0: Fehmarn bis 30 Grad an der Obermosel. Am Mittwoch dann heiter bis sonnig bei 18 bis maximal 30 Grad. Es ist gleich 2.03 Uhr.
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2: Durch das heutige ARD-Nachtkonzert führt Sie Tobias Führenbach. Schön, dass Sie eingeschaltet haben. Hallo. Mit der D-Dur-Sinfonie von Joseph Haydn, die den Untertitel bekam Der Morgen, Le Matin, geht's los hier in dieser Stunde. Wir hören das Münchner Rundfunkorchester, dirigiert von Christoph Poppen.

Das Münchner Rundfunkorchester war das, unter der Leitung von Christoph Poppen, mit der Sinfonie D-Dur von Joseph Haydn hier im heutigen ARD-Nachtkonzert. Und da begleitet uns jetzt Musik der französischen Harfenistin Henriette Renier. Sie war eine bedeutende Harfenistin und auch Komponistin in der Musikgeschichte und sie revolutionierte das Harfenspiel im späten 19. und frühen 20. Jahrhundert und sie etablierte auch die Harfe als ernstzunehmendes Soloinstrument in den Konzertsälen. Emmanuel Cesson und das Orchestre Régional Avignon-Provence unter der Leitung von Samuel Jean präsentieren hier das Harfenkonzert C-Moll von Henriette Renier.

Emmanuel Cesson und das Orchestre Regional Avignon-Provence und das Samuel Jean mit dem Hafenkonzert C-Moll von Henriette Renier. Sie hören das ARD-Nachtkonzert und da kommen wir jetzt zur halsbrecherischen oder

müsste eher sagen fingerbrecherischen Klavierkomposition Gaspard de la Nuit, mit der Maurice Ravel eines der technisch schwierigsten Klavierstücke überhaupt geschaffen hat. Subtil flirrend ist es, atmosphärisch sticht virtuos und überwältigend. Es hält sich die Legende, dass allein für die Klänge im zweiten Satz Le Gibet es mindestens 27 unterschiedliche Arten braucht, anzuschlagen. Wow. Gaspard de la Nuit mit Florian Uhlich.

Gaspard de la Nuit für Klavier von Maurice Ravel, präsentiert von Florian Uhlich hier im heutigen ARD-Nachkonzert. Und da stehen ja gerade französische Komponisten im Mittelpunkt, nach Ravel und vorhin der Komponistin Henriette Renier, jetzt ein Werk von Hector Berlioz, und zwar seine lyrische Szene Kleopatra für Sopran und Orchester. Die Sopranistin kommt aus Polen, das ist Ursula Krüger, sie zu erleben mit dem HR-Sinfonieorchester unter dem Dirigat von H.G. Owe.

Kleopatra, die lyrische Szene für Sopran und Orchester, komponiert von Hector Berlioz, aufgenommen hier von der Sopranistin Ursula Krüger und dem HR-Sinfonieorchester, dirigiert von A.G. Owe. Zu erleben im heutigen ARD-Nachkonzert. Warum sich auch im fortgeschrittenen Alter nicht noch einmal neu erfinden? Das dachte sich wohl auch der französische Komponist Jean-Philippe Rameau. In seinem 50. Lebensjahr erst begann er damit, für die Oper zu komponieren. Und das gelang ihm doch recht gut. Das Pariser Publikum war verrückt nach seinen Stoffen. Mit seiner 5. Komposition eines Bühnenwerks für die Pariser Oper, der

Tragédie Lyrique d'Adanus aus dem Jahr 1739 sollte Jean-Philippe Rameau dann den Zenit seiner Berühmtheit erlangen. Wir hören die Orchestersuite dazu mit dem Orchestra of the 18th Century unter der Leitung von Franz Brüggen.

Dardanus, die Orchestersuite von Jean-Philippe Rameau mit dem Orchestra of the 18th Century unter der Leitung von Franz Brüggen. Kurz vor 4 Uhr ist es hier im ARD-Nachtkonzert. Raus aus dieser Stunde mit ein paar Takten von Gabriel Fauré.

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1: Um 4 Uhr mit Olaf Knapp. In Berlin ringt die Regierungskoalition weiter um eine Einigung im Streit um die Finanzierung der Pflegeversicherung. Bei Verhandlungen zwischen Bundeskanzler Merz, Gesundheitsminister Lindemann und Finanzminister Klingbeil gibt es noch keinen Durchbruch. Warum die Lage so kompliziert ist, dazu aus Berlin Matthias Deiß.
2: Es geht um zweierlei, um Geld und um politisches Profil. Die SPD macht das Thema Pflegeversicherung zur Gerechtigkeitsfrage und sagt in letzter Minute kurz vor der geplanten Verabschiedung im Kabinett keine Kürzung, trotz explodierender Kosten und obwohl der Entwurf, um den es hier geht, schon seit 4 Monaten vorliegt. Heißt im Umkehrschluss, das Geld muss nun woanders herkommen, sonst drohen der Pflegekasse Zahlungsschwierigkeiten und uns Versicherten empfindliche Beitragserhöhungen. In erster Linie muss die Runde also Geld auftreiben.
1: Der russische Präsident Putin hat angeordnet, die Armee weiter aufzustocken. In einem Dekret heißt es, die Personalstärke werde um 15.500 Soldaten erhöht und erreiche damit 1,55 Millionen. Der ukrainische Präsident Zelensky warf Russland in seiner abendlichen Videoansprache vor, mit einer zusätzlichen Mobilmachung begonnen zu haben, die auch ausländische Staatsbürger mit einbeziehe. Nach seinen Worten bereitet Nordkorea die Entsendung von 10.000 weiteren Soldaten vor. Nach Demonstrationen für die Rechte von Mieterinnen und Mietern in Spanien darf eine 87-Jährige in ihre zwangsgeräumte Wohnung zurück. Die Anwältin der Frau teilte mit, dass eine Einigung erzielt worden sei. Die Miete darf künftig laut einem Medienbericht nur maximal 30% des Bruttoeinkommens der Rentnerin betragen. Die schwerbehinderte Frau war vergangene Woche auf einer Trage aus ihrer Wohnung in Madrid geholt worden. Sie hatte dort 70 Jahre lang gelebt. Der Vorgang hatte Proteste Zehntausender Spanier ausgelöst. Sie forderten einen besseren Schutz vor Zwangsräumungen und grundsätzliche Änderungen im Mietrecht. Die spanische Regierung hat Reformen versprochen und will heute ein Dekret beschließen. Am Vormittag wird in Berlin der Deutsche Schulpreis verliehen. Im Finale stehen 15 Schulen. Die meisten Nominierten kommen aus Bayern, Baden-Württemberg, Hessen und Nordrhein-Westfalen. Der Hauptpreis ist mit 100.000 Euro dotiert. Dazu gibt es 5 weitere Preise. Die Jury bewertet unter anderem die Unterrichtsqualität, die Leistung und den Umgang mit Vielfalt an den Schulen. Das Wetter in Deutschland. Am Tage im Nordwesten viele Wolken, sonst nach Nebel heiter bis wolkig. Nach Südosten hin sonnig, 19 Grad auf Fehmarn bis 30 Grad an der Obermosel. Am Mittwoch heiter bis sonnig bei 18 bis maximal 30 Grad. Es ist gleich 4.03 Uhr.
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3: Mit Tobias Hürenbach, hallo. Und mit dem Zauberstab der Jugend von Edward Elgar geht's los hier in dieser Stunde des ARD-Nachtkonzerts. Ja, The Wand of Youth, eine charmante Orchester-Suite mit dem Orchestra of the Welsh National Opera jetzt zu erleben unter der Leitung von Charles McCarris.

Gerade mal 14 Jahre war er alt, Edward Elgar, als er gemeinsam mit seinen Geschwistern zu Hause Theaterstücke inszenierte und dann für diese Projekte auch Musik brauchte. Ja, hat er sie einfach selber komponiert. The Wand of Youth, der Zauberstab der Jugend, das war die Orchestersuite Nummer 1 von Elgar mit dem Orchestra of the Welsh National Opera unter der Leitung von Charles McCarris. Mit 4 Balladen von Alexander von Zemlinsky geht es bei uns weiter hier im ARD Nachtkonzert, präsentiert von der Pianistin Silke Avenhaus.

4, Balladen von Alexander von Zemlinsky, erzählt hier am Klavier von Silke Avenhaus, unter anderem mit dabei der König von Thule und auch der Wassermann. Mit Musik von Jean Francais geht es jetzt in diese Nacht auf Dienstag, und zwar seine 15 Kinderporträts in Musik gesetzt von Francais. Das Orchestre de Chambre Nationale de Toulouse weiß, wie diese Porträts genau aussehen.

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1: Um 5 Uhr mit Olaf Knapp. Zwischen Union und SPD dauert die Debatte über die geplante Pflegereform an. Kanzler Merz, Finanzminister Klingbeil und Gesundheitsminister Linnemann beraten über Änderungen, die die SPD eingefordert hat. Eigentlich soll das Kabinett die Pflegereform morgen auf den Weg bringen. Aus der Nachrichtenredaktion Tabea Tschöpe.
2: Kürzen, wegstreichen oder sparen. Dafür allein soll die Pflegereform nicht stehen, sagen die Sozialdemokraten. Sie befürchten, dass die Kosten künftig vor allem bei den Pflegebedürftigen und bei ihren Familien landen. Deshalb wollen sie zum Beispiel den Eigenanteil für einen Platz im Pflegeheim deckeln und Privatversicherte sollen sich laut SPD stärker an den Kosten beteiligen. Die Idee hält das CDU-geführte Gesundheitsministerium aber für rechtlich bedenklich. Und überhaupt, sagt Linnemann, der Entwurf ist eher eine erste Hilfe, um die Beiträge stabil zu halten.
1: Der russische Präsident Putin hat angeordnet, die Armee weiter aufzustocken. In einem Dekret heißt es, die Personalstärke werde um 15.500 Soldaten erhöht und erreiche damit 1,55 Millionen. Der ukrainische Präsident Zelensky warf Russland vor, auch ausländische Staatsbürger mit einzubeziehen. Nach seinen Worten bereitet Nordkorea die Entsendung von 10.000 weiteren Soldaten vor. Die spanische Regierung will heute ein Dekret zum Wohnungsmarkt vorlegen. Auslöser war die Zwangsräumung einer Wohnung, in der eine 87-jährige Frau 70 Jahre lang gewohnt hatte. Nach großen Protesten und Verhandlungen mit den Eigentümern darf sie jetzt in die Wohnung zurück. Aus Madrid Hans-Günther Kellner.
3: Über Detailfragen wie die Höhe der künftigen Miete oder warum eine solche Einigung nicht vor der Zwangsräumung möglich war, machte die Anwältin keine Angaben. Die zentralen Forderungen der Organisation Mieterinnengewerkschaft für das von der Regierung angekündigte Dekret sind weiterhin: keine Wohnungsräumungen mehr, wenn den Betroffenen keine alternative Wohnung angeboten werden kann. Mietverträge müssen künftig unbefristet sein. Bislang befristete Mietverträge sollen sich künftig automatisch verlängern. Die Mieten sollten zudem eingefroren oder zumindest an die Entwicklung der Einkommen angepasst werden.
1: Das Tech-Unternehmen OpenAI veröffentlicht sein neues KI-Modell wegen Sicherheitsbedenken erst einmal nicht. Es habe in Tests seine Nutzer nicht immer ehrlich darüber informiert, welche Aktionen es unternommen haben, sagte ein Manager des Unternehmens dem Wall Street Journal. Außerdem habe die Software teilweise auf eigene Initiative gehandelt, ohne sich vorher eine Erlaubnis einzuholen. Das waren die Nachrichten. Das Wetter in Deutschland. Tagsüber im Nordwesten viele Wolken. Sonst nach Nebelauflösung heiter bis wolkig, nach Südosten hin sonnig. 19 Grad auf Fehmarn bis maximal 30 Grad an der Obermosel. Es ist 5.03 Uhr.
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3: 6 Uhr. Die Nachrichten des Bayerischen Rundfunks mit Inka Kübel. Die Übersicht. Pflegerat fordert Überarbeitung der geplanten Pflegereform. OpenAI zieht neues KI-Modell wegen Sicherheitsbedenken zurück. Hurricane Polo erreicht Mexiko. Und das Wetter in Bayern. Nach Frühnebel wieder viel Sonne, 22 bis 29 Grad. Berlin. Der Deutsche Pflegerat fordert eine umfassende Überarbeitung der aktuellen Reformpläne für die Pflegeversicherung. Verbandspräsidentin Vogler sagte dem Redaktionsnetzwerk Deutschland, die höheren Hürden beim Zugang zu den Pflegegraden seien kritisch. Der Bedarf verschwinde dadurch nicht, so Vogler. Außerdem fordert sie, nicht nur Rentenbeiträge für pflegende Angehörige zu finanzieren, sondern auch die Ausbildungskosten. Spitzenvertreter der Koalition versuchen, die regierungsinternen Differenzen beizulegen. Dazu gab es am Abend ein Treffen mit Bundeskanzler Merz. Über Ergebnisse wurde nichts bekannt. Der Gesetzentwurf für die Reform soll eigentlich morgen ins Kabinett. Den aktuellen Entwurf lehnt die SPD aber ab. München. Die Linkspartei bereitet als Wahlgewinnerin in Berlin Sondierungsgespräche vor. Die unionsregierten Bundesländer drohen damit, der Hauptstadt Geld zu entziehen, sollte die Linke eine Landesregierung bilden. Der Chef der CSU-Fraktion im Bayerischen Landtag Holitschek bestätigte nach einem Treffen mit weiteren Fraktionschefs aus der CDU, man werde eine gemeinsame Initiative starten, auch zur Frage, wer die Hauptstadt finanziert. Zuvor hatte Ministerpräsident Söder gefordert, den Länderfinanzausgleich neu zu ordnen. Berlin ist eines der größten Nehmerländer. San Francisco. Wegen Sicherheitsbedenken hat das US-Tech-Unternehmen OpenAI ein neues KI-Modell vorerst zurückgestellt. Geplant war eigentlich, das System mit dem Namen GPT 6.1 Astra in den kommenden Tagen oder Wochen zu veröffentlichen. Daraus wird nun nichts. Ein Manager des Unternehmens verwies im Wall Street Journal darauf, dass das Modell in Tests seine Nutzer nicht immer ehrlich darüber informiert habe, welche Aktionen es unternommen hat. Zudem habe es teilweise auf eigene Initiative gehandelt, ohne sich vorher eine Erlaubnis einzuholen. Zuletzt hatte es immer wieder Negativschlagzeilen gegeben, unter anderem, weil sich KI-Software eigenmächtig in fremde Systeme gehackt hatte. Erst am Wochenende hatte OpenAI bekannt gegeben, nach einem ähnlichen Vorfall das Training der leistungsstärksten KI-Modelle auszusetzen. New York. Der Handelsstreit zwischen den USA und Kanada geht in eine neue Runde. Nach gescheiterten Gesprächen über ein Handelsabkommen tritt heute ein Importverbot für bestimmte kanadische Waren in Kraft. Davon betroffen sind einige alkoholische Getränke, Milchprodukte und Motorräder aus Kanada, die nun gar nicht mehr in die USA geliefert werden dürfen. Zuvor hatte die Trump-Regierung bereits eine Reihe von kanadischen Waren mit Zöllen in Höhe von 50% belegt. Darauf hatte Kanada mit Gegenzöllen reagiert. Wirtschaftsexperten gehen nicht davon aus, dass die neuen Importverbote die kanadische Wirtschaft stark beeinträchtigen werden. Puerto San Carlos. Hurricane Polo hat mit heftigen Winden den mexikanischen Bundesstaat Baja California erreicht. Nach Angaben des US-Hurricane-Zentrums kam es an den Küsten bereits zu starken Überschwemmungen. Sicherheitsbarrieren wurden zerstört. Für die Bewohner stehen Notunterkünfte bereit. Warnungen vor Starkregen und Überschwemmungen gibt es zudem in 10 US-Bundesstaaten, darunter Arizona, New Mexico und Texas. Polo ist der erste Hurricane der diesjährigen Saison, der auf Land trifft, mit Windgeschwindigkeiten von 185 Stundenkilometern. Er wird durch das Wetterphänomen El Niño verstärkt, das derzeit für höhere Wassertemperaturen im Pazifik sorgt. Das Wetter in Bayern. Heute wieder sehr sonnig, lokal lockere Wolkenfelder bei 22 bis 29 Grad. Kommende Nacht nur in Franken gebietsweise wolkig, 13 bis 3 Grad. Morgen ändert sich wenig. Am Donnerstag sind im Westen zum Abend Schauer möglich. Es bleibt spätsommerlich warm. Es ist 6.04 Uhr. Die Verkehrsmeldungen. Normaler Verkehr auf den Fernstraßen in Bayern. Soweit der Verkehrsservice.
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4: Heute mit Veronika Lohmüller. Ich wünsche Ihnen einen guten Morgen. Es ist der Tag nach dem Rückzug von Jens Spahn aus dem Haushaltsausschuss. Ist das das Ende seiner politischen Karriere, obwohl er doch mal so große Ambitionen hatte, sogar mal für die Nachfolge von Merkel kandidiert hat?
5: Ich habe viele Ratschläge erhalten. Sei doch nicht so ungeduldig, nicht so ehrgeizig, nicht so überambitioniert. Zieh doch zurück, du hast doch sowieso keine Chance. Und vor allem, du hast noch so viel Zeit.
4: Wir schauen auf das politische Standing von Jens Spahn. Außerdem, heute in 4 Wochen wird in Israel ein neues Parlament gewählt. Wir schalten nach Tel Aviv. Wie ist die Stimmung?
6: Es herrscht Frustration hier, weil die arabischen Parteien ausgeschlossen werden sollen. Die rechte Regierung versucht, unsere Stimme zum Schweigen zu bringen.
4: Dürfen die arabischen Parteien tatsächlich nicht antreten? Klären wir. Und wir berichten in dieser Stunde auch über eine Achterbahnfahrt, bei der ein CSUler und ein Grüner gemeinsam in einem Wagen sitzen, Seite an Seite. Was es damit auf sich hat, die ganze Geschichte bei uns.
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4: Sie kommt aus der Schweiz, hat tamilische Wurzeln, was man ihrem Namen anhört, Priya Raghu. Sie singt von einem Lovely Day, den wünsche ich Ihnen auch.

0: Lovely Day. Priya Rago hier auf Bayern 2. Unionsfraktionsvorsitzender ist er schon seit gut 2 Monaten nicht mehr. Jetzt hat Jens Spahn auch seinen neuen Posten im Haushaltsausschuss des Bundestags aufgegeben. Er wolle sich auf seine Arbeit im Wahlkreis und seine Familie konzentrieren, so Spahn. Zuvor hatte er bei 2 Ausschusssitzungen gefehlt und familiäre Gründe dafür angegeben. Später waren dann allerdings Urlaubsfotos von Spahn aufgetaucht, die ihn mit seiner Familie am Flughafen von Sardinien zeigen. Was heißt das Ganze für seine politische Zukunft? Benjamin Großkopf schaut für uns auf Spahns Karriere.
1: Jens Spahn wusste schon immer, er ist ein besonderer Politiker.
2: Ich habe viele Ratschläge erhalten. Sei doch nicht so ungeduldig, nicht so ehrgeizig. Nicht so überambitioniert. Zieh doch zurück. Du hast doch sowieso keine Chance. Und vor allem, du hast noch so viel Zeit.
1: Das war damals, 2018, zweifelsohne richtig. Spahn, Mitte 30, kandidiert als Nachfolger von Angela Merkel um den CDU-Parteivorsitz. Geduldig sein, das ist nicht Spahns Sache. Genauso wenig wie tief stapeln.
2: Hätten Konrad Adenauer und Helmut Kohl und viele, viele andere gesagt, wir haben noch so viel Zeit. Nur etwas Geduld. Hätte es die große Volkspartei CDU je gegeben?
1: Die direkte Linie Adenauer, Kohl, Spahn, der zwar 2018 schon im ersten Wahlgang ausscheidet, der aber immer wieder kommt. Gesundheitsminister unter Angela Merkel, Unionsfraktionsvorsitzender unter Friedrich Merz, die beide vorsichtig formuliert, nicht zu den Spahn-Ultras zählen. Ein rhetorisch und meinungsstarker, aber doch haltungsgeschmeidiger Politiker, Anerkennung dafür vom Experten.
3: Jens ist 360 Grad anspielbar, für jedes Thema ein echter Allrounder. Und ja, das will ich auch sagen, er kann auch loyal.
1: CSU-Chef Markus Söder über den Jens, der offenbar auch anders als loyal kann, der die Affären um ihn und das ständige Geraune über ihn scheinbar mühelos wegsteckte, der Angriff wie Abwehr beherrschte, wie hier zu den milliardenschweren Maskendeals zu Beginn der Corona-Pandemie.
4: Ich habe ein reines Gewissen. Ich habe in der jeweiligen Lage nach bestem Wissen und Gewissen entschieden.
1: Jens Spahns doppelter Fall erfolgt nun nicht über eine Sachfrage, sondern offenbar hat ihn der politische Instinkt verlassen, der ihn eigentlich trug. Eine Leihmutterschaft in den USA, obwohl von seiner Partei und auch ihm selbst lange abgelehnt. Rücktritt als Fraktionschef. Aber der Experte aus Bayern orakelte schon kurz darauf wieder.
3: Ich glaube auch, dass der Weg von Jens Spahn noch nicht beendet ist. Denn jemand mit solchen Talenten und so einer politischen Kraft, der wird sicher irgendwann wieder eine führende Rolle übernehmen.
1: Kaum wieder da, schon bekam Spahn einen Sitz im wichtigen Haushaltsausschuss. Unüblich für Ehemalige, eher was für die, die noch was werden wollen. Auch dieser Sitz ist nun weg. Statt Ausschuss hatte Spahn offenbar einen Ausflug nach Sardinien aufs Programm gesetzt. Linken-Chefin Ines Schwertner.
5: Es ist ein Win-Win-Win. Es ist gut fürs Land. Es ist gut für den Haushaltsausschuss. Es ist auch gut für mich.
1: Schwertner weiß natürlich auch, der Opposition im Bundestag kommt einer ihrer Lieblingsfeinde ab. Panten. Linke und auch Grüne haben sich an fast keinem Politiker so sehr abgearbeitet wie an Spahn. Etwas Hoffnung hat Schwertner noch.
5: Vielleicht findet die CDU noch irgendwie eine Zweitverwendung für ihn, ich weiß es nicht.
1: Jens Spahn zumindest hofft das offenbar auch, so liest sich seine schriftliche Erklärung nach seinem Rückzug aus dem Haushaltsausschuss. Zitat:
6: In Absprache mit Thorsten Frei werde ich mich vorerst auf meine Arbeit für den Wahlkreis und meine Familie konzentrieren. Mit welchen inhaltlichen Schwerpunkten es für mich weitergeht, entscheiden wir mit etwas zeitlichem Abstand.
1: Ob Spahn wirklich vorhat, sich seine inhaltlichen Schwerpunkte im Team mit seinem Nachfolger als Unionsfraktionschef zu suchen, das wäre unüblich für einen Mann, für den es eigentlich immer bergauf ging, obwohl oder weil er oft vor allem in seinem eigenen Team spielte und der nun das erste Mal offenbar wirklich überlegen muss, wie und ob es für ihn politisch weitergeht.
0: Jens Spahn und sein wohl nicht ganz freiwilliger Rückzug aus dem Haushaltsausschuss. Später nochmal Thema bei uns in unserer Presseschau um 7:45. Tokotronic-Sänger Dirk von Lozo hat gerade ein Buch veröffentlicht mit Kunstkritiken. Was viele nicht wissen, er hat mal Kunstgeschichte studiert. Hier hören wir ihn singen. Hi Freaks!

0: Tokotronic hier auf Bayern 2 in der Welt am Morgen. Zirkus Krone oder Zirkus Roncalli sind große Namen, die einem spontan einfallen beim Thema Zirkus. Anfang des 20. Jahrhunderts gab es noch andere namhafte Zirkusse. Straßburger, Blumenfeld und Lorch. Eine Ausstellung im Jüdischen Museum Franken in Fürth erzählt jetzt die Geschichte dieser drei jüdischen Zirkusdynastien, die fast in Vergessenheit geraten sind.
1: Hereinspaziert Manege frei. In zwei Räumen sind zeitgenössische Werbeplakate, Briefe, Programmhefte, Filme und Zirkuskostüme zu sehen. Die Kuratorin der Ausstellung Marina Heller hat das Leben und Wirken der drei jüdischen Zirkusfamilien Straßburger, Blumenfeld und Lorch recherchiert. Schon in den 1840er und 1860er Jahren war der Zirkus Straßburger mehrmals während der Kirchweih in Fürth.
2: Im Mittelpunkt stand Balancierkünste und Feuerschlucker und Zaubervorstellungen.
1: Im 20. Jahrhundert nahmen die Zirkusse dann eine rasante Entwicklung, sagt Marina Heller. Mit Sonderzügen reisten die Schausteller an.
2: Sie hatten mehrere Zirkuszelte, aber der größte Zirkus hatte dann vier Masten. Und darin waren drei Zirkusmanegen, zwei Bühnen und noch eine Rennbahn. Weil man hat zum Beispiel auch Pferdewagenrennen vorgeführt.
1: Mit dabei war stets eine große Zahl an Tieren. 150 Pferde, 10 Elefanten, 15 Kamele, 10 Eisbären und auch Zebras und Giraffen. Eine beliebte Artistenattraktion war die menschliche Kanone.
2: Das heißt, es hat sich wirklich ein Akrobat in Matrosenkostüm von einer Kanone durch die Manege schießen lassen, natürlich ohne Schießpulver. Aber trotzdem ein sehr gefährlicher Stunt.
1: Der Zirkus Blumenfeld lockte seine Zuschauer mit einer besonderen Attraktion. Ein Wasserschauspiel mit Wasserfontänen. Die Ausstellung zeigt ein historisches Werbeplakat. Schon vor der Machtergreifung der Nationalsozialisten bekamen die Zirkusse Schwierigkeiten. Der Zirkus Blumenfeld ging 1928 pleite. Lorch meldete Ende 1930 inmitten der Weltwirtschaftskrise, aber auch aufgrund von judenfeindlichen Boykotten Konkurs an. Der große Zirkus Straßburger hatte ebenfalls mit antisemitischen Anfeindungen und Boykottaktionen zu kämpfen, konnte aber in den Niederlanden den Krieg überstehen und erlebte in den Nachkriegsjahren dort eine neue Blütezeit. Noch in den Kriegsjahren lernte die Artistin Irene Danner aus der Zirkusfamilie Lorch den Clown Peter Bento kennen.
2: Sie hatten sich kennengelernt und ineinander verliebt, haben sich gleich verlobt. Und er hat sie dann mitgenommen in den Zirkus von Adolf Althoff, wo er als Clown tätig war. Der Zirkus hat sie aufgenommen, obwohl sie jüdischer Herkunft war, und hat sich sozusagen versteckt.
1: Auch Irenes Mutter und Schwester konnten sich im Zirkus Althoff verstecken. Viele andere aus ihrer Familie und aus den anderen Zirkusfamilien wurden jedoch in Arbeits- und Konzentrationslagern ermordet. Artistin Irene Danner und Clown Peter Bento überlebten den Holocaust. 1947 haben sie geheiratet. Ihr ganzes Leben lang waren sie, genau wie ihre zwei Töchter und zwei Söhne, weiter im Zirkus tätig. In einer Vitrine sind die schwarz-weißen Clownsschuhe von Peter Bento ausgestellt und das rosafarbene glitzernde Artistentrikot von Irene Danner. Zeugnisse eines unbedingten Überlebenswillens in dunkelsten Zeiten und des Sieges der Heiterkeit über den Hass.
0: Hereinspaziert, manegefrei, jüdische Zirkusdynastien im 19. und 20. Jahrhundert. Carlo Schindhelm über die Ausstellung im Jüdischen Museum Franken in Fürth. Zu sehen ist die noch bis zum 6. Dezember. Und während der Michaeliskirchweih in Fürth, also vom 3. bis 14. Oktober, da ist der Eintritt frei.
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0: Heute wird's wieder warm. Wir bekommen viel Sonne und bis zu 29 Grad. Der September war in ganz Bayern deutlich zu trocken. Und auch vorher schon gab's überdurchschnittlich viele warme und heiße Tage. Das hat Folgen auch auf die Wasserstände in unseren Flüssen, auf die Binnenschifffahrt, auf Wirtschaft und Tourismus. Dröseln wir das Ganze mal auf, gemeinsam mit Florian Krekel von der Wasserstraßen- und Schifffahrtsverwaltung des Bundes. Er sitzt in Bingen oder, es geht ja um Flüsse in unserem Gespräch, am Rhein. Und am Rhein, da gab es jetzt gerade einen neuen Niedrigwasserrekord. Darüber und über die Auswirkungen auf die Schifffahrt konnte ich mit ihm sprechen. Schönen guten Morgen, Herr Krekel.
9: Guten Morgen.
0: Wie dramatisch ist denn die Lage bei Ihnen am Rhein?
9: Ja, die Lage ist insofern außergewöhnlich, als dass wir Wasserstände haben, die es seit Beginn der Aufzeichnungen noch nicht gegeben hat. Wir sind also deutlich unter den Niedrigwasserständen, die noch aus dem Jahr 2018 stammen und kein Ende in Sicht.
0: Was heißt das in Zentimetern? Also wie hoch ist das Wasser oder wie niedrig?
9: Das ist natürlich von Station zu Station etwas unterschiedlich. Als Wasserstraßen- und Schifffahrtsverwaltung denken wir immer in Fahrrinnentiefe, also die Tiefe, die wir der Schifffahrt durchgehend zur Verfügung stellen können. Da sind wir jetzt hier im Mittelrheintal bei 1,15 Meter angekommen. Das ist also extrem wenig. Da können ganz viele Schiffe schon überhaupt nicht mehr fahren. Und die wenigen, die noch fahren können, müssen mit extrem niedriger Beladung fahren. Transportieren fast nichts mehr.
0: Ja, der Rhein ist ja der wichtigste Fluss für die Binnenschifffahrt in Deutschland. Wenn da jetzt so viele Schiffe nicht fahren können oder nur ganz wenig transportieren können, was bedeutet das für die Industrie?
9: Das ist natürlich eine Zäsur für die Logistikbranche, für die Industrie entlang des Rheins, die auf die Transporte über den Wasserweg angewiesen sind. Es sind sicher auf Seiten der Industrie und der Logistikbranche ganz erhebliche Anstrengungen notwendig, um die Transporte noch irgendwie auf andere Weise zu bewerkstelligen.
0: Wie wichtig ist denn dieser Verkehrsweg normalerweise? Also wie viel wird da transportiert?
9: Das wird natürlich, je weiter man Richtung Holland hinuntergeht den Rhein, wird das Transportvolumen immer größer. Hier am Mittelrhein zwischen Koblenz und Mainz werden jährlich zwischen 50, 60 Millionen Tonnen Güter transportiert. An der Grenze Niederlande-Deutschland über 100 Millionen, eher so im Bereich 120 Millionen Tonnen. Das sind erhebliche Mengen, für die es nur schwer ist, Ausweichkapazitäten zu finden.
0: Jetzt fließt der Rhein ja nicht durch Bayern, aber die Lage dort wirkt sich natürlich auch auf die Schifffahrt in Bayern aus, denn die Schiffe, die fahren ja vom Rhein in den Main oder andersrum vom Main in den Rhein. Das heißt, wenn auf dem Rhein wenig geht, geht auch in Bayern wenig, oder?
9: Ja, diese Niedrigwassersituation ist nichts Spezielles auf den Rhein begrenztes, sondern es erfasst ganze Mitte und Süden Deutschlands. Auf der Donau ist ja auch Niedrigwasser. Auf dem Main, der bringt im Moment noch ungefähr 50 Kubikmeter Wasser pro Sekunde. Das reicht nicht mal so richtig zum Schleusen. Also Schiffe müssen am Main relativ lange warten, um geschleust zu werden. Das strahlt aus. Also das ganze Rhein-Einzugsgebiet ist durch dieses extreme Niedrigwasser schwer betroffen.
0: Niedrigwasser herrscht aktuell nicht nur am Rhein, sondern auch an anderen Flüssen. Ich habe vorhin mal auf der Internetseite des Niedrigwasserinformationsdienstes Bayern geschaut. Da gibt es gerade sehr viele orange und teilweise auch rote Punkte. Die zeigen sehr niedrige Wasserstände bzw. auch neue Niedrigstwerte an, zum Beispiel am Lech, an der Isar oder auch am Inn. Diese Niedrigwasserstände, woran liegt es? Hat es einfach nicht genug geregnet in diesem Jahr?
9: Die Antwort ist sehr einfach, ja. Es hat nicht genug geregnet. Es war ein sehr trockener Sommer im gesamten Rhein-Einzugsgebiet und darüber hinaus.
0: Wie viel müsste es denn regnen, damit sich die Lage spürbar entspannt?
9: Es ist ja immer eine Frage der räumlichen Verteilung und der Niederschlagsmenge natürlich. Ohne dass es wirklich ausgedehnt über das gesamte Einzugsgebiet intensiv regnet, wird sich an der momentanen Lage nichts ändern.
0: Jetzt gibt es ja teilweise schon sowas wie Niedrigwasseraktionspläne am Rhein zum Beispiel seit 2018. Was kann man denn machen gegen Niedrigwasser?
9: Man kann auf das Niedrigwasser nur sehr begrenzt reagieren. Die Industrie zum Beispiel könnte Lagerhaltung vergrößern gegenüber dem, was sie heute an Lagerkapazitäten hat. Man kann auf andere Verkehrsträger ausweichen. Man kann Schiffe bauen, die etwas besser mit Niedrigwasser zurechtkommen, etwas länger fahren könnten. Das sind aber alles sehr langfristige Sachen. Ein Schiff kostet ja viel Geld, das ist nicht eben mal gemacht. Man kann natürlich auch die Infrastruktur anpassen, indem man die Fahrrinnentiefe, die heute vorhanden ist, vergrößert. Da gibt es auch laufende Projekte der Wasserstraßen- und Schifffahrtsverwaltung, die darauf abzielen, die Fahrrinnentiefe in gewissen Abschnitten des Rheins zu vergrößern. Aber solche Projekte dauern wie alle Infrastrukturprojekte leider sehr lange.
0: Wir werden uns vermutlich auf mehr heiße und regenarme Sommer einstellen müssen. Heißt es auch, solche Projekte, die erst langfristig wirken, machen dann doch Sinn?
9: Ja, es sollte uns Ansporn sein, diese Projekte zu beschleunigen. Wenn wir als Land, als Gesellschaft weniger dynamisch sind als die Veränderungen in der Natur, einschließlich Klimawandel, dann bleiben wir zurück. Wir müssen Infrastruktur anpassen an das, was uns da erwartet.
0: Bei einer Wassertiefe von, Sie haben vorhin gesagt, 1,15 Meter, da kann man ja auch gar nicht mehr so viel machen, oder?
9: Ja, wenn wir jetzt statt 1,15 Meter meinetwegen 1,35 Meter hätten, 20 Zentimeter Fahrrinnentiefe mehr, das macht schon was aus, wenn man das auf die Ladekapazität eines Schiffs dann umlegt. 10 Zentimeter mehr Wassertiefe sind bei einem gängigen Rheinschiff 100 Tonnen Ladung. 20 Zentimeter sind wir schon bei 200 Tonnen Ladung. Das macht sich schon bemerkbar.
0: Florian Krekel von der Wasserstraßen- und Schifffahrtsverwaltung. Wir haben gesprochen über das Niedrigwasser, das gerade aktuell unter anderem auch am Rhein herrscht. Ich danke Ihnen ganz herzlich fürs Gespräch, Herr Krekel.
9: Bitteschön.

0: Nouvelle Vague featuring Flavia Coelho, Never Let Me Down Again. Schon mal ein Vorgeschmack auf ihr neues Album A Date with Depeche Mode kommt in gut einem Monat raus. Wahltag, heute in genau 4 Wochen in Israel. Wir schauen gleich mal auf die Ausgangslage und auch darauf, wie die Chancen für Ministerpräsident Netanyahu stehen, sich an der Macht zu halten. Vorher noch die Nachrichten, die hat für Sie Inka Kübel.
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2: Pflegerat fordert umfassende Überarbeitung der Reform. In der Kritik stehen vor allem die geplanten höheren Zugänge zu Pflegegraden, wie Verbandspräsidentin Vogler im Interview mit dem Redaktionsnetzwerk Deutschland deutlich machte. Sie pochte stattdessen auf weitere Entlastungen für Beschäftigte der Branche. Die SPD droht mit einer Blockade der Reformpläne. Vom Spitzentreffen der Koalition am Abend sind keine Ergebnisse bekannt. SPD lehnt Anpassungen bei Kinderkrankentagen ab. Die Sozialdemokraten stellen sich damit gegen ein weiteres Projekt von CDU-Gesundheitsminister Linnemann. Dieser will die Zahl der Kinderkrankentage wieder auf 10 pro Kind und Elternteil verringern, wie vor der Corona-Pandemie. Die familienpolitische Sprecherin der SPD-Fraktion Hostert warf Linnemann in der Augsburger Allgemeinen vor, die Realität vieler Eltern zu verkennen. OpenAI verschiebt neues KI-Modell. Hintergrund sind erneut Sicherheitsbedenken. Ein Manager des Unternehmens verwies im Wall Street Journal darauf, dass das Modell in Tests seine Nutzer nicht immer ehrlich darüber informiert habe, welche Aktionen es unternommen hat. Zudem habe es teilweise auf eigene Initiative gehandelt. Außenminister Wadefuhl besucht die Slowakei. In der Hauptstadt Bratislava will der CDU-Politiker unter anderem mit Ministerpräsident Fico und seinem Amtskollegen Blanár zu Beratungen zusammenkommen. Der als pro-russisch geltende Fico hatte zuletzt wiederholt EU-Sanktionen gegen Moskau kritisiert. Hochwasser in Bangkok beeinträchtigt auch Luftverkehr. Die Fluggesellschaft Thai Airways kündigte an, bis Mittwoch mehr als ein Dutzend Verbindungen zu streichen. Betroffen sind auch Flüge nach Frankfurt und München. Heftige Regenfälle hatten die Region Bangkok unter Wasser gesetzt. Soweit die Nachrichten um 19:30.
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2: Nach Nebelauflösung viel Sonne heute, 22 bis 29 Grad. Und die Bayern 2 Verkehrsmeldungen. Normaler Verkehr auf den Fernstraßen in Bayern. Soweit der Service, es ist 6.32 Uhr.
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0: Guten Morgen, ich bin Veronika Lohmüller. Heute in genau 4 Wochen, am 27. Oktober, wird in Israel ein neues Parlament gewählt. Mitte Juli hat sich die Knesset, so heißt das Parlament in Israel, ordnungsgemäß aufgelöst. Wie läuft der Wahlkampf? Welche Rolle spielt der Gazakrieg? Und wie könnte das neue israelische Parlament aussehen? Reden wir drüber. Zugeschaltet ist unser Israel-Korrespondent Julio Segador. Guten Morgen nach Tel Aviv.
3: Schönen guten Morgen, hallo.
0: Ich habe es gerade schon gesagt, in genau 4 Wochen wird gewählt. Im Alltag, wie viel ist denn gerade zu spüren vom Wahlkampf in Israel?
3: Also wenn man so durch die Straßen geht, durch Tel Aviv oder auch Jerusalem, dann sieht man eigentlich überraschend wenig klassischen Straßenwahlkampf. Der Wahlkampf selber spielt sich hier eher digital ab, auf den Smartphones der Wähler, im Netz. Und insofern ist auch KI und Deepfakes ist ein großes Thema. Es gibt hier Wahlkampfvideos, die inzwischen verboten worden sind, auch vom Likud, also von der Partei von Benjamin Netanyahu, wie sein großer Herausforderer Gadi Eisenkot sich mit arabischen Politikern die Hand schüttelt, das hat es nicht gegeben. Also da wird auf solche Mittel zurückgegriffen. Für die Menschen selbst ist es, ich würde sagen, sie sind erschöpft und es ist auch eine Frustration zu spüren, denn es wird jetzt schon während des Wahlkampfes klar, das Ganze ist nicht ein Neustart, den es geben wird nach dieser Wahl, sondern es ist eine Belastungsprobe, es ist ein riesiges Patta und es könnte sein, dass eigentlich gar nichts vorangeht und dass möglicherweise bald schon wieder neu gewählt werden muss, weil eben dieses Patt da ist.
0: Was sind denn die entscheidenden Themen im Wahlkampf? Auf was setzen die Parteien?
3: Also ein Thema, das natürlich vor allem die Opposition hier spielt, ist die Aufarbeitung des 7. Oktober. Wir haben ja nächste Woche den 3. Jahrestag der Hamas-Attacke. Und von staatlicher Seite, von Seiten der Regierung, ist dieses Thema nicht aufgearbeitet worden. Es gab noch keine Untersuchungskommission, die eigentlich auslotet, wo wurden hier Fehler begangen, wer sind die Verantwortlichen. Und darauf setzt natürlich die Opposition. Benjamin Netanyahu und sein Likud, er fährt die Kampagne und sagt, wenn die anderen gewählt werden, wenn die Opposition an die Macht kommt, dann sind die Vaterlandsverräter, so würde ich es mal bezeichnen, an der Macht.

0: vor allem Guardiasen-Code. Ich habe es eben schon gesagt, dieses Deepfake-Video mit, wo er arabischen Politikern die Hand schüttelt. Und das ist so ein bisschen die Aussage, dass dann Israel verloren ist. Also es ist ein sehr, sehr polarisierter Wahlkampf, bei dem inhaltlich eigentlich die wichtigen Themen gar nicht so eine Rolle spielen, beispielsweise die wirtschaftliche Situation des Landes, sondern es geht wirklich um Personen. Und am Ende geht es darum, und das hat sich ja schon vor 4 Jahren auch bei dieser Wahl gezeigt, geht es darum, für Benjamin Netanyahu oder gegen Benjamin Netanyahu. Das wird die entscheidende Frage sein.
1: Das heißt, die Wahl ist auch eine Abstimmung über ihn, über Netanyahu?
0: Das wird eine Abstimmung über Benjamin Netanyahu, und sollte es ihm nicht gelingen, eine Mehrheit zu bekommen, und er könnte die Mehrheit eigentlich nur bekommen, wenn er eine ähnliche Koalition schmiedet, wie er sie jetzt hat, also mit rechtsextremen Parteien, die sehr, sehr stark polarisieren, dann dürfte auch das, die politische Karriere von Benjamin Netanyahu, er ist ja der am längsten amtierende Ministerpräsident in der Geschichte Israels, dann dürfte diese Karriere auch zu Ende sein, und insofern ist es eine Art Schicksalswahl, die uns bevorsteht. Aber ich habe es vorhin schon angedeutet, so wie die Wahlzahlen derzeit in den Umfragen uns deutlich machen, es ist ein Patt. Das heißt, Benjamin Netanyahu wird nur mit Hilfe von rechtsextremen Parteien regieren können. Und auf der anderen Seite, die Opposition kann nur regieren, wenn sie mit arabischen Parteien eben auch eine Koalition eingeht. Also da ist sehr, sehr vieles noch im Ungewissen.
1: Du hast gerade die arabischen Parteien angesprochen. Vergangene Woche hat ja das Wahlkomitee alle arabischen Parteien von der Wahl ausgeschlossen. Welche Folgen hätte es denn, wenn dieser Ausschluss Bestand haben sollte?
0: Vielleicht ganz kurz, dieses Wahlkomitee ist jetzt keine staatliche, sondern es ist eher eine parlamentarische Institution. Das heißt, sie ist auch besetzt nach den Mehrheitsverhältnissen. Das heißt, dass hier der Likud von Benjamin Netanyahu und die rechtsextremen Parteien dieses Wahlausschlussverfahren eingeleitet haben. Vorgeworfen wird den arabischen Parteien, dass sie eben die Existenz Israels als jüdischen und demokratischen Staat leugnen und auch den Terror unterstützen. Und es sind ja auch einzelne arabische Politiker sozusagen von der Wahlliste gestrichen worden. Also es ist ein politischer Kampf. Hier wird mit extrem harten Bandagen gekämpft. Es ist gleichzeitig aber nicht neu. Auch vor vergangenen Wahlen gab es immer wieder die Bestrebungen, die arabischen Parteien eben zu verbieten. Aber übermorgen wird der oberste israelische Gerichtshof darüber entscheiden, ob das dann auch rechtmäßig ist. Und in der Vergangenheit hat sich immer wieder gezeigt, dass diese politischen Vorstöße, dass man politische Gegner eben von den Wahllisten streicht, dass das nicht geglückt ist. Also es könnte gut sein, dass in 2 Tagen der oberste Gerichtshof, und ich glaube, es ist auch sehr, sehr wahrscheinlich, sagt, dass die arabischen Parteien dann doch zugelassen werden.
1: Es gibt ja Stimmen, die sagen, bei dieser Wahl steht die Demokratie in Israel auf dem Spiel. Würdest du auch so weit gehen?
0: Also die Demokratie in diesem Land, die ist wirklich angeknackst. Man muss es so deutlich sagen. Das war schon vor dem 7. Oktober so. Wir erinnern uns unmittelbar nach der Wahl 2022, Verzeihung. Als dann Anfang 2023 Benjamin Netanyahu Ministerpräsident wurde, da gab es monatelang den Kampf um die Justizreform, wo ihm ja schon der Regierung vorgeworfen wurde, dass die Demokratie abgeschafft werden soll. Dieser Kampf, der geht hier weiter, und es ist immer die Frage, wie definiert man eigentlich Demokratie? Es ist nicht besonders demokratisch, was derzeit mit den arabischen Parteien abläuft. Also man sieht, es wird mit harten Bandagen gekämpft, und ja, nicht alle haben immer demokratische Ziele vor Augen.
1: Einschätzungen von unserem Israel-Korrespondenten Julio Segador. Herzlichen Dank dir.
0: Sehr gerne.

0: China Girl. Nicht das Original von Iggy Pop, sondern die weitaus erfolgreichere Version von David Bowie.
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0: Demokratie ohne Pressefreiheit. Unvorstellbar. Umgekehrt bedeutet das aber auch, autoritäre Regimes fürchten sich vor freien und unabhängigen Medien. Umso wichtiger ist es, regelmäßig auf Menschen zu schauen, die sich für kritischen Journalismus einsetzen, auch unter großen persönlichen Gefahren. Die Aufmerksamkeit auf genau solche Menschen zu richten, genau das ist das Ziel der Free Media Awards, die jedes Jahr im Herbst verliehen werden, abwechselnd in Hamburg und Oslo. Dieses Jahr ist die norwegische Hauptstadt dran. Christian Stichler stellt uns die diesjährigen Preisträger vor. Vor allem einen Mann, der bis vor kurzem nie gedacht hätte, dass er heute in Oslo auf einer Bühne stehen könnte.
2: Er hätte selbst nicht damit gerechnet. Andrei Alexandrow, Journalist und Medienmacher aus Belarus. Noch vor wenigen Tagen saß der Mann, der auf vielen Fotos seine Kamera um den Hals trägt, in seiner Heimat in Haft. Doch seit wenigen Tagen ist er in Freiheit, in Vilnius, Litauens Hauptstadt. Heute nun erhält Alexandrow in Oslo einen von in diesem Jahr 5 Free Media Awards. Es ist natürlich fantastisch, nach 6 Jahren wieder aus dem Gefängnis heraus zu sein. Einfach mal wieder die frische Luft zu atmen. Aber ja, ich versuche gerade, meine Gedanken zu ordnen. Es ist wunderbar, den Eltern mitzuteilen, dass man wieder draußen ist und alte Freunde und Kollegen wiederzusehen. Natürlich bin ich glücklich. Im Munch-Museum in Oslo werden heute am Nachmittag die diesjährigen Preisträger geehrt. 2 Einzelpersonen und 3 Redaktionen erhalten je einen Free Media Award. Andrei Alexandrow ist einer von ihnen. Er ist nicht nur selbst als Journalist tätig, sondern ist auch eine Persönlichkeit, die für den Journalismus an sich in Belarus sehr wichtig gewesen ist. Er hat sich stets klar und deutlich für Meinungs- und Pressefreiheit in einem Land eingesetzt, in dem die Lage im Laufe der Zeit zunehmend repressiv geworden ist. Das sagt Bente Roalsvik von der Stiftung Frid Urd, was im Norwegischen so etwas wie freies Wort bedeutet. Die Organisation verleiht jedes Jahr zusammen mit der Hamburger Zeitstiftung Bucerius den Preis, der unabhängigen Journalismus in Osteuropa stärken soll. Dass der ehemalige politische Häftling Alexandrow heute zur Preisverleihung nach Oslo

0: nachweisen kann, freut die Stifterin ganz besonders. Ich hatte in den letzten Tagen das große Vergnügen, mit ihm im Gespräch zu sein. Und ich habe den Eindruck, dass er eine sehr positive Einstellung hat. Das muss ich wirklich sagen. Er wirkt klar und sehr direkt. Zu den weiteren Preisträgern gehört der ukrainische Kriegsreporter Mikhailo Tkatsch, der für seinen investigativen Journalismus in Zeiten des Krieges geehrt wird. Er arbeitet für die Ukrainska Pravda. Außerdem wird das Redaktionsbüro iFact aus Georgien geehrt, das sich auf investigativen Journalismus spezialisiert hat. Einen Preis erhält auch das unabhängige russischsprachige Online-Medienunternehmen Vyotska, das heute seinen Sitz in Prag hat, sowie Faktor TV, ein Medienunternehmen aus Armenien. Seit 2004 werden nun schon die Free Media Awards verliehen. Für Jessica Staschen von der Zeitstiftung Bucerius zeigen die zwei Jahrzehnte, wie sehr sich die Situation in Osteuropa verändert hat.
1: Die Free Media Awards sind vor über 20 Jahren in einer ganz anderen Zeit entstanden. Die Welt wurde freier, die Grenzen waren offen und die Free Media Awards waren als Unterstützung dieser Entwicklung gedacht, unabhängige Stimmen in ihrer Arbeit zu bestärken. Die Hoffnung, dass sich die Welt weiter in diese Richtung dreht, hat sich leider nicht bewahrheitet.
0: Gerade deshalb hätten die Auszeichnungen an Bedeutung sogar noch gewonnen.
1: Deshalb ist es aus unserer Sicht umso wichtiger, die unabhängigen Stimmen, ob sie aus dem Exil berichten oder aus den jeweiligen Ländern, zu unterstützen, ihnen die Sichtbarkeit zu verschaffen, damit sie ihre Arbeit für eine unabhängige Berichterstattung in dieser Qualität fortführen können.
0: Nach der Verleihung heute in Oslo beginnt bereits die Arbeit für die kommenden Awards. Sie werden 2027 dann wieder in Hamburg verliehen.

0: Encantada, el ritmo no se muere, heißt Bayern 2 die Welt am Morgen, 10 Minuten vor 7. Dass München den Zuschlag bekommen hat, sich für die Olympischen Spiele zu bewerben, hatte auch ganz persönliche Folgen für Bayerns Ministerpräsidenten Markus Söder. Denn für genau diesen Fall stand eine Einladung aus von Münchens Oberbürgermeister Dominik Krause.
1: Der Oberbürgermeister hat zumindest gesagt, wenn es klappen sollte, will er mit mir ein Looping auf der Wiesn fahren. Olympia-Looping. Ja, ich weiß nicht, ob das wirklich ernst gemeint war. Und da muss ich mir dann auch noch psychisch vorbereiten drauf.
2: Auf jeden Fall, Olympia-Looping wollen wir gemeinsam fahren. Herzliche Einladung, eine Woche haben wir noch die Wiesn.
0: Ja, gestern war es dann soweit am Abend. Gemeinsame Achterbahnfahrt im Olympia-Looping. Auf dem Weg zum Einstieg, da haben Söder und Krause noch ein ganz spezielles Lebkuchenherz geschenkt bekommen. Mit der Aufschrift Bro-Lympia für Brothers, also für die zwei Kumpel, die die Olympia-Bewerbung durchgeboxt haben. Foto war auch noch drauf von beiden. Was hat's mit dieser neuen Bromance, mit dieser neuen Nähe auf sich? Und was verrät sie über Söders politischen Kurs?
3: Der schwarze bayerische Ministerpräsident Markus Söder und Münchens grüner Oberbürgermeister Dominik Krause stehen vor dem Olympia-Looping. Rundherum Handys, Kameras, Schaulustige. Alle wollen sehen, wie der Ministerpräsident und der Oberbürgermeister gleich mit 90 km/h in den Sitz gedrückt werden.
4: Wem vertrauen Sie denn mehr, der Technik oder Ihrem Sitzpartner?
1: Ja, in dem Fall hoffe ich die Technik mehr. Wenn wir das dann insgesamt gewinnen, dann müssen wir wahrscheinlich noch ein Olympia-Tattoo machen, befürchte ich. Ja?
3: Dann geht es los. Die Fahrt dauert wenige Minuten, 5 Loopings inklusive. Der Weg zu diesem schwarz-grünen Doppel war länger. Seit Monaten treten Söder und Krause beim Thema Olympia geschlossen auf. Anfang September lädt Söder den grünen Oberbürgermeister sogar ins bayerische Kabinett ein.
5: Mir wurde gesagt, ich bin der erste Grüne, der diesen Raum zumindest zur Kabinettssitzung betreten hat. Und ich kann sagen, wenn es immer so konstruktiv und gut ist, komme ich auch sehr gerne wieder.
1: Es freut mich wirklich, diese enge Partnerschaft. Vielen Dank an Sie auch persönlich.
3: Das passt zu einem Söder, der derzeit häufig politische Brücken betont. Zum Beispiel direkt nach dem Olympiazuschlag für München in Baden-Baden.
1: Wir wollen alles geben, damit wir am Ende gemeinschaftlich als Deutschland für Nord, für Süd, für Ost und West am Ende uns als ein Land präsentieren.
3: Weniger Abgrenzung, mehr demonstrative Zusammenarbeit. Mit Schleswig-Holsteins Ministerpräsident Daniel Günther zum Beispiel. Die beiden hatten sich unionsintern immer wieder öffentlich widersprochen. Jetzt machen sie bei Olympia gemeinsame Sache. Die Segelwettbewerbe sollen in Kiel stattfinden. Und auch gegenüber der SPD schlägt Söder einen weicheren Ton an. Nach den letzten Wahlniederlagen der Union fordert er zwar weiter Reformen, mahnt aber auch mehr soziale Rücksicht an.
6: Ich glaube, die Mehrzahl der Menschen möchte Reformen. Aber die Frage ist, ob man es mit dem Kopf durch die Wand machen muss oder nicht versuchen soll, nochmal genau zu überprüfen, an welchen Stellen es soziale Ungerechtigkeiten gibt, die Menschen weniger verstehen.
3: Söder versucht sich damit stärker als einer zu präsentieren, der die politische Mitte zusammenhält. Dominik Krause ist dafür gerade das sichtbarste Beispiel. Nach den 5 Loopings steigen beide wieder aus.
4: Inwiefern hat der gemeinsame Achterbahnritt jetzt Ihre Freundschaft gestärkt?
1: Da hat sie zumindest nichts geschwächt. Das ist schon mal viel wert.
3: Beim Olympia-Looping jedenfalls funktioniert Schwarz-Grün schon mal. Für alles andere hat sich Söder bislang nicht festgelegt.
0: Katharina Pfadenhauer über die gemeinsame Achterbahnfahrt von Bayerns Ministerpräsident Markus Söder, CSU, und dem grünen Münchner Oberbürgermeister Dominik Krause. Und hier gibt's gleich die Falsettstimme von Curtis Mayfield zu hören in diesem Song hier, in It's Alright.

0: It's alright. Da war Curtis Mayfield noch bei den Impressions. Später hat er die Gruppe verlassen und eine erfolgreiche Solokarriere gestartet.
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2: Manchmal ist die Angst so groß, dass ich niemanden sprechen möchte. Dann gehe ich nicht ans Telefon, checke nicht meine Mails, gehe nicht aus. Es sind die Momente, in denen ich mich an einem Dienstagnachmittag in eine Kirche setze, nicht um meine Angst zu verdrängen, sondern um sie genauer anzuschauen, weil ich weiß, dass nur dann göttlicher Trost zu mir durchdringen kann. Meistens bleibe ich nur ein paar Minuten, schalte mein Handy auf lautlos, sauge die steinerne Kühle und die letzten Weihrauchreste ein und kann nicht fassen, dass sich fast niemand nach dieser Pracht, nach dieser Stille sehnt. Fast immer bin ich der Einzige. Manchmal kniet ein Mütterchen mit Strickmütze vor mir. Manchmal huscht der Mesner mit einer Gießkanne durch die Gänge. Wenn ich Glück habe, spielt jemand Orgel. Dann bleibe ich länger. Es gibt wenig Schöneres als ein privates Orgelkonzert. Fast immer werfe ich 50 Cent in den Opferstock, zünde eine Kerze an, spreche ein Gebet, betrachte ein Gemälde oder eine Heiligenstatue. Und wenn ich Minuten später blinzelnd ins Freie trete, hat sich meist nicht viel verändert. Der Tag ist immer noch warm und wolkenlos. Auch die Angst ist noch da. Und ich weiß immer noch keinen Weg an ihr vorbei. Aber ich weiß einen Weg durch sie hindurch.
0: Das waren Gedanken zum Tag von Tobias Haberl. Dass die Stadt München ein Video im Internet postet, um die Sperrzone zum Münchner Oktoberfest zu erklären, eine sinnvolle Sache. Aber ist es okay, dass die Stadt für ihr größtes touristisches Aushängeschild ein solches Video von künstlicher Intelligenz erstellen lässt?
3: Ich bin so enttäuscht von der Stadt München. Es leben hier so viele Kreative. Und was macht die Stadt? Kommuniziert offiziell mit KI-Bildern.
0: Nur ein Beispiel für ein Problem, das zunimmt, wenn Kreative keine Aufträge mehr bekommen, weil die KI engagiert wird. Eins unserer Themen in der kommenden Stunde hier auf Bayern 2. Und jetzt haben wir alles, was wichtig ist für Sie in Bayern, Deutschland und der Welt an diesem Dienstagmorgen. Hier kommen die 7 Uhr Nachrichten mit Inka Kübel.
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4: 7 Uhr. Die Nachrichten des Bayerischen Rundfunks mit Inka Kübel. Die Übersicht. Pflegereform bleibt Streitthema in der Regierungskoalition. Bei Boeing-Fehlstart in München wurde mehrfach die Bremse betätigt. Putin stockt russische Armee weiter auf. Und das Wetter in Bayern nach Frühnebel wieder viel Sonne, 22 bis 29 Grad. Berlin. Weiterhin ist offen, ob das Bundeskabinett morgen die geplante Pflegereform auf den Weg bringen kann. Die SPD fordert nach wie vor Änderungen. Vize-Fraktionschefin Schmidt sagte in der Rheinischen Post, Reform bedeute nicht, mit spitzem Bleistift Kataloge zusammenzustreichen. Vielmehr bedeute es, die Dinge grundsätzlich neu zu ordnen. Schmidt verwies auf Aussagen

0: von Bundeskanzler Merz. Der habe selbst von einem Gerechtigkeitsproblem gesprochen, das sich aus dem Nebeneinander von privater und gesetzlicher Versicherung ergebe. Der Deutsche Pflegerat sieht ebenfalls Nachbesserungsbedarf. Verbandspräsidentin Vogler sagte dem Redaktionsnetzwerk Deutschland, besonders kritisch seien die höheren Hürden beim Zugang zu Pflegegraden. Pflegebedarf verschwinde dadurch nicht, so Vogler. Über den Ausgang eines Treffens der Koalitionsspitzen am Abend wurde bisher nichts bekannt. Berlin. Bundesgesundheitsminister Lindemann hat bei seinen Reformplänen auch die sogenannten Kinderkrankentage im Blick. Statt 15 sollen für jedes Elternteil künftig wieder 10 bezahlte Tage pro Kind und Jahr möglich sein. Damit will der CDU-Minister die alte Regelung vor der Corona-Pandemie wiederherstellen. Die familienpolitische Sprecherin der SPD-Fraktion, Hoster, kritisiert diese Pläne in der Augsburger Allgemeinen. Wer kranke Kinder versorgen müsse, benötige Zeit und Unterstützung, keine Kürzungen, sagte Hoster. Lindemann verkenne die Realität vieler Eltern. Der Grünen-Abgeordnete Wagner hält Lindemanns Argumentation für zynisch. Nur weil etwas früher schon schlecht war, sei das kein Grund, dorthin zurückzukehren, so Wagner. München. Bei der Boeing der Vietnam Airlines, die Mitte August zu spät abhob und knapp einer Katastrophe entging, wurde während des Starts die Bremse aktiviert. Das geht aus einem Zwischenbericht der Bundesstelle für Flugunfalluntersuchung hervor. Demnach zeigen Daten des Flugschreibers, dass die Bremse zweimal betätigt wurde. Das erste Mal kurz nach Beginn des Startlaufs und dann noch einmal kurz vor dem Abheben. Noch ist unklar, ob der Pilot das Pedal gedrückt hat oder ob eine technische Störung dafür verantwortlich ist. Die Maschine der Vietnam Airlines war über die Startbahn hinausgeschossen und hatte in letzter Sekunde abgehoben. Niemand wurde verletzt, das Flugzeug wurde aber erheblich beschädigt. Moskau. Russlands Präsident Putin hat angeordnet, die Armee weiter aufzustocken. In einem Dekret heißt es, die Personalstärke werde um 15.500 Soldaten erhöht. Zuletzt wurde die Armee im Juli erweitert. Der ukrainische Präsident Selenskyj warf Putin vor, auch ausländische Staatsbürger mit einzubeziehen. Nach seinen Worten bereitet Nordkorea die Entsendung von 10.000 weiteren Soldaten vor. Die russischen Angriffe gehen unterdessen weiter. Die ukrainische Luftwaffe warnte vor ballistischen Raketen mit Kurs auf Kiew. Dort waren Explosionen zu hören. Berlin. Am Vormittag wird in Berlin der Deutsche Schulpreis verliehen. Im Finale stehen 15 Schulen. Die meisten Nominierten kommen aus Bayern, Baden-Württemberg, Hessen und Nordrhein-Westfalen. Der Hauptpreis mit 100.000 Euro ist dotiert. Die Jury bewertet unter anderem die Unterrichtsqualität, die Leistung und den Umgang mit Vielfalt an den Schulen. Der Deutsche Schulpreis wird seit 20 Jahren von der Robert-Bosch-Stiftung und der Heidehof-Stiftung vergeben. Das Wetter in Bayern: heute wieder sonnig, lokal lockere Wolkenfelder bei 22 bis 29 Grad. Kommende Nacht nur in Franken gebietsweise wolkig, Tiefstwerte 13 bis 3 Grad. Morgen ändert sich wenig. Am Donnerstag sind im Westen zum Abend Schauer möglich. Es bleibt spätsommerlich warm. Es ist 7.04 Uhr. Die Verkehrsmeldungen. A8 Salzburg Richtung München. Zwischen Achenmühle und Rosenheim 4 Kilometer Stau wegen Bauarbeiten. Und B20 Burghausen Richtung Straubing. Zwischen Landau an der Isar Süd und Landau an der Isar ein Unfall. Soweit die Verkehrsmeldungen.
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2: Mit Veronika Lohmele. Guten Morgen an diesem Dienstag, an dem im politischen Berlin weiter um die Pflegereform gerungen wird.
3: Sie müssen sich mal vorstellen, das System hat einen Umfang von 74 Milliarden Euro und wir müssen 10%, mehr als 10% einsparen. Das ist kein Pappenstiel.
2: Ja, kein Pappenstiel, sagt Gesundheitsminister Carsten Linnemann. Auch ein Spitzentreffen am Abend hat offenbar keine Annäherung gebracht. Wir schauen auf den aktuellen Stand. Außerdem Krieg in der Ukraine. Papst Leo XIV. Hat gestern bei seinem Frankreich-Besuch zu Friedensbemühungen aufgerufen.
4: Ein sinnloses Gemetzel, das täglich unzählige zivile Opfer fordert. Es ist notwendig, sich auf einen Dialog einzulassen, Mut bei Verhandlungen zu zeigen.
2: Aber gerade ist kein Ende des

0: Kriegs in Sicht. Eher im Gegenteil, die russische Armee wird aufgestockt. Was heißt das für die Ukraine? Wir schalten gleich zu unserer Korrespondentin nach Kiew. Und der frühere Vizekanzler Robert Habeck war gestern in München im Lyrikkabinett. Wir schauen auf seinen Besuch.
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0: Warhouse, so heißt das Soloprojekt von Martin de Voldere, dem Frontmann der englischen, nein, der belgischen Indie-Band Balthasar. Im Januar erscheint sein fünftes Soloalbum, das hier ein Vorgeschmack drauf, Simple Pleasures.

0: Warhorse mit Simple Pleasures hier auf Bayern 2 in der Welt am Morgen. Seit mehr als 4,5 Jahren verteidigt sich die Ukraine gegen Russland. Die EU-Verteidigungsminister haben sich gestern in Brüssel getroffen, um über ihre Unterstützung für die Ukraine zu sprechen. Auch darüber, wie die Ukraine mit mehr Raketen des US-Luftabwehrsystems Patriot ausgestattet werden kann. Wir hören die EU-Außenbeauftragte Kaja Kallas und danach den litauischen Verteidigungsminister Robertas Kaunas.
1: Wir erneuern unseren Aufruf an die, die Systeme vorrätig haben. Wie können Sie diese an die Ukraine abgeben, sodass später die Patriot-Raketen, die jetzt produziert werden, die Bestände wieder auffüllen?

0: filling their stocks.
1: Wir müssen unsere Produktion verbessern und schneller werden. Es muss nicht nur Geld investiert werden, sondern Geld muss auch in wirkliche militärische Fähigkeiten umgewandelt werden.
2: Deutschland ist auch hier bereit, seinen Beitrag zu leisten. Wir reden über Flugkörper und Abwehr von Patriots bis hin zu den entsprechenden IRIS-T-Systemen. Das muss jetzt getan werden, denn die Ukraine steht vor einem dramatischen Winter.
3: Sebastian Hartmann war das, Staatssekretär im Verteidigungsministerium, der für Deutschland an dem Treffen teilgenommen hat. Ja, jetzt wollten wir an dieser Stelle eigentlich zu unserer Korrespondentin nach Kiew schalten, aber die Leitung scheint momentan noch nicht zu stehen. Ich werfe noch mal einen Blick in die Regie. Jetzt klappt's. Wunderbar, dann versuchen wir es. Die Angriffe auf Kiew, die sind ja zuletzt heftiger geworden. Auch gestern wieder gab es eine ganze Serie russischer Angriffe. Dabei wurden auch eine Klinik und das Gebäude der Nationalen Akademie der Wissenschaften getroffen. Zugeschaltet aus Kiew ist hoffentlich jetzt unsere Korrespondentin Rebecca Barth. Guten Morgen.
4: Guten Morgen.
3: Wie war denn die Nacht in Kiew? Gab es weiter heftige Angriffe?
4: Ja, diese Angriffe haben praktisch überhaupt nicht aufgehört, auch nachdem gestern, wie Sie schon gesagt haben, die Akademie der Wissenschaften hier im Zentrum der ukrainischen Hauptstadt getroffen wurde. Das ist etwas, was die Menschen seit Tagen erleben. Stundenlanger Luftalarm und immer wieder out of the blue praktisch, also aus dem Nichts Explosionen. Man hört die Flugabwehr, man sieht teilweise die Drohnen. Die Menschen gucken in die Luft den ganzen Tag über oder auf ihre Handys, um eben zu schauen, was die Warn-Apps anzeigen, wo sich die Drohnen gerade befinden. Und es ging heute Nacht so weiter. Heute Nacht kamen noch einige ballistische Raketen hinzu und auch am Morgen wurde wieder Luftalarm ausgelöst und wurden Regionen um die ukrainische Hauptstadt angegriffen.
3: Inwiefern bringen die Angriffe die ukrainische Luftflugabwehr an ihre Grenzen?
4: Das ist zum aktuellen Zeitpunkt tatsächlich eine sehr große Herausforderung, da Russland neue Drohnen einsetzt, den Geran 5. Das ist von der Form her praktisch ein Marschflugkörper. Er hat kaum mehr etwas mit den alten Shahed-Drohnen zu tun, fliegt mit bis zu 600 Kilometern pro Stunde und dementsprechend ist er schwierig abzuwehren. Die Ukraine versucht da nun nachzurüsten, ihre eigenen Abfangdrohnen an diese neue Gefahr anzupassen, aber das dauert natürlich, sich da technisch dran anzupassen. Aktuell, so sagen Beobachter, kann man etwa die Hälfte dieser neuen Drohnen abfangen. Und bei ballistischen Raketen sieht es noch schlechter aus, denn da ist man auf die amerikanischen Patriot-Systeme angewiesen. Und da herrscht weltweit ein Mangel an Flugabwehrraketen. Und das ist zum aktuellen Zeitpunkt ein großes Problem für die Ukraine.
3: Gestern Abend hat Präsident Zelensky in seiner Videoansprache gesagt, Russland habe bereits mit der neuen Mobilmachung begonnen. Darüber wurde ja schon viel spekuliert. Und Russlands Präsident Putin hat angeordnet, die Armee weiter aufzustocken. Was heißt das für die Ukraine?
4: Das könnte zu einem ernsthaften Problem für die Ukraine werden. Die Frage ist, wie schnell und wie effektiv die russischen Streitkräfte dann in der Lage sind, diese tausende neue Soldaten tatsächlich hier in den Kampf zu bringen. Das heißt, wie sie diese Ressourcen einsetzen. Wenn sie es klug machen, dann könnte das ein massives Problem für die Ukraine darstellen, denn die Ukraine ist nicht in der Lage, so viele neue Soldaten zu mobilisieren und dann auch tatsächlich an die Front zu bringen. Die Ukraine hat allgemein ein Personalproblem und steht allgemein an der Front unter Druck. Das könnte tatsächlich in den nächsten Monaten noch eine zusätzliche Herausforderung werden.
3: Jetzt hat der Papst Gespräche über ein Kriegsende in der Ukraine gefordert. Die Staats- und Regierungschefs Russlands, der Ukraine und anderer Länder sollten sich an einen Tisch setzen und miteinander sprechen. Wie steht es denn gerade um diplomatische Bemühungen?
4: Das ist ja im Endeffekt genau das, was auch die Ukraine sich wünscht, was auch die Ukraine fordert. Die Ukraine hat in den vergangenen Monaten und Jahren immer wieder Vorschläge gemacht, einfach die Kampfhandlungen da, wo man jetzt steht, einzustellen. Also die Ukraine fordert gar nicht mehr, dass sich die russischen Truppen zurückziehen, sondern würde erst einmal sich dazu bereit erklären, einfach das Kämpfen einzustellen. Aber Russland ist da nicht bereit. Bei allen Gesprächen, die es in der Vergangenheit gab, hat Russland auf seinen Maximalforderungen bestanden, hat im Endeffekt gefordert, dass sich die Ukraine zurückzieht, weil es einige Oblaste für sich beansprucht, die es aber noch nicht komplett kontrolliert. Das heißt, die Ukraine ist bereit, diesen Krieg jederzeit zu beenden, aber sie ist eben nicht bereit, ihr Staatsgebiet dafür aufzugeben. Das würde der ukrainische Präsident politisch nicht überleben. Die Bevölkerung würde das nicht mittragen. Und vor allem befürchten die Menschen, selbst wenn man dem zustimmen würde, dann würde Russland trotzdem nicht aufhören, dann würden sie weiterkämpfen und weiter vorrücken.
3: Informationen von unserer Korrespondentin Rebecca Barth aus Kiew. Dankeschön.

0: Valerie in der Version von Amy Winehouse. Hier ist Bayern 2 die Welt am Morgen. Ein Riesenrad, ein Maßkrug, die Frauenkirche, ein Herz und eine Brezel. So schaut das Oktoberfestmotiv in diesem Jahr aus in München. Bunt und expressionistisch angehaucht. Hat insofern für Aufsehen gesorgt, als dem Designer vorgeworfen wurde, er habe künstliche Intelligenz verwendet. Der Künstler hat dementiert und die Verantwortlichen der Stadt München haben sich hinter ihn gestellt. Jetzt gibt's wieder Kritik und wieder sehen Münchner Künstlerinnen und Designer ihr Handwerk von KI bedroht. Stein des Anstoßes diesmal ein Social-Media-Post des Mobilitätsreferats der Stadt München, das, und das ist auch bestätigt, mit Hilfe von KI erstellt wurde.
1: Die Wiesn beginnt und für E-Tretroller und Leihfahrräder gibt es besondere Regeln zu beachten.
2: Eine Brezel im Dirndl fährt auf einem E-Scooter durch München. Eine weitere Brezel in Lederhose und ein Maßkrug im Dirndl steigen in ein Taxi. Knallbunt ist das kleine Filmchen, mit dem die Stadt München das Verkehrskonzept rund um die Wiesn auf Social Media erklärt. Wie es entstand, ist leicht zu durchschauen.
3: Denken Sie, da ist künstliche Intelligenz im Spiel bei der Grafik?
4: Voll. Nein, ist nicht schlimm. Finde ich nicht schlimm.
5: Könnte auch gemalt sein, aber könnte auch künstliche Intelligenz sein, ja.
3: Wäre das schlimm?
5: Nee, ist ja sowieso überall schon.
6: Ich bin kein Freund davon, sagen wir mal so. Mir macht das mehr Angst, als ich Freude dran habe.
2: KI-Grafik in einem offiziellen Posting des Mobilitätsreferats der Stadt. Für die Münchner Designerin Kera Till ist das ein No-Go. Mehr als 7000 Likes bekam sie für ihre Kritik auf Instagram.
7: Ich bin so enttäuscht von der Stadt München. Es leben hier so viele Kreative. Und was macht die Stadt? Kommuniziert offiziell mit KI-Bildern.
2: Dass KI beim Video zum Einsatz kam, daraus macht die Stadt kein Geheimnis. Aber zum Vorwurf, dass die Kreativschaffenden hintergangen wurden, schreibt das Mobilitätsreferat auf BR-Anfrage: Das Reel wurde von einer Münchner Kreativagentur konzipiert und umgesetzt. Die Idee, bei diesem Reel mit KI zu arbeiten, kam von den Kreativschaffenden selbst. Als bewusstes Experiment. Für Designerin Kera Till geht es aber vielmehr um die Symbolwirkung der Aktion. In einer Zeit, in der das Netz von KI-Inhalten geflutet wird und immer grellere Bilder inflationär eingesetzt werden.
8: Es muss nicht alles durchillustriert sein. Und das sehe ich jetzt gerade auch sehr viel, dass einfach so viel mit KI-Slop-Zeichnungen bebildert wird, wo überhaupt gar keine Zeichnung notwendig ist. Und dann habe ich mir dann als Münchnerin einfach gedacht, wenn es Unternehmen machen, sage ich nichts. Ja? Das kann jeder machen, wie er möchte. Aber bei der Stadt, finde ich, sollte es einfach noch mal durchdachter sein.
2: Ralf Buchner ist Professor für Fotodesign an der Hochschule München. Er meint, so wie die Digitalfotografie ab den 1990er Jahren viele Jobs in der Fotobranche überflüssig gemacht hat, bedrohe die generative KI jetzt die Jobs von vielen Designern.
9: Von daher ist diese Angst berechtigt, dass die Illustratorin, die nur Kinderbuchillustrationen macht, nur in einem bestimmten engen Bereich unterwegs ist, dass die schwerer haben werden, wenn sie sich nicht massiv mit KI auseinandersetzen und die Technologie selber auch nutzen.
2: Dass der Beruf der Illustratoren ausstirbt, glaubt Buchner aber nicht.
9: Der Designer der Zukunft wird ko-kreativ mit KI zusammenarbeiten und kann auch die Vorteile erkennen, dass er oder sie viel mehr aus ihrer Fantasie raus arbeiten kann und weniger beschränkt ist durch technische Bedingtheiten. Die Frage wird vielmehr sein, auch bei uns in der Ausbildung, aus welcher Inspiration heraus, wie halten wir unsere Kreativität aufrecht und wie arbeiten wir mit KI ko-kreativ zusammen?
2: Fragen, die sich auch Designerin Kera Till stellt. Auch sie nutzt hin und wieder KI zur Inspiration. Wenn sie aber ein Bild im Kopf hat und es schnell gehen soll, dann vertraut sie nach wie vor auf Stift, Pinsel und Papier.
0: Markus Kaiser über den Ärger um ein Wiesn-Reel der Stadt München, das mit Hilfe von KI erstellt wurde.

Matthias Kellner mit seinem Ohrwaschel-Paradoxon hier auf Bayern 2 in der Welt am Morgen. Vielleicht haben Sie die Bilder auch gesehen von dieser Zwangsräumung in Spanien, bei der eine 87 Jahre alte Frau in Madrid aus ihrer Wohnung getragen wird, einer Wohnung, in der sie 70 Jahre lang gelebt hat. Ein Investor hatte die Wohnung gekauft und die Miete fast aufs Vierfache erhöht. Die Zwangsräumung von Marie Carmen, so heißt die alte Dame, hat in Spanien eine Welle der Entrüstung ausgelöst und Demonstrationen am Wochenende. Viele Menschen sind danach mit Zelten auf einen zentralen Platz in Madrid gezogen, die Puerta del Sol, um ihren Protest dort fortzusetzen. Heute will die spanische Regierung ein Dekret zum Wohnungsmarkt vorlegen. Ja, und in Sachen Marie Carmen, da gibt es auch Neuigkeiten.

0: Gästen aber der Reihe nach.
1: Obwohl es auch in Madrid inzwischen etwas nasskalt und ungemütlich geworden ist, sind es jetzt schon etwa 350 Zelte auf der Puerta del Sol in Madrid. Die 25-jährige Jimena steht am Rand des Camps und beachtet die Aktivistinnen und Aktivisten aufmerksam. Ich habe zwei Kinder und ich muss jetzt zur Arbeit. Am Abend habe ich einen zweiten Job. Ich muss meine Kinder schließlich ernähren. Darum kann ich leider nicht protestieren, aber ich bin diesen Leuten hier sehr dankbar. 1050 Euro zahlt sie monatlich für ein kleines Apartment in einer Kleinstadt 33 Kilometer vor Madrid, fast 2 Stunden mit öffentlichen Verkehrsmitteln entfernt, erzählt sie. Journalistinnen und Journalisten umringen unterdessen Alicia del Rio. Sie ist die Sprecherin der Organisation Mieterinnen-Gewerkschaft. Die Forderungen an die Politik hatte sie schon am Vortag vorgetragen. Unbefristete Mietverträge und die automatische Verlängerung von befristeten Verträgen. Mieten sollten eingefroren werden oder nur mit der Lohnentwicklung steigen. Zwangsräumungen sollten ganz unterbleiben, wenn nicht alternative Wohnungen angeboten werden. Jetzt macht sie weiter Druck auf die spanische Regierung. Wenn wir unseren Teil des Abkommens eines Mietvertrags erfüllen und die Hälfte oder noch mehr von unserem Einkommen an Miete bezahlen, kann es nicht sein, dass man uns wie Ratten aus der Wohnung rauswirft. Fälle wie der von Mari Carmen dürfen sich nicht wiederholen. Denn die spanische Regierung verhandelt seit mehreren Tagen mit allen Kräften im Parlament, deren Zustimmung sie für ein Dekret benötigt, das alle schon Mari-Carmen-Dekret nennen. Sumar, der linke Koalitionspartner der spanischen Sozialisten, schließt sich den Forderungen der Mieterinnen-Gewerkschaft an. Mónica García, Sprecherin von Sumar und Gesundheitsministerin, sagt: Ein Dekret, das nicht ambitioniert ist, ist mit uns nicht zu machen. Kein Vermieter möchte, dass sein Mieter die Wohnung verlässt, es sei denn, er will mit der Immobilie spekulieren. Die automatische Verlängerung der Mietverträge ist eine Bedingung, die nicht verhandelbar ist. Wir müssen auch die Mieten begrenzen. Es geht nicht, dass eine Familie alle 5 Jahre Angst haben muss, ob sie aus der Wohnung fliegt oder die Miete um 200, 400 oder 500 Euro erhöht wird. Basta. Und Podemos, ebenfalls links von den Sozialisten, verlangt sogar die Enteignung von Immobilienfonds. Spaniens Regierung braucht diese Stimmen, soll das Dekret auch im Parlament Bestand haben. Sie benötigt aber auch die Stimmen der baskischen Nationalisten oder der bürgerlichen katalanischen Separatisten. Sie gelten eher als wirtschaftsnah. Josep Ruiz von der katalanischen Partei Junts meint: Für ein Abkommen müssten alle aus den Schützengräben raus und von Maximalforderungen abrücken. Der katalanische Abgeordnete plädiert für ein Abkommen mit dem kleinsten gemeinsamen Nenner. Die Tageszeitung El País hat gemeldet, die Regierung wolle Immobilienfonds verbieten, ganze Wohnblöcke zu kaufen. Zwangsräumungen der Wohnungen von Menschen in prekären Verhältnissen sollten für 2 Jahre verboten werden. Mietverträge sollten sich um 2 Jahre verlängern. Das ist wohl tatsächlich der kleinste gemeinsame Nenner, allerdings deutlich weniger als die Aktivistinnen und Aktivisten auf der Puerta del Sol fordern. Unterdessen hat die Rechtsanwältin von Mari Carmen Abascal noch in der Nacht mitgeteilt, sich in mehrstündigen Verhandlungen mit den Vermietern der 87-jährigen Rentnerin geeinigt zu haben. Ihre Mandantin könne in ihre bisherige Wohnung zurückkehren. Eine gute Nachricht, meinte eine Aktivistin zu später Stunde auf dem Platz Puerta del Sol gegenüber spanischen Fernsehreportern. Aber sie komme reichlich spät.
2: Pero bueno, tarde, ¿no? Ahora.
0: Hans-Günther Kellner mit Eindrücken aus Madrid und der Nachricht, Mari Carmen darf zurück in ihre Wohnung.
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0: Er war gestern nicht als Politiker in München, sondern als Übersetzer. Robert Habeck, der frühere Vizekanzler. Über seinen Besuch im Lyrikkabinett berichten wir in etwa einer Viertelstunde. Jetzt gibt's Nachrichten für Sie. Die hat heute früh Inka Kübel.
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6: Union und SPD ringen weiter um Pflegereform. Am Abend haben sich erneut Vertreter beider Parteien zu Beratungen getroffen. Über Ergebnisse ist nichts bekannt. Unterdessen hat der Deutsche Pflegerat scharfe Kritik geübt. Besonders kritisch seien die höheren Hürden zu Pflegegraden und die geplante Streichung des Entlastungsbetrags bei Pflegegrad 1, so Verbandspräsidentin Vogler im Redaktionsnetzwerk Deutschland. Hierzu in der Bayern 2 Welt am Morgen gleich ein Gespräch mit dem Vorstand der Stiftung Patientenschutz, Eugen Brüsch. OpenAI stoppt Veröffentlichung von neuem KI-Modell. Die Software, die eigentlich in den kommenden Wochen an den Start gehen sollte, habe die internen Sicherheitsüberprüfungen nicht erfüllt, hieß es. Laut Informationen des Wall Street Journals hatte das Modell in Tests nicht immer korrekt offengelegt, welche Handlungen es vorgenommen hatte. Die Technologie sollte unter anderem in dem Chatbot ChatGPT integriert werden. Pistorius empfängt ukrainischen Amtskollegen Chmara. Es ist Chmaras erster Besuch in Berlin seit seinem Amtsantritt Mitte August. Die beiden wollen über die weitere Unterstützung der Ukraine gegen Russland und Rüstungskooperationen sprechen. Vor allem vor Raketenangriffen ist die Ukraine weiter kaum geschützt. Auslastung von Ladesäulen für E-Autos nimmt zu. Das teilten führende Betreiber der Ladeinfrastruktur in Deutschland mit. Der schwedische Energiekonzern Vattenfall etwa erklärte, dass an seinen Ladesäulen seit Jahresbeginn rund 2/3 mehr Strom geladen worden sei als im gesamten Vorjahr. Die höhere Auslastung wird zum Teil auf die gestiegenen Spritpreise zurückgeführt. Hurricane Polo sorgt für Chaos in Mexiko. Der Pazifiksturm traf in der Nacht auf den Bundesstaat Baja California. Nach Angaben des US-Hurricane-Zentrums kam es an den Küsten bereits zu heftigen Überschwemmungen. Polo bringt Winde mit Geschwindigkeiten von 185 Stundenkilometern mit sich. Soweit die Nachrichten um 12:30.
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6: Nach Nebelauflösung viel Sonne heute, 22 bis 29 Grad. Und die Bayern 2 Verkehrsmeldungen. A3 Passau Richtung Nürnberg zwischen Iggensbach und dem Kreuz Deggendorf stockt der Verkehr an einer Baustelle. A8 Salzburg Richtung München zwischen Fraßdorf und Rosenheim 6 Kilometer Stau wegen Bauarbeiten. A94 München Richtung Passau zwischen Paarstetten und Lengdorf 4 Kilometer Stau wegen eines defekten Fahrzeugs im Baustellenbereich. Dort ist nur eine Spur frei. Und in Richtung München zwischen Dorfen und Paarsdorf stockender Verkehr. Und B300 Memmingen Richtung Augsburg zwischen Ustersbach und Vogelsang bei Diedorf. Ein Stau. Soweit die Verkehrsmeldungen. Es ist gleich 7.34 Uhr.
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8: Mit Veronika Lohmüller, ich wünsche Ihnen einen guten Morgen. Wir sind eine alternde Gesellschaft, hat zur Folge, dass immer mehr Menschen in Deutschland auf Pflege angewiesen sind, während gleichzeitig immer weniger Jüngere in die Pflegeversicherung einzahlen. Dem Pflegesystem droht schon in wenigen Monaten der finanzielle Kollaps. Es braucht dringend eine Pflegereform. Wir hören den stellvertretenden Regierungssprecher Steffen Mayer und danach die SPD-Bundestagsabgeordnete Annika Klose.
9: Wir diskutieren in diesen Stunden und Tagen nicht über das Ob von Reformen und auch nicht über das Ob einer Pflegereform, sondern wir reden über das Wie.
10: Da haben wir gesehen, dass das natürlich eine massive Unruhe in der Bevölkerung nach sich gezogen hat, erstmal Leistungskürzungen zu machen und zu sagen, Strukturen, das machen wir später. Ich glaube, das ist kein gutes Vorgehen.
11: Sie müssen sich mal vorstellen, das System hat einen Umfang von 74 Milliarden Euro und wir müssen 10%, mehr als 10% einsparen. Das ist kein Pappenstil.
8: Sagt CDU-Gesundheitsminister Carsten Linnemann. Sein Reformvorschlag soll eigentlich morgen im Bundeskabinett beschlossen werden. Aber die SPD fordert Nachbesserungen und droht andernfalls mit einer Blockade. Ein Spitzentreffen mit Kanzler Merz, Finanzminister Klingbeil und Gesundheitsminister Linnemann hat offenbar auch keine Annäherung gebracht. Ja, und jetzt reden wir drüber. Am Bayern 2-Telefon ist Eugen Brüsch, Vorstand der Deutschen Stiftung Patientenschutz. Schönen guten Morgen, Herr Brüsch.
12: Ja, grüß Gott, Frau Lohmüller.
8: Sie haben sich ja schon geäußert und gesagt, es sei gut, dass die SPD die Reißleine ziehe. Aber wäre es nicht wichtig, diese Reform jetzt umzusetzen? Weil es droht ja die Pleite schon in wenigen Monaten.
12: Ich habe aber auch gesagt, und das gehört zu dieser Wahrheit auch dazu, dass die Sozialdemokraten ein Glaubwürdigkeitsproblem haben, nämlich auch Bundesfinanzminister Lars Klingbeil, immerhin SPD-Parteivorsitzender, könnte das Problem konsequent sofort lösen, indem er die Corona-Kredite von 5,5 Milliarden und die jährlichen gut über 5 Milliarden Euro an Rentenversicherungsleistung für pflegende Angehörige endlich übernimmt.
8: Das heißt, Sie fordern jetzt Geld reinstecken ins System und dann eine Reform?
12: Ja, wir haben doch, und das sagt ja der Bundeskanzler richtig, ein Gerechtigkeitsproblem. Und dann ist doch die entscheidende Frage, was tun wir alle, damit wir dieses Gerechtigkeitsproblem lösen? Und tatsächlich wird, und das ist objektiv feststellbar, die Pflegekasse ordentlich geplündert bzw. belastet. Und das müssen wir ändern. Und dann müssen wir natürlich auch überlegen, was hat nicht nur der Bund zu tun, was können auch die Länder tun? Und da ist Bayern genauso in der Verantwortung wie andere Länder auch. Wenn wir beispielsweise die Übernahme hätten für die Investitionskosten der Heimbewohner, dann würden wir insgesamt nicht nur in Bayern pro Monat genau die Kosten in den Pflegeheimen um 700 Euro kürzen.
8: Also Sie sagen, der Bund muss stärker in die Pflicht genommen werden, auch die Länder eben bei den Investitions- und Ausbildungskosten für Pflegeheime. Jetzt haben aber weder Bund noch Länder gerade besonders viel Geld zu vergeben. Das heißt, es müsste dann durch Steuern wieder reinkommen?
12: Das ist eine außerordentlich interessante Frage, weil wir können natürlich eine solche Schieflage, die politisch so entstanden ist, nicht jetzt auf dem Rücken entweder der Versicherten oder der Pflegebedürftigen austragen. Wir sind ja bereit, alle miteinander zu tun. Wir stellen aber fest, das soll am Ende jetzt nur auf Kosten der Pflegebedürftigen selbst gehen. Weil eins ist klar, der Pflegegrad 1 fällt weg, praktisch jedenfalls. Er kommt nichts Besonderes dazu. Es ist ja auch nicht so, dass wir ein Case-Management haben und die anderen Pflegegrade werden schwieriger zu erreichen sein. Und unser Problem, und das steht ja von Anfang an in dieser Koalition, in diesem Vertrag, dass wir insgesamt natürlich die Kosten dämpfen wollen für die Pflegebedürftigen selbst. Da ist von heute nichts mehr übrig. Es gibt ja auch keine Fantasie, wie wir es besser machen können, sondern die behaken sich, keiner bewegt sich. Und das verunsichert sehr viele Menschen in einer Zeit, wo wir ein Glaubwürdigkeitsproblem haben in der Politik und wo die Ränder immer stärker werden.
8: Sie sagen, es fehlt auch die Fantasie, es besser zu machen. Lassen Sie doch mal Ihre Fantasie spielen. Was müsste sich ändern?
12: Also zunächst, auch Sie haben die Möglichkeit, für eine zukunftssichere Pflege zu sorgen, indem beispielsweise ein Rentenfonds angespart wird. Natürlich wissen wir, dass das nicht über Nacht geschehen wird und dass wir da nicht über Nacht genügend Geld haben. Aber darüber hinaus kann man auch die Gedanken zusammenführen, was können wir tun, um dass stärkere Schultern hier mitwirken. Und hier geht es darum, die private Pflegeversicherung wenigstens zum Teil mitzufinanzieren für die gesetzliche Pflegeversicherung. Warum ich da so überzeugt bin, beide Leistungen sind gleich. Es gibt keinen Unterschied.
8: Trotzdem, da sieht ja der Gesundheitsminister, Herr Busch, da sieht ja der Gesundheitsminister ganz große verfassungsrechtliche Bedenken, wenn es um so eine Gegenfinanzierung geht, also um den Ausgleich zwischen privat und gesetzlich Versicherten. Sehen Sie diese verfassungsrechtlichen Bedenken nicht?
12: Ich will die gar nicht wegwischen. Aber es gibt genauso viele Gutachter, die sagen, es wäre möglich, wenigstens schon als Einstieg, wenigstens schon mal den Beginn zu sagen, der von der privaten, die gesetzliche kommt, sowas gibt es tatsächlich und nicht zu gering, der benimmt diese Ansprüche wenigstens aus der privaten in die gesetzliche mit. Aber wir diskutieren das wie heilige Kühe. Und so stehen wir alle gegeneinander und es bewegt sich gar nichts. Und wir brauchen in dieser Republik Bewegung, und zwar positive und nicht nur eine Kürzungsorgie, weil das kommt bei den Menschen, wie wir jetzt gerade bei den Wahlen gesehen haben, sehr schlecht an. Ich wundere mich ein bisschen über die CSU, dass die sich jetzt so aufspielt als Schutzpatronin der Privatversicherung. Ich sage deshalb, alle zusammen haben eine Chance. Ich habe ja einiges an diesen Ergebnissen schon gesagt, wer da mittun kann. Und ich sage Ihnen voraus, wenn alle sich bewegen, haben wir eine Zukunftschance, ohne entsprechende Leistungskürzung.
8: Das sagt Eugen Brüsch, Vorstand der Deutschen Stiftung Patientenschutz. Vielen Dank für Ihre Zeit, Herr Brüsch.
12: Ich danke Ihnen ganz herzlich, Frau Löbeler. Alles Gute nach München.
8: Dankeschön. Ja, und wie es weitergeht mit der Pflegereform, ob es morgen zur Abstimmung kommen kann im Bundeskabinett, das ist ein Thema in der Welt am Abend ab 17 Uhr hier auf Bayern 2.

0: If I Ain't Got You. Alicia Keys hier auf Bayern 2.
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0: Als Kinderbuchautor ist der frühere Vizekanzler Robert Habeck manchmal verspottet worden, so als wäre es nichts wert, Kinder- und Jugendbücher zu schreiben, so wie es Habeck gemeinsam mit seiner Frau Andrea Paluch getan hat. Auch Sachbücher hat Habeck verfasst. Übermorgen, am 1. Oktober, erscheint sein neues. Aber nicht dieses neue Buch über die Neuvermessung der Welt, Arctic Meltdown, hat Habeck gestern Abend ins Münchner Lyrikkabinett geführt, sondern ein altes. Die Übersetzung von Gedichten des englischen Dichters Ted Hughes. Die hat Robert Habeck schon 1998 gemeinsam mit seiner Frau Andrea Paluch veröffentlicht. Knut Kortzen über den Auftritt der beiden gestern Abend im Münchner Lyrikkabinett.
2: Es ist ein wenig so wie bei Habecks am Küchentisch im Münchner Lyrikkabinett.
3: Krass, so haben wir auch noch nie hier gesessen irgendwo, ne? Also einen schönen guten Abend von unserer Seite, Andrea und Robert.
2: 100 Leute lauschen Robert Habeck und seiner Frau Andrea Paluch, wie sie von den 1990ern erzählen, als sie, jung verheiratet, gemeinsam Gedichte übersetzten.
4: Es ist auf jeden Fall eine Reise in die Vergangenheit, sowohl in die von Ted Hughes und Sylvia Plath als auch in unsere. Und ich erzähle Ihnen mal, wie es dazu gekommen ist, dass wir zusammenschreiben.
2: Andrea Paluch und Robert Habeck hatten damals gerade eine Familie gegründet. Und sie übersetzten neben dem Studium Poesie aus dem Englischen. Erst komische Dichtung vom hierzulande kaum bekannten Liverpool-Poet Roger McGough, danach gleich einen leibhaftigen Literaturnobelpreisträger William Butler Yeats.
4: Und dann kam halt dieses Projekt mit Ted Hughes.
2: Birthday Letters, in Großbritannien seinerzeit ein Bestseller. Eine Sammlung von Liebesgedichten des britischen Poet Laureate an seine verstorbene Frau, die nicht minder große Schriftstellerin Sylvia Plath, die sich 1963 das Leben genommen hatte.
3: Also viele von den Gedichten waren damals schon in der Übersetzung sehr berührend, weil sie so, wenn auch unter tragischen Bedingungen, so dicht an uns dran waren. Also ein Paar, das schreibt, das versucht sein Leben literarisch zu stemmen und wahrscheinlich auch zu finanzieren und das junge kleine Kinder hat und wir eben auch. Nur wollten wir so nicht enden.
4: Das Buch erschien frisch und die Frankfurter Verlagsanstalt wollte es auch frisch in Deutschland übersetzt haben. Wir hatten das erste Mal eine Deadline für Lyrikübersetzung. Also es war vorbei mit nächtelang am Tisch und so. Es musste so ein bisschen zackig gehen und zum Glück waren wir ja auch schon eingespielt. Und Ted Hughes hat gelebt.
2: Auch das ein Glück,

0: für das schüchterne Übersetzerpaar, denn so konnte es ihn um Auskunft bitten bei Stellen, die ihnen rätselhaft vorkamen. Das Wunder geschah, der als Griesgram verschriene alte Dichter antwortete ihnen, und zwar freudigst und ausführlichst.
1: Dear Andrea and Robert, I hope you're finding something of interest in my birthday letters.
2: Ich hoffe, ihr findet etwas Interessantes in meinen Geburtstagsbriefen. Ihr werdet den allgemeinen Stil dieser Briefe wiedererkennen. Ich habe sie über 20 Jahre hinweg ohne jegliche Veröffentlichungsabsicht geschrieben, immer mal wieder ein oder zwei. Mein Ziel war es, eine so einfache, psychologisch naive und unverblümte Sprache zu finden, dass ich meine Kommunikation mit ihr sozusagen direkt, frei und unbefangen anfühlen konnte. Und insofern ich diese intime Wellenlänge gefunden habe, besitzen die Briefe eine Lebendigkeit, die mich dazu bringt, sie aufzubewahren.
0: Habeck und Paluch lesen zusammen mit einem englischsprachigen Rezitator aus den Briefen vor, reden über die schwierige, mutmaßlich toxische Beziehung von Ted Hughes zur schwer depressiven Sylvia Plath. Habeck feiert sie als Ikone des amerikanischen Feminismus und verplappert sich dann doch einmal ganz kurz.
2: Und man hört jetzt, ich glaube, das erste Mal, dass wir heute Abend Sylvia Plath lesen, die konnte auch was. Also selbst die Übersetzung ist toll und die, es sind wirklich... Nur weil ich das eben... Ja, okay, verzeih. Aber ich wollte... Mich hat das Gedicht umgehauen.
0: Das Publikum hängt eh an Habecks Lippen. Und der scheint froh, einmal nicht nach einer möglichen Parteineugründung gefragt zu werden. Kurz nach dem Abi hat er im Selbstverlag den Gedichtband »Das Land in mir« publiziert. Schon der junge Robert Habeck mag geahnt haben, was ihn als Gast im Münchner Lyrikkabinett nun wie eine Gewissheit anweht. Die Poesie ist doch die beste Pausentaste von der Politik.
3: Knut Kortzen über den Auftritt von Robert Habeck und seiner Frau Andrea Paluch gestern Abend im Münchner Lyrikkabinett.
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0: die US-Indie-Popband Ages and Ages mit Feel Amazing.
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0: Heute früh mit Tobias Roland aus unserem Sendungsteam. Guten Morgen.
2: Schönen guten Morgen.
0: Was beschäftigt die Zeitungskommentatoren denn heute?
2: Spahn und Spahn. Also ich meine zum einen Spahn, Jens und sein folgenschwerer Sardinien-Kurzurlaub und zum zweiten Spahn, die Bundesregierung und ihr schweres Vorankommen unter anderem bei der Pflegereform. Und für den Schluss habe ich mir noch was zum Papst aufgespart.
0: Also fangen wir an mit der Bundesregierung und ihren Fort- und Rückschritten bei der anstehenden Pflegereform. Die SPD will das Pflegepaket ja nochmal aufschnüren, wie es immer so schön heißt. Welche Stimmen hast du dazu gefunden?
2: Erst nach schlecht gelaufenen Wahlen zu reagieren, wirkt wie ein Eingeständnis, vorher nicht genau genug darüber nachgedacht zu haben, konstatiert die Frankenpost. Und der Tagesspiegel hat auch noch ein paar Zahlen für uns. Die Pflegeversicherung ist selbst ein Pflegefall. Bis zum Jahresende werden ihr 1,2 Milliarden Euro fehlen. Und weiter rechnet der Tagesspiegel vor, dass bis 2050 die Anzahl pflegebedürftiger Menschen von 5,7 auf 7 Millionen steigen wird. Für eine nachhaltige Reform der Pflegeversicherung brauche es zwei Dinge: mehr Zeit und keine Denkverbote. Zitat: populistische Schnellschüsse, wie sie die SPD derzeit nach dem Wahlsieg von Manuela Schwesig in MacPom betreibt, die mit ihrem Nein zur Rentenreform bei den Wählern punkten konnte, helfen nicht. Im Gegenteil, sie kosten Zeit, weil sich das Defizit der sozialen Pflegeversicherung vergrößert, solange einfach weiter gewurschtelt und nicht gespart wird. Und eine weitere Baustelle rund um das Thema Pflege und Gesundheit von Angehörigen beackert das Handelsblatt. Es geht um die Pläne von Gesundheitsminister Linnemann, den Anspruch auf Kinderkrankentage von 15 auf 10 zu kürzen, also auf Vor-Corona-Niveau. Wen Linnemanns Rückkehr zur, wie er sagt, alten Normalität treffen wird, lässt sich ziemlich gut vorhersagen. Frauen. Im vergangenen Jahr entfielen nach einer Auswertung der AOK 73% der Kinderkrankentage auf Frauen, nur 27% auf Männer. Wer mehr Mütter in Vollzeit bringen will, sollte dafür sorgen, dass sie tatsächlich mehr arbeiten können. Und für ein solches Vorhaben zählt auch die banale Erkenntnis, dass Kinder manchmal krank werden.
0: Lass uns noch bei der Union bleiben und über Jens Spahn reden. Nach seinem Rückzug als Unionsfraktionschef vor gut zwei Monaten hat er jetzt auch seinen Posten im Haushaltsausschuss des Bundestags aufgegeben. Ja, Grund: Urlaubsfotos aus Sardinien, die aufgetaucht waren, nachdem Spahn in Ausschusssitzungen gefehlt hatte. Was schreiben die Zeitungen?
2: Sehr viel. Die Süddeutsche Zeitung findet, Jens Spahn ist der politische Instinkt verloren gegangen, also seine wichtigste politische Gabe, stets zu wissen, welche Kontroverse das Risiko wert ist, wann Aufbegehren und Aufmüpfigkeit sich lohnen, weil sie nicht zu weniger, sondern zu mehr Einfluss führen. Und der Reutlinger Generalanzeiger bringt es so auf den Punkt: Der Christdemokrat ist mittlerweile zur Diva seiner eigenen bundespolitischen Seifenoper avanciert. Ja, und in der Causa Spahn mischt sich erwartungsgemäß auch die bekanntermaßen eher linke Taz aus Berlin ein, die in ihrem Kommentar überrascht, nämlich mit Lob für die Union. Zitat: Einige Konservative beweisen gerade zum zweiten Mal Rückgrat und drängen einen Mann vom Posten, der glaubt, dass Regeln nicht für ihn gelten. Bei der Affäre um Spahns Leihmutterschaft rebellierten die Frauen in der Union, nun begehrten die Haushaltspolitiker auf. Ja, und eine Spitze gegen Spahn kann sich die Taz dann schließlich auch nicht verkneifen und schreibt: Spahn hat angekündigt, sich auf die Arbeit im Wahlkreis zu konzentrieren. Hoffentlich ist ihm bewusst, dass dieser nicht Sardinien heißt, sondern Steinfurt 1, Borken 1.
0: Ja, gut, dann lass uns noch auf den Papst schauen. Tobi, eine Stimme vom Papst haben wir heute früher schon gehört. Da hat er sich zum Abschluss seiner Frankreich-Reise zum Krieg in der Ukraine geäußert. Und du hast noch eine Stimme über den Papst gefunden.
2: Genau, in der Frankfurter Allgemeinen Zeitung. Die hat da folgende Ironie beobachtet: Es musste offenbar erst ein Bürger der Vereinigten Staaten Oberhaupt der katholischen Kirche werden, um Europa zu rehabilitieren. Seine Frankreich-Reise, ein Bekenntnis zu Europa, wie es seinem Vorgänger Franziskus nicht über die Lippen gekommen wäre. Der argentinische Papst mit italienischen Wurzeln hatte dem alten Kontinent bescheinigt, einer Großmutter zu ähneln, die nicht länger fruchtbar und vital sei. Im Gegensatz zu Franziskus, da hielt Leo keine Totenmesse für das christliche Europa. Aus seinen Worten klangen vielmehr Zuversicht und Wertschätzung.
0: Die Presseschau heute früh mit Tobias Roland aus dem Bayern 2-Team. Danke dir.
2: Gerne.

0: Legendärer Song Respect von Aretha Franklin. Unser Wissen über den Nahen Osten und insbesondere den Krieg in Gaza bekommen wir vor allem über unsere Korrespondenten vor Ort. Ganz neue, teils erschütternde Details über diesen Krieg liefert der Dokumentarfilm NASA, in dem unter anderem israelische Militärangehörige zu Wort kommen.
1: Du drückst auf einen großen Play-Startknopf und die NASA-Oberfläche öffnet sich. Das ist die Karte eines Viertels. Ich habe eine vollständige Karte von jedem Viertel in Gaza. Ich kann auf ein Haus klicken und sehe, wie viele Menschen verletzt werden, wenn ich es bombardiere. Manche Angriffe treffen 20, 30 oder sogar 300 Menschen.
0: NASA, ein aufwühlender Dokumentarfilm über den militärischen Alltag des Tötens, der auch für viel Kritik in Israel gesorgt hat. Läuft übermorgen an in den Kinos. Wir stellen den Film vor in etwa einer Viertelstunde.
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3: 8 Uhr. Die Nachrichten des Bayerischen Rundfunks mit Inka Kübel. Die Übersicht. Pflegerat sieht bei Pflegereform ebenfalls Änderungsbedarf. Trump dementiert Waffenangebot an China. BR-Recherche entlarvt Hintermänner von voyeuristischen Wiesenvideos. Und das Wetter in Bayern. Nach Frühnebel wieder viel Sonne, Werte bis 29 Grad. Berlin. Der Deutsche Pflegerat fordert eine umfassende Überarbeitung der aktuellen Reformpläne für die Pflegeversicherung. Verbandspräsidentin Vogler sagte dem Redaktionsnetzwerk Deutschland, die höheren Hürden beim Zugang zu den Pflegegraden seien kritisch. Der Bedarf verschwinde dadurch nicht, so Vogler. Außerdem fordert sie, nicht nur Rentenbeiträge für pflegende Angehörige zu finanzieren, sondern auch die Ausbildungskosten. Spitzenvertreter der Koalition versuchen, die regierungsinternen Differenzen beizulegen. Dazu gab es am Abend ein Treffen mit Bundeskanzler Merz. Über Ergebnisse wurde nichts bekannt. Der Gesetzentwurf für die Reform soll eigentlich morgen ins Kabinett. Den aktuellen Entwurf lehnt die SPD aber ab. München. Wenn die Linke in Berlin eine Regierung bildet, drohen die unionsregierten Bundesländer mit einem Entzug von Geldern. In diesem Fall werde eine gemeinsame

0: gemeinsame Initiative gestartet, die sich auch mit der Frage beschäftigt, wer die Hauptstadt finanziert, sagte der Chef der CSU-Fraktion im Bayerischen Landtag, Holecek, nach einem Treffen mit Fraktionsvorsitzenden der CDU. An diesem Austausch hat auch Ministerpräsident Söder teilgenommen. Er hatte bereits zuvor über finanzielle Folgen für ein linksregiertes Berlin gesprochen und den Länderfinanzausgleich in Frage gestellt. Washington. US-Präsident Trump hat bestritten, dem chinesischen Präsidenten Xi die Lieferung von Waffen angeboten zu haben. Er habe noch nie davon gehört, sagte Trump. Er widersprach damit den Aussagen des US-Botschafters in China. Dieser hatte in einem Fernsehinterview behauptet, der Präsident habe Xi bei dessen USA-Besuch gefragt, ob er Waffen kaufen wolle. Trump deutete an, der US-Diplomat habe vermutlich von Rüstungsgeschäften mit Taiwan gesprochen. China zählt die demokratische und selbstverwaltete Insel zu seinem Staatsgebiet und droht damit, sie notfalls mit Gewalt zu erobern. Der Taiwan-Konflikt ist ein heikles Thema zwischen Washington und Peking. München. Nach der Veröffentlichung tausender voyeuristischer Clips vom Oktoberfest zeigen BR-Recherchen erstmals, wer dahinter steckt. Unter anderem führten sie zu einem Mann und einer Frau aus Bayern. Beide sollen hunderte Videos produziert und teils zum Verkauf angeboten haben. Nachfragen des BR blieben unbeantwortet. Die Aufnahmen zeigen vor allem Frauen und deren Unterwäsche etwa auf dem Teufelsrad, einer beliebten Wiesenattraktion. Bei manipulierten Versionen sind sie nackt. Auch eine ukrainische Online-Community mit mehreren tausend Mitgliedern setzt nach BR-Recherchen auf solche Aufnahmen. Deren Gründer teilten über eine Münchner Anwaltskanzlei mit, die betreffenden Inhalte von ihren Kanälen entfernt zu haben. Gleiches bestätigten Google, Meta und TikTok. Das Wetter in Bayern. Heute wieder sehr sonnig, lokal lockere Wolkenfelder bei 22 bis 29 Grad. Kommende Nacht nur in Franken gebietsweise wolkig, Tiefstwerte bis 3 Grad. Morgen ändert sich wenig, am Donnerstag sind im Westen zum Abend Schauer möglich. Es bleibt spätsommerlich warm. Es ist gleich 8.04 Uhr. Die Verkehrsmeldungen. A3 Passau Richtung Nürnberg zwischen Iggensbach und dem Kreuz Deggendorf stockt der Verkehr an einer Baustelle. A8 Salzburg Richtung München, zwischen Fraßdorf und Rosenheim, 7 Kilometer Stau wegen Bauarbeiten. A92 München Richtung Deggendorf, zwischen Altdorf und Landshut Nord, Stau nach einem Unfall, die linke Spur ist blockiert. A94 München Richtung Passau, zwischen Paarstetten und Lengdorf, 6 Kilometer Stau wegen eines defekten Fahrzeugs im Baustellenbereich, dort ist nur eine Spur frei. A94 Passau Richtung München, zwischen Dorfen und Parsdorf 5 Kilometer stockender Verkehr. Und B16 Regensburg Richtung Ingolstadt, zwischen Haselbach und Regensburg Nord 2 Kilometer Stau. Soweit die Verkehrsmeldungen.
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2: Mit Veronika Lohmele, schön, dass Sie dabei sind. Wir schauen ins All, wo es nicht nur Sterne und Planeten gibt, sondern mehr in Erdnähe auch ganz viele Satelliten.
3: Was da oben rumfliegt, ist kritische Infrastruktur. Die gilt es zu schützen.
2: Aber wie? Wie funktioniert Verteidigung im Weltall? Wie steht Deutschland diesbezüglich da? Darum geht's gleich. Dann reden wir über einen Job, den es unbedingt braucht, den von Hebammen.
4: Es ist einfach super unattraktiv, in diesem Job jetzt weiter zu arbeiten. Also es ist ja auch eine körperliche Belastung. Dann muss es finanziell ja irgendwo auch stimmen.
2: Sagt diese Frau, die ihren Job als Hebamme gekündigt hat. Wie könnte der Beruf wieder attraktiver werden? Dazu ein Gespräch. Und wir reden auch über Nostalgie in dieser Stunde. Darüber, ob die eigentlich immer Gegenwartsflucht ist.
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2: Und das hier, der Inbegriff eines Feel-Good-Songs. Hier kommt Al Jarreau mit Morning auf Bayern 2 in der Welt am Morgen. Guten Morgen.

0: Aldro mit Morning hier auf Bayern 2 in der Welt am Morgen. Wenn es um die Verteidigung geht, spielt inzwischen auch der Weltraum eine wichtige Rolle. Denn moderne Streitkräfte sind von Satelliten abhängig. Deutschland hat deshalb seit knapp einem Jahr eine Weltraumsicherheitsstrategie. Und die Bundeswehr unterstützt inzwischen Veranstaltungen der Rüstungs- und Raumfahrtindustrie. Zum Beispiel die Fachmesse Mission K, die heute in Kalkar am Niederrhein beginnt. Warum sind die Verbindungen zwischen Bundeswehr und Rüstungsindustrie so eng und sind sie vielleicht zu eng?
1: Der Weltraum hat nicht nur unendliche Weiten, er birgt auch unendliche Gefahren.
2: Was da oben rumfliegt, ist kritische Infrastruktur. Die gilt es zu schützen.
1: Alexander Kleinschmidt, Mitbegründer des Netzwerkevents Mission K, denkt vor allem an Satelliten. Sie spielen auch für das Militär eine immer wichtigere Rolle, wenn es um Kommunikation und Navigation geht.
2: Versuche, Einfluss zu nehmen auf unsere Infrastruktur, gab es schon immer. Und was wir halt gesehen haben, ist, dass diese Angriffe zunehmen, weshalb das Thema Weltraum einfach eine Domäne geworden ist, die für Verteidigung interessant ist.
1: Das hat auch die Bundesregierung erkannt und vor knapp einem Jahr die erste Weltraumsicherheitsstrategie beschlossen. Darin heißt es unter anderem, die militärische Handlungsfähigkeit solle durch die Nutzung des Weltraums gestärkt werden. Die Bundeswehr will besser aufklären und Gefahren früher erkennen. Verteidigungsminister Boris Pistorius beschrieb es vergangene Woche im Bundestag so:
3: Wir bauen eine resiliente Weltraumsicherheitsarchitektur auf, bestehend aus Bodenstationen,

0: aus Satellitensystemen und aus entsprechenden Startkapazitäten, die von zentraler Bedeutung sind in diesem Kontext.
1: Ein neues Feld für die Bundeswehr und für die Rüstungsindustrie. Mehr als 100 Unternehmen und Start-ups aus der Branche sind auf der Mission K in Kalkar vertreten und wollen sich mit dem Bundesverteidigungsministerium vernetzen. Sprich, ausloten, ob ihre Produkte und Entwicklungen zu dem passen, was sich die Bundeswehr für die Verteidigung des Weltraums vorstellt. Sarah Nanni blickt skeptisch auf solche Netzwerktreffen. Die sicherheitspolitische Sprecherin der Grünen im Bundestag warnt vor zu viel Nähe zwischen Auftraggeber und Auftragnehmer.
2: Hier müssen wir absolut aufpassen, dass aus solchen Events heraus nicht Aufträge entstehen, die dann mithilfe des Bundeswehrbeschaffungsbeschleunigungsgesetzes auch noch über eine Direktvergabe laufen und am Ende hat man das Gefühl, da wurde gar nicht geschaut, ob wirklich das beste Produkt nicht vielleicht noch woanders zu finden ist.
1: Diese Befürchtung hat auch Transparency Deutschland. Ihr Experte für Rüstungsgeschäfte Peter Konze erinnert daran, dass sich bisher vergleichsweise wenige Rüstungsfirmen auf die Weltraumverteidigung spezialisiert haben. Gerade deshalb müssten die offiziellen Stellen kontrollieren, dass die korrekten Wege bei Vergabeverfahren eingehalten werden.
3: Es ist ganz besonders wichtig, dass man da sensibel drauf guckt und die eingeschalteten Organisationen einschließlich des Haushaltsausschusses sehr gründlich hingucken.
1: Der Veranstalter von Mission K stellt auf Nachfrage klar, eine Zusammenarbeit mit dem Verteidigungsministerium sei nicht gleich eine Vergabe von Aufträgen. Und auch das Ministerium selbst teilt dem ARD-Hauptstadtstudio schriftlich mit.
4: Bei Informations- und Netzwerkveranstaltungen werden vergaberechtliche Aspekte uneingeschränkt beachtet.
1: Mission K-Mitbegründer Kleinschmidt sagt, das Geld stehe bei dem Event gar nicht im Mittelpunkt. Eher der Erfindergeist und die Tatsache, dass innovative Weltraumtechnik auch aus Deutschland komme. Man müsse ausnahmsweise mal nicht in die USA oder nach China schauen.
5: Wenn man sich einen Aerospace-Engineer vorstellt, die gucken nicht erstmal nach den großen Portemonnaies, sondern die wollen Dinge umsetzen. Das sind Leute, die haben als Kind Star Trek geguckt und die haben schon ganz, ganz lange mit den Themen gewunken.
1: Für sie brechen also wichtige Zeiten an. Jetzt, wo Deutschland die unendlichen Weiten besser verteidigen will.
6: Oliver Neuroth über Verteidigung im Weltraum.

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0: 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Der Dokumentarfilm zeigt israelische Soldaten und Geheimdienstmitarbeiter, die anonym vom Gazakrieg erzählen. Von offenbar gezielten Bombardements auf die palästinensische Bevölkerung, von Schüssen auf Zivilisten. Die israelische Regierung hat den Film scharf kritisiert. Der israelische Kulturminister hat sogar gefordert, den beiden Regisseuren die Staatsbürgerschaft zu entziehen. Ein Film also, der polarisiert, der bei uns in Deutschland aber bisher nicht zu sehen war. Das ändert sich in dieser Woche. Übermorgen läuft NASA im Kino an.
1: Yuval Abraham und seine Co-Regisseurin zeigen in ihrem aufwühlenden Dokumentarfilm den militärischen Alltag des Tötens. Der Vorwurf, zivile Opfer würden kaltblütig und mit Berechnung in Kauf genommen. 24 israelische Soldaten und Geheimdienstmitarbeiter sprechen als Whistleblower, unkenntlich gemacht und verfremdet, in Interviews auf nächtlichen Hausdächern Tel Avivs über ihre Jobs in den elektronisch hochgerüsteten Einsatzzentralen. Es sind Berichte vom Einsatz hochmoderner Technologien, über eine KI-generierte Software namens Lavender, die das Töten von Zivilisten und das Verwüsten Gazas zum Bürojob per Mausklick pervertieren würden.
2: Du drückst auf einen großen Play-Startknopf und die NASA-Oberfläche öffnet sich. Das ist die Karte eines Viertels. Ich habe eine vollständige Karte von jedem Viertel in Gaza. Ich kann auf ein Haus klicken und sehe, wie viele Menschen verletzt werden, wenn ich es bombardiere. Manche Angriffe treffen 20, 30 oder sogar 300 Menschen.
1: NASA, der Titel des Films, ist das Codewort für Kollateralschaden. Also zivile Opfer, die vom System billigend in Kauf genommen werden, um eine terroristische Bedrohung auszuschalten. Regisseur Yuval Abraham.
3: Der Titel ist eine Kritik an dieser Idee von Kollateralschäden. Unser Film zeigt, dass nicht alle Ziele tatsächlich Hamas waren. Israel verlässt sich bei der Auswahl der Ziele auf KI und wusste oft, dass es auch Menschen ins Visier nahm, die nicht zum militärischen Flügel der Hamas gehören. Das System wartet darauf, dass eine Person heimkommt, mit Hilfe von Telefonüberwachung der Familie. Sie warten darauf, dass ein Sohn oder eine Tochter ihre Mutter anruft und sagt, Papa ist zu Hause. Und dann wird dieser Satz vom System erfasst und das gesamte Haus wird bombardiert. Die ganze Familie stirbt.
1: Man wird bei den gefilmten Interviews Zeuge von Entmenschlichung. Erfährt, wie ein Interviewter die Frage knapp bejaht, ob er etwa an einem Genozid beteiligt gewesen sei. Erfährt, wie die israelische Kommandozentrale, diese Fabrik aus Zielen, wie sie einer nennt, mittels hochkomplexer Software arbeitet.
2: Es gab einmal einen Angriff. Ich habe es nie erfahren, wie viele Menschen genau getötet wurden, weil es nie untersucht wurde. Aber es gab die Freigabe, 500 zu töten.
1: Die Whistleblower erzählen all dies ruhig und sachlich, unterstreichen manchen ihrer Berichte mit Handzeichnungen. Manche lassen Skepsis und Gewissensbisse erkennen. Andere sagen, dass sie nach dem Töten ruhig nach Hause gehen könnten.
3: Wir haben Soldaten, die sich nach dem 7. Oktober gegenseitig gesagt haben, wir müssen Gaza auslöschen.
1: NASA ist ein aufwühlendes Dokument, das einen bestürzt, verzweifelt und zugleich ratlos und wütend zurücklässt. Vorausgesetzt, die heftigen Aussagen der Mitwirkenden, die auch von gezielten Schüssen auf palästinensische Zivilisten berichten, sind so zutreffend. Unabhängig überprüfen lässt sich das nur schwer. Das Regie-Team holte sich für die Verifizierung externe Unterstützung, erklärt Regisseurin Rachel Sor.
4: Wir haben genau dafür mit der Zeitung The Guardian zusammengearbeitet. Alles, was man im Film sieht, wurde überprüft. Alles, was eine Quelle sagt, wurde von mehreren Quellen bestätigt.
1: Nur zweimal unterbrechen die Filmemacher den ruhigen Rhythmus der nächtlichen Interviews durch eingeflochtene Montagesequenzen. Einmal sieht man in einer durchaus fragwürdigen Analogie die Cinemathek Tel Aviv, in der eine Retrospektive der Werke des Shoah-Regisseurs Claude Lanzmann läuft und einen Ausschnitt aus einer berühmten Holocaust-Doku, bei der eine Dampflok Richtung Treblinka fährt. Am Ende von NASA steht dann eine Aufnahme aus Gaza, in der ein verzweifelter Vater weinend unter den Betontrümmern eines zusammengebombten Hauses seine Kinder sucht.
0: Markus Eicher über den Dokumentarfilm NASA, der läuft übermorgen bei uns in Deutschland im Kino an. Hier ist Bayern 2, 8:21 Uhr haben wir es inzwischen. Heute und morgen werden in der Nürnberger Meister

0: Singerhalle über 1000 Hebammen erwartet. Die treffen sich zu einem großen Kongress. Diesen Kongress wollen wir zum Anlass nehmen, um drauf zu schauen, wie es den Hebammen bei uns in Deutschland geht. Erst im Frühjahr sind ja viele für bessere Bezahlung und weniger Bürokratie auf die Straße gegangen. Hat sich seitdem was verändert?
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0: Wie geht's den Hebammen? Darüber konnte ich mit Ursula Jahn-Zörens sprechen. Sie sitzt im Präsidium des Deutschen Hebammenverbands, vertritt vor allem die Interessen der freiberuflichen Hebammen. Guten Morgen, Frau Jahn-Zörens.
2: Guten Morgen, Frau Lohmüller.
0: Sie kümmern sich um die Belange von freiberuflichen Hebammen. Wie viele sind es denn in Deutschland? Ist es die Mehrheit?
2: Es ist wahrscheinlich die Mehrheit. Wir wissen es nicht ganz genau, weil bedauerlicherweise es in Deutschland keine sichere Registrierung aller Hebammen gibt. Das Statistische Bundesamt gibt allenthalben Zahlen raus und 29.000 Hebammen werden angenommen. Wir haben aber eine Schnittmenge von Kolleginnen, die sowohl angestellt in Kliniken arbeiten als auch freiberuflich in der aufsuchenden Betreuung. Deswegen ist es etwas schwierig abzudeuten. Aber was wir sehr sicher wissen, ist, dass über 18.000 Hebammen ihre Leistungen auch mit den Krankenkassen abrechnen. Deshalb ist der Anteil der Kolleginnen, die freiberuflich tätig sind, sicher höher. Aber wie gesagt, es gibt die Schnittmenge, die in beiden Sektoren tätig sind.
0: Jetzt haben Sie gerade schon das Thema Abrechnung angesprochen. Ist das tatsächlich die größte Herausforderung, mit der die Hebammen gerade zu kämpfen haben?
2: Ja, eindeutig. Mit dem neuen Hebammenhilfevertrag gibt es Regelungen und Umstellungen, die von den Kolleginnen einiges abverlangen. Sowohl von der Bürokratie her als auch von der Arbeitsorganisation müssen hier Umstellungen passieren. Was aber besonders bitter ist an diesem neuen Hebammenhilfevertrag, dass er die Leistung der Hebamme in Stufen einteilt und dass es Bereiche gibt, wo Hebammen mit dem neuen Hebammenhilfevertrag weniger verdienen als in anderen Leistungsbereichen.
0: Jetzt haben Sie das Stichwort schon genannt, Hebammenhilfevertrag. Der ist vor knapp einem Jahr in Kraft getreten und der regelt eben verbindlich, welche Leistungen freiberufliche Hebammen erbringen und wie sie die mit den gesetzlichen Krankenkassen überhaupt abrechnen können. Jetzt haben Sie gerade gesagt, für einige Hebammen ist es ein Verdienstausfall, der dadurch entsteht. Inwiefern?
2: Hebammen arbeiten sehr unterschiedlich. Es gibt die Kolleginnen, die in der Schwangerenbegleitung, Schwangerenvorsorge, Kurse, Wochenbettbegleitungen zu Hause in den Familien oder auch in Praxen tätig sind. Es gibt Kolleginnen, die Hausgeburten begleiten, die in Geburtshäusern arbeiten. Und es gibt Kolleginnen, die in der Klinik als freiberufliche Hebamme tätig sind, sogenannte Beleghebammen. Und genau diese letzte Gruppe, die wird in diesem Hebammenhilfevertrag eindeutig benachteiligt und muss Einkommenseinbußen in Kauf nehmen.
0: Haben Sie ein konkretes Beispiel? Also was verdient eine Hebamme jetzt und was hat sie vor diesem Hebammenhilfevertrag verdient?
2: Ich kann das schlecht in den Eurobetrag fassen, weil es gibt Tage, wo viel zu tun ist. Dann können Hebammen natürlich mehr Leistungen abrechnen. Und es gibt Tage, wo es sehr ruhig ist im Kreissaal, wo sie 12 Stunden da verbringt und überhaupt nichts abrechnen kann. Deswegen kann ich Ihnen das schwer in einem Eurobetrag sagen. Aber was ich Ihnen sagen kann, ist, dass es sehr sicher so sein wird, dass rund 15% Einbußen für Beleghebammen häufig bestätigt wurde in der Abrechnungssystematik.
0: Es gab ja viel Proteste, nachdem dieser neue Hebammenhilfevertrag in Kraft getreten ist. Es gab auch ein paar Nachbesserungen im Frühjahr, aber damit sind Sie noch nicht zufrieden, oder?
2: Bedauerlicherweise sind diese Nachbesserungen, die angedacht waren von den Krankenkassen, nicht bei den Kolleginnen der Form angekommen. Es hat sich das Minus kaum verändert. Waren es vorher vielleicht minus 18, dann sind es jetzt minus 15%. Das hat auch Auswirkungen auf die Versorgungsstrukturen in weiten Teilen. Und da Sie von Bayern sprechen, ist es natürlich in Bayern besonders gravierend, weil vor dem Hebammenhilfevertrag circa 80% aller bayerischen Babys mit Hilfe einer Beleghebamme das Licht der Welt erblickten.
0: Was müsste sich denn ändern, um den Beruf wieder attraktiver zu machen?
2: Wir brauchen sehr schnell eine Anpassung des Hebammenhilfevertrags, der die Situation für die Beleghebammen in zweierlei Hinsicht erleichtert. Das erste ist natürlich, die Lücke in der Vergütung zu schließen, und das zweite eine Entbürokratisierung. Denn die Art der Leistung,

0: Leistungsnachweise. Jetzt mit dem neuen Hebammenhilfevertrag für die Beleghebammen ist ein riesen bürokratischer Aufwand und da müssen wir andere Lösungen finden. Die Kolleginnen verzweifeln über dieses System.
1: Jetzt stehen Sie ja bestimmt im Austausch auch mit dem Spitzenverband der gesetzlichen Krankenkassen. Gibt es denn da Anzeichen, dass die aufgeschlossen sind, da nochmal nachzubessern?
0: Wir gehen in nächste Vertragsverhandlungen, in nächstes Jahr. Dieser Vertrag, von dem wir gerade sprechen, hat eine Laufzeit bis zum 31.12.2027. Und wir bereiten uns heute akribisch schon darauf vor, dann diese ganzen Stellschrauben anzugreifen. Allerdings müssen wir auch sagen, dass gerade für die Beleghebammen der 1.1.28 womöglich zu spät kommt.
1: Das sagt Ursula Jahn-Zürens vom Deutschen Hebammenverband. Ich sage ganz herzlichen Dank fürs Gespräch, Frau Jahn-Zürens.
0: Vielen Dank.

0: All of Me. Das war Eric Clapton, den wir da gehört haben. Und im Hintergrund Paul McCartney, der hat den Hintergrundgesang beigesteuert und Bass gespielt. Auf eigenen Solarstrom setzen machen auch immer mehr Firmen in Bayern. Aber es kann passieren, dass Netzbetreiber sie daran hindern, ihren selbst produzierten Strom zu nutzen. Warum? Klären wir gleich nach den Nachrichten. Die hat für Sie Inka Kübel heute früh.
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2: Deutscher Pflegerat drängt auf Nachbesserungen bei Reformen. Verbandspräsidentin Vogler kritisierte im Gespräch mit dem Redaktionsnetzwerk Deutschland vor allem höhere Hürden bei Pflegegraden und die geplante Streichung des Entlastungsbeitrags bei Pflegegrad 1. Auch die SPD hatte ähnliche Kürzungen zuletzt abgelehnt. Gestern Abend hatten Spitzenvertreter der schwarz-roten Koalition erneut versucht, einen Kompromiss zu finden. OpenAI meldet neue Sicherheitsbedenken bei KI-Software. Das Modell GPT 6.1 Astra soll deshalb nicht wie geplant in den nächsten Wochen herauskommen. Wie das Unternehmen dem Wall Street Journal bestätigte, hatte die künstliche Intelligenz in Tests erneut auf eigene Initiative gehandelt, ohne sich zuvor eine Erlaubnis einzuholen. Unionsländer drohen Berlin mit Geldentzug. Sollte die Linkspartei in der Hauptstadt die Regierung übernehmen, werde man eine gemeinsame Initiative zu diesem Thema starten, so der Chef der CSU-Fraktion im Bayerischen Landtag Holitschek. Dabei geht es zum einen um Geld aus dem Länderfinanzausgleich, zum anderen um den neu ausgehandelten Vertrag zur Hauptstadtfinanzierung. Holitschek warf der Linken erneut Antisemitismus vor. Außenminister Wadephul besucht die Slowakei. In der Hauptstadt Bratislava will der CDU-Politiker unter anderem mit Ministerpräsident Fico und seinem Amtskollegen Blanár zu Beratungen zusammenkommen. Der als pro-russisch geltende Fico hatte zuletzt wiederholt EU-Sanktionen gegen Moskau kritisiert. Hochwasser in Bangkok beeinträchtigt auch Luftverkehr. Die Fluggesellschaft Thai Airways kündigte an, bis Mittwoch mehr als ein Dutzend Verbindungen zu streichen. Betroffen sind auch Flüge nach Frankfurt und München. Heftige Regenfälle hatten die Region Bangkok unter Wasser gesetzt. Soweit die Nachrichten um halb.
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2: Nach Nebelauflösung viel Sonne heute, 22 bis 29 Grad. Und die Bayern 2 Verkehrsmeldungen. A8 Salzburg Richtung München zwischen Fraßdorf und Rosenheim. 6 Kilometer Stau wegen Bauarbeiten. A92 München Richtung Deggendorf zwischen Altdorf und Landshut Nord. Stau nach einem Unfall, die linke Spur ist blockiert. A94 München Richtung Passau zwischen Paarstetten und Lengdorf. Sperre wegen der Bergung eines defekten Fahrzeugs im Baustellenbereich und 7 Kilometer Stau. Und die A94 Passau Richtung München ist zwischen Paarstetten und Paarsdorf immer wieder dort stockender Verkehr. Soweit die Verkehrsübersicht, es ist gleich 8.34 Uhr.
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0: Guten Morgen, ich bin Veronika Lohmüller. Energie ist gerade teuer, liegt auch am Iran-Krieg und den Folgen daran, dass ölproduzierende Länder sich schwer tun, ihr Öl auch zu exportieren. Wer noch von Erdgas und Öl abhängt, muss das teuer bezahlen, gilt auch für Unternehmen. Firmen, die rechtzeitig auf Elektrifizierung und erneuerbare Energien gesetzt haben, profitieren jetzt eigentlich. Ja, eigentlich, denn bei manchen tauchen da wirklich ärgerliche Hindernisse auf.
3: Eigentlich haben sie alles richtig gemacht, dachten sie bei der Spedition Greilmeier in Obertaufkirchen, Kreis Mühldorf. Sie haben rechtzeitig in Elektro-Lkw investiert und auch in eine riesen Photovoltaikanlage auf dem Dach und einen Großbatteriespeicher, um so möglichst unabhängig von explodierenden Dieselpreisen zu werden. Doch es gibt da ein Problem, so Spediteur Christian Greilmeier. Gerade dann, wenn um die Mittagszeit im Sommer besonders viel Sonne scheint, ist das Stromnetz überlastet und der Netzbetreiber Bayernwerk schaltet die Solaranlage per Fernsteuerung ab.
4: Was wir nicht verstehen ist, warum führt so eine Netzabschaltung dazu, dass unsere Kühlanlage, dass unsere E-LKWs am eigenen Standort nicht den Strom unserer PV-Anlage nutzen können. Und der Grund dafür ist, dass der Netzbetreiber nicht am Anschlusspunkt ins öffentliche Netz abregelt und abschaltet, sondern hier bei uns auf dem Dach.
3: Christoph Strasser, dessen Unternehmen Max Solar die Großphotovoltaik auf dem Speditionsdach installiert hat, kennt das schon, dass Netzbetreiber den Eigenverbrauch gleich mit abschalten, weil sie es angeblich technisch nicht anders können, mangels moderner Technik.
5: Wir sehen das natürlich tagtäglich in allen Netzgebieten. Das Enttäuschende ist, dass einfach diese fehlende Digitalisierung in einem Land wie Deutschland eigentlich unvorstellbar ist.
3: Das Bayernwerk teilt auf BR-Anfrage mit, man sei im Prinzip ja willig, aber die nötige Technik sei noch nicht flächendeckend ausgerollt. Die Gesetze seien zu kompliziert, das behindere den Einbau intelligenter Steuerungen. Im Landkreis Mühldorf, wo viel Photovoltaik installiert ist, betrifft das Problem unterdessen immer mehr Firmen. CSU-Landrat Maximilian Heimerl hat deswegen einen Brief geschrieben an die eigene Unionsbundeswirtschaftsministerin Katharina Reiche. Sie möge das bitte ändern.
6: Wir brauchen Vorfahrt

0: für den Eigenverbrauch, weil das einfach nicht nachvollziehbar ist, dass die Unternehmen den Strom, den sie selber produzieren, nicht auch selbst nutzen dürfen.
1: Der grüne Landtagsabgeordnete Martin Stümpfig bekommt auch immer mehr Beschwerden auf den Tisch von Unternehmen aus seinem Stimmkreis Ansbach, deren Solaranlagen vom dortigen Netzbetreiber Energie zwangsabgeschaltet werden.
2: Früher oder später brauchen wir hier einfach Klarheit. Und das muss das Bundeswirtschaftsministerium liefern. Bei der Frau Reiche bin ich da nicht so guter Dinge, ob sie das wirklich morgen macht.
1: CDU-Ministerin Reiche sieht offenbar keinen Handlungsbedarf. Ihr Bundeswirtschaftsministerium teilt auf BR-Anfrage mit, der Schutz des Eigenverbrauchs sei bereits nach geltendem Recht grundsätzlich berücksichtigt. Sollten Unternehmen doch Probleme mit ihrem Netzbetreiber haben, könnten sie sich an die Bundesnetzagentur wenden. Der Mühldorfer Landrat Max Heimerl wartet übrigens nach gut einem Monat noch auf die Antwort auf seinen Brief an Reiche.
3: Lorenz Storch darüber, mit welchen Problemen sich manche Unternehmen rumschlagen müssen, die einfach nur ihren selbst produzierten Solarstrom nutzen wollen.
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3: Auf ihr erstes Studioalbum warten wir noch. Songs hat Nectarwood schon einige veröffentlicht, auch ein Mixtape diesen Sommer. Und da ist auch dieser Song hier drauf, heißt Stickfight.

0: hat sich nicht zuletzt beim Wahlkampf der AfD in Sachsen-Anhalt gezeigt. Welche Geschichte hat politische Nostalgie in beiden Teilen Deutschlands und was genau ist eigentlich Nostalgie? Darüber hat der Historiker Tobias Becker ein Buch geschrieben, das morgen erscheint. Es heißt Heimweh nach gestern, eine Geschichte der Nostalgie in Deutschland. Ja, und jetzt ist Tobias Becker am Bayern 2 Telefon. Guten Morgen, Herr Becker.
1: Schönen guten Morgen.
0: Was genau ist denn Nostalgie? Gibt es da eine klare Definition?
1: Ja, da gehen eigentlich die Schwierigkeiten schon los. Deswegen habe ich da ein ganzes Buch drüber geschrieben, weil auf den ersten Blick sieht es eigentlich ganz einfach aus. Man schaut im Wörterbuch nach und da steht dann Sehnsucht nach der Vergangenheit. Also können wir erstmal was mit anfangen. Aber wenn man dann tiefer quasi in die Quellen und auch in die historische Entwicklung sieht oder auch nur heute rumschaut, merkt man ja schnell, dass Nostalgie doch ganz unterschiedliche Bedeutungen hat. Manchmal im privaten, individuellen eher positiv und dann im gesellschaftlichen und gerade wenn es um Politik geht, meistens doch sehr negativ.
0: Sie schreiben in Ihrem Buch auch von einem genauen Datum, an dem das Konzept Nostalgie in Deutschland bekannt wurde, der 29. Januar 1973. Nostalgie, das Geschäft mit der Sehnsucht, stand da auf dem Spiegeltitel. Warum waren denn gerade die frühen 70er die Zeit für so eine Nostalgie-Diagnose?
1: Ja, das ist im Grunde auch schon die Schlüsselfrage. Erstmal ist ja bemerkenswert, dass dieser Begriff in dieser Bedeutung, im Sinne von Heimweh, ist er schon sehr viel älter, gerade in der Zeit Einzug hält. Und das war auch so ein bisschen die Startfrage für mein Buch. Das wurde damals und wird manchmal heute damit erklärt, dass die 70er Jahre ja ähnlich wie jetzt auch unsere Gegenwart eine Zeit der Krise war, Umweltkrise, Ressourcenerschöpfung, Angst vor Atomkrieg und so weiter. Und dass Leute darauf reagierten, indem sie dann nicht nach vorne in die Zukunft, sondern zurück in die Vergangenheit schauten. Ich versuche das aber ein Stück weit zu korrigieren, denn ich sehe es eigentlich eher so, dass die Leute, die weiterhin irgendwie an der Idee von Fortschritt, Fortschrittsglauben festhalten wollen, dann anderen vorwerfen, dass die zu viel in die Vergangenheit schauen. Und eigentlich werden alle diese Kategorien in den 70er Jahren problematisch und in dieser Geschichte bewegen wir uns bis heute.
0: Wenn heute politische Nostalgie diskutiert wird, dann ja oft in der Spielart der Ostalgie, also weichzeichnender Blick auf die DDR. Sie schreiben in Ihrem Buch aber auch von einer Westalgie, also einer Sehnsucht nach der alten Bundesrepublik, nach der Wiedervereinigung. Was hat denn diese Sehnsucht ausgemacht?
1: Ja, also das ist eine weniger heiß geführte Debatte, die ein bisschen später einsetzt, beziehungsweise manche sehen das schon auch in den frühen 90er Jahren als ein Problem. Der Althistoriker Christian Meyer zum Beispiel, der Nostalgie vor allem in Westdeutschland ausmacht und sagt, dass man hier die ganze Zeit quasi diesen Vorwurf an Ostdeutschland gibt und bei sich selbst eben das nicht beobachtet. Und dann kommt eben im Laufe der 90er Jahre dieses Parallelphänomen Westalgie auf, dass das versucht, irgendwie mit einem Label zu beschreiben. Und da sind ganz ähnliche Dinge. Man blickt zurück auf die eigene Kindheit, Jugend, auf Konsumprodukte und so weiter. Man denke an Florian Illis, Generation Golf und dergleichen. Aber das wird immer eher so als was Ironisches, Spielerisches, Popliteratur und so weiter gesehen und ist nicht mit demselben negativen Touch verbunden, den häufig in diesen Debatten die Ostalgie hat. Da sieht man schon quasi die Ungleichheiten und wie meistens es die anderen sind, die nostalgisch sind.
0: Sie halten in Ihrem Buch ja auch fest, Nostalgie galt lange gerade als westlich-kapitalistisches Phänomen. Inwiefern denn das?
1: Genau, das ist quasi so der andere Scharnierpunkt, der mich interessiert hat und weshalb ich das Buch geschrieben habe, dass bis 89, 90 eigentlich auf beiden Seiten des Eisernen Vorhangs Bundesrepublik wie DDR Nostalgie eben westlich-kapitalistisch. Damit werden alte Produkte wieder vermarktet, beziehungsweise aus Sicht der DDR war das ein guter Beleg dafür, dass eben die Bundesrepublik immer noch der alte faschistische, imperialistische, kapitalistische Staat war, als den man ihn sowieso gesehen hat. Also da war man sich akkwürdigerweise oder interessanterweise einig. Und dann haben wir eben diesen Bruch und plötzlich 90er Jahre und niemand redet mehr über die Nostalgie, niemand redet mehr darüber, jedenfalls so stark als etwas westlich-kapitalistisches, sondern auf einmal findet man das eben nur noch in Ostdeutschland in Form der Ostalgie. Und ja, da zeichnet sich eben ab, wie Nostalgie häufig benutzt wird, um irgendwie andere Gruppen zu kritisieren und denen vorzuwerfen, dass sie keine Rezepte für die Gegenwart haben oder gar nicht in der Gegenwart leben und keinen Plan für die Zukunft.
0: Wenn wir nochmal drauf schauen, wie mit dem Heimweh nach gestern heute ganz konkret auch Politik gemacht wird, da ist ja besonders die AfD zu nennen. Im Vorfeld der Wahlen in Sachsen-Anhalt zum Beispiel, da hat die Partei Ausfahrten mit traditionsreichen DDR-Motorrädern veranstaltet, Simson.

0: Wie funktioniert dieses Heraufbeschwören einer Vergangenheit? Weil politisch bleibt es ja eigentlich ziemlich vage.
1: Ja, und ich glaube, auch dafür benutzen eigentlich die meisten den Begriff Nostalgie, wenn es um Politik geht. Also, dass hier eigentlich kein Bezug auf ja eine überprüfbare, historisch überprüfbare Vergangenheit genommen wird, sondern eben so eine Fantasieversion der Vergangenheit errichtet wird, also Verzerrung, Fälschung und dergleichen. Und wenn man das so verstehen will, dann kann man vielleicht auch da den Begriff der Nostalgie anwenden. Ich bin da aber also ein bisschen kritisch und meine zumindest, das sollte jetzt nicht die Haupterklärung oder das Ende der Debatte sein, sondern eigentlich eher der Anfang. Wir sollten genau nachgucken, wofür jeweils die Vergangenheit benutzt wird. Und die Simpson ist da ein Beispiel. Ja, man kann das nostalgisch nennen, aber ich würde es eigentlich eher sehen als ja ein Protest, ein Veto gegen die Gegenwart, ein Angriff auf den Status quo und die existierende Bundesrepublik. Die Simpson, also dieses knatternde, stinkende Moped, ist eigentlich vor allem entgegen Beispiel, ein Gegenmodell, ein Gegensymbol zum grünen Lastenfahrrad. Und es geht hier doch zentral um die Gegenwart und dass man eine andere, radikal andere Gegenwart möchte und nicht so sehr, dass man sich nach der Vergangenheit zurücksehnt.
0: Das sagt der Historiker Tobias Becker. Sein neues Buch Heimweh nach gestern, eine Geschichte der Nostalgie in Deutschland, erscheint morgen. Und darüber, was Nostalgie bedeutet, wie sie auch politisch genutzt werden kann, haben wir jetzt schon kurz gesprochen. Ich danke Ihnen für Ihre Zeit, Herr Becker.
1: Wunderbar, herzlichen Dank.

0: Perley von Riccardo Cocciante. Dieses Jahr ist er 80 geworden, hat ein neues Album rausgebracht und ist auf Tour gegangen. Finale war vorgestern in der Arena von Verona.
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0: Heute von Sandra Limoncini.
2: Können Sie sich noch an den Gangnam-Style-Trend erinnern? Als eigentlich normal intelligente Menschen in Videos in den sozialen Medien wie dieser durchgedrehte Südkoreaner auf- und abgehüpft sind? Oder den Bubble-Tea-Trend? Alle rannten nur noch mit diesen großen Plastikbechern rum, in denen dieser pappsüße, nach Chemielabor schmeckende Tee war mit den Kügelchen, in denen dann noch süßerer Tee oder Glibber drin war. So, und jetzt gibt's den nächsten Trend. Anfang des Jahres postete eine Hautpflegemarke auf Instagram eine Bilderserie mit lauter analogen Dingen, die man machen kann, wie kochen, stricken, Mittagsschlaf machen, mit der Bildunterschrift: Der Weg zu einem Nonna-Sommer beginnt jetzt. Der Beitrag erhielt fast 60.000 Likes und gab dem Trend seinen Namen: Nonna-Maxing. Bedeutet mehr Gemütlichkeit, weniger Stress. Ein Leben zu führen, das sich anlehnt an das einer italienischen Nonna, der Oma. Besonders junge Menschen machen das angeblich jetzt nach. Dazu gibt es auch Insta-Videos. Ich war sehr gespannt, wie das Leben einer Nonna so aussieht und habe mir ein paar angesehen. Da sieht man zum Beispiel eine junge, schlanke, rothaarige Frau mit langen Haaren, die sich an einem Fenster in der Sonne die langen Haare kämmt. Eine Kuh oder Ziege gemolken, das kann man nicht so genau sehen, Hühner gehalten, eine Pasta in einem aufgeschnittenen Parmesankäse gedreht, ein Kuchen gebacken, ein Bild gemalt und einmal sieht man eine ältere Person in einem Gartenstuhl, die liest. Das also soll das typische Leben einer Nonna, einer italienischen Oma sein? Ehrlich? Es mag Zufall sein, aber ich kann hier und jetzt mit einer echten italienischen Nonna aufwarten. Eine Vergleichsnonna sozusagen. Meiner Nonna, Emma Iacofano. Und eins muss ich ganz klar sagen. Die hat nichts davon gemacht, was ich in dem Video gesehen habe. Natürlich hat meine Oma gekocht und wie. Ihre selbstgemachten Cavatelli sind legendär, aber die hat nie Spaghetti in einem aufgeschnittenen Parmesanleib gedreht. Das hätte sie als kulinarisches Schmierentheater abgetan. Und Hühner hat sie schon gehalten, aber die hat sie sich unter den linken Arm geklemmt und ihnen vor meinen Augen den Hals umgedreht und sie zu Pollo al Forno verarbeitet. Und ich habe sie niemals auch nur eine Sekunde in einem Gartenstuhl lesen gesehen oder mit einem Kreuzworträtsel auf den Knien. Mehr Gemütlichkeit, weniger Stress ist eine feine Sache. Da müssen wir nicht drüber diskutieren. Und dass viele Menschen digital überfordert sind und sich nach analogen Hobbys sehen, für mich total verständlich. Aber bitte, was hat das mit der Lebenswirklichkeit einer Nonna zu tun? Wer sich diesen Trend ausgedacht hat, hat einfach überhaupt keine Ahnung und hat niemals eine italienische Nonna auch nur von Weitem gesehen. Das sind emsige Bienchen, die für ihre Familien kochen, ihr Haus blitzblank halten, ihre Enkel hüten und abknutschen und ab und an ein Pisolino Pomeridiano halten, ein Mittagsschläfchen. Ragazzi, ma dove siamo? Wer mir so eine Nonna bringt, dem koche ich höchstpersönlich eine Pasta alla Norma oder vielleicht sogar die Cavatelli meiner Nonna Emma. 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
1: Ein Indie-Folk-Trio aus Basel, Malumi, mit Key hier auf Bayern 2. Ja, und das war's von der Welt am Morgen. Ich bin Veronika Lohmüller. Hier auf Bayern 2 geht's jetzt direkt weiter mit Nah dran und Birgit Magira, die ist schon bei mir im Studio. Und Birgit, du hast mir gerade schon ein schlechtes Gewissen gemacht, weil ich keine Lust habe, über Notfallpläne nachzudenken und weil ich natürlich auch keinen Wasservorrat im Keller stehen habe. Sollte ich aber, oder?
2: Sind wir gut vorbereitet auf den Krisenfall, auf den Stromausfall? Und Veronika, ich verstehe es so gut. Ich habe ja, keiner hat Bock, sich darüber Gedanken zu machen, weil läuft doch. Aber man soll jetzt auch nicht die ganze Zeit sich Sorgen machen und ständig drum kreisen, oh Gott, und morgen passiert's. Aber wenn es passiert, wäre es dann doch ganz gut, wenn man ein paar Nudeln im Keller hätte und vielleicht auch Gummibärchen oder so und auch mental drauf vorbereitet wäre. Und deswegen sprechen wir jetzt einmal drüber, gleich nach 9.
1: Dann kaufe ich Wasser und dann vergessen wir es.
2: Ja. Nein!
1: Na dran, nach den Nachrichten.
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4: 9 Uhr. Die Nachrichten des Bayerischen Rundfunks mit Inka Kübel. Die Übersicht. Ursache für Boeing-Fehlstart in München ist wohl geklärt. Regierung ringt um Lösung bei Pflegereform. Auslastung von Ladesäulen für E-Autos nimmt zu. Und das Wetter in Bayern nach Frühnebel wieder viel Sonne bei Werten bis 29 Grad. München. Bei der Boeing der Vietnam Airlines, die Mitte August zu spät abhob und knapp einer Katastrophe entging, wurde während des Starts die Bremse aktiviert. Das geht aus einem Zwischenbericht der Bundesstelle für Flugunfalluntersuchung hervor. Demnach zeigen Daten des Flugschreibers, dass die Bremsen zweimal betätigt wurden. Das erste Mal kurz nach Beginn des Startlaufs und dann noch einmal kurz vor dem Abheben. Noch ist unklar, ob der Pilot das Pedal gedrückt hat oder ob eine technische Störung dafür verantwortlich ist. Die Maschine der Vietnam Airlines war über die Startbahn hinausgeschossen und hatte in letzter Sekunde abgehoben. Niemand wurde verletzt, das Flugzeug wurde aber erheblich beschädigt. Berlin. Gesundheitsminister Lindemann hält an seinem Zeitplan fest, den Gesetzentwurf zur Pflegereform morgen vom Kabinett beschließen zu lassen. Das bestätigte ein Sprecher seines Ministeriums. Auch die SPD will sich daran halten, erklärte die stellvertretende Fraktionsvorsitzende Schmidt in der Rheinischen Post. Ungewiss ist aber, ob sich Union und SPD bis dahin in Streitpunkten einigen. Am Abend trafen sich erneut Spitzenpolitiker der Koalition zu Beratungen. Davor wiederholte die SPD ihre Drohung, das Gesetz zu blockieren, sollte es zu Lasten der Pflegebedürftigen gehen. Auch die Pflegebranche forderte, den bisherigen Entwurf zu überarbeiten. Ihr geht es vor allem um die geplanten Änderungen bei Pflegestufen und Leistungsansprüchen. San Francisco. Wegen Sicherheitsbedenken hat das US

0: Tech-Unternehmen OpenAI ein neues KI-Modell vorerst zurückgestellt. Geplant war eigentlich, das System mit dem Namen GPT 6.1 Astra in den kommenden Tagen oder Wochen zu veröffentlichen. Daraus wird nun nichts. Ein Manager des Unternehmens verwies im Wall Street Journal darauf, dass das Modell in Tests seine Nutzer nicht immer ehrlich darüber informiert habe, welche Aktionen es unternommen hat. Zudem habe es teilweise auf eigene Initiative gehandelt, ohne sich vorher eine Erlaubnis einzuholen. Zuletzt hatte es immer wieder Negativschlagzeilen gegeben, unter anderem, weil sich KI-Software eigenmächtig in fremde Systeme gehackt hatte. Erst am Wochenende hatte OpenAI bekannt gegeben, nach einem ähnlichen Vorfall das Training der leistungsstärksten KI-Modelle auszusetzen. New York. Der Handelsstreit zwischen den USA und Kanada geht in eine neue Runde. Nach gescheiterten Gesprächen über ein Handelsabkommen tritt heute ein Importverbot für bestimmte kanadische Waren in Kraft. Davon betroffen sind einige alkoholische Getränke, Milchprodukte und Motorräder aus Kanada, die nun gar nicht mehr in die USA geliefert werden dürfen. Zuvor hatte die Trump-Regierung bereits eine Reihe von kanadischen Waren mit Zöllen in Höhe von 50% belegt. Darauf hatte Kanada mit Gegenzöllen reagiert. Wirtschaftsexperten gehen nicht davon aus, dass die neuen Importverbote die kanadische Wirtschaft stark beeinträchtigen werden. Hamburg. Die öffentlichen Ladesäulen für Elektroautos werden nach Angaben der Betreiber immer stärker genutzt. Der Energiekonzern Vattenfall teilte mit, an seinen Ladesäulen sei seit Jahresbeginn rund 2/3 mehr Strom geladen worden als im gesamten Vorjahr. NBW, der nach Ladepunkten größte Betreiber, bestätigte eine generell sehr gute Entwicklung der Auslastung. Weitere Stromanbieter wie E.ON, EWE und der Energiekonzern BP teilen diese Einschätzung. Erklärt wird der Zuwachs von den Unternehmen mit gestiegenen Kraftstoffpreisen, dem Ausbau der Infrastruktur und mehr Elektroautos auf den Straßen. Das Wetter in Bayern. Heute wieder sonnig, lokal lockere Wolkenfelder bei Werten bis 29 Grad. Morgen ändert sich wenig, am Donnerstag sind im Westen zum Abend Schauer möglich. Es ist 9.04 Uhr. Die Verkehrsmeldungen. A8 Salzburg Richtung München, zwischen Fraßdorf und Rosenheim, 7 Kilometer Stau wegen Bauarbeiten. A9 Nürnberg Richtung Berlin, zwischen Münchberg Nord und Hof West steht ein defekter Pkw. A92 München Richtung Deggendorf, zwischen Altdorf und Landshut Nord, Stau nach einem Unfall. A94 München Richtung Passau, zwischen Paarstetten und Lengdorf, 7 Kilometer Stau, die Bergungsarbeiten sind beendet. Auf der A95 Garmisch-Partenkirchen Richtung München ist die Ausfahrt Fürstenried nach einem Unfall gesperrt. Und A99 Westumfahrung München Richtung Lindau, zwischen dem Dreieck Feldmoching und Lochhausen, stockender Verkehr und Stau. Soweit die Verkehrsmeldungen.
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3: Unser Kopf galoppiert in Gegenwart und Zukunft, hat Befürchtung, hat Erinnerung. Unser Herz macht genau dasselbe. Und der Einzige, der uns erinnert, im Hier und Jetzt zu sein, ist unser Körper. Also tiefe Atemzüge machen von der Fußspitze bis zur Schädeldecke hinein. 10 Minuten da sitzen, fertig.
2: Zur Ruhe kommen. Die Sehnsucht nach Stille später in Radio Wissen und was die mit einem macht. Vorher die Frage, wie gut sind wir vorbereitet auf Notfälle und was bedeutet es eigentlich als Gesellschaft, resilient zu sein, wie es immer heißt? Antworten gleich.
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2: Das ist Randy Crawford jetzt mit Street Life und ich bin Birgit Magiera.

0: Streetlife, Song aus dem Jahr 1980. Andere Zeiten damals. Kalter Krieg, eiserner Vorhang. Heute ist Krieg am östlichen Rand Europas und Fachleute sprechen von einer hybriden Bedrohungslage. Die Frage ist, wie gut sind wir eigentlich auf einen Notfall vorbereitet? Großflächiger Stromausfall, Internet weg, Sabotageakte. Da wird oft mehr Resilienz von der Gesellschaft, von uns allen als Ganzes gefordert. Aber was bedeutet dieses Wort eigentlich, Resilienz? Widerstand, Robustheit, Anpassungsfähigkeit und kann eine ganze Gesellschaft Resilienz lernen oder üben? Diese Frage habe ich Professor Dr. Peter Bradl gestellt. Er leitet das Institut Rettungswesen, Notfall- und Katastrophenmanagement an der Technischen Hochschule Würzburg-Schweinfurt. Und ich habe ihn um ein Beispiel aus seiner eigenen Einsatzpraxis gebeten, wo sich jemand resilient verhalten oder gehandelt hat, um besser zu verstehen, was mit Resilienz hier gemeint ist oder wie Sie es eben auch definieren. Haben Sie ein Beispiel aus Ihrer jahrzehntelangen Erfahrung? Was ist da resilientes Handeln oder Verhalten?
1: Ein Beispiel, das möglicherweise vielen Hörerinnen und Hörern bekannt ist, ist die Situation, die wir im Ahrtal hatten. Wir hatten sehr viele Aufgaben zu bewältigen und wurde mit einer zu geringen Zahl an Einsatzkräften konfrontiert. Resilienz heißt in dem Zusammenhang, die Situation, auf die ich mich eingestellt habe, ist nicht so eingetreten, wie ich sie erwartet habe. Und wir mussten letztendlich entscheiden, können wir mit der neuen Situation trotzdem einen Auftrag erfüllen? Und das ist jetzt aus dem Einsatzgeschehen heraus. Und wenn es auf die Bevölkerung geht, ist die Frage, kann die Bevölkerung

0: die erwartete Leistung möglicherweise selber erbringen.
1: Welche Leistung erwarten Sie denn von uns als Bevölkerung im Katastrophen- oder Krisen- oder Sabotagefall?
0: Das Erste ist Ruhe und Verantwortung für sich selbst zu übernehmen. Also sich wirklich fragen, brauche ich eine Unterstützung von extern oder kann ich selbst meine Verantwortung für mich übernehmen? Und da kann ich mir natürlich auch im Vorfeld entsprechend Gedanken machen.
1: Gut, da kann ich im Vorfeld schon Verantwortung übernehmen und beim Bundesamt für Bevölkerungsschutz und Katastrophenhilfe zum Beispiel mir die Checklisten ausdrucken, was ich hiermit gemacht habe und mir genug Trinkwasser besorgen und haltbare Lebensmittel, Kerzenfeuerzeug, Kurbelradio und so weiter. Und das war's? Oder was geht da noch drüber raus, was Sie unter Resilienz verstehen?
0: Also tatsächlich ein ganz wesentlicher Punkt, den Sie angesprochen haben, mit Checklisten arbeiten. Es haben sich viele Menschen Gedanken gemacht, was benötige ich? Gleichzeitig haben wir verschiedene Ebenen der Resilienz. Es gibt Wohngebiete, in denen können Sie sich einfach durch die räumlichen Gegebenheiten keine Bevorratung in dem Maße zulegen. Jetzt ist es in der Verantwortung der Kommune, wie auch immer, sich Gedanken zu machen, was können wir für solche Menschen tun? Und dann haben wir die, die die Möglichkeit haben, bereiten sich selbst vor, und die Möglichkeit nicht haben, für die kann dann die Allgemeinheit eine Rückfallebene schaffen. Also wir müssen uns auf die Situationen vorbereiten und überlegen, nicht was habe ich, sondern wo habe ich es und wann möchte ich es denn tatsächlich zum Einsatz bringen, wie beispielsweise Wasservorräte oder Kerzen etc.
1: Was man selber tun kann, da sind wir in einem sehr praktischen Bereich. Aber ich meine auch rauszuhören, es geht um einen mentalen Bereich, weil Sie haben am Anfang ja auch gesagt, Ruhe bewahren.
0: Es ist immer eine Frage, wie betroffen bin ich? Und auch ich kann mich nicht von einer Aufregung oder Nervosität in gewissen Situationen freimachen, wenn ich selbst betroffen bin. Das werden Ihnen viele Einsatzkräfte auch bestätigen. Die Gesellschaft kann umso stabiler sein, je weniger Menschen sie letztendlich durch eine Situation bringen muss. Also wenn ich selber resilient bin, dann mache ich für die gesamten Systeme Ressourcen frei, um anderen, die weniger resilient sind, zur Seite zu stehen. Und damit ist eine resiliente Gesellschaft letztendlich nur so gut, wie sie in der Lage ist, von den einzelnen Akteuren und Akteuren eine Eigenverantwortung einzufordern und auch zu bekommen.
1: Und unsere Frage ist ja hier, wie kann ich diese Resilienz üben, wenn ich weiß, mir flattern schnell die Nerven oder mein Keller ist nicht groß genug für viele Vorräte, was mache ich dann?
0: Dann stelle ich mir die Frage, was kann ich tatsächlich tun? Und dann, wenn ich an die Grenzen komme, dass ich sage, ich selbst kann es nicht mehr leisten, dann versuche ich herauszufinden, wie kann ich im System. Und das System ist erstmal die Nachbarschaft. Vielleicht hat der Nachbar einen größeren Keller. Vielleicht kaufen wir gemeinsam irgendwelche Vorräte ein, die wir irgendwo einlagern. Also immer so skalierend von dem Einzelnen zum Großen. Und was dann noch an Lücken bleibt, das kann die Gesellschaft füllen. Und wir müssen uns selber überlegen, Eigenverantwortung zu übernehmen.
1: Eigenverantwortung heißt aber nicht, dass wir jetzt alle Prepper werden und jeden Tag mit dem Schlimmsten rechnen, oder?
0: Da stimme ich zu. Das wäre fatal, denn es gibt so viele schöne Momente, die wir dann versäumen würden. Gleichwohl geht es schon darum zu überlegen, was ist mir wichtig? Was brauche ich wirklich? Und so hat jeder seine Vorlieben und seine Bedürfnisse. Ich persönlich bin sehr, sehr gut gelaunt, wenn ich guten Kaffee konsumiere. Das heißt im Umkehrschluss, wenn ich weiß, es ist für mein Umfeld schlecht, wenn ich keinen Kaffee habe, werde ich mir Kaffee bevorraten. Menschen, die keinen Kaffee trinken, sehen dies nicht als notwendig. Also wirklich schauen, was ist für mich wichtig, Gesellschaft, Buch etc. Für den anderen ist irgendein Podcast wichtig, also muss er oder sie ein stromunabhängiges Endgerät mit Podcast und so weiter haben. Also das lässt sich nicht pauschal sagen. Ich muss mich fragen, was würde mir den größten Schmerz zufügen, wenn ich es nicht habe? Und da muss ich gucken, kann ich das sicherstellen oder kompensieren?
1: Das ist schön, wie Sie gerade die Brücke schlagen zwischen dem äußeren Praktischen und der inneren Stabilität. Also ich muss für meine gute Laune im Zweifelsfall sorgen. Machen das die skandinavischen Länder und die baltischen Länder besser als wir? Die werden immer so als gutes Beispiel hingestellt.
0: Also tatsächlich sind die skandinavischen Länder in vielerlei Hinsicht etwas entspannter, was derartige Themen angeht. Im Umkehrschluss, wenn wir jetzt mal uns Finnland überlegen, bei dieser langen Grenze zu dem momentan tatsächlich wahrnehmbaren Aggressor im Osten, würden sie dauerhaft fatale Gedanken haben, wenn sie sagen, was kann passieren. Aber ja, die sind besser und manche Sachen werden offener angesprochen. Und wenn Sie dieses gelbe Buch sich vor Augen führen, Sie hatten ja dieses entsprechende Analogon des BBKs erwähnt, da steht ganz klar, Sweden will never surrender. Das ist der erste Satz und das ist ein ganz, ganz wesentlicher Beitrag zu sagen, wir werden das schaffen. Wir hatten so eine Aussage, nur es ist in der Grundhaltung dieser Menschen eher verankert und Das werden wir, glaube ich, in Deutschland so nicht hinbekommen, aber es ist ein löbliches Beispiel, an dem wir uns mal ein bisschen orientieren dürfen.
1: Aber warum werden wir es nicht hinbekommen? Sind wir zu ängstlich, zu empört, zu angespannt?
0: Eine pauschale Antwort möchte ich hier gar nicht geben. Ich denke, es ist eine Frage, wie wir bisher mit Situationen umgegangen sind. Und Deutschland hat, das darf man nicht vergessen, zweimal einen großen Krieg verloren. Und die Situation nach dem Krieg war extrem anders. In anderen Ländern sind die Besatzer abgezogen und es ging irgendwie anders weiter. Also insofern, ich glaube nicht, dass wir uns an die schwedische Lebensweise annähern werden. Genauso wenig, wie sich die Spanierinnen und Spanier an die deutsche Lebensweise anlehnen werden. Aber so die einzelnen anderen Aspekte, glaube ich, können wir nehmen.
1: Trotzdem, wenn ich mir jetzt überlege, ich sollte möglichst entspannt und gleichzeitig gut vorbereitet sein, das wäre das, was Sie unter Resilienz verstehen. Sie selbst haben im Vorgespräch Max Frisch zitiert, Krise ist ein produktiver Zustand, man muss ihr nur den Beigeschmack der Katastrophe nehmen. Klingt aber schon ein bisschen zynisch, oder, wenn Menschen sich Sorgen machen?
0: Also die Frage ist, welche Sorgen machen sich die Menschen? Und wenn es um existenzielle Sorgen geht, dann kann ich mit Max Frisch auch nicht antworten. Nur die Frage, die sich stellt, und darauf bezieht sich, denke ich, auch dieses Zitat, Krise ist etwas, was meinen aktuellen Umgang, mein aktuelles Leben verändert. Und wir sind geneigt, und das ist auch gut so, eine gewisse Stabilität in der Kontinuität zu finden. Und wenn wir bereit sind zu akzeptieren, dass die Kontinuität zwar die Stabilität befördert, aber dass es tatsächlich auch durch entsprechende Veränderungen, die wir als Krise möglicherweise wahrnehmen, eine Chance haben. Ein Beispiel, wir hatten die Pandemie und das ist ein wirklich sehr, sehr trauriges Kapitel in der Geschichte, denn es hat viele Menschenleben gekostet. Und ich entsinne mich, vor 20, 25 Jahren hieß es, Videokonferenzen wird es nie in der Breite geben, das funktioniert nicht. Und wenn wir uns heute verabreden, wir zoomen, wir gehen in Teams, wir gehen, so, ich will jetzt nicht alle sagen, Big Blue Button und so weiter. Das heißt, wir haben durch diese Krise erkannt, dass diese Raumzeitüberwindung durch die digitale Technologie entsprechend möglich ist und plötzlich wurde es ein produktiver Zustand.
1: Wie kann eine ganze Gesellschaft Resilienz lernen oder üben? Das habe ich Peter Bradl gefragt. Er leitet das Institut Rettungswesen, Notfall- und Katastrophenmanagement an der Technischen Hochschule Würzburg-Schweinfurt. Vielen Dank, Herr Bradl, für Ihre Antworten.
0: Vielen Dank für die Einladung.
1: Und ich glaube, wer tiefer mit Ihnen selbst ins Gespräch kommen will, man kann sich noch anmelden. Sie sind an der Tagung an der Evangelischen Akademie in Tutzing, die heißt Sicherheit und Resilienz, kommendes Wochenende, richtig?
0: Das ist richtig und wir werden zwei Workshops anbieten, wo wir auch versuchen, den einen oder anderen Impuls zu setzen, dass die Teilnehmenden auch in der Lage sind, selber resilientes Verhalten bei sich zu erkennen.
1: Können Sie üben mit Peter Bradl kommendes Wochenende an der Evangelischen Akademie Tutzing. Vielen Dank fürs Gespräch.
0: Sehr gerne.
1: Schwaben können gute Musik machen. Zimmer 90 jetzt aus Stuttgart mit einem neuen Song aus diesem Sommer, Summer Rain, hier in Bayern 2 um 10 vor halb 10.

0: ziemlich plötzlich zu Ende, der Summer Rain von Zimmer 90. Und wenn ich da jetzt nicht sofort losgeredet hätte, wenn es plötzlich still gewesen wäre, Irritation, oder? Moment, wir können es mal ausprobieren. Also jetzt mit Ansage, nochmal Musikende bitte. Also jetzt? Hier? Stille? Keine gute Idee, oder? Denn Sie haben ja extra Bayern 2 an, damit da was ist für die Ohren. Informationen, Musik, Begleitung, was auch immer. Und ich tue mir jetzt selber keinen Gefallen mit dem Ratschlag, dass es auch gut ist, ab und an kein Radio zu hören und stattdessen mal ganz still zu sein. Und wenn Sie das wirklich machen wollen, dann bitte erst nachdem Anja Mösing erklärt hat, warum das gut tut, was dabei im Gehirn passiert und was der Unterschied ist zwischen Ruhe und Stille.
1: 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Wenn Schnee an kalten Tagen in dicken Flocken stundenlang gefallen ist, dann können wir sie geradezu körperlich spüren. Die Stille. Alle Geräusche der Welt scheinen plötzlich wie in Watte gepackt. Ungewohnt ist das, so ruhig. Und so kostbar wirkt Stille, wie Erholung pur.
2: Also ich will die Stille nicht unbedingt als Idealbild der Erholung ansehen. Es ist schön, zwischendurch mal Stille zu haben, aber ich würde nicht sagen, dass das längere Zeit gut für uns ist.
1: Rainer Guski ist Umweltpsychologe und hat bis zu seiner Pensionierung als Professor an der Ruhr-Universität in Bochum zu den Auswirkungen von Lärm auf uns Menschen geforscht. Und da wird ein feiner Unterschied gemacht zwischen Stille und Ruhe.
2: Unter Ruhe verstehen wir die Abwesenheit störender Geräusche. Unter Stille die Abwesenheit nahezu aller Geräusche. Das ist der entscheidende Unterschied. Wenn Sie wirklich Stille haben, fühlen sich die Leute unwohl.
1: Zugegeben, irgendwas ist da immer. Selbst in tiefstem Schnee und menschenleerer Landschaft gibt es irgendein Geräusch. Vielleicht einen fernen Vogelschrei, das Knacken von einem Ast unter der Schneelast oder einen Windhauch. Wie sich vollkommene Stille tatsächlich anfühlt, sagt Guski, das spürt man zum Beispiel in einem sogenannten reflexionsarmen Raum. Alle Wände sind hier mit viel Material schallgedämmt.
2: Das ist ein Raum, wenn Sie da reingehen, dann hören Sie nichts. Außer, wenn Sie selbst sich bewegen, in die Hände klatschen oder irgendwas, wenn niemand bei Ihnen ist, hören Sie nichts. Sie hören nur das eigene Blut im Kopf rauschen. Ich habe diesen Raum gerne Studierenden vorgeführt, die bei mir in der Warnungspsychologie waren. Die sind nach ein paar Sekunden rausgegangen, wenn sie alleine waren. Wenn jemand bei ihnen war, war das kein Problem. Aber Stille selbst ist für die meisten Leute einfach beunruhigend.
1: 45 Minuten. Länger hat es angeblich weltweit niemand in so einem schalltoten Raum ausgehalten. Menschen sind es einfach gewohnt, sich auch an Geräuschen zu orientieren. Verständlich, dass Stille für den Umweltpsychologen Guski in diesem akustischen Sinn kein elementares Bedürfnis sein kann. Ruhe dagegen schon.
2: Also auf jeden Fall, die Ruhe gehört zu den elementaren Bedürfnissen. Denn der Körper braucht Ruhe. Es ist ja einfach so, dass wenn Sie irgendein Geräusch haben, was laut ist, da reagiert der Körper sehr heftig. Und er reagiert auf ein kurzes Geräusch immer noch länger, als das Geräusch selber da ist. Das heißt also, der Körper ist mit dem Geräusch länger beschäftigt, als es existiert. Wenn Sie schnell hintereinander zwei Geräusche haben, dann gibt es überhaupt keine Ruhepause für den Körper. Mein Enkel nennt das immer Tick-Tack. Ne? Also irgendwas passiert immer zu, immer zu, immer zu. Und wenn eine akustische Pause da ist, aber wenn die sehr kurz ist, ist der Körper immer noch damit beschäftigt, das Geräusch zu analysieren und abzuwehren. Das heißt, der Körper kriegt dann keine Ruhe.
1: Wie sehr der menschliche Körper die Ruhe braucht, um sich mit all seinen Funktionen zu erholen, konnte Guski mit seinem Team in der NORA-Studie zeigen. Mehr als 1 Million Personen stellten dafür Daten über ihre Gesundheit, Lebensqualität und die Entwicklung ihrer Kinder zur Verfügung. Zusätzlich wurden einige tausend Personen ausführlich befragt, die in der Nähe von deutschen Flughäfen wohnten.
2: Wir haben das bei NORA gesehen, dass Leute, die es sich aus sozialen, finanziellen oder anderen Gründen nicht leisten können, aus ihrer lauten Wohnung wegzuziehen, dass die depressiv werden. Das heißt, die sind auch den ganzen Tag beschäftigt mit dem Lärm, die kommen nicht zur Ruhe.
1: Wie wichtig es ist, zur Ruhe zu kommen und nur mal so in die Luft zu schauen oder auf dem Sofa untätig herumzufläzen, lässt sich zum Beispiel am sogenannten Default Mode Network zeigen.
2: Das ist ein Gehirnzustand, der eintritt, wenn wir selbst nichts tun, außer vielleicht Tagträumen. Wir denken ja immer, wenn wir was tun, dann wird die und die Gehirnstruktur aktiv, Punkt. Und wenn wir das nicht tun, wird sie nicht aktiv. Hier ist es genau umgekehrt. Wenn wir nichts tun, wird diese Gehirnstruktur aktiv, kann man nachweisen im EEG, in der funktionalen Resonanztomographie. Und wir brauchen nur die Hand zu heben oder was immer, dann wird es deaktiviert.
1: Inzwischen nimmt man an, dass diese spezielle Hirnaktivität eine wichtige Aufgabe zur Gesunderhaltung des Gehirns besitzt. Sie hilft womöglich, geistige Fähigkeiten zu regenerieren. Denn Menschen mit Anzeichen von Alzheimer, von Schizophrenie, auch Menschen mit Depression, kommen nicht in diesen Zustand.
2: Das heißt, die kommen nicht in den Ruhezustand. Die sind immer irgendwie aktiv. Also diese Zentren, die da jetzt den Default-Modus ausmachen, die sind sozusagen immer stumm, während alles andere aktiv ist.
1: Ruhe als kostbare Ressource für unsere Gesundheit, glaubt Umweltpsychologe Guski, wird von der Forschung gerade erst so richtig entdeckt. Für Menschen aller Religionen sind Ruhe und Stille dagegen seit Jahrtausenden und weltweit alltäglich genutzte Kraftquellen. Auch im akustischen Sinn, aber nicht nur, sagt Nicole Grochowina.
3: Ich glaube, dass wir Ordensmenschen sozusagen noch die qualitätsvolle, gefüllte Stille dazulegen können in der Definition.
1: Grochowina lehrt als habilitierte Historikerin an der Friedrich-Alexander-Universität Erlangen. Sie stammt aus Hamburg und lebt seit 2008 als Schwester Nicole in einem evangelischen Orden, der Kommunität Christusbruderschaft im oberfränkischen Selbitz. Stille, sagt Schwester Nicole, sei ein dauerhafter Bestandteil ihres Lebens.
3: Wenn ich zum Beispiel die Stille im Gebet meine und sage, hier bin ich Herr und das ist jetzt eine besondere Zeit und ich bin achtsam in dieser Zeit. Also ich flitze nicht auf dem Sofa und gucke Löcher in die Luft, sondern das hat eine vorsichtige Erwartungshaltung auch in sich. Stille ist in dem Sinne dann tatsächlich Ausdruck eines Beziehungsgeschehens und nicht einfach nur eines Abhängens. Das ist ein wichtiger Unterschied.
1: Was von außen nach stillem Gebet aussieht, das sei innerlich immer eine Art Gespräch, eine Auseinandersetzung mit Gott als einem Gegenüber. Für Schwester Nicole ganz klar, das kann sehr erfüllend sein. Von jeher ist ein Rückzug hinein in Ruhe und Einsamkeit der Natur spirituell aufgeladen.
3: Stille ist ein geistliches Geschehen. Wenn wir es aus religiöser Perspektive angucken, nehmen Sie die biblischen Geschichten. Jesus macht große Taten, dann zieht er sich zurück in die Stille und die Frage ist, was macht er da eigentlich? Er sitzt da und richtet sich neu aus auf Gott Vater. Und er empfiehlt seinen Jüngerinnen und Jüngern ja auch sehr deutlich, wenn ihr große Taten vollbracht habt, dann sucht euch danach einen einsamen Ort, dass ihr euch sortieren könnt und quasi neu auftanken könnt und euch, nachdem es immer so nach außen gegangen ist, wieder nach innen hin ausrichten könnt.
1: Eine zentrale Bibelstelle zur Frage, wie zeigt sich Gott dem Menschen, ist im ersten Buch der Könige zu finden. Die Geschichte vom Propheten Elias. Ganze 40 Tage und 40 Nächte wandert er einsam zum Berg Horeb und hofft, Gott zu begegnen, um ihm seine verzweifelten Fragen stellen zu können. Es kommt ein Sturm, ein Erdbeben, sogar ein Feuer. Gott ist es jeweils nicht.

0: Letztlich kommt Gott als sanftes, leises Säuseln im Wind und spricht darin zu Elias.
1: Okay, das heißt also in der Konsequenz, wenn ich Gott etwas ablauschen will, dann braucht es einfach diese Stille. Und jetzt mal ganz platt gesagt, das brauche ich natürlich auch als Mensch, weil wenn ich die ganze Zeit nach außen und rufend und agierend unterwegs bin, dann höre ich ja auch nicht hinreichend auf mich, es sei denn, ich bin so genial, dass ich das alles gleichzeitig kann, weiß ich aber nicht, ob der Mensch an sich das immer so ist. Insofern braucht es diese Rückzugsmomente zum Aufladen, deswegen kommen ja auch Menschen ins Kloster.
0: Und zwar Laien. Seit längerem gibt es den Trend, sich für ein paar Tage oder Wochen etwas zu gönnen, was Kloster auf Zeit heißt. Es ist eine Art Auszeit vom Alltag. Viele kommen mit großen Fragen zu Berufung, Lebensentscheidungen, auch nach schweren Krankheiten oder Verlusten und wollen sich neu ausrichten. Auch im Kloster Selbitz können sich Gäste von Ordensschwestern mit hineinnehmen lassen in ihre Form der Stille.
1: Die Menschen, die zu uns kommen, klinken sich ein in eine Gemeinschaft, die sowieso betet, die hört, die schweigt. Und das macht es für sie leicht, einfach mitzumachen. Also sie müssen dann nichts aus sich heraus generieren, sondern sie tauchen ein in das, was wir sowieso machen. Und dadurch tragen wir sie im Grunde mit.
0: Mit all der ungewohnten Ruhe in den stillen Zeiten und stillen Gebeten umzugehen, ist für Ungeübte meist nicht leicht. Um wirklich Kraft daraus zu ziehen, braucht es professionelle Begleitung, meint Schwester Nicole.
1: Was höre ich denn da eigentlich gerade? Höre ich mich und meine Gedanken? Das wird zu 95% der Fall sein. Oder höre ich tatsächlich auch so etwas wie ein leichtes Säuseln im Wind? Das sind dann vielleicht die 2-3% und die anderen 2% sind irgendwas. Ewigkeitsrauschen oder so etwas. Insofern braucht es da immer auch die Unterscheidung.
0: Zusammen hellhörig werden, wenn die Seele das Reden anfängt, nennen das die Ordensschwestern. Und genau dafür braucht es die Gemeinschaft, die Gespräche über all das, was man in der Stille erlebt. Denn so wirksam es sei, für begrenzte Zeit in Einsamkeit und stillem Gebet zu sein, man darf nicht darin stecken bleiben. Davor warnen schon alte Ordensregeln und auch moderne Mystiker wie Thomas Merton. Kein Mensch ist eine Insel.
1: Ich glaube, dass Stille zu erleben ein elementares menschliches Bedürfnis ist, weil wir Menschen ein großes Bedürfnis nach Sinnhaftigkeit für unser Leben haben. Und dann ist, glaube ich, Stille ein ganz wichtiger Moment, weil es eben einlädt dazu, um es jetzt mal ganz unklösterlich zu sagen, so etwas wie Selbstreflexion zu betreiben und sich dann auch überraschen zu lassen, ne, von dem, was da in der Tiefe schon geworden ist, ne, wo andere Leute sagen, Bauchgefühl. Ja, in der Stille hat das Bauchgefühl die Möglichkeit, sich noch etwas präziser zu artikulieren. Und dann kann daraus ja auch eine Entscheidung entstehen.
2: Mir ist tatsächlich persönlich Stille sehr wichtig. Ich brauche Stille auch zum Arbeiten und ich arbeite tatsächlich auch mit diesen Noise-Canceling-Headphones, so dass wirklich alle, was man sonst so Umgebungsgeräusche nennt, ausgeschaltet sind, so gut wie es geht.
0: Franziska Strack ist politische Theoretikerin an der University of Cambridge. Sie forscht schon seit einiger Zeit zur Rolle von Klang in der Politik. In der europäischen Gesellschaft hat Strack Hinweise auf allgemeine Klagen über zu viel Lärm und ein entsprechend großes Bedürfnis nach Ruhe erst ab dem Zeitalter der Industrialisierung finden können.
2: Wenn man sich anguckt, was man jetzt als Politikdiskussion bezeichnen würde, dann ist es bis zum 17., 18. Jahrhundert der Gestank und dann haben wir die Kanalisation und so weiter und dann wird es tatsächlich der Lärm. Wenn ich mir auch Literatur der Romantik zum Beispiel angucke, dass es zum ersten Mal, dass Natur auch als still beschrieben wird, weil das eben dieser Gegenpol ist, der noch ein bisschen unbelastet ist sozusagen von Menschen.
0: Natürlich gab es von jeher Menschen, für die Lärm zum Beispiel aus einer benachbarten Schmiede höchst störend und damit ein großes Thema war. Aber gesamtgesellschaftlich wird Ruhe erst in den lauten, industrialisierten und bald auch elektrifizierten Städten als kostbare Ressource erkannt, die nicht für jeden leicht zu haben ist. Auch heute noch.
2: Und ich denke da häufig an Berufe, die so typisch weibliche Berufe sind. Arbeit im Kindergarten, in der Grundschule, die dann so ein bisschen nahtlos übergeht in die Kinderbetreuung zu Hause. Wenn ich mir vorstelle, dass es da nicht so einen Bereich gibt, in dem man sich Ruhe oder Stille wirklich suchen kann, dann glaube ich, kann Stille als Privileg empfunden werden.
0: Das Gefühl, vor lauter Lärm keinen klaren Gedanken fassen zu können, kennen wir alle. Aber Ruhe ist wichtig, um denken zu können. Die politische Denkerin Hannah Arendt nannte es den Moment des stillen Dialogs mit sich selbst. Wer schöpferisch arbeitet, weiß auch, dass kreative Momente trotz größter Ruhe nicht beliebig wiederholbar sind. Kein Wunder, meint Franziska Strack.
2: Genau, ich glaube, dass Stille auf jeden Fall immer eine Atmosphäre ist. Ich glaube aber auch, dass die gewisse Stille, die ich an einem speziellen Ort und zu einer speziellen Zeit erfahre, dass die tatsächlich fast einmalig ist, weil diese minimalen Geräusche oder Vibrationen, die gar nicht hörbar sind, sich minimal ändern mit dem speziellen Material um mich herum und dann meiner speziellen Kleidung und alles, was da so zusammenkommt. Und das scheint uns vielleicht gar nicht so wichtig, weil das eben so schwierig greifbar ist. So. Aber ich glaube, es ist ganz spannend, darüber nachzudenken, wie diese ganz spezielle Konstellation zwischen mir und der Umwelt und meinen Gedanken dann eben zu was Kreativem führt, was ich zum Teil beeinflusse, aber zum Teil auch über mich ein bisschen hinausgeht, an dem ich irgendwie eher teilhabe dann, genau.
3: Stille können wir aber auch in uns selber finden. Und wenn wir dann Stille in uns selber finden, sprechen wir auch häufig davon, dass wir Ruhe finden. Und paradoxerweise ist es dann so, dass wir manchmal, um Ruhe zu finden, gar keine absolute Stille brauchen.
0: Nico Kohls ist Paradoxien gegenüber aufgeschlossen. Er ist Professor für Medizinpsychologie an der Hochschule für angewandte Wissenschaften in Coburg. Ruhe in Geräuschen finden, das wirft keinesfalls alles bisher Gesagte über den Haufen, meint Kohls. Er denke dabei an die Hintergrundmusiken bestimmter Entspannungsverfahren, mit denen man sich in den persönlichen Ruhemodus einschwingen kann. Seit 25 Jahren praktiziert Kohls selbst morgens und abends Achtsamkeitsmeditation.
3: Ich bin ja Achtsamkeitsforscher, ich interessiere mich für Entspannung, für Stress. Und natürlich habe ich auch mitbekommen, dass diese Praktiken sehr hilfreich, nicht nur für körperliche, sondern auch für psychische Gesundheit sein können. Und da wäre ich ja blöd, wenn ich es nicht selber tun würde.
0: Lebensfreude durch Achtsamkeit und Resilienz hat Nico Kohls sein 2022 erschienenes Buch genannt. Er ist überzeugt, dass Achtsamkeit eine fantastische Methode ist, um zur Ruhe zu kommen und Kraft zu schöpfen.
3: Das Schöne ist, Achtsamkeit hat ein jeder. Was ist es? Man kann es psychologisch verstehen als eine Art Bewusstseinsfunktion, in der wir uns auf den gegenwärtigen Moment fokussieren, ihn so wahrnehmen, wie er eben ist. Das ist diese Präsenzcharakteristik der Achtsamkeit. Und dazu kommt dann noch die Akzeptanzkomponente. Also ich beurteile diesen Moment nicht sofort emotional und packe ihn in irgendeine vorgefertigte, wir nennen das mentale Repräsentationskategorie, sondern ich schaue mir das erstmal an.
0: Zu sich selbst zu sagen, ich sitze hier auf meinem Küchenstuhl und atme ein. Und jetzt atme ich aus. Das wäre die erste Stufe der Achtsamkeitsmeditation. Alle hereintrudelnden Gedanken sollte man vorbeiziehen lassen, wie Wolken am Himmel.
3: Und dieser innere Moment, der sich da auftut, das ist sozusagen das Quäntchen Freiheit, was wir haben. Ja? Uns zu entscheiden, wie wollen wir das jetzt wahrnehmen. Und die Achtsamkeit wäre eine Möglichkeit, um zu dem Punkt zu kommen, zu sagen, ui, ich bin jetzt gerade ziemlich erschöpft und ich glaube, was ich jetzt brauche, ist ein bisschen Ruhe. Und die kann ich finden, indem ich in die Stille gehe, in die Meditation gehe. Und manche sagen, ich mache ein Nickerchen und gehe einfach schlafen.
0: Nur was sich so einfach anhört, den aktuellen eigenen Zustand bewusst wahrnehmen, dazu sind viele Menschen in unserer schnelllebigen Zeit gar nicht in der Lage, sagt Kohls. Das sollte sich ändern, findet auch sein Kollege Professor Andreas de Bruyn von der Hochschule München. 2010 konnte de Bruyn als einer der ersten in Europa Lehrveranstaltungen zum Thema Achtsamkeit und Meditation anbieten, bei Studierenden für das Sonderschulamt und andere psychosoziale Berufe.
3: Und ich habe dann mal zusammen mit ihm in der Bachelorarbeit untersuchen lassen, was hat den Leuten eigentlich am meisten gebracht, nachdem die 3, 4, 5 Jahre im Beruf waren. Und alle haben gesagt, es war diese meditativen, diese Achtsamkeitskomponenten, mich selber auch zu lernen, auszuregulieren, mein inneres Armaturenbrett aufzubauen. Warum? Wenn ich an einem verregneten Montagmorgen vor der Klasse stehe, ich habe mich mit meinem Partner gestritten, mir geht es eigentlich nicht gut und ich merke, ich bin nicht durchlässig. Wie gehe ich mit solchen Situationen um?

0: scheuen manche Menschen persönliche Ruheinseln und die äußere Stille, die damit einhergeht. Für Medizinpsychologen Kohls keine Überraschung. Nicht jeder sei für die Mystik zu haben, sagt er verschmitzt, denn nichts anderes als das Verschließen der Sinne bedeute Mystik vom altgriechischen Wortstamm her. Und die moderne Persönlichkeitspsychologie zeigt, es gibt nun mal unterschiedliche Temperamente.
1: Wir wissen, dass es introvertierte und extrovertierte Menschen gibt. Und die Introvertierten, die kommen eben besser mit sich und ihrer Innenwelt klar und können quasi ihre Stimulation über Dopamin und über Adrenalin und die ganzen anderen Neurotransmitter, die es da auch gibt, intern generieren, während diejenigen, die extrovertiert sind, eher im Außen sind und diese Stimulation aus der Außenwelt ziehen. Und ich kann nur sagen, wem Musik gut tut, more power to you.
0: Achtsamkeitsforscher Kohls appelliert dennoch, wenigstens einmal in sich hineinzuspüren, um sich die Frage zu beantworten: Bin ich jemand, der, um Ruhe zu finden, Stille braucht? Wenn ja, wie viel? Oder bin ich jemand, der Außenreize braucht, um in Balance zu kommen? Das sei kostbares Wissen über sich selbst. Wer Ruhe brauche, könne sie leicht in sich finden. Davon ist auch Ordensschwester Nicole überzeugt.
2: Klar kann man die in sich finden. Also mein Tipp ist, nehmen Sie sich jeden Tag 5 bis 10 Minuten zu einer festen Zeit, hocken Sie sich hin, zünden Sie eine Kerze an, sagen Sie, hier bin ich, ich atme tief durch, ich nehme mich in meiner Ganzheit, in meinem Körper wahr, denn es ist ja so, unser Kopf galoppiert in Gegenwart und Zukunft, hat Befürchtung, hat Erinnerung, das heißt, der ist nicht gegenwärtig, unser Herz macht genau dasselbe und der Einzige, der uns erinnert, im Hier und Jetzt zu sein, ist unser Körper, weil er nicht da raus kann. Also Kerze anzünden, Körper wahrnehmen, tiefe Atemzüge machen von der Fußspitze bis zur Schädeldecke hinein, 10 Minuten da sitzen. Fertig. Abschlussgebet formulieren, in den Tag gehen und fröhlich sein.
3: Über die Kraft der Stille, Anja Mösing mit einem Bayern 2 Radiowissen. Und mit den Commodores sind wir jetzt eher wieder im Bereich Ruhe. Easy. Jetzt in Bayern 2 um 9:45 Uhr an diesem goldenen Herbst-Dienstagvormittag.

0: Easy like Sunday morning. Aber auch ein Dienstagvormittag kann leicht und beschwingt sein. Hier ist Bayern 2 und wir schauen schon mal in die nächste Stunde rüber. Mutter und Vater ist man ein Leben lang. Kinder, auch wenn längst erwachsen, bleiben biologisch immer die eigenen Kinder. Und trotzdem gehen die irgendwann aus dem Haus, müssen hoffentlich nicht mehr versorgt werden, führen ihr eigenes Leben. Nach 10 geht's um genau diese Lebensphase, wenn die eigenen Kinder flügge werden. Und falls Sie selbst Eltern sind von heute erwachsenen Kindern, würde mich sehr interessieren, wie ging's Ihnen, als die ausgezogen sind oder kurz davor waren? War da nur Abschiedsschmerz oder vielleicht auch Erleichterung, vielleicht sogar mehr Erleichterung als Abschiedsschmerz? Denken Sie eher wehmütig an diese kleinen Kinder zurück oder können Sie auch Ihr erwachsenes Kind genießen, in Anführungsstrichen? 0151 7 220 227, das wäre die Nummer für Ihre Sprach- oder Textnachricht. 0151 7 220 227. Wenn die Kinder flügge werden, wie kommt man da gut durch als Eltern? Wie geht's oder wie ging's Ihnen damit? 0151 7 220 227 für Ihre Sprach- oder Textnachricht. Und ich freue mich wirklich auf Ihre Erfahrungen, weil ich selber gerade als Mutter mitten im Abschied von der Ältesten stecke und meinem Gast, der nachher da ist, geht's ähnlich mit seinen Kindern. Jetzt geht's aber erstmal zurück in die 1990er Jahre und zu einem Technikspielzeug, das heute zur Grundausstattung vieler Haushalte gehört.
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2: Fast 2 Dutzend Jumbos machen sich damals angeblich auf den Weg von Japan nach Good Old Europe, um die Menschen auch hier in der alten Welt zu beglücken. An Bord eine Hightech-Fracht, unscheinbare mausgraue Kisten, die es aber in sich haben. Sie sollen auch in europäischen Wohnzimmern dafür sorgen, dass verbeulte Bleche, geplatzte Reifen und zerdepperte Leitplanken in sorgfältig gezackten Polygonen virtuos über die Bildschirme segeln. Dass wir Wüstenlandschaften unbekannter Planeten betreten, aus denen bunte Riesenroboter auf uns zujagen, oder dass wir in dunklen, muffigen Gemäuern endlich verwunschene Geister erlösen können. Denn im Affentempo Vielecke errechnen und daraus dreidimensionale Welten von verblüffender Suggestivkraft erschaffen, das konnte sie erstaunlich gut. Sonys neue Spielmaschine, genannt PlayStation. Mit diversem Zubehör, um die Geschicke in den virtuellen Welten auch lenken zu können. Von Joypads, Joysticks über Lichtpistolen bis hin zu Tanzmatten. Und während die junge Kundschaft in den Kinderzimmern große leuchtende Augen bekommt, ist das Aufsichtspersonal zunehmend schockiert über das, was es da zu sehen bekommt. Aus harmlosen Autorennen werden auf einmal Blutbäder. Ein kleiner Fehler und schon hat eine fiese Gestalt aus der Unterwelt einen am Wickel und verspritzt Blut auf dem Bildschirm. Und die Debatten darüber, ob genau diese brutalen Ballerspielchen eine Generation von potenziellen Gewaltverbrechern heranwachsen lassen, werden fortan nicht verstummen. Bei der Kundschaft selbst sorgen derweil Congratulations, dass man am Ende eines Trips sämtliche Gegner in Rekordzeit atomisiert hat und sich in der Highscore-Liste verewigen darf,

0: einfach nur für ungeahnte Glücksgefühle. Trotz Geballer keine Platzwunden, keine blauen Augen oder Beulen, die man verarzten müsste. Die Hände bleiben sauber, selbst im Blutrausch. Und falls man im Kampf ums Dasein versehentlich doch mal die eigenen Fähigkeiten überschätzt und den falschen Level gewählt hat, rettet man sich einfach per Reset-Taste. Doch ein Phänomen kann man selbst damit nicht stoppen. Die Spiele erschaffen ihre eigenen Superhelden mit dem Zeug zum Popstar. Zum Beispiel eine gewisse Lara, Lara Croft. Eine Action-Lady, die sich durch düstere Tempel und Burgen schießt und boxt, um am Ende geheimnisvolle Zauberschlüssel zu finden. Lara schafft es mit ihrem knackigen Busen sogar auf die Titelseite der Magazine. Star-Designer aus dem Haus Givenchy schneidern Kleidchen für sie. Eine Art Indiana Jane mit Pamela Anderson-Ausrüstung, die dank soundoptimierten Puh-Ausruf männliche Spieler bisweilen sogar einen Orgasmus erahnen lässt. Und die Piloten in ihren 2 Dutzend Jumbos? Wären die sofort abgedreht oder gar notgelandet, wenn sie geahnt hätten, was sie da eigentlich nach Good Old Europe einschleppen? Kein Mensch weiß es. Und es ist auch zu spät. Am 29. September 1995 hatte die PlayStation Verkaufsstart in Europa. Das war das Kalenderblatt. Heute von Martin Schramm. Es sprach Andreas Wimberger.
1: Heimatsound aus Österreich jetzt von Wanda. Woher soll ich wissen?

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5: Gleich 10, wie geht's weiter auf der anderen Seite der Nachrichten? Tja, Kinder werden flügge, Teenager werden erwachsen, gehen aus dem Haus und hinein in ihr eigenes Leben. Wie ging's Ihnen damals oder geht's auch heute, wenn Sie gerade in dieser Phase stecken als Eltern? Zwischen Schmerz und Stolz, zwischen Sorgen und Erleichterung? Wie haben Sie diese Zeit damals erlebt? Und haben Sie über Ihre Gefühle auch offen gesprochen mit Ihren Kindern damals oder auch nicht? 0151 7 220 220 7. Das wäre die Nummer für Ihre Sprach- oder Textnachricht. Sie können auch gerne mailen an kontakt@bayern2.de. Wie geht's einem als Eltern, wenn sich die Kinder aufmachen in ihr eigenes Leben? Unser Thema gleich nach 10.
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6: 10 Uhr. Die Nachrichten des Bayerischen Rundfunks mit Inka Kübel. Die Übersicht. Bericht zeigt mögliche Ursache für Boeing-Unfall in München. Polizei führt Großrazzia gegen mutmaßliche Handybetrüger durch. BR-Recherche entlarvt Hintermänner sexistischer Wiesnvideos. Und das Wetter in Bayern hochsommerlich bei 22 bis 29 Grad mit viel Sonne. München. Nach dem beinahe Unglück einer Boeing-Maschine Mitte August am Flughafen München hat die Deutsche Flugunfalluntersuchungsstelle einen weiteren Zwischenbericht veröffentlicht. Demnach wurden die Bremsen der Maschine von Vietnam Airlines während des Startlaufs betätigt, einmal zu Beginn und dann kurz vor dem Abheben. Unklar ist bisher noch, ob der Pilot das Bremspedal getreten hat oder ein technischer Defekt vorlag. Die Untersuchungen an der Bremsanlage laufen noch. Stimmaufzeichnungen aus dem Cockpit gibt es nicht. Außerdem soll der Co-Pilot kurz vor dem Abheben auf der rechten Seite die Leistung der Triebwerke erhöht haben. Der Start erfolgte schließlich erst im Grasbereich hinter der Startbahn. Die Maschine kreiste danach 2 Stunden in der Luft, um für eine geplante Notlandung Treibstoff abzulassen. Durch den Vorfall wurde die Boeing beschädigt. Verletzte gab es nicht. Düsseldorf. Polizei, Zoll- und Steuerfahnder gehen seit heute früh europaweit gegen ein Firmennetzwerk vor, das massenhaft gefälschte Handys verkauft haben soll. Nach Recherchen von WDR, NDR und Süddeutscher Zeitung haben Fahnder rund 160 Objekte in 19 Ländern durchsucht. Zentrum der Razzia ist Nordrhein-Westfalen. 7 Menschen wurden bereits am Wochenende festgenommen. Die beiden Hauptbeschuldigten sollen seit 2017 ein Betrugssystem aufgebaut haben, bei dem sie minderwertige Smartphones als fabrikneue Modelle im Internet anboten. Damit soll die mutmaßliche Betrügerbande mindestens 300 Millionen Euro eingenommen haben. Außerdem soll die Bande Steuern in Millionenhöhe hinterzogen haben. Berlin. Weiterhin ist offen, ob das Bundeskabinett morgen die geplante Pflegereform auf den Weg bringen kann. Die SPD fordert nach wie vor Änderungen. Vize-Fraktionschefin Schmidt sagte in der Rheinischen Post, Reform bedeute nicht, Kataloge zusammenzustreichen. Vielmehr bedeute es, die Dinge grundsätzlich neu zu ordnen. Sie verwies dabei auf Aussagen von Bundeskanzler Merz, der das Nebeneinander von privater und gesetzlicher Versicherung als ein Gerechtigkeitsproblem bezeichnet hatte. Der Deutsche Pflegerat sieht die höheren Hürden beim Zugang zu Pflegegraden kritisch. Pflegebedarf verschwinde dadurch nicht, so Vogler. Am Abend trafen sich die Koalitionsspitzen noch einmal zu Beratungen. Von Ergebnissen ist nichts bekannt. München. Nach der Veröffentlichung tausender voyeuristischer Clips vom Oktoberfest zeigen BR-Recherchen erstmals, wer dahinter steckt. Unter anderem führten sie zu einem Mann und einer Frau aus Bayern. Beide sollen hunderte Videos produziert und teils zum Verkauf angeboten haben. Zu sehen sind in den Clips meist Aufnahmen unter die Dirndlröcke von Frauen, etwa während sie auf dem Teufelsrad sitzen, einer beliebten Wiesenattraktion. Manipulierte Versionen zeigen die Frauen nackt. Eine Kontaktaufnahme des BR zu den beiden Personen aus Bayern blieb unbeantwortet. Einschlägige Inhalte wurden danach aber gelöscht. Eine weitere Recherchespur führte zu einer ukrainischen Online-Community mit mehreren tausend Mitgliedern. Hier bestätigten die Gründer, die betreffenden Videos und Bilder von ihren Kanälen entfernt zu haben. Gleiches teilten die Plattformen Google, Meta und TikTok mit. Wiesbaden. Beim Erben und Verschenken von Vermögen gibt es noch klare Unterschiede zwischen Ost und West. Im vergangenen Jahr entfielen über 142 Milliarden Euro auf die westlichen Bundesländer. Das sind 95% des Geldwertes von vererbtem oder verschenktem Vermögen, wie das Statistische Bundesamt mitteilte. Im Osten und in Berlin waren es demnach nur 8 Milliarden Euro. Rechnerisch wurden im Westen pro Kopf gut 2.100 Euro übertragen, im Osten knapp 500 Euro. Das Wetter in Bayern. Vereinzelt noch Nebel, sonst viel Sonne, Höchstwerte 22 bis 29 Grad. In der Nacht meist klar, örtlich Nebel bei Tiefstwerten von 13 bis 3 Grad. Morgen ähnlich, am Donnerstag überwiegend sonnig, im Westen später mehr Wolken und Schauer möglich, Höchstwerte 20 bis 28 Grad. Es ist gleich 10.05 Uhr. Die Verkehrsmeldungen: A8 Salzburg Richtung München zwischen Fraßdorf und Rosenheim, 9 Kilometer Stau und stockender Verkehr wegen Bauarbeiten. Soweit der Verkehrsservice.
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7: Da zieht man diese Kinder oder dieses Kind 16, 17, 18 Jahre lang groß, teilt sein Leben 24/7 mit ihnen und dann zack, sind sie weg, wollen sogar weg. Außer höchstens mal am Wochenende kommen sie wieder wegen der Schmutzwäsche, wenn man Glück hat. Man wäscht vielleicht sogar plötzlich gerne. Wenn die Kinder aus dem Haus gehen, Abschiedsschmerz oder neue Freiheit oder beides? 0151 7220 227, das wäre die Nummer für Ihre Sprach- oder Textnachricht. Denn ich würde gern wissen, wie haben Sie das damals erlebt als Eltern? Oder erleben es heute oder bereiten sich gerade darauf vor? Wie geht man um mit dieser Mischung aus Traurigkeit, Stolz und Erleichterung? Wie bleibt man in Verbindung? Wünscht man sich die niedlichen Kleinkinder zurück? 0151 7220 227 funktioniert per Signal und auch WhatsApp.
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7: Und man kann nur im Rhythmus mit dem Lied sprechen. Ich bin Birgit Magira und das sind Tank and the Bangers.

0: 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It's the medication you need because, let's face it, ain't this some shit? 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And the side effects may cause anxiety, depression, desensitization, hallucinations, and anxiety. 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Did I mention anxiety? Did you hear me mention anxiety?
1: Tank and the Bangers in Bayern 2. Mr. Bluebell war das an diesem Dienstagvormittag. Und in dieser Stunde zwischen 10 und 11 geht es um die Frage und diese Lebensphase, wenn die Kinder ausziehen, wenn die erwachsen werden. Wie geht's uns Eltern damit? Wie ging's ihnen damit? 0151 7220 227. Da schreibt Axel aus Pfalzbronn: Die erste Zeit ohne den Zeitplan Schule war schon komisch. Heute sind alle erwachsen und wir haben ein Enkelkind und finden es wirklich sehr bereichernd. Inzwischen, schreibt Axel, kochen wir auch die richtige Menge. Okay, ein Happy End nach dem Auszug der Kinder. Zugeschaltet aus Münster ist jetzt Nils Pickert. Guten Morgen.
2: Einen wunderschönen guten Morgen.
1: Sie sind hier mit an Bord, denn Sie sind Autor, Journalistenkollege, beschäftigen sich intensiv mit dem Thema, auch in dem Buch Wenn Eltern flügge werden. Müssen wir gleich noch drüber sprechen, warum die Eltern flügge werden. Und sind selber, haben auch Erfahrungskompetenz, sind selber Vater von wie vielen?
2: 4 Kindern.
1: Und hängen die gerade alle außen am Nest dran oder wo sind die im Moment vom Alter her?
2: 21, 19, 12 und 10.
1: 21, 19, 12 und 10. Das heißt, sie haben mindestens einmal den Schmerz schon hinter sich, oder?
2: 2-mal, um genau zu sein, ja.
1: Okay, krass. Wie ist im Moment die Stimmungslage? Sind sie schon in dieser Happy-End-Phase wie Axel, der sagt, ey, alles super? Oder ist es noch, oh Gott, was passiert da draußen mit denen?
2: Nee, ich bin mittendrin in der Phase und ich kann das, was Axel beschreibt, sehr gut nachvollziehen. Also nicht so genau zu wissen, wie viel man kochen muss. Das bedeutet, ich habe letzte Woche meine Tochter und ihre beste Freundin zum Flughafen gebracht, weil sie ein ganzes halbes Jahr in Südamerika verbringen wird. Und zu diesem Anlass waren 12 Leute bei uns im Haus, die alle irgendwie mit ihr und der Freundin zu tun hatten und zusammenhängen und wichtige Lebensmenschen sind. Und dann für 12 Leute kochen und dann ist die Hälfte vegetarisch und 2 sind vegan und 3 wollen Fleisch. Und das ist alles das absolute Chaos, aber es ist genau so, wie ich das gerne haben möchte und wie es sich gut anfühlt, weil danach wird es dann auch sehr schnell leise. Und meine Lebenskomplize und ich versuchen immer so ein bisschen, ja, das ist Chaos und ja, wir freuen uns auch, wenn wir das Haus dann wieder so ein bisschen zurück für uns haben. Aber wir wissen auch genau, dass die Tage und die Momente, in denen es so voll ist und das Leben aus allen Nähten platzt, dass die nicht so oft sind.
1: Also schon ein bisschen Abschiedsschmerz, oder? So dieses, so oft kriegen wir das nicht mehr, dass die Bude so voll ist.
2: Genau, also der spielt schon mit die Rolle. Ich habe versucht, ein Wort dafür zu finden, als meine Tochter mich gefragt hat, wie es mir damit geht auf der Fahrt zum Flughafen. Mir ist nur eingefallen, ein Kofferwort zu bilden aus sehr gut und scheiße. Mir geht es also sehr gut scheiße in einem Wort. Und das meine ich auch genau so. Also ich mag das auch, dass ich freier bin, dass ich mit meiner Lebenskomplizin jetzt das Leben so gestalten kann, weil unsere Kinder 12 und 10, die brauchen jetzt nicht rundum Betreuung mehr. Wir können also tatsächlich gucken, wer wir als Paar sind und ob wir nicht vielleicht auch neue Menschen kennenlernen wollen, unseren Freundeskreis erweitern wollen, vielleicht uns mit neuen Dingen beschäftigen wollen. Und das ist das erste Mal seit 20 Jahren vielleicht, dass wir dazu auch nur den Ansatz einer Gelegenheit haben. Das ist neu und das fühlt sich sehr, sehr gut an, aber es fühlt sich gelegentlich auch sehr, sehr schmerzhaft und schlecht an.
1: Da steckt schon so viel drin, Herr Pickert. Ich muss Sie auch unbedingt gleich noch nach dem Begriff Lebenskomplizin fragen. Mhm. Sie haben auch diese Ambivalenz schon angerissen. Klar ist man traurig und genießt aber vielleicht auch die neue Freiheit. Darf ich trotzdem noch mal kurz rückgreifen? Sie haben das so schnell abgefrühstückt. Die Tochter geht ein ganzes oder ein halbes Jahr nach Südamerika allein.

0: allein zu zweit, zwei junge Frauen. Mhm. Also, Sie wollen jetzt nicht meine ehrliche Reaktion. Ich merke gerade, wie die Sorgen vor. Ja. Ich wusste nicht, dass ich zu solchen Sorgengefühlen fähig bin, aber ich würde durchdrehen vor Angst. Aber Sie nicht.
1: Also ich teile die Sorgen auch. Es ist nicht meine Aufgabe als Vater so zu tun, als hätte ich keine Angst. Es ist auch nicht meine Aufgabe als Vater, diese Ängste nicht zu formulieren und für mich zu behalten, sondern ich finde es schon wichtig, dass ich meiner großen Tochter authentisch vermitteln kann, wie es mir damit geht. Es ist aber auch ganz sicher nicht die Aufgabe als Vater von mir, meine Ängste meiner Tochter als Knüppel zwischen die Beine zu werfen, wenn sie aufbrechen will, wenn sie Dinge gestalten will, wenn sie neue Horizonte erobern will. Und wenn ich das formulieren kann, dann ist das gut. Aber ich muss dann auch sehen, dass ich das nicht als Selbstzweck 3, 4, 10, 20 Mal mache. Denn eigentlich ist es nach wie vor die Aufgabe von mir, meinen Kindern zur Freiheit zu verhelfen. Und meine Tochter ist eine sehr smarte, coole, mitfühlende, beinharte junge Frau, die das schon machen wird. Und ich muss dann irgendwie mit meinen Ängsten zurechtkommen.
0: Mitfühlend und beinhart, schöne Kombi. Es gibt viel zu besprechen. Und mich würde von Ihnen da draußen wirklich interessieren, erinnern Sie sich an diese Absprungzeit, als die Kinder aus dem Haus gegangen sind? Oder vielleicht stecken Sie gerade mittendrin? Oder vielleicht haben Sie auch die Kinderperspektive von damals. Wie war das, als Sie von zu Hause weggegangen sind? Haben Ihre Eltern mit Ihnen über diese Gefühle gesprochen und wie das für Sie ist? 0151 7220 220 7. 0151 7220 220 7. Das wäre die Nummer auf Signal oder WhatsApp für Ihre Sprach- oder Textnachricht. Mach mal ein bisschen Musik von Wolfgang Müller. Die sicherste Art zu reisen jetzt in Bayern 2.

Hier ist Bayern 2 am Dienstagvormittag zwischen 10 und 11 mit der Frage, wie geht's oder ging's Ihnen, als Ihre Kinder aus dem Haus gegangen sind? Christian schreibt unter der 0151 7 220 7. Ganz ehrlich, ich war vor allem erleichtert, dass der Kerl erstmal endlich aus dem Haus ist. Da lacht Nils Picker gleich, was wir gleich besprechen.

0: Okay, Christian schreibt total ehrlich, ich war erleichtert, 2 Ausrufezeichen und schreibt er, ich hatte sofort Schuldgefühle und habe ihm das natürlich nicht gesagt. Nils Pickert ist zugeschaltet, Autor, Journalist, der sich mit dem Thema intensiv beschäftigt und als Erfahrungskompetenz auch 4 Kinder mitbringt, von denen schon 2 so halb oder ganz aus dem Haus sind. Herr Pickert, elterliche Gefühle, wie viel davon dürfen wir Kindern mitteilen? Oder warum haben Sie bei Christian gerade gelacht?
1: Ja, weil ich diese Erleichterung auch kenne. Ich brauche diesen Blick von meinen großen Kindern in den Kühlschrank, der voll ist, und sie blicken rein, seufzen und sagen, gibt's auch was Geiles. Ja, den brauche ich auch nicht so dringend. Ich brauche das auch nicht, dass meine erwachsenen Kinder an unserem normalen Leben vorbeikochen. Das heißt um 17 Uhr und um 23.59 Uhr. Und die leben dann so sehr konträr zu dem restlichen Familienleben. Und irgendwie versucht man das noch so einigermaßen zu integrieren, aber das klappt nicht. Das heißt, das alles halten zu können und auch aushalten zu können und darüber nicht komplett wahnsinnig zu werden, das ist auch ein Ding. Und dass man darüber große Erleichterung empfinden kann und dann deswegen, weil das ja immer noch die Herzensmenschen sind, weil man für sie immer noch Verantwortung hat, weil man sie liebt und weil man dann anfängt, sich dafür zu schämen beziehungsweise Schuldgefühle zu entwickeln, das kann ich komplett nachvollziehen.
0: Okay, Herr Pickert, Karten auf den Tisch. Mal kurz Ping-Pong zwischen uns beiden, damit der Abschied leichter fällt. Was finden wir alles gar nicht cool mit Teenagern im Haus, konkrete Situationen? Sie haben es schon angerissen, mal 3-4 Mal hin und her. Ich mach mal weiter. Sie haben gesagt, die kochen an unserem Leben vorbei. Dann sag ich jetzt, sandige Schuhe mitten im Eingangsbereich. Was noch?
1: Wenn sie dann anfangen, sich für eigene Drogenerfahrungen zu interessieren.
0: Oh, okay, muss man nachher noch dringend auswalzen. Was fällt mir gerade noch ein? Mein Lieblingsjoghurt ungefragt den letzten aus dem Kühlschrank wegessen.
1: Ja, wenn sie mich fragen mit 17, ob sie ein Tattoo haben dürfen und ich völlig überfordert bin und mich dazu irgendwie verhalten muss.
0: Wenn um 2 Uhr nachts das Telefon klingelt und die Tochter dran ist und sagt, ich brauche jetzt doch eine Abholung.
1: Ja, passend dazu, wenn sie verschlafen haben und aber eine wichtige Arbeit schreiben und man sich fest vorgenommen hat, man ist nie wieder Elterntaxi und 10 Minuten später sitzt man doch im Auto und fährt sie, weil sie sonst diese verdammte Arbeit nicht schreiben können.
0: Die Liste ist endlos lang. Man kann sie beliebig verlängern, dadurch wird der Abschied leichter. Und wir haben eine Sprachnachricht von Rainer geschickt bekommen unter der 0151 7220 227. Wie geht's einem, wenn die Kinder aus dem Haus gehen?
2: Ich bin gerade im Prozess des Loslassens meiner 18-jährigen Tochter, die vor 3 Wochen nach Spanien ist als Au-pair für 10 Monate. Was gleich mitschwingt ist, so innerlich, die kommt ja in 10 Monaten wieder, aber da gibt es keine Garantie drauf. Ihr gefällt es jetzt schon sehr gut. Man weiß nie, wie das Leben ist. Und der Loslassprozess tut natürlich auch weh. Es flossen viele Tränen. Andererseits hat man auch 18 Jahre alles gegeben, um das Kind vorzubereiten, dass es ein erwachsener Mensch wird, der selbstständig eigene Entscheidungen trifft und sein Leben nach vorne führt. Und das ist das, was ich mir immer wieder sage.
0: Vielen Dank, Rainer. Da schwingt ganz viel Stolz auch mit,
1: großartig,
0: oder, Nils Pickert?
1: Ja, total. Ich möchte an der Stelle auch noch mal ganz kurz erwähnen, dass ich es bislang ganz toll finde, dass sich so viele Männer melden, weil einer der Antriebe, um mein Buch zu schreiben, war, dass ich festgestellt habe, dass über dieses Empty-Nest-Syndrom, diesen Schmerz und dieses Loslassen halten können, fast immer nur Frauen schreiben bzw. sich dazu dann äußern und die dann oft dafür auch ein bisschen ausgelacht werden und sagen, ja, hätte die Mutti sich vielleicht mal ein paar Hobbys gesucht, dann würde sie jetzt nicht so rumjammern. Das fand ich sehr, sehr schade bis sexistisch und ich finde es richtig gut, dass wir heute so viele Männer hören.
0: Unter anderem Sie, aber es ist schon interessant, der Titel von Ihrem Buch ist, wenn Eltern Flügge werden. Das hat mich ein bisschen irritiert, weil wir sagen ja immer, die Kinder werden Flügge, um in dem Bild zu bleiben mit den kleinen Vögelchen, die dann da aus dem Nest hopsen. Warum werden die Eltern Flügge?
1: Na, weil sie sich im Leben dann auch neu zurechtfinden müssen, weil, also das haben wir jetzt auch schon gehört, weil man 18 Jahre lang in einer engstmöglichen Verbindung zu seinen Kindern ist und weil ich dann plötzlich darauf zurückgeworfen bin, mit einem der zentralen Herzensmenschen in meinem Leben eine Fernbeziehung zu führen. Und das fühlt sich völlig seltsam an. Und natürlich hat man das irgendwie auch gewusst und man weiß ja, ja, die werden dann erwachsen und ziehen aus. Aber ich hätte nicht gedacht, dass ich mich so unvorbereitet fühle, obwohl ich das wusste, und davon so überrollt werde. Und sich dann als Eltern neu aufzustellen, dann gerade, wenn dann noch wie bei uns zwei jüngere Geschwister mit dranhängen, das alles irgendwie durchzunavigieren und das halten zu können, wie alle Beteiligten damit umgehen und diese Restfamilie nicht als Restfamilie neu zu transformieren, sondern als tatsächliche funktionierende, liebevolle Familie, in unserem Fall zu viert, das ist die Aufgabe und das ist das, was ich als Flüggewerden dann beschreibe.
0: Mhm. Sich neu sortieren als Familie, wie es den Geschwistern geht, da wollen wir auch noch drauf zurückkommen. Ich wollte gern noch zu Rainer sagen, vielen Dank nochmal für diese ehrliche Innenschau, weil da schwang neben dem Stolz natürlich auch der Abschiedsschmerz mit. Und diese Widersprüchlichkeit, ich habe ja alles getan, damit sie selbstständig wird und ihre eigenen Entscheidungen treffen kann. Und dann treffen die Kinder ihre eigenen Entscheidungen und man denkt sich, nicht gut oder weiß ich nicht oder vielleicht kann ich doch noch mitquatschen. Nochmal zu den Gefühlen. Wie viel von dieser Widersprüchlichkeit und all dieser Gefühlsbandbreite teilt man mit den eigenen Kindern? Sie haben ja vorhin gesagt, man soll ihnen die eigenen Gefühle nicht wie Knüppel zwischen die Beine werfen.
1: Das ist richtig, aber ich finde schon, dass man sich seinen Kindern zumuten sollte. Also ich habe die Erfahrung gemacht, als ich Flügge geworden bin, als ich ausgezogen bin, auch als Kind. Mir waren meine Eltern so gefühlsmäßig nicht so nah. Ich habe sie oft nicht verstanden. Ich konnte ihre Motive oft nicht nachvollziehen, weil sie sich mir kaum bis gar nicht erklärt haben. Und es geht mir schon darum, dass meine Kinder wissen, wer ich bin und dass ich weiß, wer sie sind. Das bedeutet, dass ich mich auch mit meinen schlechten Gefühlen, mit meinen Ängsten, mit meinen Überforderungen meinen Kindern zumuten kann und auch sollte. Aber ich sollte mich nicht zum Menetekel machen, zum Störfaktor, zu einer Person, die die ganze Zeit dazwischen funkt und sagt, du rufst ja nie an. Das sind so eingeübte Mechanismen, auf die ich verzichten würde. Wenn ich meine Kinder ernsthaft und tief vermisse und mich das schmerzt, dann kann ich dazu doch was sagen, weil das ein echtes, tief empfundenes Gefühl ist. Aber ich sollte das nicht so verstetigen und so erstarren lassen, dass ich das als eine Form von Floskel bringe, um meine Kinder irgendwie an der kurzen Leine zu halten.
0: Und unter Druck zu setzen und genau. Vorwürfe zu machen, das alles nicht. Du rufst ja nie an. Ich glaube, wir müssen gleich noch über so eine Machtverschiebung auch sprechen, die da stattfindet. Gleich nach Emmylou Harris und Rodney Crowell in Bayern 2 um 10:55. The Traveling Kind.

0: Mein Auszug aus der elterlichen Wohnung war eigentlich ganz einfach. Ich habe von meinem Vater zu meinem 18. Geburtstag so einen kleinen Schachtel geschenkt gekriegt. Das war mein Wohnungsschlüssel. Also in dem Schachtel war noch dann ein Zettel drin mit der Adresse. Sagt er, nächste Woche ziehen wir um.
1: Peter war das aus Ismaning. So schnell kann es gehen, wenn einen die Eltern über den Rand vom Nest einfach schubsen, ohne Vorwarnung. Nils Pickert ist zugeschaltet, Autor, Journalist, Vater von 4. Wir sprechen darüber, wie es den Eltern geht, wenn die Kinder das Haus verlassen. Peter hat hier gerade umgekehrt geschildert, wie es ihm als junger Erwachsener ging, als der Vater ihn mehr oder weniger vor die Tür gesetzt hat. Das war früher schon, weiß nicht. Hatten Eltern früher keinen Abschiedsschmerz? War das härter alles?
2: Ich glaube, sie hatten schon Abschiedsschmerz. Den haben wir noch mehr als heute ausschließlich auf die Mütter verlagert und die Innenwelt der Mütter. Bei mir war das zum Beispiel so, dass meine Eltern sich genau zu dem Zeitpunkt getrennt haben. Das heißt, mein Ausziehen, mein Erwachsenwerden war deutlich von Turbulenzen und von anderen Schmerzen noch geprägt. Aber das höre ich ganz oft, dass dann auch Leute einwenden, naja, man muss ja auch nicht so einen Geschiss darum machen und früher haben wir ja auch nicht. Und gleichzeitig sind das genau die Beziehungen, die dann oftmals in Entfremdung enden können oder wo man sich dann wundert, wenn man keine gute Beziehung zu den eigenen erwachsenen Kindern hat und man dann, und in dem Fall ist es oft der Mann, der der Mutter dann sagt, ja, schreib mal mit auf, dass das Geschenk auch von mir ist, oder der den Telefonhörer dann immer sofort an die Mutter weiterreicht, weil er sich irgendwie nicht in der Lage sieht, mit den erwachsenen Kindern zu sprechen, und man hat dann eben die Beziehung zu den erwachsenen Kindern, die man davor gestaltet bzw. nicht gestaltet hat, und das hat man dann davon.
1: Und das hat man dann davon. Diese Väter, sagen Sie vor allen Dingen, die so ihr Innenleben so sehr für sich behalten, kann man da später noch was nachholen? Was sagen Sie?
2: Ich glaube schon, dass man das kann. Es gibt tatsächlich Untersuchungen dazu, dass Kinder in Entfremdung größtenteils zu Vätern leben, natürlich auch zu Müttern, aber dass auf Mütter bezogen diese erwachsenen Kinder dann oftmals im weiteren Erwachsenenleben nochmal den Versuch machen, das zu kitten und da wieder aufeinander zuzugehen, und bei den Vätern das nicht passiert, einfach weil wir Männern nach wie vor nicht das emotionale Rüstzeug mitgeben oder zugestehen, sich wirklich kümmern zu können. Wir haben immer noch nicht verstanden, dass Kümmern Leben bedeutet. Und wir erzählen Kümmern sehr geschlechtsspezifisch und geben dem ein Geschlecht und behaupten, das sei weiblich. Aber wenn wir Väter nicht dazu einladen, nicht dazu ermutigen und auch nicht dazu verpflichten, sich mehr und offensiver und in Sprache und Gesten um die Kinder zu kümmern, dann passiert halt genau das.
1: Jetzt, wo Sie gesprochen haben, habe ich mir so ein Bild vor Augen geholt. Was ist denn Abschied von den Kindern, wenn die das Haus verlassen? Und das passt total zu dem, was Sie sagen. Ich hatte sofort in Rückenansicht eine weibliche Person, eine Mutter, die in der Haustür steht und so mit so einem Taschentuch ganz altmodisch hinterherwinkt. Das war auf jeden Fall jemand Weibliches und gar nicht der Vater. Das passt zu dem, wie wir es kennen oder gelernt haben früher. 0151 7220 2207, das wäre die Nummer für Ihre Sprach- oder Textnachricht auf die Frage, wie geht's oder ging's Ihnen mit dem Abschied der Kinder von zu Hause? Und Claudia schreibt da: Unsere Töchter sind uns sehr liebevoll begegnet. Sie haben uns gefragt, ob es in Ordnung wäre, wenn sie zum Studium die Stadt verlassen würden. Meine Güte, ist das rücksichtsvoll. Ja. Sie schreibt weiter: Wir haben uns gegenseitig versichert, dass wir uns das zutrauen, es mit viel Kontakt auszuhalten. WhatsApp hat dabei sehr geholfen. Uns ist es tatsächlich sehr gut gelungen, jedes persönliche Wiedersehen zu feiern. Ich selbst wurde seinerzeit, schreibt Claudia, von meinen Eltern mit den Worten verabschiedet: Wenn du jetzt gehst, brauchst du von uns nichts mehr zu erwarten. So wollte ich das auf keinen Fall.

0: keinen Fall gestalten und es ist glücklicherweise alles sehr harmonisch mit unseren Kindern gelungen. Darauf sind wir alle vier stolz. Das Wichtigste ist doch, dass die Kinder mit dem gewählten Weg glücklich sind. Unterschreibe ich sofort, Claudia. Trotzdem alles. Ist es natürlich ein hoher Anspruch. Und Sie haben tief geseufzt oder hörbar geatmet, Herr Pickert, bei diesen harten Worten der Eltern. Wenn du jetzt gehst, brauchst du von uns nichts mehr erwarten.
1: Genau, das sind so klassische Auftaktworte für eine Entfremdung. Und da klingt dahinter auch diese immer noch recht verbreitete elterliche Sehnsucht danach, den Lebensweg der Kinder als Verlängerung des eigenen Lebensweges zu betrachten oder in den Kindern Träume und Ansprüche zu verwirklichen, die man selbst mal geträumt hat, die man gegebenenfalls nicht verwirklichen konnte. Und Claudia hat ganz richtig erkannt, dass das überhaupt nicht geht, dass das nicht der Sinn und Zweck der Sache sein kann und dass wir ja eigentlich mal alle angetreten sind, um unseren Kindern zur Freiheit zu verhelfen. Und das hat sie da ja ganz klar gemacht, in Liebe, in Bindung. Und so wie sie das beschreibt, klingt das ganz toll. Und ich glaube, das werde ich von heute tatsächlich mitnehmen.
0: Aber es ist schon ein Spagat, oder? Können wir das festhalten zwischen, ich will ja meine Kinder nicht aus dem Nest kicken, ich will ihnen aber auch nicht ständig hinterherrennen und am Rockzipfel hängen. Stichwort, nie rufst du an. Das ist schon immer ein neues Austarieren.
1: Genau, es ist nicht nur ein Spagat, sondern es ist auch ein Oszillieren zwischen diesen Positionen, dass man mehr zur einen springt und mehr zur anderen und dass dann die erwachsenen Kinder dann auch mal sagen, ja, was ist denn jetzt? Also wie stellst du dir das vor? Willst du uns bei dir haben oder sollen wir gehen? Also meine Kinder hätten jetzt auch gefragt, du wolltest doch, dass wir hierher kommen und uns noch verabschieden, jetzt dürfen wir nicht unsere Leute mitbringen oder wie stellst du dir das vor? Das ist alles nicht so einfach, aber trotzdem genau deswegen sollte man versuchen, das in Bindung und größtmöglicher Nähe und Respekt zu gestalten, genau so wie die Hörerin das beschrieben hat. Ich würde einmal noch einwerfen wollen, weil bei mir ja noch kleinere Kinder dranhängen, dass sie beschrieben hat, dass das gefeiert werden soll. Ich finde, das stimmt, wir versuchen das auch, aber gleichzeitig war es für die jüngeren Geschwister ganz wichtig, diese Begegnung auch als sehr normal zu erleben und nicht immer nur zu erwarten, dass die großen Geschwister kommen und dann wird ein Feuerwerk entfacht und dann macht mit ihnen besondere Sachen und dann geht man auf den Jahrmarkt oder dann geht man essen, sondern man sitzt eben auch zu Hause rum, es passiert nichts und man streitet sich gegebenenfalls. Dass man sich in dieser Nachwelt, in der man nicht mehr mit den großen Geschwistern zusammenlebt, eben auch langweilen und streiten kann, halte ich auch für ganz wichtig, weil das ein Stück von Normalität zurückbringt und den kleineren Geschwistern in dem Fall dann vermittelt, das geht hier auch ein Stück weit normal weiter.
0: Mhm. 0151 7220 227. Die Nummer zu der Frage, wie entlässt man die Kinder gut ins eigene Leben und wie geht's einem selber damit? So eine Sprachnachricht von Steffi aus Treuchtlingen.
2: Ich finde, der Loslösungsprozess geht schon mit Anfang der Pubertät an, weil sich die Kinder da so verändern plötzlich, dass man das Gefühl hat, man hat manchmal gar keinen Zugang mehr zu denen und sie sind einem so fremd und es tut einem dann oft auch so weh. Und ich denke, das gehört eben alles dazu, um sich dann besser lösen zu können, wenn es wirklich soweit ist, wenn sie den Schritt aus dem Haus definitiv machen.
0: Steffi, klingt danach, als hätte die Natur das schon richtig eingerichtet. Herr Pickert, ich kann Sie nicht heftig nicken sehen, weil Sie in Münster im Studio sitzen, aber Sie haben ja auch schon zweimal Pubertät durchgemacht.
1: Genau, ne? Und ich würde dem auch zustimmen und deswegen fange ich im Buch auch da an, dass das mit der Pubertät beginnt. Das beginnt dann damit, dass bei uns hat es damit begonnen, dass die Kinder bestimmte Aktivitäten nicht mehr in den Familienkalender eingetragen haben, beziehungsweise auch nicht eintragen konnten. Wir hatten immer einen Familienkalender, in dem wir für alle sechs geschrieben haben, wer wo was macht und warum und was ansteht, aber rumhängen mit den Freunden bei Meckes, wenn man das nicht plant, wie schreibt man das da rein? Und dann merkt man plötzlich, dass die Kinder ganze Zeitblöcke nicht mehr zu Hause verbringen, sondern irgendwie mit irgendwem irgendwas tut. Und dann ist man mit ihnen so eine ganze Weile in dieser Zwischenwelt, halt mich so fest, wie du kannst und lass mich gefälligst los und versucht irgendwie da durch zu navigieren. Und ja, da geht das schon los und das kann man dann auch als Trainingsfeld, glaube ich, ganz gut benutzen für das Loslassen, das dann im Erwachsenenleben auf jeden Fall ansteht.
0: Sie beschreiben das als Zwischenwelt. Halt mich fest und lass mich los. Und Herr Pickert, mir kam gerade das Gefühl von, das klingt jetzt so hart, aber Kontrollverlust. Also irgendwie, ich habe es nicht mehr. Ich will meine Kinder nicht im Griff haben, aber sie wissen, was ich meine. Also wie Sie sagen, dann sind die irgendwo und nicht da. Und ja, soll ich jetzt da sein? Jetzt habe ich doch gekocht, wie auch immer. damit muss man vielleicht umgehen, oder? So Ohnmachtsgefühl.

0: Schauspieler? Ist es das?
1: Ja, auf jeden Fall auch. Also das hat ja schon was davon, dass kleine Kinder auch buchstäblich aus Überlebensgründen die Eltern auf einen Sockel heben und dann erwarten, dass sie Schutz kriegen und Wärme und Liebe und Nahrung. Und dass das Erwachsenwerden eben auch ein Prozess ist, die Eltern vom Sockel zu ziehen. Und das ist nicht immer ein angenehmes Gefühl. Und ich glaube aber, dass es hilfreich sein kann, von diesem Sockel auch steigen zu wollen und sich zu einem Elternteil zu machen, das ein Gefährte ist, das die ganzen Dinge miterlebt und nicht mehr für das Kind gestaltet und keine Linien mehr vorgeht, da gehst du hin, da ist es vielleicht gut und warm, sondern diese Entscheidung dem Kind selbst zu überlassen. Und irgendwann, wenn es richtig gut gelaufen ist, dann erwischt man sich in Momenten, in denen man zu seinem eigenen fast oder tatsächlich schon erwachsenen Kind tatsächlich dann auch mal aufschaut. Und das ist ein ganz bemerkenswertes, fantastisches Gefühl.
0: Interessant, da sind wir wieder bei der, also ich mag das Wort nicht, aber Machtverschiebung, die da doch so ein bisschen stattfindet, auf Augenhöhe. 0151 7 220 227, die Nummer für Ihre Sprach- oder Textnachricht, wenn Sie auch was beisteuern wollen zu der Frage, wie geht's mir, wenn die Kinder das Haus verlassen? Unser Thema hier zwischen 10 und 11 in Bayern 2. Bissel Musik von Rosier jetzt, Quatre Mots um gleich 20 vor 11.

Hier ist Bayern 2 zwischen 10 und 11 am Dienstagvormittag mit der Frage, wie geht's einem als Eltern, wenn die Kinder groß werden und das Haus verlassen, wenn man sie entlässt in ihr eigenes Leben? Und dazu schreibt Caro unter der 0151 7 220 220 7. Ich befinde mich genau in dieser Situation. Ein Sohn ist 20, ausgezogen und bereits selber Vater. Der andere ist 18 und wird hoffentlich im nächsten Jahr sein Abitur schreiben. Ich habe viel Zeit damit verbracht, schreibt Caro, meine eigenen erzieherischen Fähigkeiten in Frage zu stellen in dieser schwierigen Zeit. Ihre Sendung macht mir großen Spaß. Oh, danke für das Lob und bestätigt mich in vielen Dingen. Es tut unfassbar gut zu hören, dass es offensichtlich allen Eltern genauso geht. Ja, Caro, niemand ist allein. Genau deswegen tun wir das hier. Nils Pickert ist mit zugeschaltet. Und Herr Pickert, Sie sind ja nicht dazu da, uns allen zu erklären,

0: mein Scheitern an. Gut, bitte nochmal konkret, damit wir alle ein bisschen getröstet sind, die wir uns für gescheitert halten in der einen oder anderen Situation mit unseren Kindern. Sie haben vorhin was von Drogen gesagt und das finde ich super spannend, weil das ist ja zwar ein Gott sei Dank kleiner Bereich, aber doch, und jetzt nehme ich mal unter Drogen natürlich den Alkohol mit rein, weil das ist auch nicht völlig klar. Ja, wie haben Sie das gemanagt oder nicht gemanagt oder wie sind Sie mit dieser großen Sorge umgegangen und den Experimenten?
1: Ja, das sind so alles Dinge, die wir Eltern am liebsten wegdrücken würden und wo wir uns nicht mit beschäftigen müssen. Aber wenn wir an unsere eigene Jugend denken, dann wissen wir ja sofort, diese Dinge sind da und die sind viel früher da, als wir als Eltern dann gerne haben möchten. Und irgendwie muss man sich dem stellen. Also die Finger in die Ohren zu stecken und lalala zu rufen, wird nicht helfen. Und dann haben Sie eben 14-, 15-jährige Kinder, die am Wochenende saufen oder die sich mit ihren Freunden zum Kiffen treffen. Sie haben auch Kinder, die selbstverständlich in ihre eigene Sexualität erwachsen werden und die irgendwie leben wollen. Und dann müssen sie sich auf die eine oder andere Art und Weise verhalten. Und das werden sie ganz sicher nicht immer nur total cool und entspannt machen, sondern das machen sie sicherlich, genau wie ich, gelegentlich übergriffig oder besorgt oder lautstark oder unvorbereitet. Und dann muss man eben irgendwann in der Lage sein, auch dazu zu kommen, zu sagen, das war falsch, ich habe mich übergriffig verhalten, ich war da zu laut, ich hätte nicht in einen Lebensbereich eingreifen sollen, aber das macht mir Angst.
0: Echt? Haben Sie sich da bei Ihrer Tochter oder Ihrem Sohn da auch mal entschuldigt, als Sie da zu doll waren?
1: Ich habe zum Beispiel, mein großer Sohn hatte eine Art und Weise, mit mir zu streiten, indem er immer wieder von vorne angefangen hat und dann seine Punkte nochmal wiederholt hat. Und ich habe ihm irgendwann vorgeworfen, dass er das macht, weil er den Streit gewinnen will und mich nicht zu Wort kommen lassen will. Und dann hat er mir in einer ruhigen Minute erklärt, dass er das macht, weil er Angst davor hat, dass sein Punkt, den er machen will, dass er mir den nicht klar machen kann und dass er Sorge davor hat, dass das, was er sagen will, nicht rüberkommt. Und dann habe ich mich bei ihm entschuldigt, weil ich gemerkt habe, dass ich von mir auf ihn geschlossen habe. Ich hätte mich so gestreitet, denn ich bin der Typ, der in der Lage ist, auch von Berufswegen ihn den Stuhl unter dem Arsch wegzuquatschen, damit er hier weiter am Reden ist, und habe einfach so getan, als wäre das die Intention von meinem Sohn, während mein Sohn einfach nur Angst hatte, dass das, was er fühlt, das, was er in dem Streit sagen will, nicht transportiert werden kann. Und dafür habe ich mich entschuldigt, klar.
0: Also da hat quasi keiner zugehört. Sie haben sich gegenseitig zugequatscht oder Ihr Sohn hat sich gewehrt gegen Ihren Redefluss fast.
1: Genau, wir haben hart miteinander gestritten, weil wir eine Meinungsverschiedenheit hatten und er hat einfach nicht aufgehört, immer wieder den gleichen Punkt neu zu formulieren. Und ich habe ihm irgendwann unterstellt, das macht er, um dafür zu sorgen, dass ich nichts sagen kann.
0: Mhm. Und dabei war es genau umgekehrt. Oder er hat sich halt nicht gehört gefühlt.
1: Ja.
0: Wow, Kinder werden groß und das ist nicht einfach für beide Seiten. 0151 720 220 7. Da hat uns Karin eine Sprachnachricht geschickt.
2: Ja, meine Tochter hat das Wochenende geheiratet, ist 28, die andere ist 25. Und wie war das, als sie aus dem Haus gegangen sind? Boah, das war schon nicht einfach. Und ja, klar fließen da Tränen. Aber man ist auch stolz auf sie, dass sie so selbstständig werden und ihr Leben weiterführen. Ja, und jetzt mit der Hochzeit, man ist einfach glücklich, man lehnt sich zurück in einen Liegestuhl wie an einem Strand und beobachtet aus dem Hintergrund und ist einfach nur dankbar, dass das Leben so gehen dürfte, wie es gegangen ist.
0: Ja, herzlichen Glückwunsch, Karin. Alles richtig gemacht oder einfach gut in Verbindung geblieben, würde ich sagen. Herr Pickert, wie bleibt man gut in Verbindung, auch wenn die Kinder weg sind?
1: Gut in Verbindung bleibt man, glaube ich, erstmal, wenn man die Zeit davor genutzt hat, diese Verbindung aufzubauen, so tief und so intensiv wie möglich. Und wenn man sich dann gestattet, Transformationsprozesse zuzulassen. Also ich habe zum Beispiel meine Zeit damit verbracht, als meine Tochter jetzt nach Berlin gezogen ist, um zu studieren, bevor sie jetzt ein halbes Jahr nach Südamerika aufgebrochen ist, dass ich nicht versucht habe, sie jeden Tag anzurufen und zu stressen, sondern dass ich sie manchmal gefragt habe, ob ihr Kühlschrank leer ist. Und dann habe ich einen Anbieter in Berlin gefunden, der den gegebenenfalls voll machen kann, damit sie mit ihren Freundinnen und Freunden dann wieder kochen kann und eine schöne Zeit haben kann. Und man muss so Mittel und Wege finden, sich irgendwie in dem Leben seiner Kinder auf eine neue, erwachsene Art und Weise präsent zu machen und Präsenz zu zeigen. Und das hat auch was damit zu tun. Und diesen Satz versuche ich ganz oft Eltern zu sagen, den finden viele sehr schockierend, zu sagen, das geht mich nichts an. Und wenn ich den sage, hören Eltern ganz oft, ich will das nicht wissen, aber das meine ich nicht. Ich meine nur, dass es ganz viele Dinge in dem Bereich von pubertierenden und erwachsenen Kindern gibt, gibt, die mich nichts angehen, bis meine Kinder beschließen, mich darüber in Kenntnis zu setzen, das mit mir zu teilen, darüber zu sprechen.

0: Und dann freue ich mich auch darüber und bin gerne Teil davon. Aber meine Kinder haben auch ein Recht auf Geheimnis, sie haben ein Recht auf eigenes Leben. Und ich muss sehen, wie ich darin einen Platz finde. Und das biete ich dann an. Und das wäre dann dieses in Bindung bleiben.
1: Das geht mich nichts an. Okay, total verstanden. Und gleichzeitig gibt es doch auch von jetzt vielleicht erwachsenen Kindern so diesen stillen Vorwurf an Eltern, ihr habt euch nie interessiert. Mhm. Also ich denke an diesen, wie heißt dieser dänische Erziehungspädagoge, der leider schon gestorben ist.
0: Aber Jesper Juhl.
1: Jesper Juhl. Und der meinte, und diesen Satz habe ich mir gemerkt, die wichtigste Aufgabe für uns Eltern ist doch, unsere Kinder so gut wie möglich kennenzulernen.
0: Ja.
1: Und das gilt ja auch mit 18 oder 20 noch. Ganz konkret, Herr Pickert, wie viele Sprachnachrichten darf ich schicken pro Tag?
0: Wie viele brauchen Sie denn schicken und sind diese Sprachnachrichten immer neu? Erzählen Sie Ihrem Kind tatsächlich was Neues oder hören Sie sich selber dabei zu, wie Sie sich selbst vergewissern, dass noch alles in Ordnung ist, dass Sie ein bisschen Kontrolle haben, dass Sie Ihr Kind lieben? Oder informieren Sie Ihr Kind tatsächlich neu darüber, du fehlst mir, ich liebe dich, du machst das toll, ich will wissen, was du gerade so treibst, erzähl mir was.
1: Boah, ich merke gerade, diese Stunde geht mir echt zu Herzen, weil meine zieht jetzt in dieser Woche aus. Hm. Übermorgen.
0: Oha. Puff.
1: Sophie Auer hat uns eine Sprachnachricht geschickt. Vielen Dank, Sophie.
2: Mein ältester Sohn ist ausgezogen vor einem Jahr und in eine andere Stadt zum Studieren gegangen. Und ich hatte da tatsächlich nicht so viel Wehmut, weil ich mich einfach sehr gefreut habe für ihn, dass er da einen Studienplatz bekommen hat. Und ich das sehr aufregend finde. Das ist ja oft so, bei den ältesten Kindern erlebt man alles zum ersten Mal. Und ich habe eben auch noch zwei jüngere Kinder zu Hause. Das muss ich einfach auch sagen. Das mildert das natürlich auch ab. Ich bin jetzt noch nicht ganz alleine wieder mit meinem Partner, aber ja, wir beide genießen das sehr, ihn da einfach in seinem neuen Leben zu begleiten. Und ich besuche ihn dieses Wochenende und wir werden ins Museum gehen, abends essen gehen, Kaffee trinken gehen und uns viel unterhalten. Und dabei geht es einfach eben nicht mehr um diese täglichen Scharmützel wie Spülmaschine ausräumen, aufräumen etc., sondern einfach um interessantere Dinge. Und das gibt der Beziehung nochmal eine ganz neue Qualität.
1: Mensch, Sophie, Sie machen Mut, dass da was Schönes bei rumkommen kann, dass man da eine neue Qualität gemeinsam entdecken kann, oder? So wie Sie auch schon, Herr Pickert, mit Ihren Ältesten?
0: Ja, total gut. Also ich lerne ganz viel von meinen ältesten Kindern. Die erzählen mir viel davon, was es bedeutet, Anfang 20 zu sein, zu studieren, Job zu suchen, Beziehungen einzugehen, die Welt unter den Gegenwartsvorzeichen kennenzulernen, die sehr andere waren, als ich so alt war wie Sie. Und wenn man da wie die Hörerin gut zuhört und gerne auch auf das erwachsene Kind zugeht und da anknüpfen kann, glaube ich, dann kann man auch eine richtig tolle Zeit haben. Das kann man übrigens auch in der Pubertät. Klar ist das super anstrengend und nervig, aber dabei zugucken zu können und dabei sein zu können, wie Kinder sich in der Art und Weise selbst ermächtigen und über Dinge ganz eigen und neu nachdenken und dann tatsächlich sich auch streiten und richtig Beef miteinander anfangen und es wackelt und ruckelt und droht zu zerreißen, das ist auch eine sehr spannende Zeit, die ich nicht missen wollen würde. Und ich habe die jetzt noch zweimal vor mir und ich habe auch echt Muffensausen und denke mir, oh nö, nicht schon wieder. Aber ich denke mir auch, ja, bitte nochmal.
1: Mhm. Thea schreibt uns hier, wenn die Kinder klein sind, gib ihnen Wurzeln, wenn sie groß sind, gib ihnen Flügel. Das ist so ein Sprichwort. Unsere beiden Kinder sind bzw. mussten mit Beginn des Studiums von zu Hause ausziehen. Das war für beide Seiten nicht einfach, aber ein großer Schritt in ihre Selbstständigkeit. Die innige Verbundenheit, schreibt Thea, mit uns als Eltern ist dadurch stärker geworden. Und nebenbei als Mutter sorgt, leidet und freut man sich immer mit den Kindern und als Vater natürlich auch. Herr Pickert, ich wollte noch mal kurz auf die Geschwistersituation eingehen, weil das schnell hinten runterfällt. Wir Eltern sind natürlich mit unseren Gefühlen beschäftigt. Was ist mit den Kleinen, die ja auch irgendwie zurückbleiben?
0: Das war tatsächlich wahnsinnig schwer. Das habe ich mir in meiner elterlichen Naivität so nicht vorgestellt. Wir haben ja, wie gesagt, einen recht großen Bruch zwischen den beiden Paketen, die wir gemacht haben. Und das war für meine beiden Kleinen sehr, sehr hart, ihre großen Geschwister gehen zu sehen. Das war emotional schwer zu bewältigen. Wir haben das dann versucht damit aufzufangen, dass wir den letzten Winter 4 Monate auf den Kanaren verbracht haben und die Kinder dann in einem langen 2-jährigen Prozess aus den Schulen rausgeeist haben und das lange geplant und vorbereitet haben und viel Geld, das wir an sich nicht hatten, in die Hand genommen haben, um das zu machen, weil schon wir das Gefühl hatten, dass wir uns als vierköpfige Familie nochmal neu erfinden müssen, damit wir nicht diese Rest-Rumpf-Familie bleiben, die immer nur beklagt und betrauert, dass wir mal zu 6 waren und sich jetzt unvollständig fühlt, und haben versucht, so neue Rituale

0: Rituale zu finden und ein neues Miteinander, aber auch eine neue Art und Weise, wie wir zu viert streiten. Und dann kommen die großen Geschwister zu uns und das ist auch in Ordnung und wir haben sie super gerne in unserer Mitte, aber wir wissen eben auch, dass wir zu viert funktionieren und die beiden wissen, dass sie einzelne Beziehungen zu uns Eltern haben und aber auch als Geschwisterpaket eine Beziehung zu uns als Eltern. Das war tatsächlich sehr herausfordernd. Das ist ein ongoing Prozess, den wir weiter begleiten müssen und da werden wir viel lernen und vermutlich auch scheitern und leider unsere Kinder auch gelegentlich verletzen und sie werden uns verletzen und der ganze Prozess wird alle Beteiligten verletzen, aber das gehört dazu.
1: Leben ist Veränderung, ist so ein Spruch und in der Familie merkt man das natürlich am allerdollsten, aber ich höre raus und auch wenn man das jetzt nicht den Mut oder auch den Luxus hat, da 4 Monate als neue Rumpffamilie sich neu zurechtzuruckeln auf den Kanaren. Man muss es einfach im Blick behalten, oder? Ja. Dass sich da was neu zusammensetzt. Das höre ich so raus und dem auch Aufmerksamkeit schenken.
0: Genau, man muss das im Blick behalten und man sollte vor allen Dingen nach Kräften versuchen, den Geschwistern zu ermöglichen, eine eigene Beziehung vollkommen unabhängig von den Eltern zu ermöglichen und das auch zu feiern und denen dann auch zu erlauben, dass sie Geheimnisse haben. Eine der besten Sachen.
1: Die Jüngeren
0: mit den Älteren. Lauter so Dinge, dass sie sich gemeinsam auch gegen die Eltern verschwören können und bestimmte Dinge dann doof finden können. Das aushalten zu können ist wichtig und richtig, weil es definitiv zu einer besseren Geschwisterbeziehung führt.
1: Super. Und dann setzt man die kleinen Anführungsstrichen in den Zug zu den größeren Geschwistern und dann dürfen die alleine besuchen, ohne Eltern. Nils Pickert, Journalist, Buchautor von Wenn Eltern Flügge werden und einer von vielen Eltern, die ihre fast erwachsenen Kinder ziehen lassen müssen und wollen. Darüber hat er sich Gedanken gemacht in diesem Buch, Wenn Eltern Flügge werden. Danke, Herr Pickert, für diese reiche Bayern-2-Stunde.
0: Sehr gerne.
1: Und danke Ihnen für die rege Beteiligung. Als letztes kommt Sabine zu Wort, die schreibt, meine 4 Kinder sind jetzt auch aus dem Haus. Als ich meinem Mittleren gesagt habe, er solle doch seine Sachen, die hier noch bei uns sind, mal mitnehmen, sagte er mit einem Lachen im Gesicht, ach Mama, einen Fuß muss ich schon noch daheim in der Türe haben. Hier sind Tove Lo und Stromae um 11:05 in Bayern 2. Die Fleurs.

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5: Und um kurz nach 11, wie geht's da weiter? Sauberes Trinkwasser, das kann man hier in Bayern in Deutschland direkt aus dem Hahn trinken. Top-Qualität, streng überwacht. Aber wie ist es um die Zukunft des Trinkwassers bestellt? Was ist zu tun, dass das auch so bleibt? Antworten gleich. 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Eine Kollegin erzählt die Geschichte ihres Vaters, der erst im Gefängnis war, dann nach Westdeutschland fliehen konnte und heute wieder in der alten Heimat lebt. Das alles auf der anderen Seite der Nachrichten.
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6: Um 11 Uhr mit Inka Kübel. Polizei, Zoll- und Steuerfahnder gehen seit der Früh europaweit gegen ein Netzwerk vor, das massenhaft gefälschte Handys verkauft haben soll. Die Fahnder durchsuchen 160 Objekte in 19 Ländern. Wie Jana Heck aus dem Rechercheteam von WDR, NDR und Süddeutscher Zeitung berichtet, ist Nordrhein-Westfalen das Zentrum der Aktion.
7: 7 Beschuldigte wurden bereits am Wochenende festgenommen. Die beiden Hauptbeschuldigten sollen seit 2017 ein Betrugssystem aufgebaut haben, bei dem sie laut Ermittlungen offenbar minderwertige Smartphones als fabrikneue Samsung-Handys im Internet anboten. Wie aus internen Behördenunterlagen hervorgeht, soll die mutmaßliche Betrügerbande damit mindestens 300 Millionen Euro Umsatz gemacht haben. Außerdem sei mit dem Verkauf gefälschter Handys auch ein ausgeklügeltes Umsatzsteuerbetrugssystem einhergegangen, heißt es in den Unterlagen.
6: Die Frage gehört in vielen Supermärkten dazu. Haben Sie unsere App? Die Anwendung beim Discounter Lidl beschäftigt zur Stunde das Oberlandesgericht in Brandenburg an der Havel. Der Verbraucherzentrale Bundesverband hat geklagt, weil er das Gesetz zur allgemeinen Gleichbehandlung verletzt sieht. Beispielsweise Menschen ohne Smartphone oder Menschen mit Behinderung könnten die App nicht nutzen. Ähnliche Klagen gegen die Apps von Penny und Netto sind von Oberlandesgerichten abgewiesen worden. Sie beschäftigen jetzt den Bundesgerichtshof in Karlsruhe. Für mehr gute Schulen, das ist das Motto des Deutschen Schulpreises, der am Vormittag verliehen wurde. Seit 20 Jahren werden damit Bildungseinrichtungen gewürdigt, die mit innovativen Ideen den Unterricht verbessern. Unter den diesjährigen Preisträgern ist auch die Hans-Leipelt-Schule in Donauwörth. Sie erhält 30.000 Euro. Bundeskanzler Merz hat den Hauptpreis verliehen. Mit Blick auf die zuletzt schlechten Ergebnisse der PISA-Studie betonte er vor wenigen Minuten:
8: Wir haben vor 2 Wochen erneut Ergebnisse der PISA-Studie gesehen. Und erneut haben wir die großen Defizite in unserem Bildungssystem dokumentiert bekommen. Aber dies ist kein Grund zu verzweifeln, dies ist kein Grund aufzugeben. Dies ist ein Grund, jetzt noch mehr zu tun dafür, dass unsere Bildung besser wird in Deutschland.
6: Bei der Boeing der Vietnam Airlines, die Mitte August am Flughafen München knapp einer Katastrophe entging, wurde während des Starts die Bremse aktiviert. Das geht aus einem Zwischenbericht der Flugunfalluntersuchungsstelle BFU hervor. Demnach wurden die Bremsen einmal nach Beginn des Startlaufs und dann noch einmal kurz vor dem Abheben betätigt. Unklar ist, ob ein Pilot sie gedrückt hat oder ein technischer Fehler vorlag. Die Maschine hob erst nach dem Ende der Startbahn ab und wurde schwer beschädigt. Verletzt wurde niemand. Der Felssturz an der Zugspitze in der vergangenen Woche. Auftauender Permafrost war wohl ein Grund, so die Einschätzung des Geologen Krautblatter von der Technischen Uni München im BR-Interview. Er hat zusammen mit seinem Team die Zugspitze mit Drohnen untersucht und die Bilder nun ausgewertet. Demzufolge hatte der heiße Sommer großen Einfluss. Das Wetter in Bayern: vereinzelt noch Nebel, sonst viel Sonne, Höchstwerte 22 bis 29 Grad. In der Nacht meist klar, örtlich Nebel, Tiefstwerte 13 bis 3 Grad. Morgen ähnlich, am Donnerstag überwiegend sonnig, im Westen später mehr Wolken und Schauer möglich, Höchstwerte bis 28 Grad. Es ist 11.03 Uhr. Die Verkehrsmeldungen: A3 Würzburg Richtung Nürnberg, zwischen Nürnberg Nord und Beringersdorf ein LKW-Unfall auf der rechten Spur. A8 Salzburg Richtung München, zwischen Bernau und Rosenheim 9 Kilometer Stau und stockender Verkehr wegen Bauarbeiten. Und B12 Mühldorf Richtung Passau, zwischen Pocking und der Autobahnanschlussstelle Pocking 3 Kilometer Stau. Soweit der Verkehrsservice.
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5: Heute mit der Frage: Wie sauber und damit sicher ist das Trinkwasser?
9: Wer das Trinkwasser chlort, gibt zu, dass er Fehler gemacht hat. Denn Chlor muss eingesetzt werden, wenn eine Bedrohung da ist durch mikrobiologische Belastung. Aber im Trinkwasser, das rein und genusstauglich ist, hat Chlor nichts verloren.
5: Und erst recht keine anderen, womöglich schädlichen Stoffe. Spuren sogenannter Ewigkeitschemikalien, PFAS, wurden in Trinkwasserproben gefunden. Woher kommen die und ist das ein Problem? Antworten gleich.
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5: Ich bin Birgit Magira und das sind Dionne Warwick und Jules Holland mit Orchester What Goes Around.

0: Der späte Dienstagvormittag in Bayern 2 mit Dionne Warwick und Jules Holland und guter Musik. Und wie gut sind wir auf Krisensituationen und Notfälle vorbereitet? Darum ging es heute schon um kurz nach 9. 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Was tun, wenn das Stromnetz lahmgelegt wird oder für ein paar Tage kein sauberes Wasser zur Verfügung steht? Dass unser Leitungswasser in einer durchgehend spitzen Qualität aus dem Hahn kommt, ist keine Selbstverständlichkeit. Florian Sturm hat näher hingeschaut und fragt, wie sicher ist das Trinkwasser auch künftig hierzulande?
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2: Schmeckt frisch, ein bisschen kalkig vielleicht. Je nachdem, wo man gerade ist, schmeckt Leitungswasser anders. In Leipzig zum Beispiel anders als in Hamburg. Aber meistens denke ich nicht weiter drüber nach. Denn deutsches Trinkwasser gilt als eines der besten der Welt. Als streng kontrolliert, als gesund und sicher. In Deutschland trinke ich Leitungswasser so, wie wahrscheinlich viele von uns. Glas unter den Hahn, aufdrehen, fertig. Dann lese ich im Herbst 2025 eine Studie, die das Umweltbundesamt wenige Wochen zuvor veröffentlicht hatte. Darin steht, dass Forschende Arzneimittelrückstände und sogenannte Ewigkeitschemikalien, auch bekannt als PFAS, im Trinkwasser gefunden haben. Manche Schadstoffe waren sogar in jeder Probe vorhanden. Das war der Moment, als aus einem Glas Leitungswasser eine journalistische Recherche wurde. Ich will wissen, was trinke ich da eigentlich? Und wie sicher und gesundheitlich unbedenklich wird unser Trinkwasser in Zukunft noch sein? Nehmen wir mal mein Glas Wasser als Beispiel. In Deutschland besteht Trinkwasser durchschnittlich zu 60-70% aus Grundwasser. Zum Grundwasser gehört auch das Uferfiltrat, also Flusswasser, das durch den Untergrund sickert und dort zu Grundwasser wird. Der Rest stammt aus Seen oder Flüssen. Übrigens bedeuten die Begriffe Trinkwasser und Leitungswasser im Grunde dasselbe. Die Forschenden, mit denen ich gesprochen habe, verwenden beide Begriffe synonym. Je nach Qualität des Wassers folgen dann unterschiedliche Aufbereitungsschritte.
3: Angefangen mit Flockung, Sedimentation, Schnellfiltration, Aktivpuderadsorption, Ozonung, erneuter biologischer Filtration und anschließend Desinfektion.
2: Das ist Aki Sebastian Ruhl. Er arbeitet an der Technischen Universität Berlin und beim Umweltbundesamt. Dort beschäftigt er sich unter anderem mit Stoffen und Verfahren, die in der Trinkwasseraufbereitung eingesetzt werden.
3: In Deutschland wird versucht, das Wasser möglichst naturnah zu belassen, das heißt möglichst wenig aufzubereiten. Und deshalb ist das Wasser in Deutschland im internationalen Vergleich relativ unangetastet. Und es wird auf der anderen Seite versucht, die Trinkwasserressourcen so gut wie möglich zu schützen.
2: Aki Ruhl war an der Studie beteiligt, die diese Recherche angestoßen hat. Er und sein Team sammelten Leitungswasserproben aus 91 Orten in Deutschland, unter Mithilfe von Menschen in der gesamten Republik.
3: Wir haben also urbanisierte Gegenden abgedeckt, ländlich geprägte Gegenden, Großstädte und haben auch versucht, regional ganz Deutschland abzudecken. Also wir haben versucht, aus allen Bundesländern Proben zu berücksichtigen.
2: Bürgerinnen und Bürger bekamen Probenflaschen, Anleitungen und Rücksendeetiketten. Sie füllten Leitungswasser ab und schickten es an ein Labor. Dort wurden die Proben auf 26 Schadstoffe untersucht. Stoffe, die im Wasserkreislauf häufig vorkommen und die, in der Fachsprache, persistent und mobil sind. Stoffe also, die nicht einfach aus dem Wasser verschwinden und auch natürliche oder technische Barrieren leichter passieren können. Darunter waren zum Beispiel
4: das Schmerzmittel Diclofenac, das Antibiotikum Sulfamethoxazol, Primidon, ein Mittel gegen Epilepsie, Süßstoffe wie Saccharin, Chemikalien, die wir aus der Industrie oder dem täglichen Gebrauch im Haushalt kennen, aus Kunststoffen oder unserer Kleidung, etwa Melamin oder Benzotriazol.
2: Bei den meisten der untersuchten Stoffe lagen die Konzentrationen unter den herangezogenen gesundheits- oder vorsorgebezogenen Werten. Wichtig ist dabei die Unterscheidung, dass gesetzliche Grenzwerte in der Trinkwasserverordnung stehen und verbindlich sind.
3: Die Trinkwasseraufbereitung in Deutschland orientiert sich an der Trinkwasserverordnung, also an unserer gültigen Gesetzgebung. Und dort sind wichtige Substanzen geregelt mit Grenzwerten.
2: Für viele neuere Stoffe aber gibt es solche Grenzwerte noch nicht. Hier arbeitet das Umweltbundesamt mit gesundheitlichen Orientierungswerten. Sie sind nicht verbindlich, dienen aber als vorsorglicher Bewertungsmaßstab. Immer dann, wenn die toxikologische Datenlage noch nicht für einen gesundheitlich begründeten Leitwert ausreicht.
3: Und Grenzwerte müssen eingehalten werden, sonst macht man sich strafbar. Und Orientierungswerte, wie der Name sagt, dienen der Orientierung. Aber die Gesundheitsämter sorgen schon dafür, dass diese nicht deutlich überschritten werden.
2: Aki Ruhl sagt, ein gesundheitlicher Orientierungswert, und damit haben die Forschenden unter anderem bei der Studie gearbeitet, ist eher ein wissenschaftliches Vorsorgeinstrument. Wird er überschritten, heißt das in den allermeisten Fällen nicht, dieses Wasser macht krank. Aber es heißt, hier muss genauer hingeschaut werden. Für 19 Stoffe wurden diese Werte in allen Proben eingehalten. Einzelne Überschreitungen gab es aber bei
4: Cyanoguanidin, einem Bestandteil von Langzeitdüngern, Saccharin, einem bekannten künstlichen Süßstoff, Sulfamethoxazol, einem weit verbreiteten Antibiotikum, und Valsartansäure, einem Abbauprodukt eines Blutdrucksenkers.
2: In der Studie des Umweltbundesamtes heißt es daher sinngemäß, mit wenigen Ausnahmen werden die vorsorgebezogenen Werte eingehalten. Aber persistente und mobile Stoffe können trotzdem bis ins Trinkwasser vordringen. Und noch etwas fällt mir in der Studie auf. 14 der ausgewerteten Stoffe haben Experten in mehr als 90% der Proben nachgewiesen. Und zwei Substanzen wurden sogar in jeder Probe gefunden. TFA und TFMSA, zwei besonders kurzkettige und mobile PFAS-Verbindungen. Schauen wir uns eine davon mal genauer an. TFA ist Trifluoressigsäure und das bislang kleinste bekannte PFAS-Molekül.
4: TFA entsteht unter anderem, wenn fluorierte Gase, die in Kältemitteln und Pflanzenschutzmitteln enthalten sind, in der Umwelt zerfallen. In der Umwelt baut sich TFA aber praktisch nicht ab. Der Stoff ist sehr mobil, verbreitet sich über den Wasserkreislauf und kann sich dort langfristig anreichern. Eine Anreicherung im menschlichen Körper gilt allerdings als wenig wahrscheinlich, denn das meiste TFA, das wir aufnehmen, scheiden wir über die Niere und den Urin wieder aus.
2: Der Risikobewertungsausschuss der Europäischen Chemikalienagentur empfiehlt inzwischen,
4: TFA als fortpflanzungsgefährdend einzustufen.
2: Nach EU-Angaben kann sie
4: die Fruchtbarkeit verringern, das Kind im Mutterleib schädigen sowie Schilddrüse und Leber beeinträchtigen.
2: Zuerst einmal muss man an dieser Stelle Entwarnung geben. Dass die Stoffe gefunden wurden, heißt nicht, dass wir unser Trinkwasser jetzt nicht mehr trinken können. Es gehört zu dem saubersten der Welt. Zwischen gefunden und gefährlich liegt fast die ganze Wissenschaft.
3: Und insgesamt würde ich die Ergebnisse als relativ unbedenklich einstufen. Ich selbst würde weiterhin überall Trinkwasser zu mir nehmen, auch wenn dort geringste Konzentrationen an Spurenstoffen nachweisbar sind.
2: Die Stoffmengen, die im Rahmen der Studie im Trinkwasser gefunden wurden, sind extrem gering. Wir nehmen, schreibt der Bund für Umwelt- und Naturschutz Deutschland, zum Beispiel viel mehr TFA über Lebensmittel auf als über Trinkwasser. Die Ergebnisse der Studie sind vor allem eine erste Warnung, auch an Politiker und Politikerinnen, dass wir unsere Trinkwasserqualität im Auge behalten müssen. In Deutschland regelt die Trinkwasserverordnung seit 1975, wie viel von bestimmten Stoffen im Trinkwasser enthalten sein darf. Zuletzt wurde die Verordnung im Juni 2023 aktualisiert. Fachleute, also zum Beispiel Umweltmedizinerinnen oder Toxikologen, bestimmen dafür,
4: welche Menge eines Stoffes ein Mensch lebenslang aufnehmen kann, über Trinken, Essen und die Luft, ohne dass Schäden zu erwarten sind. Davon wird ein Anteil, meist 10%, dem Trinkwasser zugeordnet und auf einen typischen Trinkwasserkonsum von 2 Litern pro Tag für Erwachsene umgerechnet. Bei der Berechnung der sogenannten akzeptablen täglichen Aufnahme werden verschiedene Sicherheitsfaktoren eingerechnet, um besonders empfindliche Gruppen wie Kinder, Schwangere oder Kranke zu schützen.
2: Andreas Grohmann hat die Trinkwasserverordnung maßgeblich mitgeprägt. Heute ist er 89 Jahre alt. Er arbeitete beim Bundesgesundheitsamt und später beim Umweltbundesamt. Dort leitete er die Trinkwasserabteilung und beschäftigte sich mit Korrosion, Aufbereitung, Grenzwerten und der Trinkwasserversorgung nach der deutschen Wiedervereinigung. Ich will von ihm wissen, wie wurde deutsches Leitungswasser

0: Trinkwasser eigentlich sicher?
1: Wir haben in der Zeit, als ich angefangen habe, eine sehr starke Veränderung der Trinkwasseranalytik erlebt. Das sind heute gar nicht mehr zu vergleichen mit den Möglichkeiten, die es damals nur gab.
0: Noch 1892 erkrankten bei der sogenannten Hamburg-Epidemie etwa 17.000 Menschen an Cholera. 8.600 von ihnen starben, weil verseuchtes Elbtrinkwasser ungefiltert in die Leitungen eingespeist wurde. Erst mit dem massiven Ausbau zentraler Wasserwerke, der Sandfiltration und der Einführung der chemischen Desinfektion, insbesondere mit Chlor, wurde unser Trinkwasser sicherer. Als Andreas Grohmann Ende der 1960er Jahre ins Feld der Trinkwasserhygiene kam, war Trinkwasser längst nicht mehr das Seuchenthema des 19. Jahrhunderts. Trotzdem waren viele Grundfragen noch offen. Was gehört überhaupt in gutes Trinkwasser? Welche Stoffe dürfen darin vorkommen? Wie streng muss man kontrollieren? Und reicht es am Ende, einen Grenzwert einzuhalten? Wenn Grohmann über Trinkwasser spricht, kommt er immer wieder auf denselben Satz zurück.
1: Trinkwasser muss rein und genusstauglich sein.
0: Das klingt erst einmal selbstverständlich. Aber was heißt rein, wenn moderne Labore Stoffe im Nanogrammbereich nachweisen? Was heißt genusstauglich, wenn Wasser je nach Region anders schmeckt? Und wer entscheidet, ob ein messbarer Stoff auch problematisch ist? Für die Öffentlichkeit sind Grenzwerte oft der Maßstab schlechthin. Unter dem Grenzwert alles gut, über dem Grenzwert gefährlich. So einfach ist es aber nicht.
1: Also der Grenzwert bei Parametern des Trinkwassers hat nicht die gleiche Bedeutung wie die Geschwindigkeitsbegrenzung auf der Autobahn. Es ist ein oberer Wert. Trinkwasser ist klar und genusstauglich, wenn eben möglichst wenig Belastungen da sind.
0: Früher standen vor allem Keime im Mittelpunkt. Bakterien, Seuchen und Hygiene. Heute geht es zusätzlich um chemische Spurenstoffe, PFAS und Arzneimittelrückstände. Um Stoffe, die man vor Jahrzehnten kaum oder gar nicht messen konnte. Heute können Labore deutlich mehr Stoffe und wesentlich geringere Konzentrationen nachweisen als früher. Das schafft auch die Grundlage, neue Stoffe zu bewerten und gegebenenfalls Grenzwerte festzulegen. Genau daran arbeitet Tobias Bader. Er ist Chemiker und Experte für Trinkwasseranalytik im Betriebs- und Forschungslabor der Landeswasserversorgung in Langenau in Baden-Württemberg.
2: Ich beschäftige mich dort vor allem mit der Entwicklung von Methoden, um neue Stoffe im Wasser aufzuspüren.
0: Der Wasserversorger, für den Tobias Bader arbeitet, nutzt unter anderem Wasser aus der Donau.
3: Unsere Probenehmer fahren morgens raus und ziehen die Proben. Dann kommen die Proben im Labor an, werden dann in unserem Laborinformationssystem erstmal angelegt. Dann geht die eigentliche Analytik für uns los, Probenvorbereitung, dann die eigentliche Messung. Ein großer Zeitaufwand geht auch für die Qualitätssicherung einher.
0: Qualitätssicherung heißt, das Labor misst nicht einfach nur die Probe. Es misst auch Blindproben und überprüft, ob die Methode sauber funktioniert. Manchmal wird eine Probe gezielt mit einem Stoff versetzt, ungefähr auf Höhe eines Grenzwerts, um zu sehen, hätten wir diesen Stoff zuverlässig gefunden, wenn er wirklich da gewesen wäre?
3: Was häufig unterschätzt wird, ist wirklich die Komplexität der Analytik im Labor. Und diese Frage, was ist in der Probe drin, die ist natürlich nie zu beantworten. Wir schaffen da im besten Fall im Bereich von vielleicht 10% der Stoffe aufklären zu können und es bleibt weiterhin ein Riesendetektivspiel.
0: Die chemische Welt ist riesig. Es gibt Abbau- und Umwandlungsprodukte, Stoffe aus der Industrie und Landwirtschaft, aus Haushalten und von Medikamenten. Manche sind reguliert, viele nicht. Und selbst wenn ein Labor ein unbekanntes Signal findet, heißt das noch nicht, dass man sofort weiß, ob der Stoff, der dahinter steckt, wirklich relevant ist. Einer der Stoffe, den Baders Labor gezielt in der Studie des Umweltbundesamtes gemessen hat, ist TFA, also Trifluoressigsäure.
4: Spurenstoffe gehören eigentlich nicht in Trinkwasser. Durch industrielle Aktivitäten und umfangreichen Konsum der BürgerInnen ist es aber nicht zu vermeiden, dass in teilgeschlossenen Wasserkreisläufen Spurenstoffe bis ins Trinkwasser vordringen.
0: Und das wird in Zukunft wohl noch zunehmen, denn PFAS reichern sich im Trinkwasser an. Besonders relevant ist das in den teilgeschlossenen Wasserkreisläufen, von denen Agirul spricht. Dabei handelt es sich um Versorgungssysteme, in denen gereinigtes Abwasser über Flüsse, Seen oder den Untergrund wieder Teil der Rohwasserressourcen werden kann. Das Wasser wird innerhalb einer Region mehrfach genutzt und dafür entsprechend aufbereitet, sodass es den Vorgaben der Trinkwasserverordnung entspricht. Ich frage mich, können wir da nicht einfach bessere Filter bauen, um die Wasserqualität noch weiter zu verbessern?
4: prinzipiell ist es schon möglich, alles aus dem Wasser rauszuholen mit riesigem Energieaufwand und technischem Aufwand.
0: Aki Ruhl sagt, technisch lässt sich Wasser sehr weit reinigen. Im Extrem mit Umkehrosmose fast bis zum Reinstwasser. Aber das kostet Energie, Geld und Chemikalien. Und es erzeugt Konzentrate, also Abfallströme, mit denen wir ebenfalls etwas machen müssen. Andreas Grohmann spricht deshalb auch viel von Vorsorge, Vermeidung und von einem Begriff, der in fast allen Interviews dieser Recherche wieder auftaucht: das Multibarrierensystem.
5: Ein Multibarrierensystem. Was damit gemeint ist, wenn es um die Qualität von Leitungswasser geht, gleich hier in Bayern 2. Das ist Musik, ja. Die hat beim Eurovision Song Contest mal 12 Punkte aus Deutschland bekommen. 12 points für By Alex aus Ungarn, Kedveshem.

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1: Für die Fans und fürs Protokoll, Kedvesham kam 2013 beim ESC in Malmö immerhin auf Platz 10 im Finale, auch dank Deutschland mit 12 Points von uns. Wasser aus dem Hahn, einfach aufdrehen und trinken, schon ein Segen, in einer Weltregion zu leben, wo das geht. Dahinter stecken viele Menschen und viel Technik, die dafür sorgt, dass wir Leitungswasser bedenkenlos trinken können. Bayern 2-Reporter Florian Sturm hat sich das genauer angeschaut und ist dabei auch auf das sogenannte Multibarrierensystem gestoßen.
2: Das Multibarrierensystem ist eine Erfindung aus Karlsruhe vom Lehrstuhl von Professor Sontheimer. Bei mir war immer nur von Vermeidung die Rede.
3: Multibarrierensystem bedeutet, unser Trinkwasser wird nicht durch eine einzige Stufe sicher. Nicht durch den einen Filter, die eine Desinfektion oder den einen Grenzwert, sondern durch viele Barrieren hintereinander. Das funktioniert im Grunde so. Die erste Barriere ist, die Stoffe gar nicht erst ins Wasser gelangen zu lassen. Dann Einzugsgebiete schützen, Böden, Ufer und Grundwasserleiter nutzen. Die Kläranlagen verbessern, das Wasser im Werk aufbereiten, das Rohrnetz überwachen und im Notfall desinfizieren. Das Wasserwerk ist also nicht die Waschmaschine der Bundesrepublik. Für Andreas Grohmann war deshalb auch Chlor nie die eigentliche Lösung. Chlor kann Keime abtöten und im Notfall ist das entscheidend. Aber als Dauerlösung widerspricht es seinem Ideal von Vorsorge.
2: Ich sage auch heute etwas suffisant: Wer das Trinkwasser chlort, gibt zu, dass er Fehler gemacht hat. Denn Chlor muss eingesetzt werden, wenn eine Bedrohung da ist durch mikrobiologische Belastung. Aber im Trinkwasser, das rein und genusstauglich ist, hat Chlor nichts verloren. Und da stehen wir natürlich im sehr starken Gegensatz mit der Auffassung in Amerika, wo das Wasser nach wie vor sehr stark geklort wird.
3: Der Gedanke, den Andreas Grohmann hier formuliert, ist also: Je besser die Ressource geschützt ist, je stabiler die Aufbereitung läuft und je sauberer das Netz ist, desto weniger muss man am Ende reparieren. Aber wie sieht dieses Multibarrierensystem heute konkret aus? Das hat mir Anne König von den Berliner Wasserbetrieben erklärt. Sie leitet dort den Bereich Wasserwirtschaft. Berlin ist für diese Recherche besonders gut geeignet, denn die Stadt nutzt regionales Wasser in einem teilgeschlossenen Wasserkreislauf. Und das bringt besondere Herausforderungen mit sich.
4: Wir nutzen nur etwa 30% des Grundwassers und eben einen großen Anteil, etwa 60% Uferfiltrat. Uferfiltrat ist ein Wasser, was aus den Oberflächengewässern in den Untergrund versickert und damit das Grundwasser anreichert.
3: Das klingt erstmal ziemlich technisch, ist aber eigentlich sehr anschaulich. Ein Teil des Berliner Trinkwassers war vorher Oberflächenwasser. Es kommt aus der Spree, der Havel oder der Dahme, versickert am Ufer, wird auf dem Weg in den Untergrund durch den Boden ganz natürlich gereinigt und auch biologisch verändert und dann später als Rohwasser ins Wasserwerk gepumpt. Das Wasserwerk selbst macht dann erstaunlich wenig Spektakuläres.
4: In Berlin bedeutet es, dass wir das Grundwasser oder das Rohwasser nicht durch Zugabe von Chemikalien oder anderen Inhaltsstoffen aufbereiten. Wir haben also hier ausschließlich eine Belüftung des Rohwassers, um Eisen- und Manganverbindungen zu oxidieren. Die oxidierten Spezies werden dann eben abgetrennt über eine Schnellfiltration. Und dann ist eigentlich die Trinkwasseraufbereitung in Berlin schon erledigt. Dann gelangt das Filtrat in den Rheinwasserbehälter, in den Speicher und wird dann über Rheinwasserpumpen ins Versorgungsnetz transportiert. Also es ist wirklich eine sehr einfache, aber natürlich trotzdem auch komplexe Aufbereitung, Belüftung, Schnellfiltration, Speicherung.
3: Belüften, filtrieren, speichern. Das klingt fast zu schlicht für einen Wasserbetrieb, der knapp 4 Millionen Menschen versorgt. Aber es funktioniert nur, weil vorher schon so viel passiert. Im Boden, im Einzugsgebiet und auch in der Überwachung. Berlin desinfiziert sein Trinkwasser im Normalbetrieb nicht. Es gibt keine routinemäßige Chlorung. Andere Wasserwerke nutzen je nach Rohwasser zusätzlich Verfahren wie Belüftung, Oxidation oder Aktivkohle, um etwa Eisen, Mangan und organische Spurenstoffe zu entfernen. In Berlin gibt es aber eine Not- und Bedarfsdesinfektion, falls mikrobiologisch etwas auffällig wird. Im Normalfall soll das System aber so sauber und stabil sein, dass eine Desinfektion nicht nötig ist. Und damit das funktioniert, schauen die Berliner Wasserbetriebe sehr früh hin.
4: Wir betreiben sehr intensiv diesen vorsorgenden Ressourcenschutz. Wir überwachen schon im Einzugsgebiet, in den Wasserschutzgebieten und gleichzeitig analysieren wir halt ohne Ende. Ne? Wir haben mehrere Zehntausende Laboranalysen jedes Jahr an jedem Punkt in unserem gesamten Wassernetz.
3: Auch in Baden-Württemberg bei Tobias Bader wird sehr häufig und vor allem sehr viel gemessen. Ziel ist es, Veränderungen im Wasser schon zu bemerken, bevor es zu Trinkwasser wird. So wird das Labor, das die Messungen auswertet, zum Frühwarnsystem. In Langenau soll die Donau künftig sogar online auf Spurenstoffe überwacht werden, mit Messungen etwa alle 30 Minuten.
0: Wir möchten Spurenstoffe in der Donau online messen, bevor überhaupt das Wasser zu Trinkwasser aufbereitet wird, um so wirklich dann auch ein Alarmmonitoring hinzubekommen. Das heißt, im Worst Case würde man die Donauwasserentnahme stoppen, wenn kritische Stoffe kommen.
3: Moderne Trinkwassersicherheit bedeutet also, nicht erst am Ende zu prüfen, was aus dem Werk herauskommt, sondern früh zu erkennen, was auf das Werk zukommt. Während ich zu Hause nur den Hahn aufdrehe, läuft im Hintergrund ein riesiges Kontrollsystem aus Messstellen, Laboren, Leitwarten und Menschen, die im Zweifel sofort eingreifen können. Das ist also die praktische Seite dessen, was Grohmann als Multibarriere bezeichnet. Und trotzdem bleibt die Grundfrage: Was passiert mit Stoffen, die genau diese Prozesse gut überstehen? Arzneimittelrückstände zum Beispiel oder PFAS. Die Stoffe, die Agirul in der Studie nachgewiesen hat. Anne König sagt, Berlin reagiert darauf. Unter anderem sollen die Kläranlagen schrittweise um eine vierte Reinigungsstufe erweitert werden, um Spurenstoffe besser zu entfernen. Aber auch sie landet bei demselben Punkt wie Andreas Grohmann und Agirul. Man kann nicht alles ans Ende des Systems verlagern.
4: So eine End-of-Pipe-Lösung ist keine Option. Deswegen versuchen wir auch diese naturnahe Aufbereitung wirklich zu leben, weil das hat immer diesen vorsorgenden Ressourcenschutz als Konsequenz.
3: Seit Januar 2026 dürfen 20 PFAS im Trinkwasser in Summe einen Grenzwert von 100 Nanogramm pro Liter nicht überschreiten. Nanogramm, das sind 8 Nullen hinter dem Komma, also eine winzig kleine Menge. Eingeführt wurde der Wert wegen neuer EU-Vorgaben und weil PFAS inzwischen vielerorts im Grund- und Trinkwasser nachweisbar sind und gesundheitlich relevant sein können. Ab Januar 2028 sieht die deutsche Trinkwasserverordnung für 4 besonders bedenkliche Verbindungen dann einen noch strengeren Höchstwert vor. TFA allerdings taucht in diesen beiden Grenzwertverschärfungen nicht auf. Das Problem: Nicht alles, was toxikologisch wünschenswert ist, kann umgesetzt werden. Für einen Grenzwert braucht es ausreichend Daten, aber auch genügend Möglichkeiten zur Analytik. Und es sollte machbar sein, den jeweiligen Stoff aus dem Wasser zu entfernen. Und Kosten und Nutzen müssen dabei ebenfalls abgewogen werden. Unsere Wasserwerke können viel messen. Sie können viel aufbereiten, sie können Brunnen abschalten, Rohwasser mischen, Aktivkohle oder eine vierte Reinigungsstufe einsetzen. Aber je mehr Stoffe wir in die Umwelt bringen, desto mehr Arbeit verlagern wir ans Ende des Systems. Damit Trinkwasser auch in Zukunft sicher ist, dürfen diese Stoffe erst gar nicht ins System gelangen. Denn sauberes Trinkwasser ist nicht einfach da, nur weil es aus dem Hahn kommt.
1: Wie Leitungswasser auch künftig sauber und damit sicher bleibt, mit dieser Frage hat sich Bayern 2-Reporter Florian Sturm beschäftigt. Das Ganze ist auch eine Folge in dem Wissenschaftspodcast IQ. 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Und dass diese ARD Sounds App eine wahre Schatzkiste ist, das zeigt sich mal wieder gleich. Nach ganz neuer Musik jetzt in Bayern kam vergangene Woche raus von Mine, Dunkel, jetzt um 11:35.

0: Mine in Bayern 2 hier mit einem ganz neuen Song, Dunkel. Gerade habe ich schon unsere Schatzkiste gelobt zum Hören, nämlich die ARD Sounds App. Und das sage ich als leidenschaftliche Radiofrau. Podcast hören und Bayern 2 hören, das geht ja beides. Und deshalb greifen wir hier auch gern mal die schönsten Sachen von dort raus, zum Beispiel den Podcast Die Entscheidung, Momente, die alles verändern. Und so einen Moment, der alles verändert, hat auch ein junger Mann erlebt, damals in der DDR. Und zwar ein Moment, der das Leben in ein Vorher und ein Nachher teilt. Und dieser junge Mann war der spätere Vater meiner Kollegin Marie Müller. Hallo Marie.
1: Hallo Birgit.
0: So, du erzählst in der neuen Staffel von Die Entscheidung aus der Lebensgeschichte deines Vaters, die auch Zeitgeschichte aus der früheren DDR ist, aus einem Party-Sommerabend. So viel darf ich vorgreifen. Unter Jugendlichen wird eine Katastrophe für ihn. Okay, kommen wir gleich noch drauf. Aber lass uns von vorn anfangen. Marie, wo genau ist dein Vater? Ist Thomas Nolte, so heißt er. Wo ist er aufgewachsen?
1: In Heilbad-Heiligenstadt. Das ist heute Nordthüringen, damals Bezirk Erfurt. Er ist geboren im Jahr 1969 und ja, mit diesem Geburtsjahr kennt er quasi nur das geteilte Deutschland, also Ost und West. Er stammt aus einer typischen Arbeiterfamilie. Sein Vater ist Kraftfahrer, meine Oma ist Kindergärtnerin und er ist selber dann nach der 10. Klasse Instandhaltungsmechaniker.
0: Und warte, Instandhaltungsmechaniker. Okay, so hieß es damals.
1: Genau,
0: okay.
1: So hieß es damals. Aha. Und die Familie oder er lebt halt mit einem sehr starken Bewusstsein für die Grenze, also natürlich örtlich, weil
0: der Westen, die nah dran?
1: Genau, Göttingen, okay. Kennt man ja vielleicht in Niedersachsen, sehr nah dran, 20 Kilometer Luftlinie auch heute noch. Und er hat Verwandtschaft auch im sogenannten Sperrgebiet. Das sind Ortschaften quasi innerhalb der DDR, die sehr nah an der Grenze liegen, in die man aber nicht einfach so fahren darf. Also dafür brauchte man spezielle Genehmigungen. Und
0: er hatte auch Westverwandtschaft,
1: oder? Er hatte auch Westverwandtschaft, genau. Daher hat er ja quasi diese starke Connection zum Westen, diesen starken Vergleich auch, was im Westen los ist und was für ihn halt in der DDR im Vergleich zur Westverwandtschaft nicht funktioniert.
0: Da hat er einen klaren Blick drauf gehabt, schon als Jugendlicher. Was war der sonst so für ein Typ, dein Vater?
1: Also mein Papa liebt Moped fahren, er liebt schwimmen gehen, er liebt aber auch mit seinen Freunden auf dem Moped zu Blueskonzerten zu fahren. Also er ist ein Blueser, das zeigt sich vor allem optisch. Also er trägt westliche Jeans, also Westjeans, er trägt einen Parker mit der Bundeswehrflagge, also ein Zeichen für den Westen, die er auch von der Verwandtschaft aus dem Westen bekommen hat. Und als Blueser in der DDR stand man auch unter Beobachtung. Also das haben wir jetzt durch die Recherche auch gelernt. Mein Papa wurde in den Akten geführt als sogenannter negativ-dekadenter Jugendlicher.
0: Negativ-dekadenter Jugendlicher, weil man Westjeans trägt und die falsche Musik hört. Und du deutest es gerade schon an, du hast ja nicht nur deinen Vater einfach interviewt und die Geschichte aufgeschrieben, sondern wirklich viel recherchiert, viel Akten durchwühlt. Kommen wir gleich noch drauf, aber dieser eine Abend, um den es geht, ne? Die Entscheidung heißt ja immer, das Leben wird geteilt in ein Vorher und Nachher. Das war ein Abend im Sommer, im Juli 1987. Was ist da passiert?
1: Also es gibt ein Konzert im Freibad von Heiligenstadt. Mein Papa ist damals 18 Jahre alt. Es spielt keine Bluesband, aber mein Papa freut sich trotzdem auf einen schönen, entspannten Abend mit seinen Freunden. An diesem Abend, während des Konzertes, ist untersagt, dass man ins Wasser springt. Das klappt, kannst du dir vorstellen, nicht so gut.
0: Im Schwimmbad ein Konzert und niemand darf ins Wasser.
1: Genau.
0: Halleluja.
1: Klappt also nicht. Das Konzert wird abgebrochen. Und ja, ohne jetzt zu viel vorwegnehmen zu wollen, dieser Abbruch zusammen dann mit dem Blueser-Look von meinem Papa, die werden ihm zum Verhältnis. Weil zwei Tage später steht dann die Volkspolizei vor seiner Tür und die sagen einen Satz, den sicher viele ehemalige DDR-Bürger kennen, nämlich: Wir möchten Sie bitten, mitzukommen.
2: Zur Klärung eines Sachverhalts, so war ja immer die Redewendung, konnte ich mich noch ein bisschen umziehen und die Hände waschen und dann.
1: Ja, und dann wird er mitgenommen mit 18 Jahren.
0: Komm. Jetzt warte mal, der wird verhaftet, also ich als Westkind, ne? Man muss sich das nochmal vor Augen halten. Die haben sich halt nicht an die Bade- oder Konzertregeln gehalten, sind ins Wasser gegangen. Außerdem hat dein Vater mal wieder die falschen Klamotten angehabt und er hatte, ich glaube, auch noch ein kleines Instrument dabei.
1: Genau, seine Mundharmonika.
0: Und deswegen wird er später verhaftet. Das ist so krass.
1: Was genau ihm vorgeworfen wird, das arbeiten wir auf, zusammen mit den Stasi-Akten auf der Recherche. Aber genau, ja. Die Mundharmonika, dass er die dabei hatte, dass er an diesem Abend eventuell auch das ein oder andere Stück anspielt, das wird ihm zum Verhängnis, genau.
0: Und er wird dann auch verurteilt, oder? Als politischer Gefangener?
1: Genau, die es offiziell in der DDR ja nicht gab. Er wird verurteilt zu einem Jahr Freiheitsstrafe, offiziell nach dem Paragraphen 215. Der stand damals für Rauditum und das war so ein Gummiparagraph in der DDR.
0: Konnte man auf jeden anwenden, der so nicht gepasst hat.
1: Okay. Genau.
0: Wir machen jetzt einen großen Sprung. Nach dieser Haft stellt dein Vater einen Ausreiseantrag, weil für ihn geht es nicht mehr zu bleiben. Er macht mehrere Fluchtversuche, da gelingt auch einer. Er lebt dann erstmal in Hessen und jetzt ist er aber wieder in Thüringen. Warum?
1: Habe ich ihn auch gefragt.

0: Es war Willkür.
1: Es war Willkür. Man kann sich diese ausführliche Geschichte anhören in dem Podcast Die Entscheidung, gefangen in der DDR. Da erzählt ihr das ganz eindrücklich, Marie, was ja auch ein Stück Zeitgeschichte ist. Wie war das für deinen Vater, das alles nochmal zu durchleben und auch für dich, für euch beide?
2: Also mein Papa war auf jeden Fall direkt dabei, als ich ihn gefragt habe, ob wir das machen wollen, was ja auch nicht selbstverständlich ist, weil viele politische Häftlinge oder Häftlinge in der DDR sind ja bis heute schwer traumatisiert und können da gar nicht drüber sprechen. Aber mein Papa war bereit, sich damit zu beschäftigen. Ich kann, glaube ich, so viel sagen, die Recherche war extrem intensiv, weil wir eben auch an Erinnerungen gestoßen sind meines Papas, die sich unterscheiden von dem, was in den Stasi-Akten steht. Das war nicht einfach für ihn, dass da wieder Sachen aufgemacht wurden, für die er irgendwie schon, die er irgendwie abgeschlossen hatte auf eine Art. Und deswegen haben wir im Podcast dann auch den Schwerpunkt gesetzt, dass wir uns nochmal angucken, wie hat die Stasi verhört? Wie haben durch diese Verhöre, haben sich Erinnerungen verändert? Und wie beschäftigt das politisch Gefangene der DDR bis heute quasi wie diese Verhöre geführt wurden? Wir waren an verschiedensten Orten. Wir haben ja schon ein bisschen angesprochen, die U-Haft in Erfurt, wo er saß, der Strafvollzug in Chemnitz und eben im Stasi-Unterlagenarchiv. Es war toll, ich kann es nicht anders sagen. Natürlich war es emotional auch für mich, aber ich habe es auch als extremes Privileg empfunden, dass ich das mit meinem Papa aufarbeiten darf und dass wir diese Zeit zusammen verbringen dürfen und uns gemeinsam damit auseinandersetzen durften.
1: Und es ist ein hörbares, eindrückliches Stück Zeitgeschichte zum Hören draus geworden, DDR-Zeitgeschichte. Wer da eintauchen will, die ausführliche Version von Marie Müllers sehr persönlicher Recherche über und mit dem eigenen Vater, kann man sich anhören in ARD Sounds unter dem Titel Die Entscheidung, gefangen in der DDR. Und auch hier in Bayern 2 kommt die Geschichte nächsten Samstag Nachmittag um 5:15. Danke, Marie.
2: Gerne.
1: Kurze Frage noch am Rand, die gar nichts mit dem Thema zu tun hat. Gärtnert dein Vater gerne?
2: Ja, der ist jetzt groß ins Gärtner-Game eingestiegen mit meiner Oma, die man auch im Podcast hört.
1: Das ist super, denn Gärtnern wirkt lebensverlängernd. Wie genau, hören wir gleich nach Gordon Lightfoot, jetzt in Bayern 2, Sundown 12:15 durch.

0: Gordon Lightfoot besingt den Sundown in Bayern 2. Es sind aber auch wunderschön sonnige Tage gerade, oder? Was für ein goldener Herbst, vor allem im Garten. Und wirklich ein Geschenk, wenn man so ein eigenes Stückchen Grün hat. Klar, manchmal nervt es auch, es ist schon viel Arbeit, die gemacht werden will. Das spürt man dann hinterher in den Knochen manchmal. Aber so insgesamt, also wenn es nach Medizinern, Medizinerinnen geht und nach Bayern 2-Reporter Matthias Bartsch, dann bräuchte es Gärtnern eigentlich auf Rezept.
1: Wer gesund alt werden will, muss sich keine teuren Nahrungsergänzungsmittel anschaffen oder jedes Stück Kuchen verkneifen. Oft reicht schon ein Stück Land, eine Harke und etwas Geduld, um sich viel Gesundes zu tun. Das spürt auch Horst Mager jeden Tag. Der Biologe und TV-Gartenexperte besitzt seit 8 Jahren einen Schrebergarten in Berlin-Charlottenburg. Die Faszination fürs Gärtnern erfasste den heute 62-Jährigen schon als Kind.
2: Wenn ich in den Garten komme, dann hebt es sofort meine Laune und die Zeit scheint irgendwie still zu stehen.
1: Dieses Gefühl, im Moment zu versinken, ist keine Einbildung, sondern wissenschaftlich erklärbar. Beim Buddeln in der Erde schaltet unser Nervensystem in den Erholungsmodus. Der sogenannte Parasympathikus wird aktiviert. Das sorgt dafür, dass das Stresshormon Cortisol im Körper nachweislich sinkt. Für den Berliner Altersmediziner Dr. Volkan Aykac von der Charité ist Gärtnern deshalb sehr empfehlenswert für das psychische Gleichgewicht. Und das wirkt sich direkt auf die Lebenserwartung aus.
3: Es gibt viele verschiedene Dinge. Es sind die Gerüche, es sind die Farben, es sind die Ergebnisse des Gärtnerns. Man kann was pflücken, man kann es mit anderen Menschen teilen. Andere Menschen finden das total toll. Man freut sich, dass es so schön aussieht. Und das sind so viele Faktoren, die eben unserer Seele gut tun. Und das, was unserer Seele gut tut, tut auch unserem Körper gut.
1: Wer pflanzt, jätet oder gießt und dabei fleißig herumläuft, betreibt im Grunde ein Ganzkörper-Workout, das bis ins hohe Alter fit hält. Gerontologe Aykac verweist dabei auf die medizinische Studienlage.
3: Letztendlich, wenn wir uns viele verschiedene Studien anschauen, sehen wir all die Aspekte, die wir beim Gärtnern haben. Gleichgewicht, Koordination, Bewegung, verschiedene Bewegungen, wie manuelles Hantieren. Das sind alles Dinge, die auch generell empfohlen werden, wenn man eben möglichst gesund altern will.
1: Ganz nebenbei schulen wir im Beet auch unsere Achtsamkeit im Alltag. TV-Experte Horst Mager nutzt die Gartenarbeit ganz bewusst, um sich körperlich zu fordern, aber eben auch, um sich im wahrsten Sinne des Wortes zu erden.
2: Beim in die Knie gehen, dran zu denken, dass ich eben wirklich runtergehe und mich nicht so viel nur nach vorne bücke. Da versuche ich schon dran zu denken und dann tut es einem auch gut. Ich versink da drin. Ja? Die Erde, die erdet und die Tätigkeit ist genau das, was ich machen möchte in diesem Moment. Da freue ich mich ja schon drauf, wenn ich herfahre, weiß ich ja schon, heute pflanzt du das Geranium an die und die Stelle.
1: Wer also den Herbst seines Lebens fit und selbstbestimmt erleben will, greift im Garten am besten zur Schaufel und macht sich mit gutem Gewissen die Hände schmutzig. Klappt natürlich auch auf dem Balkon.
0: Geerdete Grüße gehen raus an alle Balkon- und sonstigen Gärtner und Gärtnerinnen. Mein Name ist Birgit Magira. Ich sage vielen Dank fürs Zuhören im Namen des ganzen Vormittagsteams. Mahlzeit, die Kollegen vom Tagesgespräch stehen schon bereit. Und die letzten Minuten vor 12 gehören jetzt Seiler und Speer in Bayern 2. Heimatsound, ich kenn die Fovo.
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6: Gleich Mittag 0800 94 95 95 5. Das ist die Nummer, die Sie gleich brauchen, wenn Sie mit Sebastian Meinberg über Geld sprechen möchten, oder? Ihr sprecht doch über Geld.
7: Ja, wir sprechen über Geld. Hallo. Also, wir wissen ja mittlerweile alle, dass wir fürs Alter vorsorgen sollten, wenn wir es denn können. Kann schließlich richtig teuer werden, wenn man selbst zum Pflegefall wird. Der Eigenanteil ist hoch, die Pflegeversicherung deckt nur einen Teil ab. Gerade wird wieder über eine Reform gestritten. Die Finanzierung der Pflege wird zu einem immer größeren Problem und wir wollen heute darüber diskutieren, wie ein gerechtes System aussehen könnte und fragen daher, wenn Pflege das Ersparte frisst, wie gerecht ist das?
6: Wenn Pflege das Ersparte frisst, wie gerecht ist das? Diskutieren Sie mit dem Tagesgespräch gleich nach den Nachrichten.
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8: Um 12 Uhr mit Karin Schumacher. Handys sollen in der EU millionenfach online als Neuware verkauft worden sein, obwohl sie aus gebrauchten Teilen zusammengesetzt waren. Nun suchen die Ermittler nach den Hintermännern des Betrugs. Seit dem Morgen läuft eine Razzia in 19 Ländern, auch in Deutschland. Mehr von Roman Leberger.
9: Aktuell gehen Ermittlungsbehörden gegen ein Firmennetzwerk vor, das bereits vor fast 10 Jahren ein komplexes Betrugssystem aufgebaut haben soll. Die Gruppe soll Handys aus alten, gebrauchten Teilen in Werkstätten in Hongkong und Dubai neu zusammengebaut und als neue Samsung-Markenware auf dem europäischen Markt verkauft haben, insbesondere in Deutschland. Die Gewinne waren laut Behördenunterlagen, die wir einsehen konnten, wohl gigantisch. Insgesamt soll die Gruppe um 2 mutmaßliche Rädelsführer laut Ermittlungsunterlagen mindestens 300 Millionen Euro Umsatz gemacht haben.
8: Der Verbraucherzentrale Bundesverband findet, dass die App des Discounters Lidl einige Kunden diskriminiert und ist daher vor Gericht gezogen. Doch das Oberlandesgericht in Brandenburg an der Havel wies die Klage ab. Man sei sachlich nicht zuständig und verwies die Klage zurück auf Landesgerichtsebene. Die Verbraucherschützer sind bereits in ähnlichen Verfahren gegen die Rabatt-Apps von Netto und Penny vorgegangen. Hier muss sich nun der Bundesgerichtshof mit dem Thema befassen. Die schwarz-rote Bundesregierung hat Hausbesitzern wieder erlaubt, neue Öl- und Gasheizungen einzubauen mit ihrem Gebäudemodernisierungsgesetz. Die Deutsche Umwelthilfe hat jetzt eine Verfassungsbeschwerde dagegen eingereicht, zusammen mit mehreren Mieterinnen und Mietern. Denn neue Öl- und Gasheizungen würden Menschen über Jahrzehnte an fossile Energien und an unkalkulierbare Kosten fesseln, so Bundesgeschäftsführerin Metz. Außerdem verstößt das Heizungsgesetz laut Umwelthilfe gegen das Grundgesetz, denn dort sei Klimaschutz als Verpflichtung festgeschrieben. Immer mehr Menschen in Deutschland nutzen Ladesäulen für E-Autos, so melden es mehrere große Energieversorger. Martin Thiel berichtet.
1: Vattenfall zum Beispiel berichtet, dass seit Jahresbeginn rund 2/3 mehr Strom geladen wurde als im gesamten Vorjahr. Energieversorger E.ON und der Konzern Aral beobachten eine zunehmende Nutzung der Ladeinfrastruktur. Dass an den Ladesäulen in Deutschland öfters geladen wird, liegt laut Energieversorgern am deutlichen Anstieg von neu zugelassenen Elektroautos, forciert durch die steigenden Öl- und Kraftstoffpreise. Der Umstieg auf Elektromobilität ist wichtig, damit Deutschland seine Klimaziele im Verkehr erreicht.
8: Der Deutsche Schulpreis ist in Berlin verliehen worden und eine der Auszeichnungen für ein flexibles Lernkonzept geht an die Hans-Leipelt-Berufsoberschule im schwäbischen Donauwörth. Der Preis ist mit 30.000 Euro dotiert. Hauptpreisträger ist die Bertha-von-Suttner-Schule in Mörfeld-Walldorf in der Nähe von Frankfurt am Main, die ein Preisgeld von 100.000 Euro bekam. Kanzler Merz überreichte die Auszeichnung. Die schlechten PISA-Ergebnisse so Merz seien kein Grund zu verzweifeln, sondern ein Grund, mehr für eine bessere Bildung in Deutschland zu tun. Das Wetter in Bayern: viel Sonnenschein heute und nur wenige Wolken, maximal 22 bis 29 Grad. In der Nacht ist es meist klar und es kühlt ab auf 13 bis 3 Grad. Morgen ganz ähnlich wie heute, am Donnerstag dann in Franken und Schwaben auch Regen. 12.04 Uhr. Und hier noch die Verkehrsmeldungen: A8 München Richtung Salzburg, zwischen dem Inntal-Dreieck und Rohrdorf eine Baustelle und 4 Kilometer Stau. A8 Salzburg Richtung München zwischen Bernau und Rosen.

0: Altenheim. 9 Kilometer Stau und stockend wegen Bauarbeiten. B12 Freyung Richtung Passau. Zwischen Freyung und Köppenreuth ein Unfall. Und zuletzt B305 Bernau Richtung Reit im Winkel. Zwischen dem Autobahnanschluss Bernau und Rottau ein Unfall. Soweit die Verkehrsmeldungen.
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2: Servus und hallo, willkommen zu unserer Sendung auf Bayern 2 und in ARD Alpha. Eigentlich ist es doch ein großes Glück, dass wir alle im Schnitt immer älter werden. Es ist aber auch kein Geheimnis, dass dadurch neue Herausforderungen entstehen, manche noch größer werden. Aktuell diskutiert die Bundesregierung mal wieder über die Reform der Pflegeversicherung. Die SPD möchte den einrichtungseinheitlichen Eigenanteil auf 1.500 Euro im Monat begrenzen. Die Union sagt dazu, das kostet viel zu viel Geld, das geht gar nicht. Eigentlich müsste doch das Gegenteil passieren, also mehr gespart werden in der Pflegeversicherung. Wir wollen Ihre Meinung wissen. Wie soll es weitergehen in der Pflege? Ist ein hoher Eigenanteil gerecht oder soll der Deckel kommen? Was spricht eigentlich dagegen, das eigene Vermögen für die Pflege aufzubrauchen? Über all das wollen wir heute mit Ihnen diskutieren.
1: Kommen Sie mit uns ins Gespräch. Heute am Mikrofon Sebastian Meinberg.
2: Unser Thema heute, wenn Pflege das Ersparte frisst, wie gerecht ist das? Es gibt ja auf jeden Fall zwei Perspektiven darauf. Entweder man spart das ganze Leben, sorgt vor und findet es dann ungerecht, wenn man im Alter zur Kasse gebeten wird. Auf der anderen Seite können wir uns natürlich auch fragen, warum soll die Allgemeinheit dafür zahlen, wenn doch genug Vermögen da ist bei Einzelnen? Pflege ist auf jeden Fall immer teuer. Im Schnitt liegt der Eigenanteil für Pflegeplätze laut Verband der Ersatzkassen aktuell immerhin bei 3.364 Euro im Monat. Ja, da ist Vermögen durchaus schnell kleiner oder auch ganz weg. Ist das fair oder ist das unfair? Denn wer das nicht zahlen kann, für den springt ja das Sozialamt ein. Also wäre vielleicht doch ein Kostendeckel der gerechteste Weg für alle. Sagen Sie es uns, was Sie davon halten, was Sie dazu denken. 0800 94 95 95 5 ist unsere kostenfreie Rufnummer. Sie können uns natürlich auch gerne eine Text- oder Sprachnachricht schicken. Wie das geht, das erfahren Sie auf bayern2.de. Und so eine Sprachnachricht, die hat uns jetzt schon unsere Hörerin Elfriede Steurer geschickt, die tatsächlich sich genau um diesen Eigenanteil sorgt.
3: Der Eigenanteil, den mein Ehemann beim Einzug ins Pflegeheim bezahlen musste, betrug 4.400 Euro. Warum müssen die Bewohner die Ausbildungs- und Investitionskosten bezahlen? Würden diese beiden Posten wegfallen, ließe sich dadurch auch der Eigenanteil reduzieren.
2: Wir werden auf jeden Fall im Laufe dieser Sendung genau darüber sprechen. Ich denke, das beschäftigt viele Menschen da draußen. Aber wir haben auch später einen Gesundheitsökonomen, einen Experten zu Gast, mit dem wir diese Frage dann auch diskutieren werden. Wie teilt sich eigentlich der Eigenanteil auf? Vorher möchte ich aber ans Telefon gehen und zwar nach Eichach und zwar zu Maria Kern. Grüß Sie, Frau Kern.
4: Ja, grüß Gott. Ich habe mich animiert gefühlt zum Anrufen, ja, wegen dem Wort gerecht, ja, das Sie in der Anmoderation verwenden. Da kam mir sofort der Gedanke oder die Frage, die ich in die Debatte werfen will. Ist es gerecht, dass man, wie es ja geradezu üblich ist, seine Immobilien an die Kinder vermacht, ich würde sagen, verschiebt, und dann darf die Allgemeinheit den ehemaligen Immobilienbesitzern ihr Pflege bezahlen im Heim? Ist das gerecht?
2: Ich schließe daraus, weil Sie das so wie eine rhetorische Frage formulieren, Frau Kern, dass Sie das nicht für gerecht halten.
4: Nein, das finde ich genauso wenig gerecht wie diese Erbschaftsschiebereien und Ähnliches. Das ist für mich ein Thema, das gehört zu der ganzen Problematik, dass der Staat da einfach nicht genau hinschaut.
2: Ja, Frau Kern, absolut nachvollziehbare Argumentation. Ich halte jetzt einfach mal dagegen und sage, naja, jetzt habe ich mein ganzes Leben gespart und habe sparsam gelebt, habe vorgesorgt, wie es mir immer gesagt wird, habe jetzt vielleicht meine Immobilie mir leisten können und tja, jetzt soll die mir quasi wieder genommen werden. Da gebe ich die doch lieber an meine Kinder, dass die was haben von meiner Lebensleistung.
4: Moment mal. Ich spare und sorge ja eben deshalb vor, damit ich dann im Alter versorgt bin. Mhm. Genau deshalb. Ich spare doch nicht, also ich in Anführungszeichen, um dann die Kinder und Enkel zu sponsern. Das ist ein völlig verquertes Familienbild.
2: Frau Kern, vielen herzlichen Dank für Ihre Meinung, für diese

0: Standpunkt werden wir wahrscheinlich in der Sendung häufiger noch diskutieren. Danke Ihnen auf jeden Fall an dieser Stelle. Und wir haben auch schon Textnachrichten bekommen. Und da möchte ich Ihnen direkt mal eine vorlesen. Und zwar die von Gabriele Lieber. Sie schreibt: Großeltern, Eltern, Kinder, Enkel. Wer so sein Leben einrichtet, ist ökonomisch gesegnet. Heime sind überflüssig, weil den Menschen könnte von den Pflegenden im Heim erklärt werden, wie sie mit den Eltern, Großeltern wieder miteinander leben können. Also das Plädoyer für ein ganz anderes Modell für die Großfamilie, die dann die Pflege übernimmt. Wir haben natürlich auch schon weitere Meinungen am Telefon. Bevor wir aber weiter einsteigen, möchte ich Ihnen unseren heutigen Gast vorstellen. Er kann uns nämlich erklären, ob die Pflegeversicherung mittlerweile selbst sowas ist wie ein Pflegefall oder ob wir da noch auf Heilung hören dürfen. Er ist Gesundheitsökonom an der Hochschule Fulda und damit sage ich herzlich willkommen auf Bayern 2 und in ARD Alpha, Professor Stefan Gress. Grüße Sie.
1: Hallo Herr Meinberg, hallo.
0: Grüß Sie. Jetzt sind wir in die Sendung eingestiegen, direkt mit der Gerechtigkeitsdebatte. Wir hatten am Anfang eine Sprachnachricht, da ging es dann um den Eigenanteil. Dazu würde ich Sie gleich auch fragen. Aber weil jetzt gerade die Frau Kern am Telefon die große Gerechtigkeitsfrage aufgemacht hat, will ich die einfach mal direkt an Sie weitergeben. Wenn man so mal ganz pauschal drauf schaut, wie gerecht ist denn das eigentlich, dass manche es von der Allgemeinheit bezahlt bekommen, weil sie kein Vermögen haben oder keins mehr haben, weil sie es vielleicht schon weitergegeben haben und andere dafür selbst aufkommen müssen in der Pflege?
1: Ja, vielleicht ein kurzer Blick zurück. Die Pflegeversicherung gibt es ja noch gar nicht so lange, seit 1995. Und die damalige Bundesregierung hat die Pflegeversicherung aus zwei Gründen eingeführt. Einmal, dass die Abhängigkeit von der Sozialhilfe verringert werden soll, weil wer vor 1995 pflegebedürftig war und kein Geld hatte, um die Pflege zu bezahlen, der musste zum Sozialamt. Das war der erste Grund. Und zweitens sollten die Sozialhilfeträger finanziell entlastet werden. Und ja, vielleicht noch ein dritter Grund, das Ganze sollte dann aus Beiträgen finanziert werden, zumindest teilweise. Das ist ja keine Vollversicherung. Und Hintergrund ist, dass die Versicherten Beiträge zahlen und daraus Ansprüche erwerben für die pflegerische Versorgung, entweder durch professionell Pflegende oder fürs Pflegegeld, also primär durch die Familie. Und diese Ansprüche, die sind, das ist ein Gründungsprinzip der Sozialversicherung, die sind zwar einkommensabhängig, aber nicht abhängig vom Vermögen. Ja, das heißt, wenn ich diese Ansprüche erwerbe durch Beitragszahlung, beispielsweise, wenn ich Großeinkommen habe durch höhere Beiträge, dann sind diese Ansprüche völlig unabhängig davon, wie viel Vermögen ich habe. Das ist ein Grundprinzip der Sozialversicherung. Anders ist die Sozialhilfe. Da wird dann Vermögen angerechnet, teilweise auch Einkommen und Vermögen der Kinder. Und da wird genau geguckt, welche Möglichkeiten gibt es, eigenes Geld noch zu verwenden, um die Pflege zu bezahlen. Und wenn wir jetzt die Pflegeversicherung immer löchriger haben, immer weniger Ansprüche, dann wird diese Diskussion natürlich deutlich ausgeprägter. Dann reden wir immer häufiger darüber, ist es gerecht, wenn der eine das Vermögen rechtzeitig an die Kinder überträgt, ist es gerecht, wenn der andere das nicht tut. Und wir reden nicht mehr darüber, welche Ansprüche erworben werden können und wie wir diese Ansprüche finanzieren. Das finde ich eine sehr bedauerliche Entwicklung.
0: Ja, wir werden vermutlich über diese Gerechtigkeitsdiskussion noch häufiger in der Sendung sprechen. Wir wollen aber natürlich darüber sprechen, wie wir Pflege überhaupt organisieren und finanzieren. Noch eine Frage an Sie, Herr Gress. Wo liegt denn eigentlich das Grundproblem? Weil wir diskutieren ja nun häufig und auch in den letzten Jahren und Jahrzehnten, so ist die Pflegeversicherung, haben Sie selbst gesagt, ja auch entstanden, über die Finanzierung der Pflege. Also jetzt könnte man natürlich schauen, woran liegt das eigentlich? Haben wir zu hohe Pflegekosten? Sind die Einnahmen dort zu gering? Oder haben wir grundsätzlich eine vielleicht falsch konstruierte Pflegeversicherung oder Pflegefinanzierung? Was würden Sie sagen?
1: Ja, letzteres. Es gibt ein paar Konstruktionsfehler, die seit Mitte der 90er Jahre nicht korrigiert wurden. Die Ansprüche, die in der Pflegeversicherung, die ja auch ausgeweitet wurden, 2017 wurde der Pflegebedürftigkeitsbegriff ausgeweitet auf Menschen mit kognitiven Beeinträchtigungen. Das heißt, es ist nicht nur der Anstieg der Pflegebedürftigen ist nicht nur demografisch bedingt, sondern auch durch politische Entscheidungen.

0: bedingt. Die bessere Bezahlung, die dringend notwendige bessere Bezahlung der Pflegefachkräfte, das waren alles politische Entscheidungen. Nur hat sich keiner darüber Gedanken gemacht, wie wir das finanzieren. Und das fällt uns im Moment auf die Füße. Im Moment sind es hauptsächlich die Pflegebedürftigen selbst. Im stationären Bereich haben Sie schon angesprochen. Aber im ambulanten Bereich auch, da sieht man es noch nicht so gut.
1: Also die Finanzierung ist ein Problem, auch darüber werden wir in dieser Sendung sprechen. Bis hierhin erstmal vielen Dank, Herr Professor Gress. Ich möchte Ihnen und uns allen eine Textnachricht vorlesen von Larry Zweig aus Fürth, der uns schreibt, Pflege und Sozialversicherung soll aus Lohnsteuergeldern kommen über ein neues, gerechtes Steuersystem mit reichen Steuer- und Arbeitgebern und Politikern, die alle in einen Topf einzahlen. Also auch das ja immer wieder in der Diskussion. Alle sollen einzahlen. Wir werden später auch nochmal über das Nebeneinander der beiden Systeme aus gesetzlicher und privater Versicherung sprechen. Da spielt das mit rein. Also Larry Zweig aus Fürth sagt, wir müssen im Prinzip auf der Einnahmenseite was tun und die Finanzierung verändern. Und möglicherweise stimmt ihm Josef Rappel aus Regensburg zu, der jetzt am Telefon ist. Grüß Sie, Herr Rappel.
2: Ja, hallo, aus Regensburg. Grundsätzlich stimme ich dem zu. Ich nehme Bezug auf eine Sendung Aspekte im ZDF.
1: Ja.
2: Da wurde aufgezählt, wenn man 2% Vermögensteuer für Vermögen ab 20 Millionen einsetzen, erheben würde, wären die Einkommen ein paar Milliarden und man könnte das Defizit in der Pflegeversicherung angehen, auszugleichen und man könnte die Beiträge der, zur Pflegeversicherung stabilisieren, eventuell sogar senken mit diesen Einnahmen aus der Vermögensabgabe und das würde auch den Arbeitgebern helfen, die ja auch mit 50% an der Pflegeversicherung beteiligt sind und auch den Rentnern und alle Ruheständler, die ja auch Pflegeversicherung bezahlen. Und ich denke, 2% von 2 Millionen, das würde keinem wehtun, einem Milliardär schon gleich gar nicht, die wir auch haben in Deutschland. Also das sehe ich als Möglichkeit, neue Einnahmen zu kreieren. Mhm. Im Einzelfall müsste man vielleicht schauen, wenn jemand sehr viel Vermögen hat, ob man diese Deckelung mit 100.000 Euro nicht aufhebt. Oder also, wenn über 100.000 Vermögen da sind, dass dann die Beteiligung an den Pflegekosten möglich ist. Das müsste man im Einzelfall klären.
1: Also Sie würden sagen, Vermögen soll auf jeden Fall mehr herangezogen werden für die Finanzierung. Dementsprechend, daraus schließe ich jetzt, Herr Rappel, Sie finden es auch gerecht, wenn man selbst sein Vermögen oder zumindest einen großen Anteil aufbrauchen muss für die Pflege, wenn man denn welches hat?
2: Nein, nicht unbedingt. Da müssten große Freigrenzen drin sein.
1: Okay.
2: Denke ich mir. Und wenn natürlich jemand mehr als 100.000 Euro besitzt, dann, so ist ja momentan die Regelung, wenn ich es richtig weiß, dass man sich dann beteiligen muss an der Pflege der Angehörigen.
1: Ja, da geht es um das Bruttoeinkommen von 100.000 Euro, also ab 100.000 Euro.
2: Ja gut, vom Vermögen, dann müsste man auch Freigrenzen schaffen. Weil natürlich sollte nicht, was man sich aufgebaut hat im Laufe eines Lebens, dass man den Kindern weitergeben möchte oder sonst wie man vollkommen aufgezehrt werden dadurch.
1: Ja, das ist.
2: Jetzt müssten die Beiträge zur Renten, zur Pflegeversicherung müssten, da denke ich mir, diese Beitragseinnahmen müssen gesteigert werden und eventuell auch das Defizit, das er jetzt sich anbahnt, erstmal ausgeglichen werden und dann diese Beiträge durch diese Vermögensabgabe von 2% auf über 20 Millionen Vermögen eben gesichert werden.
1: Herr Rappel, bleiben Sie gerne nochmal in der Leitung. Das ist ein ganz interessanter Punkt, den Sie gerade noch angesprochen haben, dass Sie sagen, naja, das, was man sich aufgebaut hat an Vermögen, was man vielleicht vererben möchte, das soll nicht angetastet werden oder da braucht es große Freigrenzen. Genau. Wir holen jetzt mal Doris Hillebrand dazu, die uns aus Waldmünchen anruft, die, glaube ich, dazu eine etwas andere Meinung hat. Grüß Sie, Frau Hillebrand.
3: Ja, hallo in die Runde.
1: Hallo.
3: Ja, dem Herrn Rappel möchte ich im ersten Teil seines Beitrags uneingeschränkt zustimmen.
1: Also Vermögensteuer sagt, zur Finanzierung, ja, sagen Sie?
3: Es gäbe viel Geld, das man heranziehen könnte. Aber der zweite Punkt, dass man sich was erspart oder aufbaut, um es zu vererben, das sehe ich anders. Ich habe im Vorgespräch meine Geschichte erzählt. Meine Mama ist letztes Jahr verstorben. Die war 5 Jahre bei uns im Haushalt als Pflegebedürftige. Und dann habe ich es aber nicht mehr geschafft. Dann war sie 3 Jahre stationär im Heim. Und in diesen 3 Jahren ist tatsächlich einfach ihr Angespartes aufgebraucht worden, komplett, weil die Rente nicht so toll war. Also schon gut eigentlich für eine Frau, in Anführungszeichen, ihre Erwerbsbiografie. Also, aber es hat halt nicht gereicht. Und es ging so jeden Monat, naja, gut 2.000 Euro drüber, über die Rente raus noch, was an Eigenanteil zu leisten war. Und am Schluss ging es dann ziemlich gegen Null aus. Ich habe dann die letzten paar Monate, habe ich selber was dazu bezahlt. Also ich habe nicht diese 100.000 Euro Einkommen, hätte nicht zahlen müssen. Aber ja, ich wollte da nicht beim Bezirk einen Antrag stellen, weil es geht uns gut. Egal. Also ich finde, es gibt keinen Anspruch auf Erben. Ja. Das ist halt so. Erben ist, ja, wer was erbt, hat, was weiß ich, keine Ahnung. Aber es gibt kein Anrecht darauf. Also ich war da auch nicht sauer, weil ich war entlastet. Die Pflegeeinrichtung des BRK, die haben das toll gemacht. Es war halt eine aufwendige Pflege, eine bettlägerige Frau nach einem Schlaganfall. Ja, ich hätte es nicht geschafft. Und das ist personalaufwendig und alles. Und ja, so ist halt das Geld draufgegangen. Aber genau dafür hat meine Mama auch gespart gehabt. Ja. Also natürlich hätte sie gern was mir und ihren Enkelkindern hinterlassen. Aber das war halt dann so nicht möglich. Ja.
1: Herr Rappel?
3: Also, aber ich finde das völlig okay. Also ich finde das einfach, ich finde es okay, weil...
2: Ich stimme dem zu. Es gibt keinen grundsätzlichen Anspruch auf Erbe. Das ist richtig, dem stimme ich zu. Ich habe es vielleicht ein bisschen falsch formuliert. Also ich stimme dem schon zu. Ich denke mir auch, man hat keinen Anspruch auf Erbe. Mhm. Aber wenn eben was da ist, ich denke, es soll nicht alles aufgebracht werden. Da muss man drüber diskutieren, muss man schauen, was da möglich ist. Wenn es bei der Anruferin so war, ist natürlich auch schon, dass es einerseits bedauerlich, dass sie so viel, dass das Erbe ihrer Mutter praktisch aufbrauchen musste. Ich kenne das selber ein bisschen aus der eigenen Familie, aber ich denke mal, es gibt keinen grundsätzlichen Anspruch auf Erbe, aber es soll also schon, es soll nicht alles aufgebracht werden. Ich denke mal, die Einnahmen müssen einfach erhöht werden und da mein Ansatz mit dieser Vermögensteuer, dieser Vermögensabgabe von 2% auf über 20 Millionen Vermögen.
3: Da haben Sie völlig recht, da bin ich total dabei.
1: Ja, wunderbar, da sind Sie sich doch am Ende doch einig geworden. Frau Hillebrand, vielen Dank, Herr Rappel, vielen Dank. Wir nehmen Ihre Argumente mit in die Sendung. Tatsächlich ist es so, dass genau dieser Punkt häufiger vorkommt. Ich möchte Ihnen jetzt gerne nochmal zwei Nachrichten vorlesen, die genau diese beiden Seiten zeigen, über die wir jetzt gerade auch schon debattiert haben. Zum einen gibt es hier die Nachricht von Ilona Fichtner, die sagt, unser gesamtes Leben haben wir gespart und eingeteilt und wir würden das gerne an unsere Kinder weitervererben. Also da genau wieder der Punkt, dass ja, man doch was vererben möchte und es nicht aufbrauchen möchte. In einer Mail von Johann Vetter kommt dann wieder der andere Standpunkt zum Ausdruck. Er schreibt, das Vermögen wird von einer Person verbraucht, die es erwirtschaftet hat. So sollte es sein. Das ist gerecht. Denn das Vermögen ist nicht zum Vererben da. Sonst müsste die Gemeinschaft der anderen für die Pflege aufkommen, obwohl Vermögen vorhanden ist. Das fände ich sehr unsozial. Also, zwei Perspektiven auf dieselbe Geschichte, sehr interessant und ich denke, beide Argumente kann man nachvollziehen. Ich möchte jetzt einmal noch Professor Stefan Gress wieder zurückholen hier zu uns in die Sendung, ins Gespräch, Gesundheitsökonom an der Universität Fulda. Ja, wir haben jetzt am Anfang schon mal kurz über Gerechtigkeit gesprochen. Jetzt waren unsere beiden Hörerinnen und Hörer am Telefon in dem Punkt genau gegensätzlicher Meinung. Warum ist denn das so schwierig, vielleicht auch dieses Dilemma aufzulösen zwischen dem, nun, auf der einen Seite will ich auch was erarbeiten für mich, für meine Familie und möchte was weitergeben, also die Lebensleistung weitergeben. Und auf der anderen Seite ist es natürlich eine gesellschaftliche Frage, für was soll die Allgemeinheit, soll die Pflegeversicherung oder dann am Ende der Sozialstaat aufkommen? Das scheint ja bei uns auch sehr auseinanderzugehen, diese Haltung.
0: Ja, natürlich. Die Pflegeversicherung, das habe ich vorhin schon kurz angedeutet, war ja nie als Vollversicherung gedacht. Also es war immer gedacht, dass ein gewisser Anteil auch von den Pflegebedürftigen übernommen wird. Bei der Einführung der Pflegeversicherung war es aber so, dass die pflegebedingten Kosten, das war der Deal damals, von der Pflegeversicherung übernommen werden sollten, insbesondere im stationären Bereich. Die Investitionskosten, die Sie vorhin auch schon mal angesprochen hatten, durch die Länder, die ja auch durch die Sozialhilfe entlastet werden sollten oder bei der Sozialhilfe entlastet werden sollten. Und dann die sogenannten Hotelkosten für Unterkunft und Verpflegung, das sollte dann bei den Pflegebedürftigen verbleiben. Dieses Versprechen kann die Pflegeversicherung nicht mehr einlösen. Das heißt, die Investitionskosten werden den Pflegebedürftigen aufgedrückt über Eigenanteile und auch bei den pflegebedingten Kosten werden die Eigenanteile immer höher. Und aus der durchschnittlichen Rente, das kam auch eben bei den Beiträgen der Hörerinnen und Hörer raus, kann man diese Eigenanteile nicht mehr bezahlen. Und deswegen bekommen wir jetzt diese Debatte, weil natürlich jetzt zunehmend die Sozialhilfe gefordert ist und die eben deutlich stärker auch auf Vermögen zurückgreift. was ja durch die Einführung der Pflegeversicherung verhindert werden sollte. Also aus meiner Sicht bekommen wir diese Debatte vor allen Dingen deswegen, weil die Pflegeversicherung ihr ursprüngliches Versprechen nicht mehr einlösen kann. Mhm. Und das ist aus meiner Sicht ein großes Problem. Das ist auch für die Legitimität eines ganzen Sozialversicherungszweigs ein Problem. Es wurde damals eingeführt mit einem gewissen Versprechen. Es wurde nach und nach ausgehöhlt. Und die Politik, das beobachte ich zumindest, in den letzten Legislaturperioden ist völlig überfordert, da zu einer Lösung zu kommen. Und irgendwann legt uns dieses ganze System um die Ohren mit entsprechenden Auswirkungen, auch bei den Wahlergebnissen.
1: Wie wir dieses System vielleicht doch noch in den Griff kriegen oder was da Ansätze sind, darüber sprechen wir gleich. Ich möchte jetzt Hans-Walter Henning aus Kappeln zu uns in die Sendung holen. Hallo, Herr Henning.
4: Hallo, seien Sie gegrüßt. Moin von der Küste. Ja, meine Frage ist, warum soll ein junger Mensch in seinem Berufsleben 40, 45 oder noch längere Jahre arbeiten, sich Vermögen aufzubauen, wo man ja permanent von redet oder wir dazu angespornt werden, wenn er in die Pflege kommt, es alles wieder abgeben muss. Mhm. Die Motivation ist doch gar nicht gegeben. Wenn ich jetzt weiß, als junger Mensch, sag ich mal 20 Jahre, und wenn ich dann mit 75 in die Pflege komme, war das sowieso alles für die Katz. Also ich denke mal, darüber wird überhaupt nicht gesprochen. Und mir fehlt da einfach auch für die jungen Menschen die Motivation, für sich selbst auch zu sorgen. Mhm. Letzten Endes muss jeder das in seinem aktiven Leben, das Geld verdienen, was er nachher in der Rente oder wie auch immer benötigt. Aber die Kosten, die sind dermaßen hoch, das sind die meisten von uns überhaupt nicht in der Lage davon. Ich sag mal, die sind meilenweit davon entfernt. Und diese Frage, die wird auch seit der Politik überhaupt nicht angedacht. Ich weiß nicht, man scheut da, diese Frage zu beantworten, wie der Teufel das Weihwasser.
1: Herr Henning, danke für die Frage. Wir werden diese Frage auf jeden Fall mitnehmen und gleich auch noch hier diskutieren. Das ist ja durchaus spannend. Also braucht man sozusagen, verhindern wir irgendwo die Motivation zum Sparen und zum Vorsorgen dadurch, wenn wir wissen, am Ende wird es mir sowieso genommen. Das ist ja ein interessanter Punkt. Ja. Danke Ihnen auf jeden Fall dafür. Wir gehen jetzt mal weiter nach München zu Christiane Vollmann, die, glaube ich, auch noch eine Frage hat. Grüß Sie, Frau Vollmann.
5: Ja, guten Tag in die Runde.
1: Hallo.
5: Meine Frage knüpft eigentlich an die Bemerkung von vorhin an, dass das System uns irgendwann um die Ohren fliegt. Ja. Und zwar ist im Deutschlandfunk und ich glaube auch in Ihrem Sender vor ein paar Tagen kolportiert worden, dass man für Corona-Hilfen 5 Milliarden aus der Pflegeversicherung genommen hat. Also man hat sozusagen etwas artfremd die Pflegekasse, ich sag's mal neutral, entleert. Und Herr Klingbeil sei aufgefordert worden, mehrfach von einzelnen Verbänden, dass er das wieder zurückzahlt. Und er hat es nicht getan. Mehr wurde in der Presse darüber nicht berichtet. Und ich frage mich, wir hätten das Defizit nicht, wenn die 5 Milliarden, zumindest ad hoc nicht, wenn die 5 Milliarden zurückgezahlt würden. Woran scheitert das? Mhm. Weil Herr Klingbeil nichts in der Kasse hat?
1: Frau Vollmann, danke für Ihre Frage. Die gebe ich jetzt mal auch direkt weiter an Professor Stefan Gress, der uns ja noch zugeschaltet ist, Gesundheitsökonom von der Universität Fulda. Jetzt haben wir zwei Fragen bekommen, unterschiedliche Fragen, aber ich möchte gerne beide mit Ihnen besprechen. Fangen wir doch mal an mit den 5 Milliarden Corona-Hilfe. Ist das genau das, was Sie auch eben schon angedeutet haben über die Jahre, dass es da einen gewissen Konstruktionsfehler gibt, dass in der Pflegeversicherung Dinge drin sind oder reingekommen sind oder rausgenommen wurden, die da eigentlich nicht dazugehören?
0: Ja, das hat der Gesetzgeber damals der Pflegeversicherung aufgebürdet, diese Corona-Maßnahmen. Mhm. In anderen Sozialversicherungszweigen, in der Krankenversicherung insbesondere, hat er das ausgeglichen durch Steuermittel. Das ist in der Pflegeversicherung nicht passiert. Das ist natürlich nur ein Einmaleffekt, würde aber auch einmalig die Pflegeversicherung deutlich entlasten in der aktuellen Situation, zumal der Finanzminister oder die Finanzminister, ist ja nicht nur Herr Klingbeil, haben sich allerdings gewehrt, diese Mittel zur Verfügung zu stellen aus dem Bundeshaushalt, weil sich die politischen Prioritäten verschoben haben. Das muss man ganz klar sagen. Mhm. Die Pflegeversicherung läuft da nicht mehr unter den Top 5, würde ich mal sagen. Das ist das eine. Und das andere, was wir besprochen haben zu den privaten Vorsorgen, Es gibt ja auch private Pflegezusatzversicherungen, die werden teilweise auch staatlich gefördert. Und ein Grund, warum nur ganz wenige Menschen diese privaten Pflegezusatzversicherungen in Anspruch nehmen, gibt natürlich mehrere, aber ein Grund ist, dass ökonomisch gesehen es wenig rational ist, so eine Zusatzversicherung abzuschließen, weil zumindest in der Gesundheitsökonomie wird darüber diskutiert, dass ich mich ja darauf verlassen kann, dass im Zweifelfall der Sozialhilfeträger die Kosten übernimmt. Insofern ist das schon etwas, was auch relevant ist. Zumindest dann, wenn solche Zusatzversicherungen freiwillig sind und nicht obligatorisch.
1: Also das war ja auch dann der Punkt von unserem Hörer Herrn Henning. Nehmen wir in gewisser Weise manchen Leuten auch Sparmotivation, Vorsorgemotivation dadurch, dass wir sagen, naja, am Ende musst du halt so lange selbst zahlen von deinem Vermögen, solange du was hast und danach springt der Staat ein. Also kann ich ja, also wenn man es jetzt überspitzt sagen will, dann könnte man ökonomisch doch überlegen, ach, lebe ich doch jetzt lieber sehr großzügig, weil später wird dann das Sozialamt den Rest dazugeben. Also warum soll ich jetzt, wofür soll ich jetzt sparen?
0: Ja. Ja, genau, das ist eine Erklärung, warum diese Zusatzversicherungen nicht nachgefragt werden. Ein anderer Punkt ist natürlich, gerade für junge Menschen, das ist so weit weg, dieses Thema, und ist auch so unerfreulich, dass man sich da nicht so richtig mit beschäftigen will. Aber auch diese ökonomische Erklärung spielt sicher eine Rolle.
1: Herr Gress, wir sprechen gleich weiter. Damit haben wir es ganz genau 12.30 Uhr hier im Tagesgespräch.
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1: Ja, unser Thema ist heute, wenn Pflege das Ersparte frisst, wie gerecht ist das? Da wollen wir Ihre Meinung hören. Wir haben schon sehr unterschiedliche Haltungen dazu gehört. Sagen Sie uns auch Ihre. 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
1: Wir gehen ans Telefon und zwar zu Stella von Hasselt, die uns aus Iffeldorf anruft. Grüß Sie, Frau von Hasselt.
7: Ja, hallo.
1: Hallo.
7: Das stimmt. Ich bin nämlich gerade, ich habe meiner Mutter was zu essen gebracht. Und ich hatte schon im Vorgespräch gesagt, dass es mir um ein bisschen einen anderen Aspekt ging. Ich hatte da auch ein ganz nettes Gespräch mit Ihrer Kollegin.
1: Ja, vielleicht mal kurz zur Erläuterung, wo Sie das ansprechen, weil uns fragen auch manchmal Leute, wie das eigentlich funktioniert, wie man jetzt hier ins Tagesgespräch kommt. Also Sie alle dürfen anrufen, aber natürlich landen Sie nicht alle ganz direkt bei mir im Studio, sondern wir haben Kolleginnen und Kollegen in der Redaktion. Da geht Ihr Anruf rein und dann wird schon kurz miteinander gesprochen und ich bekomme hier auf dem Monitor dann den Namen der Menschen, die angerufen haben und meistens auch so ein Stichwort dazu, was Sie uns erzählen wollen. Bitte, Frau von Hasselt.
7: Also mein Stichwort ist das, worüber in der letzten Zeit einfach gar nicht mehr gesprochen wurde, nämlich das Thema Verhinderungspflege und das Thema Entlastungsbeitrag. Also das heißt nur in Bayern und ich glaube noch in Sachsen und Hamburg Entlastungsbeitrag, in den anderen Bundesländern ist das Budget die Nachbarschaftshilfe. Das heißt, eine pflegende Angehörige, wie ich das bin, also ich habe eigentlich derzeit gar kein Leben mehr. Jetzt schon wieder zu meiner Mutter. Ich habe ihr gesagt, ich kann nicht, ich muss wieder gehen. Dann wird mir hinterher gerufen, blöde Kuh. Das hat jetzt was mit der Persönlichkeit meiner Mutter zu tun. Aber es frisst unglaublich viel. Und ich habe theoretisch aktuell noch ein Budget von etwas über 5.000 Euro über die Verhinderungspflege und den Entlastungsbeitrag. Als pflegende Angehörige bzw. respektive meine Mutter als Pflegeperson, wo wir private Nachbarn, Menschen, also ich selber darf es nicht anrechnen, dass ich jetzt davon bezahlt würde, aber ich darf eine Nachbarin, Bekannte, also nicht Verwandte engagieren, so für um die 20 Euro die Stunde. Die unterschreiben mir das, das wird auch keinem Amt, die meisten Leute haben dann Angst, dass sie irgendwie da Steuern bezahlen müssen. Das ist zum großen Teil alles steuerfrei, man bekommt keine Strafe. Aber diese beiden Budgets sollen jetzt gestrichen werden. Das wird dann ein bisschen verklausuliert und das heißt, ja, die werden irgendwie umbenannt und fließen irgendwo rein. Nein, im Endeffekt habe ich dann keine 5.000 Euro mehr. Und ich habe vielleicht sogar gar nichts mehr. Das heißt dann bei Pflegestufe 4, man bekäme 89 Euro mehr Pflegegeld im Monat. Ja, 89 mal 12 macht nicht 5.000 Euro. Das betrifft mich also ganz direkt. wie soll ich die Leute bezahlen, die mich definitiv entlasten? Bei meiner Mutter ist es, jeden Morgen und jeden Abend kommt eine Nachbarin,

0: macht das Katzenklo, macht das Fenster auf, weil die Wohnung meiner Mutter auch leider so schlecht ist, dass wir beide kaum das Fenster öffnen können. Und ich habe dann noch jemanden, der die Wohnung sauber macht, der vielleicht mal einkaufen geht. Also wirklich einfach es ist eine emotionale, eine psychische, eine mentale, aber auch eine körperliche und eine zeitmäßige Entlastung. Mhm. Dann habe ich parallel einen Seniorenservice ganz neu gegründet. Ich bin schon über 20 Jahre selbstständig. In meinem Bereich, wo ich war, arbeite ich jetzt aber nicht mehr. Und habe jetzt einen Seniorenservice neu gegründet, weil ich bin ziemlich gut im Thema. Mhm. Kann mich auch gut mit Pflegekassen, also ich kann gut Schriftstücke machen. Ich habe meiner Mutter so viel Geld reingeholt, was sie alleine nicht geschafft hätte. Und ich mache das wahnsinnig gerne. Aber mich könnten die Leute oder die Menschen, die älteren Menschen und ihre Angehörigen ja auch mit dem Budget bezahlen. Wenn das jetzt wegfällt, wovon soll ich denn leben? Also ich habe derzeit gar keine Einnahmen. Habe diese Sorge aus doppelter Hinsicht und darüber wird gar nicht mehr geredet. Also es heißt dann die Rentenpunkte für uns, das ist nett, aber ich bin Mitte 50, ich muss jetzt leben. Und das andere ist, da wird dann drüber geredet, ja, dieser Kostenbeitrag, der Eigenanteil in den Pflegeheimen, aber ich möchte meine Mutter doch gar nicht in ein Pflegeheim geben. Nur wenn ich dieses Budget nicht mehr habe, habe ich die Wahl. Mein Leben oder ihr Leben, wenn ich es mal ganz brutal ausdrücke. Und ich müsste sie abgeben, aber wir müssten das Geld vom Staat bekommen, weil wir das nicht selber bezahlen können. Mhm. Also, was soll das? Und warum redet da keiner von? Und ja,
1: wir werden auf jeden Fall,
0: was ich das sozusagen habe.
1: Frau von Hassel, vielen Dank für Ihre Perspektive und Ihre persönliche Geschichte. Wir werden auf jeden Fall darüber sprechen, weil natürlich wir haben gerade schon besprochen in der Sendung, insgesamt sind einfach in der Pflege wahnsinnig hohe Kosten zu stemmen. Die Frage ist, wie kann man die möglicherweise auch anders verteilen oder sogar senken? Und da ist Ihre Perspektive ja auch sehr spannend. Werden wir gleich besprechen. Danke Ihnen für den Anruf. Und wir gehen jetzt nochmal ans Telefon nach Fürstenfeldbruck zu Frau Müller. Grüß Sie, Frau Müller.
2: Ja, genau. Hallo. Ich wollte den Experten fragen, den Sie heute zu Besuch haben, ob die Heimkosten durch die gestiegenen Gehälter vom Pflegepersonal in den Heimen auch irgendwie, ob die Pflegeheimkosten deswegen auch angestiegen sind, weil ich habe vor ein paar Jahren eben mitgekriegt, beziehungsweise mehrere Leute mitgekriegt, dass die Gehälter gerechterweise ja gestiegen sind, ob das damit reinspielt.
1: Ja, das hat Herr Professor Gress gerade schon mal kurz beantwortet, dass das ein Teil natürlich der Kosten ist. Herr Gress, ergänzen Sie gerne selbst. Das ist natürlich so. Auf der anderen Seite wissen wir auch im Allgemeinen, dass Kosten steigen. Was sicherlich auch nochmal ein Punkt ist, der auch gerade schon angesprochen wurde, Frau Müller, vielleicht für Sie auch interessant, das sind diese sogenannten Investitionskosten, die kennen auch viele, das ist dann nochmal ein nicht zu kleiner Extraposten. Also vielleicht können wir das nochmal näher aufschlüsseln. Wir haben gerade zusätzlich auch von Angela Settele eine Textnachricht bekommen. Sie fragt, könnt ihr bitte erklären, wie sich die hohen Heimkosten zusammensetzen, wenn der Verpflegungsanteil zum Beispiel nur bei niedrigen 5 bis 8 Euro pro Tag liegt? Also jetzt machen wir vielleicht nochmal kompakt die Erklärung, weil das ja auch Frau Müller gefragt hat. Was verursacht eigentlich diese hohen und verhältnismäßig hohen Kosten, die ich ja in meinem normalen Leben vielleicht nicht habe, wenn ich mich verpflege und natürlich auch irgendwie wohnen muss?
3: Ja, in der stationären Pflege sind es drei Teile dieses Eigenanteil. Einmal für die pflegebedingten Kosten. Und da hat die Frau Müller völlig recht. Die sind in den letzten Jahren vor allen Dingen deswegen gestiegen, weil die Gehälter für die Beschäftigten gestiegen sind. Das musste der Gesetzgeber sozusagen an die Tariflöhne koppeln, weil sonst hätten wir irgendwann niemanden mehr gefunden, der diesen Job machen will. Insofern war das aus meiner Sicht eine sehr sinnvolle und auch wirkungsvolle Maßnahme. Aber der Gesetzgeber hat sich wenig Gedanken über die Finanzierung gemacht. Die hatte ich vorhin schon mal angedeutet. Da sind dann die Eigenanteile für die pflegebedingten Kosten sehr stark gestiegen. Da gibt es eine kleine Entlastung in Abhängigkeit von der Wohndauer in einer Pflegeeinrichtung. Aber die Kosten steigen schneller als die Entlastung. Das ist der größte Brocken. der Eigenanteile. Der zweitgrößte

0: Küste, das sind ist Unterkunft und Verpflegung. Da spielt natürlich die allgemeine Inflationsentwicklung rein, die wir ja alle erfahren und die auch an den PflegeheimbewohnerInnen nicht vorbeigeht. Mhm. Und dann kommen die Investitionskosten dazu, die Träger umlegen auf die Versicherten, weil die Länder nicht dafür aufkommen. Die sind eigentlich dafür verantwortlich, geben das aber an die Pflegeheimbewohner weiter. Das sind die drei Komponenten. Und vielleicht auch noch mal kurz zu den Ausführungen von Frau Hasselt. Ja. Der ambulante Bereich, der geht ja total unter. Mhm. Ja, da haben wir natürlich auch, zumindest in der professionellen Pflege, steigende Personalkosten, aber die Erstattungssätze für diejenigen, die ambulant professionell gepflegt werden, die kommen da nicht mit. Und das heißt, die Pflegebedürftigen können sich dann aussuchen, entweder sie kriegen weniger Leistung oder sie müssen mehr selbst bezahlen. Aber da gibt es wenig Statistiken drüber. Und dann kommen wir zu dem, was Frau von Hasselt angesprochen hat, die momentanen Sparpläne, die auch die Angehörigenpflege betrifft. Das ist zum einen diese Entlastungspflege, die angesprochen wurde, aber auch die Finanzierung der Rentenpunkte, der Rentenversicherungsbeiträge, die zumindest zu etwa 2/3 gestrichen werden sollen. Und auch die Tariftreue für die professionell Pflegenden, die soll ebenfalls aufgehoben werden. Das heißt, sowohl die professionell Pflegenden als auch die Angehörigenpflege wird massiv belastet durch diese Reform, wenn sie denn kommt. Das soll ja heute noch beraten werden. Mhm.
1: Ja, wir werden auch über die Reform oder das, was möglicherweise kommt, noch sprechen. Danke Ihnen bis hierhin. Wir fragen jetzt noch einmal nach am Telefon und zwar Monika Eibel aus Witzmannsberg. Die ist jetzt auf Sendung. Grüße Sie.
2: Genau, grüß Gott. Wir haben einen Bauernhof gehabt, den haben wir mittlerweile übergeben. Wir haben, mein Mann und ich, gemeinsam eine Rente von ungefähr 1700 Euro. Mhm. Wir hatten aber in unserer Zeit die Möglichkeit, auf einem Grundstück ein Häuschen zu bauen. Da sind drei Parteien, das ist vermietet. Das ist unsere Zusatzaltersversorgung, weil mit 1700 Euro, das ist nicht das große Ding. Wir haben in dieser Zeit auch generell keinen Urlaub machen können wegen der Landwirtschaft und mit unseren Kindern sowieso nicht. Wir haben 5.
1: Oha.
2: Und dass die auch viele Kosten verursacht haben, ist auch klar. Also mehr hätten wir jetzt nicht mehr ansparen können. Aber wir haben versucht, uns privat ein bisschen abzusichern. Das ist über die Bayerische Versicherungskammer. Da waren die Monatsbeiträge am Anfang so 45 Euro, mittlerweile ist das auf 100 Euro gestiegen.
1: Also Sie haben so eine private Zusatzpflegeversicherung, über die wir schon gesprochen haben?
2: Genau. Mhm. Da sind die Beiträge allerdings auf mittlerweile über 100 Euro gestiegen, wobei wir mittlerweile von diesen Leistungen ein bisschen was weggenommen haben, sonst wäre es noch teurer. Mhm. Wir werden eigentlich bestraft dafür, dass wir es jetzt schon jahrelang eingezahlt haben. Dann müssen wir, also dass man die Miete dann einmal hernimmt, wenn man in ein Pflegeheim kommt, ist alles okay. Aber die Immobilie, wo wir wirklich unser Herzblut reingehängt haben, viel Arbeit geleistet haben, die Kinder in der Zeit noch auf mehr verzichtet haben, als sowieso schon üblich war, das würde ich nicht okay finden. Mhm. Denn andere, die machen im Jahr 2-mal Urlaub, sparen nichts. Und wenn die in ein Pflegeheim kommen, also sind zum Beispiel in einer Wohnung, da übernimmt der Staat diese Pflege ja auch. Also mit diesen 10 Euro, die jetzt für diese Kinder eingeführt werden, ist ja doch ein kleiner Schritt gemacht. Aber es sollte eigentlich jeder Arbeitnehmer einen gewissen Beitrag zahlen müssen noch zusätzlich für diese Pflegeheimkosten, sodass das vom Urlaubsbudget meinetwegen weggehen würde. Mhm. Und der Staat dürfte das halt nicht irgendwo fremd entzwecken.
1: Frau Eibel, bleiben Sie gerne mal bei uns. Ich hole Thomas Schmidt aus Greding dazu. Und da bin ich jetzt mal gespannt, wie seine Perspektive ist. Grüße Sie, Herr Schmidt.
3: Grüß Gott, hallo.
1: Jetzt hat die Frau Eibel ja gerade sehr persönlich geschildert, wie das in der Familie ist. Die haben also Jahre oder Jahrzehnte lang gespart und jetzt sorgt sie sich vielleicht zu Recht um eine Immobilie, die möglicherweise dann für die Pflege verkauft werden müsste. Wie sehen Sie das? Finden Sie das legitim? Finden Sie das gerecht, wenn man dann am Ende sein Vermögen auch aufbrauchen muss, vielleicht sogar ein Haus verkaufen muss? Oder sagen Sie, nein, da sind Sie bei Frau Eibel und sowas sollte eigentlich geschützt sein?
3: Halb. Wenn das eine selbstgenutzte Immobilie ist, dann sehe ich es auch so. Mhm.

0: sind tatsächlich die Kinder auch zu verpflichten, solche Kosten zu bezahlen, weil es macht meines Erachtens keinen Sinn, alles jetzt der noch jüngeren Generation aufzubürden und die Pflegeversicherungskosten zu erhöhen. Also mein Vater wird das Vermögen nicht mehr brauchen. Dann ist es für mich in Ordnung, wenn das Vermögen dann auch aufgebraucht wird. Eine selbstgenutzte Immobilie sehe ich anders, aber alles andere darüber hinaus ist für mich in Ordnung, wenn das dann auch aufgebraucht wird, weil was soll er mit ins Grab nehmen, kann er es nicht.
1: Ja, also um das auch nochmal aufzuklären, also die selbstgenutzte Immobilie ist jetzt nicht per se und automatisch weg, sondern die kann auch unter einen Schutz fallen. Das ist dann immer eine Einzelfallprüfung. Also niemand bekommt definitiv sein Haus weggenommen, aber da geht es dann eben immer darum, ob das angemessen ist, das wird geprüft und so weiter. Also das nur einmal noch zur Einordnung. Grundsätzlich kann es aber natürlich sein, dass Immobilienvermögen auch selbstgenutzt ist, dass das herangezogen wird. Herr Schmidt, was sagen Sie denn zu dem Argument von Frau Eibel, dass sie sagt, naja, wir haben uns ja ganz bewusst für uns und unsere Kinder sehr sparsam verhalten in den letzten Jahren, während andere nicht so sparsam sind, in den Urlaub fahren oder sonst wie sich Luxus gönnen und am Ende zahlt dann für diese Leute dann die Allgemeinheit. Ist das nicht schon auch dann ungerecht?
0: Es ist tatsächlich ungerecht, da muss aber die Leistung stärker belohnt werden für diejenigen. Es bringt meines Erachtens nichts, jetzt zu sagen, dann ja, der pflegebedürftige 90-jährige Mensch kann das ganze Vermögen mit ins Grab nehmen. Also geht ohnehin nicht. Da ist es für mich völlig in Ordnung, das auch auszugeben. Oder dann ja einzukassieren, weil nochmal, was soll er damit? Also mein Vater kann weder in Urlaub fahren, noch kann er irgendwelche Immobilien oder sonst irgendwas nutzen. Das ist einfach alles nicht mehr drin. Er braucht das Geld nicht mehr. Allerdings sehe ich schon das Problem, dass sich viele zu sehr auf unserem Sozialstaat ausruhen und sagen, okay, ich muss nichts machen, weil das wird ja dann später ohnehin. Irgendwer wird es schon bezahlen. So eine Grundabsicherung, ja, das ist notwendig und in Ordnung. Aber es muss, und da fehlt es bei uns, der Unterschied zwischen denen, die sich anstrengen und bemühen und Leistung bringen, um eben nicht dem Staat auf der Tasche zu sitzen, sondern ja, das selber zu organisieren, und denjenigen, die gar nichts machen, der ist zu gering.
1: Herr Schmidt, vielen Dank für Ihre Meinung. Frau Eibel, vielen Dank auch an Sie. Ja, und damit gehen wir jetzt nach Erbendorf zu Christel Kunz. Hallo, Frau Kunz. Servus.
2: Ja, grüß Gott. Ich habe eine Frage, und
1: Bitte.
2: zwar: meine Schwiegermama war in demselben Heim wie meine Mutter, und die Schwiegermama ist bis 2020 dort gewesen. Wir mussten zuzahlen 1.500 Euro. Und ab 2023 war dann meine eigene Mutter dort, und wir mussten dann zuzahlen rund 3.200 Euro. Und das ist doch Wahnsinn, so ein Unterschied. Keiner verdient das Doppelte in 3 Jahren. Warum ist das so, erstens? Und zweitens, ist es nicht auch so gestiegen, weil der Staat so viel zuschustert und damit diese Kosten verlangt werden können von den meisten, ne?
1: Ja, wir werden diese Kostenfrage, die sich natürlich immer wieder stellt, jetzt auch nochmal mit Professor Stefan Gress besprechen. Danke Ihnen, Frau Kunz. Er ist uns immer noch zugeschaltet, Gesundheitsökonom an der Universität Fulda. Ja, über die Zusammensetzung der Kosten haben wir jetzt schon gesprochen, auch über die Steigerung in den letzten Jahren. Jetzt ist natürlich trotzdem eine wichtige Frage: Wie könnte man für Entlastung sorgen oder auch diese Kosten anders finanzieren? Also kann man Pflege, stationäre Pflege, günstiger machen aus Ihrer Sicht? Gibt es da Potenzial? Oder ist vielleicht auch die ambulante Pflege ein Ausweg? Also müssten wir mehr in der ambulanten Pflege machen? Was ist da Ihre Idee, um entweder die Kosten zu senken oder sie gar nicht erst aufkommen zu lassen?
3: Naja, also erstmal vorweg, niemand geht freiwillig in ein Pflegeheim. Also ich kenne zumindest niemanden. Das ist sozusagen die Ultima Ratio, wenn es ambulant überhaupt nicht mehr geht. Insofern ist das eher so ein Auffangmechanismus aus meiner Sicht, wenn es in der

0: Angehörigenpflege beziehungsweise dann mit der Unterstützung professionell Pflegender zu Hause nicht mehr funktioniert. Eine Möglichkeit, die Kosten zu senken oder zu stabilisieren, wäre sicherlich das, was die Bundesregierung im Moment noch vorhat, nämlich die Löhne nicht mehr so stark steigen zu lassen. Ja, also die Bindung an die Tarifverträge zu lockern. Und das würde dann bedeuten, dass die Kosten nicht mehr so stark steigen und damit auch die Eigenanteile nicht mehr so stark steigen. Was das dann für die Motivation der Pflegefachkräfte bedeutet, ob die dann in dem Job bleiben wollen, ist die andere Frage. Ich sehe dann die Gefahr, dass dann zwar die Kosten stabilisiert sind, aber dass wir dann keine Pflegenden mehr haben, die Pflegebedürftigen versorgen. Das ist ja momentan schon knapp, diesen Personalbedarf bereitzustellen. Wie war ja vorhin schon diskutiert, momentan sehe ich natürlich ein Ausgabenproblem, aber wie es so häufig ist, die Ausgaben in den Griff zu kriegen, ist schwieriger als die Einnahmen in den Griff zu kriegen. Da sehe ich schon Bedarf, aber momentan ist das Defizit so groß, dass dringender Handlungsbedarf auf der Einnahmenseite ist. Da gibt es verschiedene Stellschrauben, auf die sich die Bundesregierung aber nicht so richtig einigen kann. Eine Möglichkeit ist, den Steueranteil zu erhöhen, das möchte die SPD nicht. Andere Möglichkeit ist, die Privatpflegeversicherten zur Finanzierung heranzuziehen. Das möchte die Union nicht. Das Einzige, was halbwegs konsensfähig ist, ist dann die Einkommensstärkeren in der sozialen Pflegeversicherung stärker zur Finanzierung heranzuziehen über eine Erhöhung der Beitragsbemessungsgrenze. Das ist auch in dem bisherigen Gesetzesentwurf schon enthalten. Aus meiner Sicht bräuchte es aber alle drei Maßnahmen, um auch dann zu einer Stabilisierung der Eigenanteile zu kommen, die ja auch finanziert werden müsste.
1: Ja.
0: Da sehe ich aber momentan keinen Konsens in der Bundesregierung.
1: Okay, und es wird ja jetzt eigentlich noch verschärft durch den Vorschlag oder die Forderung der SPD. Also da gibt es ja jetzt diesen 1.500-Euro-Deckel, der da im Raum steht. Das klingt erstmal nach einem sehr großen Schritt. Man muss sich das mal genauer anschauen, damit man weiß, wovon man redet. Also es geht da um den einrichtungseinheitlichen pflegebedingten Eigenanteil. Der soll auf höchstens 1.500 Euro monatlich begrenzt werden. Das bedeutet nicht, dass dann die gesamte Summe nur 1.500 Euro ist, die man dir selbst dazu bezahlen muss, weil für Unterkunft, Verpflegung und die Investitionskosten, über die wir auch geredet haben, müsste man weiterhin aufkommen. Aber im Moment liegt dieser Anteil durchschnittlich bei 1.775 Euro im Monat. Also wenn der dann gedeckelt würde auf 1.500 Euro, dann würden Angehörige oder die Pflegebedürftigen selber knapp 300 Euro im Monat sparen. Das ist für die Betroffenen natürlich toll. Jetzt haben Sie gerade gesagt, wir haben eigentlich ein Riesenproblem bei der Finanzierung und auf der Einnahmeseite. Ist denn dieser Vorschlag aus Ihrer Sicht überhaupt finanzierbar? Ist das machbar? Ist es überhaupt der richtige Weg? Oder sagen Sie, so ein Deckel ist der falsche Weg, weil auf der anderen Seite die Kosten immer weiter steigen?
0: Ja, der Deckel, ob er jetzt bei 1.500, 1.700 oder 1.800 Euro liegt, ist aus meiner Sicht der richtige Weg. Mhm. Weniger wegen des unmittelbaren Entlastungseffektes, der ist gering, haben Sie ja schon gesagt. Das kommt in erster Linie dann bei den meisten Fällen der Sozialhilfe zugute. Sondern weil ich dann kalkulieren kann. Also wir haben ja schon über private Vorsorge gesprochen. Die ist auch so schwierig, weil ich ja gar nicht weiß, wie viel muss ich denn vorsorgen? Was brauche ich denn an Mitteln im Worst Case, wenn ich stationär gepflegt werde für eine bestimmte Zeit, wie viel muss ich zuzahlen? Das kann ich ja überhaupt nicht absehen. Und wenn ich einen fixen Betrag habe, einen maximalen Betrag, den ich dazu schießen muss, und ich weiß, dass dieses Risiko besteht, dass das auch relativ hoch ist, dann steigt auch die Bereitschaft aus meiner Sicht zur privaten Vorsorge und beispielsweise auch eine verpflichtende Zusatzversicherung zu akzeptieren. Das wird nicht funktionieren, solange diese Eigenanteile immer weiter steigen und ich gar nicht weiß, wie viel ich denn vorsorgen muss. Also deswegen fände ich das einen wichtigen Schritt.
1: Danke für die Einschätzung. Ich gehe jetzt noch einmal ans Telefon zu Christa Büttner, die uns aus Altdorf anruft. Altdorf bei Landshut. Hallo Frau Büttner, servus.
2: Ja, hallo, servus miteinander. Ich hätte bloß kurze Bemerkung. Ich habe bis jetzt noch nichts gehört in der Richtung, was Einsparmaßnahmen in der privaten Pflege anbelangt. Ich war überrascht. Ich habe meinen Mann zu Hause gepflegt mit der Tochter Und wir haben von der Pflegekasse alle Hilfsmittel bekommen, keine Frage, Gott sei Dank. Aber wie jetzt gerade zum Beispiel ein Pflegebett, das war ein gebrauchtes Bett, ist voll in Ordnung, nur die Matratze ist halt neu dazugekommen und das Ganze kostet also 800 Euro. Wenn man das jetzt hochrechnet, wie viel Menschen Pflegebett am Tag brauchen und die Kassen jeweils also mit 800 Euro mit dabei sind, obwohl es gebraucht ist, es geht auch um die anderen Hilfsmittel, ob da nicht wirklich ein Einsparpotenzial vorhanden wäre.
1: Das ist nochmal eine spannende Schlussfrage. Danke Ihnen, Frau Büttner. Die gebe ich gleich nochmal weiter an Professor Gress. Ja, jetzt es kam jetzt bei der Frau Büttner, aber es kam vorhin auch schon mal bei einer anderen Anruferin so ein bisschen die Frage auf, weil es diese Versicherung gibt, weil es am Ende den Staat gibt, der einspringt, könnte es nicht auch sein, dass manche Leistungen schlicht und einfach zu teuer angeboten werden? Also könnte man auch da was machen, dass man sagt, bestimmte Leistungen, Pflegeleistungen, in dem Fall jetzt ganz konkret so medizinische Ausrüstung, die man da braucht, müsste das nicht eigentlich günstiger angeboten werden und könnte man nicht da auch eine Art Deckel einführen?
0: Ja, das ist ein Problem, sehe ich auch so. Der Gesetzgeber hat immer mal versucht, gerade bei Pflegehilfsmitteln so ein Ausschreibungsverfahren einzuführen. Also, dass dann die Pflegekassen Ausschreibungen machen für Pflegebetten, für andere Hilfsmittel und dann der günstigste Anbieter den Zuschlag bekommt. Das ist ziemlich nach hinten losgegangen in der Vergangenheit, weil dann haben die Pflegekassen zwar Geld gespart, aber die Pflegebedürftigen hatten dann qualitativ minderwertige Hilfsmittel. Das heißt, der Preis ist gesunken, aber die Qualität auch. Das ist so ein Zielkonflikt, der ganz schwer aufzulösen ist, wenn sozusagen der Markt außer Kraft gesetzt ist und dann die Pflegekassen sozusagen einkaufen müssen. Nach meiner Kenntnis gibt es da noch keine abschließende Lösung. Aber sicherlich müsste sich da der Gesetzgeber auch drüber Gedanken machen.
1: An dieser Stelle sage ich vielen Dank an Professor Stefan Gress, Gesundheitsökonom an der Universität Fulda. Danke, dass Sie uns heute hier durch die Sendung begleitet haben. Schöne Grüße.
0: Gerne.
1: Und kurz vor Schluss möchte ich Ihnen dann auch nochmal Textnachrichten vorlesen, die wir bekommen haben, zum Beispiel von Elke Dohr. Sie schreibt, meiner Meinung nach dürfte das Vermögen bis zu einer noch zu definierenden Höhe nicht angegriffen werden, weil die sparsamen Menschen, die sich ein kleines Vermögen erarbeitet haben, benachteiligt werden würden gegenüber den Menschen, die ihr Einkommen immer zeitnah ausgegeben haben. Ja, das ist die Meinung von unserer Hörerin Elke Dohr. Dann schreibt Ursula, ich habe es allmählich satt, dass immer nur negativ über uns Alte geredet wird. Laut unseren Politikern sollen wir bis 70 arbeiten und uns mit dem Renteneintrittsalter auf dem Friedhof umbetten lassen. Mit Ü70 wird die medizinische Versorgung eingestellt. Unsere Politiker sind seit Jahrzehnten unfähig, eine tragfähige Reform auf die Beine zu stellen. Ja, das also die deutliche Meinung von Ursula. Wir könnten noch sehr viel länger über dieses Thema sprechen. Ich könnte Ihnen noch sehr viel mehr vorlesen, aber die Sendezeit ist vorbei. Ich möchte Ihnen daher noch einen Tipp mitgeben über die Pflegereform und weitere geplante Reformen der Bundesregierung wird es auch morgen in der Münchner Runde gehen. Markus Söder ist zu Gast, 20.15 Uhr im BR Fernsehen. Und damit war es das fürs Tagesgespräch für heute. Am Mikrofon war für Sie Sebastian Meinberg. Ich sage Servus und wünsche Ihnen noch einen guten Nachmittag.
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1: Gleich kommt hier Stadtland Leute mit Simone Schülein und dem Deutschen Schulpreis.
9: Ja, so ist es. Große Freude jetzt gerade in Donauwörth. Die Fachober- und Berufsschule hat den 3. Preis beim Deutschen Schulpreis gewonnen. Der wurde eben heute von Bundeskanzler Merz in Berlin verliehen. Und das ist wirklich ein toller Erfolg. Die Hans-Leipelt-Schule ist damit die beste Schule Bayerns. Und wir wollen wissen, was sie anders macht.
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10: Um 13 Uhr mit Karin Schumacher. Polizei, Zoll- und Steuerfahnder gehen seit der Früh europaweit gegen ein Firmennetzwerk vor, das massenhaft gefälschte Handys verkauft haben soll. Die Fahnder durchsuchen 160 Objekte in 19 Ländern. Wie Jana Heck aus dem Rechercheteam von WDR, NDR und Süddeutscher Zeitung berichtet, ist Nordrhein-Westfalen das Zentrum der Aktion.
11: 7 Beschuldigte wurden bereits am Wochenende festgenommen. Die beiden Hauptbeschuldigten sollen seit 2017 ein Betrugssystem aufgebaut haben, bei dem sie laut Ermittlungen offenbar minderwertige Smartphones als fabrikneue Samsung-Handys im Internet anboten. Wie aus internen Behördenunterlagen hervorgeht, soll die mutmaßliche Betrügerbande damit mindestens 300 Millionen Euro Umsatz gemacht haben. Außerdem sei mit dem Verkauf gefälschter Handys auch ein ausgeklügeltes Umsatzsteuerbetrugssystem einhergegangen, heißt es in den Unterlagen.
10: Die Stadt Berlin könnte bald eine Regierung mit der Linken bekommen. Diese hat ja bei der Wahl am stärksten abgeschnitten. Die CDU und CSU geführten Bundesländer haben nun nach einem Treffen in München damit gedroht, Berlin Gelder zu kürzen. Wo genau, erklärt Jan-Frederik Willems.
12: Es geht da um ein etwas sperriges Ding, den sogenannten Hauptstadtfinanzierungsvertrag. Der besagt, dass das Bundesland Berlin vom Bund extra Geld überwiesen bekommt, also über Bande auch von den anderen Bundesländern, weil Berlin eben auch viele Mehrausgaben hat, weil es Hauptstadt ist. Und als solche wird von ihr erwartet, dass sie ihre herausragenden kulturellen Einrichtungen gut unterhält, Opern, Museen, Galerien, und auch, dass in besonderem Maße für innere Sicherheit gesorgt wird, wenn zum Beispiel Staatsgäste kommen oder Großdemos stattfinden oder sowas.
10: Die Bundesregierung will morgen eigentlich ihre Pflegereform beschließen. Derzeit ringen Union und SPD um den Gesetzentwurf. Auf den letzten Metern wird aber die Kritik an den Plänen immer lauter. Auch Vertreter der Landkreise sind gegen die Sparpläne. Sie unterstützen die SPD-Forderung nach einem neuen Deckel für die Pflegekosten. Ähnlich äußerte sich der Deutsche Städtetag. Dessen Präsident Schuchardt wies in der Rheinischen Post darauf hin, dass Kommunen schon jetzt oft einspringen müssten, wenn Angehörige die Pflegekosten nicht mehr tragen können. Viele Menschen in Deutschland haben das Gefühl, dass die Gesellschaft immer weiter auseinanderdriftet. Eine Studie der Bertelsmann Stiftung zeigt allerdings ein anderes Ergebnis im Vergleich zu einer Erhebung vor 3 Jahren. Tim Belke mit den Einzelheiten.
13: Das Vertrauen in die Mitmenschen hat wieder den Höchststand von 2020 erreicht. Auf niedrigem Niveau bleiben dagegen das Vertrauen in Institutionen und insbesondere das Gerechtigkeitsempfinden. Je religiöser Menschen sind, umso besser empfinden sie in der Regel den gesellschaftlichen Zusammenhalt. Das gilt zum Teil auch für Muslime. Der Punkt Verbundenheit mit dem Gemeinwesen sinkt unter Muslimen aber mit steigender Religiosität. Zwischen den Bundesländern gibt es leichte Unterschiede. Besonders hoch ist der Zusammenhalt in Hamburg und im Saarland, besonders niedrig in Sachsen-Anhalt, Thüringen und Brandenburg.
10: Mitte August hob am Flughafen München eine Maschine der Vietnam Airlines zu spät ab und entging nur knapp einer Katastrophe. Ein Zwischenbericht der Bundesstelle für Flugunfalluntersuchung zeigt nun, dass während des Starts der Boeing 2-mal die Bremse aktiviert wurde, einmal nach Beginn des Startlaufs und dann noch einmal kurz vor dem Abheben. Unklar ist aber, ob der Pilot oder eine technische Störung dafür verantwortlich ist. Verletzte gab es bei dem Vorfall nicht. Das Wetter in Bayern, viel Sonnenschein heute und nur wenige Wolken, maximal 22 bis 29 Grad. In der Nacht ist es meist klar und es kühlt ab auf 13 bis 3 Grad. Morgen ähnlich wie heute, Donnerstag dann in Franken und Schwaben auch Regen. 13.04 Uhr. Und hier noch die Verkehrsmeldungen. A3 Würzburg Richtung Nürnberg, zwischen Kitzingen, Schwarzach und Wiesentheit ein Unfall. A8 München Richtung Salzburg, zwischen dem Inntal-Dreieck und Rohrdorf eine Baustelle und 3 Kilometer Stau. A8 Salzburg Richtung München zwischen Bernau und Rosenheim. 9 Kilometer Stau und stockend wegen Bauarbeiten. A9 München Richtung Nürnberg zwischen Manching und Lenting. 8 Kilometer stockender Verkehr. Und zuletzt A305 Bernau Richtung Reit im Winkel. Zwischen dem Autobahnanschluss Bernau und Rottau ein Unfall. Soweit die Verkehrsmeldungen.
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9: Herzlich willkommen aus dem BR-Studio Nürnberg. Ihr Mittag auf Bayern 2 mit Simone Schülein. Heute großer Jubel in Donauwörth. Die Hans-Leibelt-Schule hat am Mittag den 3. Preis beim Deutschen Schulpreis gewonnen.
14: Wir freuen uns super, das ist krass. Und man merkt auch schon, diese Zusammenarbeit zwischen Schülern und Lehrern ist hier schon hoch.
9: Und wir schauen uns an, was diese Schule in Donauwörth so besonders macht. Außerdem bei uns pöbeln, drängeln, dichtes Auffahren. Im Straßenverkehr geht's gefühlt immer aggressiver zu.
15: Überholt mich einer zur roten Ampel hin, komplett unnötig mit 60 oder so, wo 30 erlaubt ist. Und der wollte direkt aussteigen und mir auf die Fresse hauen.
16: Keiner passt mehr auf den anderen auf, jeder will nur vorankommen und fertig.
9: Und wir fragen nach den Gründen für diese Aggression und geben Tipps, wie es am besten erst gar nicht so weit kommt. Und Nachlass- und Familienforschung, wie Archive in Bayern bei der Recherche helfen können. Das erfahren Sie bei uns. Und zwar schauen wir zum Deutschen Archivtag nach Hof.
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9: Und jetzt ein Klassiker aus dem Jahr 1982, Fleetwood Mac, Gypsy.

0: Fleetwood Mac auf Bayern 2 mit Gypsy. Standing Ovations und große Freude heute in Donauwörth. Die Hans-Leipelt-Schule hat den 3. Preis beim Deutschen Schulpreis gewonnen und sie ist damit die beste Fachober- und Berufsoberschule Deutschlands. Bundeskanzler Friedrich Merz hat den Preis heute in Berlin übergeben und in Donauwörth, da haben Lehrer und Schülerinnen und Schüler die Preisverleihung natürlich verfolgt per Livestream und sie konnten es kaum glauben.
1: Ja, wir waren sehr nervös, haben uns jetzt sehr gefreut, sind sehr glücklich. Toller Moment und eine große Wertschätzung für die Arbeit, die ganze Schulfamilie geleistet hat.
2: Ja, sensationell. Also die Lehrer geben ihr Bestes, die Schüler geben auch immer ihr Bestes natürlich. Vor allem mit unserer sensationellen Schulleitung. Also wir haben es uns wirklich verdient.
3: Wir freuen uns super, das ist krass. Und man merkt auch schon, diese Zusammenarbeit zwischen Schülern und Lehrern ist hier schon hoch.
4: Und ich finde das Konzept sowieso schon so gut. Und wenn man das noch weiterentwickeln kann, hilft es natürlich alle weiter.
0: Der Deutsche Schulpreis, der wird einmal jährlich verliehen, eben für besondere pädagogische Arbeit. Und die Berufsoberschule in Donauwörth, die wurde eben für ihr flexibles Lernkonzept ausgezeichnet. Aber wie sieht das nun aus? Was läuft da genau anders? Judith Sacher hat sich's zeigen lassen.
5: It's going on right now and
6: also wir machen jetzt im Endeffekt eine kleine Discussion. Jeder von uns hat eine Rolle übernommen,
7: sagt Amelie Seidemann. Dass man im Englischunterricht spricht und diskutiert, an sich noch keine Besonderheit. Dass die Schüler sich dafür aber in Gruppen verschiedener Größe zusammenfinden, andere hingegen an schriftlichen Aufgaben arbeiten und wieder andere alleine für sich lernen, das schon.
6: Ich finde es sehr positiv und vor allem mega weitbringend für die Zukunft, weil wir einfach lernen, mehr selbstständig zu arbeiten.
7: Gleich drei Lehrerinnen sind anwesend. Sie beobachten, hören zu, warten, ob Fragen aufkommen. Das hat viele Vorteile, ist Jutta Schersing überzeugt.
8: Weil man an die Schüler individuell herangehen kann, sie auf einzeln mehr erwischt durch spezielle Coaching-Angebote etc. Und wir uns mehr Zeit nehmen können, auch für jeden einzelnen Schüler bei Bedarf. Also ich finde es sehr viel entspannter. Es bedeutet zwar mehr Arbeit zu Hause, aber ich sage mal, der Stresspegel im Unterricht selber ist deutlich geringer für meinen Geschmack. Und es macht Spaß.
7: Im hinteren Teil des großen Raums, der früher durch mobile Trennwände zweigeteilt war, sind einige Schülerinnen und Schüler aber auch mit Mathe beschäftigt, weil sie eben gerade in Mathe weiterkommen wollen. Und Josephine Zanner sitzt für sich alleine an einem kleinen Pult Kopfhörer auf.
9: Ich arbeite besser und geschickter alleine tatsächlich. Das fällt mir einfacher, aber das System gibt ja die Chancen, da sich frei auszuleben, was einem besser fällt.
7: Vorgegeben ist nur eines. Der Wochenplan mit einer gewissen Stoffmenge muss durchgearbeitet werden. Dennoch, ganz ohne theoretischen Input geht's auch nicht. Deshalb gibt es ein paar Mal pro Woche eine Instruction, wie gleich in Mathe.
10: Da steht eine plus 15 hinten.
7: Das ähnelt dem herkömmlichen Unterrichtsmodell. Der Lehrer steht vorne, erklärt. Heute Funktionen, Graphen. Allerdings dauert das nur etwa 15 Minuten.
11: Dann dürfen Sie das jetzt noch live erleben. Und dazu gehen wir in die Aula.
7: Da haben die beiden Mathelehrer ein Koordinatensystem auf dem Boden angezeichnet. Die Schüler müssen sich jetzt so hinstellen, wie es die entsprechende Funktion vorgibt.
10: Sehr gut, Sebastian und Simon. Sie stehen alle auf dem Graph. Y ist gleich 1.
7: Dann geht's schon wieder in Gruppen oder allein zum Üben und Vertiefen. Mittendrin ist David. Er hat bereits eine Ausbildung hinter sich, will jetzt das Fachabi machen, um dann zu studieren.
12: Hier ist das ganz anders wie die normale Schule. Man muss am Ball bleiben, das ist klar. Aber ich meine, man wird dadurch halt besser aufs Studium dann vorbereitet.
7: Die Lehrer warten unterdessen im Nebenraum, um individuelle Fragen zu beantworten.
13: Mir ist auch sehr cool, dass man sehr viel Zeit bei der Lehrer hat. Also, und wir haben auch im Halbjahr ein, zwei Lernbegleitungsgespräche und auch Lernstandsgespräche, wo dann die verschiedenen Lehrer auf einen zukommen und mit einem ein bisschen besprechen, wo klemmt es noch, was können wir verbessern.
7: So wird dafür gesorgt, dass die Schüler bei aller Eigenständigkeit am Ball bleiben, die nötigen Fortschritte machen, um am Ende ihr Fachabi oder das allgemeine Abitur zu schreiben. Das gleiche Abi wie an allen.

0: in Schulen. Nur ist der Weg dorthin ein anderer, ein guter, meint auch Marc.
1: Also, mir gefällt's extrem. Ich habe gerade richtig Spaß in der Schule.
2: Na, und wenn das ein Schüler sagt, dann wird tatsächlich vieles richtig gemacht. Und so soll es eigentlich überall sein. Judith Zacher über das flexible Lernkonzept an der Hans-Leipelt-Schule in Donauwörth. Dafür gab es heute den 3. Preis beim Deutschen Schulpreis für die Schule. Und das sind 30.000 Euro Preisgeld. Die sollen natürlich wieder in die Schule fließen und die Lernmöglichkeiten für die Schüler dann weiter verbessern.
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2: Die Befürchtung gab's schon länger, jetzt herrscht aber Gewissheit. Der Autozulieferer Bosch streicht am Standort in Nürnberg massiv Arbeitsplätze. Das wurde gestern Nachmittag bekannt. 900 Jobs sollen in den nächsten 3 Jahren wegfallen. Das ist die Hälfte der Belegschaft. Und der Grund für den Abbau: Es fehlen Aufträge für Komponenten von Verbrennermotoren. Der Absatz in der Autobranche sinke und man müsse sich eben an den Wettbewerbsdruck anpassen, heißt es vom Unternehmen. Wirtschaftsreporter Andi Schuster ist bei mir. Er war heute Vormittag bei Bosch am Werk in Nürnberg, um da mit den Mitarbeitern zu sprechen. Und Andi, wie haben denn die Bosch-Beschäftigten diesen Stellenabbau, also diese Pläne, aufgenommen?
4: Also die meisten Beschäftigten, ich war ja auch gestern draußen, die meisten Beschäftigten, die wir fragen wollten vor dem Werkstor in der Zweibrückener Straße, die haben abgewunken, da saß oder sitzt der Schock wohl einfach noch zu tief. Ein paar, die haben aber dann doch mit uns gesprochen, Josip zum Beispiel.
5: Ehrlich gesagt, ist das ein Schock und bin jetzt seit 32 Jahren hier in der Firma. Ich muss das jetzt sacken lassen, aber man kennt nichts anderes als die Firma Bosch. Man ist ja auch ein stolzer Boschler sozusagen, aber wenn man dann sowas hört, dann ist das schon richtig, ich weiß jetzt nicht, wie ich die richtigen Worte dazu finde, aber Familien hängen auch damit zusammen und Existenzängste, wie geht es dann weiter und so.
4: Die Pläne, die da gestern vorgestellt wurden, die sind auch eine bittere Pille für die, die nicht direkt von dem Jobabbau betroffen sind. Denn Bosch verlangt eine Personalkosteneinsparung darüber hinaus von 15% und das heißt dann auch spürbar weniger Gehalt.
2: Und der Jobabbau, so heißt es ja, soll sozialverträglich ablaufen. Das klingt jetzt immer erstmal ganz gut, ja, aber kann das denn gelingen?
4: Ja, also die Herausforderung, die liegt ja bei folgendem Punkt. Wenn ein Betrieb, sagen wir mal, 20% seiner Arbeitsplätze streicht, dann ist da ein sozialverträglicher Abbau viel leichter. Dann bekommen, vereinfacht gesagt, die, die kurz vor der Rente stehen, Altersteilzeitverträge angeboten und dazu vielleicht noch ein paar Auflösungsverträge mit Abfindungen und dann war's das. Wenn aber über die Hälfte, so wie hier jetzt, der Jobs wegfallen, dann reicht das nicht, wenn nur die Älteren gehen. Christian Heine von der IG Metall sagt deshalb:
6: Ich kann mir das aktuell auch noch nicht vorstellen, wie das sozialverträglich laufen soll. Ich gehe fest davon aus, dass der Arbeitgeber schlussendlich auch betriebsbedingte Kündigungen durchziehen muss, weil er das halt alleine über Aufhebungsverträge, glaube ich, nicht geregelt bekommt. Und schlussendlich, wenn er es versuchen will über Aufhebungsverträge, dann muss er da halt ordentlich Geld auf den Tisch legen.
4: Und die Befürchtung, dass der Stellenabbau bei Bosch auch über betriebsbedingte Kündigungen abgewickelt wird, ist, glaube ich, nicht aus der Luft gegriffen. Ich habe da bei der Bosch-Pressestelle auch nachgefragt, ob der Konzern das ausschließen kann. Und darauf wurde in der Antwort schlichtweg gar nicht eingegangen.
2: Und der Betriebsrat, der hatte ja in der Vergangenheit gemeinsam mit der Gewerkschaft von der Bosch-Konzernführung auch gefordert, mehr Zukunftsprodukte an den Standort Nürnberg zu bringen, weil man eben hauptsächlich von Verbrennerbauteilen abhängig ist bisher. Aber hat denn das Werk überhaupt eine Zukunft mit halber Belegschaft?
4: Ja, das ist die große Frage, die sich nach dem angekündigten Arbeitsplatzabbau bei Bosch in Nürnberg stellt, also für die Zeit ab 2030. Und da gehen die Sichtweisen der Beteiligten komplett auseinander. Von Bosch heißt es, es gehe jetzt darum, das Werk wieder wettbewerbsfähig zu machen. Da komme man an Stellenstreichungen leider nicht vorbei. Von einer Kernsanierung des Standorts spricht da zum Beispiel Alexander Weixle, er ist der kaufmännische Werkleiter hier am Standort. Es gebe durchaus Weichenstellungen für zukunftsfähige Produkte, also Produkte, die unabhängig vom Verbrenner auch in Zukunft zuverlässig nachgefragt werden.
7: Wir sind gut ausgestattet im Moment mit Themen, die aber sowohl im Volumen und in der Stückzahl noch nicht tragfähig sind. Wir glauben, dass es jetzt notwendig ist, die Wettbewerbsfähigkeit wiederherzustellen, bevor man dann über Zukunft spricht.
4: Die Arbeitnehmerseite, die sieht das völlig anders, wie gesagt. Arne Bransch, der Betriebsratsvorsitzende, er meint, der Stellenabbau jetzt, das sei leider wohl nur der Anfang.
8: Also für mich ganz klar Vorbereitung für eine Schließung. Also wir in meinen Augen trotzdem nur noch fast ausschließlich Verbrennungsprodukte haben werden. die über die Jahre noch mehr unter Druck bekommen, wenn wir so eine minimale Mannschaft haben, sind wir eine Größenordnung, wo Bosch Werke geschlossen hat.
4: Die Arbeitnehmervertreter, die hoffen, dass das letzte Wort da vielleicht noch nicht gesprochen ist und dass man nachbessern kann, etwas Bosch aus dem Kreuz leiern kann. Denn die IG Metall und der Betriebsrat, die haben auch immer wieder betont, es liegt hier nicht an der Belegschaft. Die könne auch andere Produkte fertigen als nur für den Verbrenner. Was es halt brauche, das seien entsprechende Aufträge.
2: Danke dir, Andreas Schuster, BR-Wirtschaftsreporter in Nürnberg zum geplanten Stellenabbau bei Bosch. Danke für die Einschätzungen.
4: Sehr gerne.
2: Und jetzt bei uns im Mittag auf Bayern 2 Heimatsound aus Nürnberg. Ein brandneuer Titel von Amy Lyons. Die Schottin lebt und arbeitet in Nürnberg, macht hier Musik und verdient ihr Geld als Rettungsassistentin. Never Ready.

0: Amy Lyons auf Bayern 2, 13 Uhr und gleich 24 Minuten. Wer täglich zur Arbeit pendelt, der ja, kann ein Lied davon singen. Es wird gepöbelt, bedrängt und dicht aufgefahren. Die Aggressivität im Straßenverkehr, die hat in den vergangenen Jahren deutlich zugenommen. Und das zeigt auch eine Langzeitstudie der Unfallforschung der Versicherer. Und nicht nur Autofahrer sind demnach aggressiv, sondern auch Fahrradfahrer. Aber warum ist das so und was können wir tun? Jan Limpert.
1: Auf Würzburgs Straßen ist was los.
2: Überholt mich einer zur roten Ampel hin, komplett unnötig mit 60 oder so, wo 30 erlaubt ist. Und der wollte direkt aussteigen und mir auf die Fresse hauen.
3: Und keiner passt mehr auf den anderen auf, jeder will nur vorankommen und fertig.
4: Da geht der Puls natürlich schon ganz schön hoch, das gebe ich zu. Gerade früh, wenn man keine Zeit hat, weil man eben durch die Kids auch noch gestresst ist, die man da vorhin in den Kindergarten gebracht hat.
1: Radfahrer pöbeln gegen Autofahrer und andersherum. Autofahrer hupen sich gegenseitig an. Würzburg steht hier stellvertretend für jede andere deutsche Stadt. Denn eine Langzeitstudie der Unfallforschung der Versicherer im Gesamtverband der Versicherer zeigt, es wird auf deutschen Straßen immer aggressiver. Erklärungsversuche gibt es viele, ständige Erreichbarkeit etwa, mehr Stress im Alltag, Ablenkung durch das Smartphone oder unklare Verkehrsregeln, die zu Konfliktsituationen führen. Frust spielt eine große Rolle, erklärt der Psychologe Andreas Eder. Er forscht an der Uni Würzburg zum Thema Aggression.
5: Es gibt Situationen, zum Beispiel Staus oder gefährliche Verkehrsstellen, an denen Menschen eher frustriert werden, Frustration erleben. Und dann gibt es noch personale Faktoren. Das heißt, nicht alle Menschen reagieren auf dieselbe Situation identisch, sondern manche sind schneller frustriert als andere.
1: Was die Studie auch zeigt, schuld sind immer die anderen. Sagen zumindest die Befragten und auch Würzburgs Verkehrsteilnehmer sehen das ähnlich.
6: Ich finde Autofahrer nicht so richtig Acht geben und irgendwie zu nah an einen ranfahren oder sowas, da rege ich mich schon manchmal auf.
7: Ich bin sowohl Autofahrerin zu Hause als auch Radfahrerin und ich kann mich über beide aufregen. Wenn ich Radfahrerin bin, kann ich mich über Autofahrer aufregen und umgekehrt.
4: Meistens ist aber dann eher der Straßenverkehr eher so ein Ventil, um es dann nochmal den Ärger freien Lauf zu lassen.
1: Dabei können wir selbst steuern, wie sehr wir uns aufregen und wie schnell wir auf die Hupe drücken. Entspannter wird's nur für alle, wenn wir an uns selbst arbeiten. Geben Sie mal einen Tipp, wie kommt man entspannt durch den Straßenverkehr?
8: Weniger aufregen und nicht nervös ans Steuer setzen.
6: Tief durchatmen.
5: Also da gibt es eine Reihe von Methoden, ja, dass man sich gedanklich vorbereitet, dass man in der Situation unbewertet, dass man sich ablenkt, dass man positive Reize schafft, die generell in solchen frustrierenden Situationen helfen können, nicht nur im Straßenverkehr.
1: Das rät der Experte. Lieblingsplaylist beim Autofahren hören kann schon helfen, bei der nächsten Situation ruhiger zu bleiben oder mal ganz nüchtern nachzudenken, ob der Stau gerade wirklich einen persönlichen Weltuntergang auslöst.

0: 1980 kam dieser Titel raus von Pino Daniele, I Say Istocca.
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0: Was haben unsere Vorfahren in der NS-Zeit gemacht? Waren die Eltern oder die Großeltern möglicherweise Mitglieder der NSDAP? Das kann jeder heute ganz einfach online recherchieren. Die NSDAP-Mitgliederkarteien, die sind digitalisiert worden und sind auch frei zugänglich. Aber das ist längst nicht bei allen historischen Daten so. Archivarinnen und Archivare arbeiten seit Jahren intensiv daran, analoge Bestände zu digitalisieren. Doch es bleiben dabei viele Fragen offen bisher, was zum Beispiel auch die Rechte betrifft oder auch den Zugang. Damit beschäftigt sich der Deutsche Archivtag ab heute bis Donnerstag in Hof. Das ist der größte nationale Archivkongress Europas. Archivarinnen und Archivare aus ganz Deutschland kommen da zusammen. Und mit dabei ist auch Stefanie Kiesling. Sie ist Leiterin des Stadtarchivs Hof. Herzlich willkommen auf Bayern 2, Frau Kiesling.
2: Ja, vielen Dank. Herzlich willkommen. Dankeschön.
0: Frau Kiesling, zunächst mal zu Ihrem Archiv. Wer kommt denn zu Ihnen und mit welchen Anliegen auch?
2: Also wenn wir uns unsere Nutzenden anschauen, dann sehen wir ganz klar auch den rechtssichernden Charakter des Archivs. Also wir haben ganz viele Nachlassfragen. Da ist jemand gestorben und es gibt keine direkten Erben. Es muss recherchiert werden, wer kann das Erbe annehmen. Wir haben aber auch ganz viele private Familienforschungen. Was hat die Oma gemacht? Was hat der Opa gemacht? Wo haben die gewohnt? Wo waren sie in Hof? Wir haben auch einen recht erheblichen und guten Teil an wissenschaftlichen Anfragen und auch an heimatgeschichtlichen Anfragen, wo wir einfach unterstützen, wie sind Stadtteile in Hof gebaut worden oder wer hat was in Hof gemacht. Und als letzte und auch doch bedeutende, aber sehr unsichtbare Gruppe sind die internen Anfragen, also aus der Stadtverwaltung selbst heraus.
0: Und da hatten Sie ja erst kürzlich eine interessante Geschichte erlebt. Bei der Sanierung einer Brücke ist nämlich eine Zeitkapsel gefunden worden. Was war denn da ganz genau drin?
2: Ganz spannend. Also diese Zeitkapsel, die war von 1928. Und darin befanden sich, als wir sie dann öffnen konnten, Geldstücke, Münzen und eine leider durchnässte Zeitung. Die Unterlagen, also diese Zeitung, die Münzen und auch die Zeitkapsel an sich liegen jetzt bei uns im Archiv.
0: Und Ihre Aufgabe ist ja jetzt auch quasi wieder eine neue Zeitkapsel anzufertigen. Wie macht man das?
2: Ja, genau. Also Zeitkapseln, die kann man einfach kaufen. Aber für uns ist natürlich die spannende Frage, was können wir da reinbringen? Was wollen wir unserer Nachwelt, den Nachgeborenen hinterlassen? Was wollen wir denen auf den Weg geben?
0: Und was kommt rein? Wissen Sie das schon?
2: Ja, aber ich verrate es nicht.
0: Ah, okay. Dann kommen wir zum Deutschen Archivtag. Sie sind ja auch mit dabei. Das große Rahmenthema, so sage ich es jetzt mal, ist der Zugang zu Daten in der Zukunft, auch wenn KI mit reinspielt, Stichwort auch Urheberrecht. Wie wird denn das die Archivpraxis verändern?
2: Also die verändert sich schon stark, generell durch Digitalisierung und auch KI, das müssen wir ja zusammen

0: denken. Zum einen erleichtert es uns auch unsere Aufgaben, wenn wir überlegen, dass wir alte Audiodateien haben, die wir mit KI gut transkribieren können, wenn wir alte Filmaufnahmen haben, die wir mit KI nochmal nachbearbeiten können, sodass sie viel besser aussehen, wenn wir alte Texte haben, die schwer zu lesen sind, wo uns KI unterstützen kann.
1: Jetzt ist es ja so, dass viele Bürgerinnen und Bürger, Sie haben es auch eingangs erwähnt, wir hatten es schon besprochen, sich mehrfach an Archive wenden. Und natürlich ist es eine große Veränderung, dass diese Daten oft mittlerweile digital vorliegen. Also welche Möglichkeiten gibt es denn für Bürgerinnen und Bürger, selbst zu recherchieren, auch in Archiven?
0: Das ist ist das ein großes Thema. Stichwort da virtueller Lesesaal. Wir sehen bei uns, dass nicht mehr so viele ins Archiv kommen, sondern dass Daten gerne von zu Hause oder von der Universität oder von irgendwo anders abgerufen werden. Und da gibt es schon digitale Lesesäle, virtuelle Lesesäle, wo man die Dateien quasi lesen kann. Und natürlich, wenn wir in die Zukunft schauen, haben wir Unterlagen, die genuin digital sind. Und wie stellen wir diese den Nutzenden zur Verfügung? Wir drucken sie ja nicht mehr aus und legen das im Lesesaal bereit, sondern sie sind digital. Und wie kann der Leser, der Nutzer diese Daten dann digital einsehen?
1: Das heißt, das ist auch großes Thema beim Deutschen Archivtag in den kommenden Tagen. Denn da braucht es ja auch eine Struktur und die rechtlichen Voraussetzungen müssen ja auch geklärt sein, oder?
0: Ja, genau. Rechtliche Sachen, das verkennt man meist im Archiv, was wir mit rechtlichen Fragen, sei es das Archivrecht natürlich, aber eben auch Urheberrechte, Nutzungsrechte, Rechte am eigenen Bild. Da müssen wir sehr genau hinschauen, was können wir online stellen. Da gibt es auch verschiedene Plattformen, wo wir Bilder online stellen können. Aber da müssen wir eben auch Rechte genau prüfen. Auch wenn wir Zeitungen digitalisieren und online stellen wollen, müssen wir auch genau hingucken, wer hat denn da noch Rechte und verletzen wir die.
1: Das sagt Stefanie Kiesling, Leiterin des Stadtarchivs Hof. Ich danke Ihnen recht herzlich für all diese Tipps und Einschätzungen. Und ab heute bis Donnerstag, da findet ja in der Hofer Freiheitshalle der Deutsche Archivtag statt. Da wird weiter diskutiert, um die Archivarbeit für die Zukunft gut aufzustellen. Danke Ihnen für das Gespräch.
0: Vielen Dank, gerne.

0: Folk aus Irland, John Black mit Black and Blue. Ja, es ist Wiesn in München. Dirndl und Lederhosen bestimmen das Stadtbild, ob im Supermarkt, vor dem Theater oder auch in der U-Bahn. Und nicht selten stecken in der Tracht Menschen mit hohem Alkoholpegel. Unter anderem deshalb verlassen auch einige Münchner fluchtartig die Stadt zum Wiesnbeginn. Doch auch innerhalb der Stadtmauern, da gibt es Rückzugsorte. Und es werden tatsächlich immer mehr.
1: No Lederhosen, no Dirndl steht schon seit fast 2 Jahrzehnten an der Tür des Café Kosmos. Durchsetzen muss das der 22-jährige Anton Torwart. Um kurz vor 21 Uhr weist er die ersten Oktoberfestgänger ab.
2: Servus, die Nacht leider lädt bei uns. Tut mir leid.
3: Sag nicht.
2: Nein. Einmal zur nächsten Tür rüber.
1: Das junge Paar in Tracht scheint schon ein bisschen enttäuscht.
4: Ich glaube, man sollte darauf achten, wenn man sagt, man will keine Leute, die super besoffen sind, dann sollte man eher darauf achten und man sollte nicht auf die Kleidung achten.
1: Und tatsächlich, trotz der Nähe zum Hauptbahnhof sitzt drinnen kein Gast in Tracht. Ausgedacht hat sich das Betreiber Florian Schönhofer. Denn nach 5 Maß und Hula Palu würden die Leute schneller über die Stränge schlagen.
5: Und natürlich sind die Leute aufgeputscht. Natürlich kommen die mit dieser Stimmung hier an. Und hier ist es eigentlich eher so ein Platz, wo man sich unterhält. Und es ist eigentlich eher ein Platz, wo man geschützt und sicher ist.
1: Den vielen jungen Leuten im Kosmos gefällt's. Oder sie sind durch Zufall hier.
6: Ich fühle mich immer sicher, wenn ich hier bin. Also ich habe keine Angst, hier von irgendwelchen Männern angemacht zu werden.
7: Ich hätte nichts dagegen, wenn jetzt hier Leute wären, die eine Tracht an hätten.
6: Ich weiß nicht, ob das mit Trachten speziell was zu tun hat. Ja, mehr so mit dem Klientel, so von der Wiesn.
1: Im Gärtnerplatzviertel ist das Trachtenverbot vergleichsweise noch neu. Zum ersten Mal in diesem Jahr hängt eine durchgestrichene Lederhose auch an der Tür des Gebrüder Keller und Erben. Inhaber Florian Keller will Kultur und Andersartigkeit statt Trachten Mainstream. Zu trachtenfreien Zonen haben sich auch die Loretta Bar, der Club Strom und die Goldene Bar erklärt. Alles Ausnahmen, denn fast alle Bars in München heißen die Wiesngäste willkommen. So will auch DJ Jörg in der Bar Rendezvous nicht nach Kleidung urteilen.
8: Wenn man von vornherein Leute ausschließt, wo man sagt, nee, in Joggenhose, in Tracht oder in Dirndl, du kommst nicht rein, das hat ja nichts mit Gastfreundschaft zu tun.
1: Drinnen tanzt um kurz vor 23 Uhr ein Mann mit Lederhose und aufgeknöpften Hemd ausgelassen zu Schlagern.
9: In Oktoberfest kannst du in München weggehen ohne Ende. Hier ist ein Beispiel, da kannst du weggehen, da kannst du weggehen, da kannst du überall weggehen.
1: Deutlich gediegener kann man den Abend in der Kukurukuba am Hauptbahnhof verbringen. Bei Kerzenschein unterhalten sich die Gäste. Statt das Maximum aus der Wiesn herauszuholen, will man dort die Atmosphäre bewahren, sagt Türsteher Till.
10: Wir merken schon, dass wir definitiv wesentlich weniger Umsatz machen, aber wir wollen keine After-Wiesn-Partys.
1: Ein paar Straßen weiter, zurück im Café Kosmos. Kurz vor Mitternacht schwanken die letzten Wiesnbesucher Richtung Türsteher Anton. Anton schickt die angetrunkenen Amerikaner einfach eine Tür weiter, ins Buffet. Praktisch, denn auch dieses Lokal betreibt Kosmos-Inhaber Florian Schönhofer. Hier ist mehr Platz. Wiesnfans und Stammgäste können sich besser aus dem Weg gehen.
0: Das Café Kosmos war eine der ersten trachtenfreien Bars in München. Nun ziehen noch weitere im Gärtnerplatzviertel nach. Ramona Dienauer berichtete. Und auf Bayern 2 jetzt Hans Söllner aus dem Album So, so, so, das Lied Wer, der dort rennt.

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0: Sie hören den Mittag auf Bayern 2. Und wir schauen jetzt auf ein Thema, das gar nicht so selten vorkommt, aber oft tabuisiert wird. Es geht um psychotische Störungen im Alter. Ältere Menschen verlieren dabei den Bezug zur Realität. Sie leiden unter Wahnvorstellungen wie Verfolgungswahn oder auch Halluzinationen. Oft ziehen sich die Betroffenen dann auch zurück und die Lebensqualität nimmt deutlich ab. Gleichzeitig wissen Angehörige auch nicht, wie damit umgehen. Und auch Pflegekräfte sind gefordert. Es braucht also Fachwissen. In Bayreuth findet dazu heute eine Fachtagung der Gerontopsychiatrie Oberfranken statt. Und auf Bayern 2 begrüße ich dazu Lisa Maria Moritz von der Gerontopsychiatrischen Fachkoordination Oberfranken. Hallo, Frau Moritz.
1: Hallo.
0: Wie zeigen sich solche psychotischen Störungen im Alter ganz genau? Also was ist das?
1: Man hat vielleicht so ein bisschen vor Augen, wie das vielleicht im jüngeren Alter aussieht. Die Menschen werden vielleicht sehr wild, sehr laut. Und das ist bei älteren Menschen eher tatsächlich oft das Gegenteil. Also ältere Menschen mit einer Psychose ziehen sich eher zurück, werden eher still oder ängstlich und sind dann tendenziell eher verwirrt. Die Symptome sind quasi eigentlich die gleichen, zwischen Halluzinationen oder eine Wahnidee. Aber es kann eben auch zu einem Antriebsverlust oder zum Rückzug kommen. Und das ist im Alter dann eben häufiger so, wenn das im Zusammenhang eben mit auch einer körperlichen Erkrankung steht, was es im Alter oft tut, dass sich die Menschen eher zurückziehen und man es vielleicht von außen gar nicht so richtig als Psychose erkennt, weil man es eben so im normalen Alltag anders wahrnimmt.
0: Und wie häufig kommen solche Störungen im Alltag vor?
1: Tatsächlich häufiger, als man denkt. Es gibt leider nicht so wirklich gute Zahlen, speziell jetzt auch für Oberfranken leider nicht. Aber es gibt eine Zahl für Menschen in Pflege- und Altersheimen und da treten psychotische Symptome bei 10-26% der Bewohnerinnen und Bewohner auf.
0: Und Sie hatten ja gesagt, es ist oft schwer zu erkennen. Also wie kann ich als Angehöriger beispielsweise, wie könnte ich das erkennen bei einem Betroffenen?
1: Tatsächlich, wenn man Veränderungen bemerkt, also dass man, wenn sich Menschen plötzlich verändern in ihrem Verhalten oder in ihren Aussagen, dass man da schon drauf achtet. Viele nehmen das ja manchmal so ein bisschen als so normale Alterserscheinungen wahr. Der wird halt alt, der wird halt ein bisschen wirr. Mein Gott, ist doch nicht so schlimm. Aber wenn sich Menschen eben plötzlich verändern, wenn die plötzlich sehr ängstlich oder viel misstrauischer sind als vorher, ohne dass es jetzt einen klaren Grund dafür gibt, oder wenn Menschen plötzlich sehr gereizt reagieren auf Nachfragen oder vielleicht sogar aggressiv, wenn man mit dem Menschen spricht, dann ist es auf jeden Fall an der Zeit, dass man da genauer hinschaut. Und da braucht es aber immer eine Fachmeinung.
0: Das heißt, das wäre der nächste Schritt. Also wo bekommt man Hilfe?
1: Genau. Der nächste Schritt ist immer auf jeden Fall der Hausarzt als erste Ansprechperson und da kann man sich dann eben weiter verweisen lassen, entweder zu Fachärzten oder zu unterschiedlichen Hilfsangeboten, die es dann gibt.
0: Sie sprechen ja mit Ihrem Fachtag eben auch Angehörige an, auch Fachpersonal. Welche emotionalen Belastungen oder auch Herausforderungen bringt denn insgesamt der Umgang mit psychotisch erkrankten Menschen mit sich?
1: Also ich denke, für Angehörige, aber auch für Fachpersonen ist es einfach sehr schwer, von außen quasi diese Wahnvorstellung ja nicht als nicht real zu erkennen. Also ich von außen sehe ja, dass ein Wahn oder eine Halluzination, wenn die Menschen

0: Geräusche hören oder sich verfolgt fühlen oder die ganz große Angst davor ist, vergiftet zu werden. Ich von außen weiß ja, dass es nicht so ist. Und das ist natürlich dann schwer, weil man hat natürlich die Tendenz, das zu korrigieren und zu sagen, ach komm, ist doch nicht so schlimm, ach was du wieder siehst, was du hörst. Und das führt aber bei den Betroffenen ja meistens eher dazu, dass die sich noch mehr zurückziehen, dass die sich nicht ernst genommen fühlen. Also der Umgang wäre, das ist immer leichter gesagt als getan, eigentlich damit, dass man erstmal versucht, Ruhe zu bewahren und dann erstmal zuhört und versucht, die Gefühle dahinter zu erkennen. Denn wenn ein Mensch Angst hat, zum Beispiel, weil sie oder er das Gefühl hat, dass er oder sie verfolgt wird, dann ist die Angst ja real, egal ob diese Verfolgung jetzt stattfindet oder nicht. Aber das Gefühl der Angst, die ist real und da kann man ansetzen. Da findet man dann manchmal eine Verbindung, indem man über das Gefühl geht. Und manchmal schafft man es dann auch, die Menschen da ein bisschen rauszuholen oder wieder auf die eigene Seite zu kriegen. Aber es ist natürlich wahnsinnig schwierig und auch sehr anstrengend.
1: Also ganz wichtig, sich rechtzeitig Hilfe zu holen bei psychotischen Störungen im Alter. Vielen Dank, Lisa Maria Moritz, Gerontologin der Gerontopsychiatrischen Fachkoordination Oberfranken. Und heute findet in Bayreuth im Evangelischen Zentrum ein Fachtag zu diesem Thema statt. Vielen Dank für das Gespräch.
0: Vielen Dank.
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1: 13 Uhr und gleich 52 Minuten. Und es ist Dienstag, zum Ende unserer Mittagsstunde auf Bayern 2. Wie gewohnt, jetzt unsere Glosse neulich in. Diesmal mit Beobachtungen von Tobias Fürnbach.
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3: Ein freundlicher Spätsommertag. Es wird trocken bleiben, da muss ich nicht auf eine App gucken, da reicht der Blick in den Himmel. Am Stadtrand von Erlangen gehe ich mit einem Freund Tischtennis spielen. Es ist später Nachmittag und der Sport wird uns guttun. In unmittelbarer Nähe der Tischtennisplatte sitzen 4 Jugendliche nebeneinander auf einer Bank. Dosen von Energydrinks stehen am Boden, doch von Energie ist nichts zu sehen und zu hören, denn alle sind in ihr Smartphone vertieft. Es wird gewischt, gedaddelt und geglotzt. Eine gute Viertelstunde vergeht, ohne dass einer von den Jungs etwas zu den anderen sagt. Und ich frage mich langsam, warum sie sich überhaupt hier getroffen haben, wenn sie nichts zusammen machen. Okay, sie sitzen zusammen auf einer Bank. Cool. Mein Freund hält kurz inne und zeigt Richtung Waldrand. Genau dort, wo ein vertrocknetes Maisfeld beginnt, schleicht etwas durch die halbhohen Stängel. Braun, leicht orange, größer als eine Katze, lautlos und vorsichtig. Wir gehen näher ran und entdecken tatsächlich einen Fuchs, der in der beginnenden Dämmerung auf Beutefang ist. Immer wieder trottet er ein Stück, hält inne, lauscht und schleicht sich schließlich durch den Mais Richtung Weiher, der mit Gänsen gut belebt ist. Noch nie habe ich einen Fuchs so aus der Nähe gesehen. Ein tolles Erlebnis. Als wir kurz darauf wieder an der Platte stehen und unser Match fortsetzen, sind die 4 Jugendlichen immer noch in ihre Social-Media-Welt vertieft. Und plötzlich ruft einer aufgeregt: Krass, ein Wolf hat sich in Erlangen angesiedelt. Wahrscheinlich spricht er von der aktuellen Meldung, dass eine Wölfin mehrere Ziegen gerissen und sich Erlangen-Höchstadt als Revier ausgesucht hat. Einen Tag vorher ist das durch die Presse gegangen. Wahrscheinlich wurde die Nachricht ihm gerade angezeigt, denn er reicht sein Smartphone herum und alle so: Boah, krass, was eine Entdeckung. Davon, dass wenige Minuten vorher ein genauso selten zu sehender Fuchs nur 100 Meter entfernt in Sichtweite an ihnen vorbeigeschlichen ist, haben sie rein gar nichts mitbekommen.

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1: Die Schweizerin Anna Erhardt, mittlerweile lebt sie in Berlin und das war Shortcut, das Titellied aus dem gleichnamigen Album. Entstanden in Zusammenarbeit mit Polaroy, Produzent und Schlagzeuger von Wir sind Helden.
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1: Und das war der Mittag auf Bayern 2 mit Simone Schülein. Und nach den Nachrichten, da geht's hier weiter mit dem Bayern 2 Kulturleben und mit Knut Kortzen. Knut, ich grüße dich.
6: Hallo Simone,
1: grüß dich. Was habt ihr denn heute vor?
6: Bei uns geht's unter anderem heute um die kulturpolitische Agenda, die die Alternative für Deutschland verfolgt. Viele Leute wählen sie, aber nur wenige lesen ihr Programm. Und das nehmen wir mal näher unter die Lupe gleich nach den 14 Uhr Nachrichten.
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7: Um 14 Uhr mit Karin Schumacher. Der Hackerangriff auf die Ludwig-Maximilians-Universität München, LMU, ist offenbar noch deutlich größer als bisher angenommen. Die Cyberkriminellen hatten Zugriff auf den gesamten Datenbestand von aktuellen und auch ehemaligen Studierenden, teilte die LMU mit. Mehr von Sabrina Gerstmeier.
8: Es geht um rund 600 Datensätze der letzten 50 Jahre. Somit ist der Cyberangriff an der Ludwig-Maximilians-Universität in München umfangreicher als zunächst angenommen. Nach neuen forensischen Erkenntnissen steht nun fest, betroffen ist der gesamte Datensatz im sogenannten Zulassungssystem der LMU. Dort werden die Daten aktueller und ehemaliger Studierender verarbeitet. Nicht betroffen sind nach aktuellen Angaben der LMU Passwörter, Prüfungsinformationen und konkrete Angaben zu Studieninhalten und individuellen Leistungen.
7: Ein neues Handy schnell bei Amazon bestellt, aber dann funktioniert es nicht so wie gedacht. So oder so ähnlich ist das wohl über 1 Million Mal passiert. Denn Betrüger haben über Jahre Pseudo-Handy-Neuware verkauft. Heute läuft eine europaweite Razzia gegen die mutmaßlichen Hintermänner. Ein Schwerpunkt ist Nordrhein-Westfalen. Mehrere Personen wurden festgenommen, Roman Lehberger berichtet.
9: Die Gruppe soll Handys aus alten, gebrauchten Teilen in Werkstätten in Hongkong und Dubai neu zusammengebaut und als neue Samsung-Markenware auf dem europäischen Markt verkauft haben, insbesondere in Deutschland. Hinweise auf das dubiose Geschäftsmodell gab es zum einen in immer wieder mal geposteten schlechten Kundenbewertungen, aber die Ermittlungen brachte letztlich ein anonymer Hinweisgeber ins Rollen, der sich im vergangenen Jahr an das Zollfahndungsamt in Essen wandte.
7: Die schwarz-rote Bundesregierung hat Hausbesitzern wieder erlaubt, neue Öl- und Gasheizungen einzubauen mit ihrem Gebäudemodernisierungsgesetz. Die Deutsche Umwelthilfe hat jetzt eine Verfassungsbeschwerde dagegen eingereicht, zusammen mit mehreren Mieterinnen und Mietern. Denn neue Öl- und Gasheizungen würden Menschen über Jahrzehnte an fossile Energien und unkalkulierbare Kosten fesseln, so Bundesgeschäftsführerin Metz. Außerdem verstößt das Heizungsgesetz laut Umwelthilfe gegen das Grundgesetz, denn dort sei Klimaschutz als Verpflichtung festgeschrieben. Neue Wohnungen werden vor allem in den Großstädten Bayerns dringend benötigt. Doch die Kosten für Neubauten steigen weiter. Das hat das Bayerische Landesamt für Statistik mitgeteilt. Demnach gab es von Juli bis August dieses Jahres eine Preissteigerung um 4,6%, die stärkste Zunahme seit 3 Jahren. Vor allem durch die hohen Energiepreise werden demnach energieintensiv hergestellte Baumaterialien teurer, etwa für Klempnerarbeiten, Beschlagarbeiten und für Dachdecker arbeiten. Das Wetter in Bayern, viel Sonnenschein heute und nur wenige Wolken, maximal 22 bis 29 Grad. In der Nacht ist es meist klar und es kühlt ab auf 13 bis 3 Grad. Morgen ganz ähnlich wie heute. Am Donnerstag dann in Franken und Schwaben auch Regen. Damit ist es 14.04 Uhr. Hier noch die Verkehrsmeldungen. A3 Würzburg Richtung Nürnberg zwischen Kitzingen-Schwarzach und Wiesentheid. 5 Kilometer Stau nach einem Unfall. A8 München Richtung Salzburg zwischen Inntal-Dreieck und Ruhrdorf. Eine Baustelle und 3 Kilometer Stau. A8 München Richtung Salzburg zwischen Fraßdorf und Bernau. Ein Unfall auf der rechten Spur. A8 Salzburg Richtung München zwischen Bernau und Rosenheim. 9 Kilometer Stau und stockend wegen Bauarbeiten. Zuletzt noch A73 Bamberg Richtung Suhl. In Höhe Coburg ist nach einem Unfall der Beschleunigungsstreifen blockiert. Soweit die Verkehrsübersicht.
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6: Am Mikrofon Knut Kortzen. Die in den bundesweiten Umfragen derzeit führende Alternative für Deutschland ist eine Partei, die den öffentlich-rechtlichen Rundfunk abschaffen möchte. Auch das gehört zu ihrer kulturpolitischen Agenda, die wir in dieser Stunde näher betrachten werden. Wie auch der popkulturelle Zeitgeist hier und da der AfD in die Hände spielt, auch das beschäftigt uns in dieser Stunde. Reflexion und Reportage.
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6: Das hier sind die Shoutout Louds mit Indie Rock aus Stockholm. 5 Schweden, ein Lied, Fall Hard.

0: Die Shoutout-Louds. 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Für den Erfolg der AfD bei den jüngsten Wahlen gibt es viele Erklärungen. Nicht wenige davon beziehen sich auf ökonomische Fragen. Wird die AfD gewählt, weil sich die Menschen finanzielle Sorgen machen, um ihre Jobs fürchten, die Rente mit 63 nicht reformiert haben wollen oder mehr Gerechtigkeit bei der Krankenversicherung einfordern? Oder wird die AfD gewählt, weil ihre Anhänger sich um ihre nationale Identität sorgen und in unsicheren, unübersichtlichen Zeiten eine Sehnsucht nach dem haltgebenden Autoritären entwickeln, wie der Politologe Herfried Münkler glaubt. Man muss sich die Programme der AfD genauer ansehen und vor allem ihre Kulturpolitik verstehen, wenn man eine politische Antwort auf die Herausforderungen der Demokratie durch die AfD finden will. Das meint Jochen Rack.
1: Wir müssen einen Teil der Nation tatsächlich auf die Couch legen und therapieren. Es geht darum, Deutschland wieder mit sich selber zu befreunden. Wir müssen unsere Identität wiedergewinnen. Und wenn wir diese gebrochene Identität geheilt haben, wenn wir unser Volk mit sich selbst wieder befreundet haben, Freunde, dann machen wir Deutschland wieder großartig.
2: Das sagte der AfD-Politiker Björn Höcke auf dem Bundesparteitag der AfD am 4. Juli 2026 in Erfurt. Die Deutschen nannte er Seelenverwundete. Als Heilmittel gegen das Leiden an der diagnostizierten Identitätsstörung verspricht die Partei den Verwundeten und Gebrochenen ein neues nationalistisches Selbstbewusstsein. Die AfD versteht sich als psychoanalytisches Therapieunternehmen. Es geht ihr um Seelisches, Emotionales. Daher kann man ihre Anhänger mit rationalen Argumenten allein nicht erreichen. Die beklagte Identitätsstörung wird nicht durch Sachpolitik geheilt, indem man etwa die Rente mit 63 verteidigt, höhere Einkommen, billigeres Benzin und weniger Arbeitslosigkeit verspricht. Denn die Diagnose, die auch im Programm der AfD Sachsen-Anhalt gestellt wird, lautet
3: Nationalmasochismus.
2: Damit meint die AfD den Vorwurf, dass die Deutschen ihren Nationalstolz verloren hätten. Die erkannte Krankheit besteht in der
3: künstlichen Aufrechterhaltung eines Schuldgefühls, das wir endlich ablegen sollten.
2: Von Selbsthass geplagte, zerknirschte Regenbogendeutsche seien, so die AfD, zu einem gesunden Patriotismus nicht mehr fähig. Woran das liegen soll? Die Ursachen des deutschen Schuldkomplexes werden interessanterweise im Programm der AfD nicht genannt. Womöglich wäre es zu peinlich, an den von den Nationalsozialisten entfesselten Holocaust zu erinnern, der Ermordung der europäischen Juden in einem beispiellosen Genozid. Die Aufarbeitung

0: Aufarbeitung dieses Menschheitsverbrechens hat nach dem Zweiten Weltkrieg die Erinnerungskultur der Bundesrepublik entscheidend geprägt. Spätestens seit dem Historikerstreit der 1980er Jahre gab es den Konsens in der deutschen Gesellschaft, dass das Eingedenken der deutschen Schuld bzw. die Aufarbeitung der Vergangenheit die bundesdeutsche Identität wesentlich bestimmt, wozu eine entsprechende demokratische Bildungsarbeit und eine vielfältige Gedenkstättenkultur gehören. Logisch, dass die Deutschen nicht so stolz ihre Bundesflagge schwenken können wie Franzosen, Amerikaner oder Briten, deren Nationalbewusstsein sich auf die freiheitlichen Traditionen westlicher Demokratien bezieht. Von der Magna Carta über die Bill of Rights bis zur Parole der Französischen Revolution: Freiheit, Gleichheit, Brüderlichkeit. Nach dem Zivilisationsbruch der Shoah konnte es für Deutsche keinen ungebrochenen Jubelpatriotismus geben. Philosophen wie Jürgen Habermas propagierten stattdessen einen emotional abgekühlten Verfassungspatriotismus. Es ist diese reflektierte Nationalidentität der Deutschen, die die AfD in Frage stellt, wenn sie die
1: positive Bezugnahme auf unsere reiche Geschichte vor 1933
0: fordert. Eine neue patriotische Kulturpolitik soll die sogenannte Identitätsstörung der Deutschen heilen.
1: Wir werden durch gezielte Maßnahmen und Bezugnahmen auf die guten Seiten der deutschen Geschichte eine unverkrampfte und auf gesunde Weise selbstbewusste deutsche Identität fördern,
0: heißt es im Parteiprogramm der AfD Sachsen-Anhalt. Unverkrampft, das meint Ausblenden der NS-Verbrechen als
2: nur ein Vogelschiss in über 1000 Jahre erfolgreicher deutscher Geschichte,
0: wie es der AfD-Politiker Alexander Gauland einmal ausdrückte. Zur Heilung vom Schuldkomplex soll die AfD-Kampagne Deutschdenken beitragen, die als Gegenentwurf zur Landeskampagne Moderndenken entworfen wurde. Letztere bezieht sich auf die Tradition des Bauhauses.
3: Deutschdenken. Die aktuelle Landeskampagne Moderndenken wird ersetzt durch die Landeskampagne Deutschdenken. Wir lieben unser Land, wir können stolz auf unser Land sein, auf unsere Kultur und auf unsere Geschichte. Und diesen Stolz möchten wir wieder am Herzen tragen.
0: So der AfD-Spitzenkandidat in Sachsen-Anhalt Ulrich Siegmund. Deutschdenken statt Moderndenken. Das zielt auf die Abkehr von der als internationalistisch geschmähten Bauhausmoderne, die mit ihrer Ästhetik der neuen Sachlichkeit und einer klaren, rationalen Architektursprache dem demokratischen Geist der Weimarer Republik entsprach. Dagegen setzt die AfD ein Kulturverständnis des 19. Jahrhunderts, als sich die deutsche Nation aggressiv gegen die französische abgrenzte. Deutscher Tiefsinn, deutsche Musik und Mystik versus aufgeklärte westlich-rationalistische Zivilisation.
1: Von Heinrich I. und Otto I. über Luther bis hin zu Bismarck und Nietzsche, aus Sachsen-Anhalt kommen Figuren, die Deutschland entscheidend geprägt haben. Das Gebiet des heutigen Sachsen-Anhalts war im Mittelalter das Zentrum des Deutschen Reiches. Mit den Merseburger Zaubersprüchen kommt das älteste Dokument deutscher Sprache aus Sachsen-Anhalt.
0: Mittelalterliche Kaiser und autoritäre Gründerväter als Identifikationsfiguren eines unverkrampften Nationalstolzes, der ausblendet, dass auch der scheinbar unverdächtige Luther antisemitische Tiraden von sich gab und Friedrich Nietzsches Philosophie einem deutschen Herrenmenschentum den Weg bereitet hat. Natürlich kann man über all das streiten und diskutieren, aber kritischer Diskurs ist nicht das, was Deutschdenken für die AfD bedeutet. Deutsches Denken, für das exemplarisch Immanuel Kant einsteht, zielte auf die Kritik mythischer Denkformen und den stolzen Selbstgebrauch des Verstandes. Hegels Philosophie stellte auf dialektische Weise Gewissheiten in Frage und feierte einen Fortschritt im Bewusstsein der Freiheit. Doch diese Tradition des kritischen deutschen Denkens passt nicht zu dem eindimensionalen Begriff des Deutschdenkens der AfD. Sie meint damit ein mythisch verklärtes Deutschland mit einem ethnisch reinen Volk, das sich von sogenannten kulturfremden Einflüssen abgrenzt, die durch internationalistische Migranten, vor allem muslimischer Herkunft, nach Deutschland eingeschleppt werden. Denn
1: der Islam gehört nicht zu Deutschland.
0: So steht es im Programm der AfD Sachsen-Anhalt in Umkehrung des Diktums des ehemaligen Bundespräsidenten Christian Wulff. Die Ausgrenzung der muslimischen Bevölkerung in völkisch-ethnischer Definition hat der AfD in Sachsen-Anhalt das Etikett gesichert rechtsextrem eingebracht.

0: gebracht. Mitbürger im Sinn der Rechtsextremen sind nicht Citoyens mit gleichen Rechten, sondern Volksgenossen mit gleicher ethnischer Herkunft. Migranten aus dem nichtchristlichen Abendland werden diskriminiert. Wobei es das Geheimnis der AfD bleibt, wie man sich positiv auf die christliche Kultur beziehen kann, während man gleichzeitig die finanzielle Förderung der Kirchen einstellen und das Kirchenasyl beenden will. Patriotische Kulturpolitik soll Sachsen-Anhalt zu einem Sehnsuchtsort aller deutscher Patrioten machen, wie Hans-Thomas Tillschneider im Landtag von Sachsen-Anhalt sagte. Praktisch zielt das nicht nur auf sogenannte patriotische Tourismuskonzepte, wie zum Beispiel die Etablierung der Straße des Deutschen Reiches, sondern die Abwicklung der deutschen Erinnerungskultur im Dienste des völkischen Nationalismus. Die Landeszentrale für politische Bildung, die als linke Indoktrinationsanstalt denunziert wird, soll abgeschafft werden. Dem Deutschen Zentrum Kulturverluste, das sich mit Raubkunst beschäftigt, will man die Gelder streichen. Die Stiftung Gedenkstätten Sachsen-Anhalt, die die Aufarbeitung der NS-Verbrechen zum Ziel hat, wird in Frage gestellt. Deren Leiter, Kai Langer, fürchtet, dass eine AfD-Landesregierung die Stiftung zerschlagen oder ihre Finanzierung einschränken könnte.
1: Der AfD dient die Geschichte in erster Linie als Ressource für patriotischen Stolz. Insofern ist unsere Arbeit nicht mit deren Geschichtspolitik kompatibel.
0: Auch von der Konstruktion einer kolonialen Schuld will die AfD nichts wissen und entsprechende Forschungen an den Universitäten beenden, so als hätte es den Genozid an den Herero und Nama im ehemaligen Deutsch-Westafrika nicht gegeben, so als hätten die deutschen Kolonialtruppen nicht hunderttausende Einheimische in Deutsch-Ostafrika getötet und verhungern lassen. Lieber möchte die AfD Kriegerdenkmäler restaurieren, die an die Opfer der Kriege von Königgrätz 1871 und der beiden Weltkriege erinnern. Moscheen, die eine kulturfremde Religion verbreiten, sollen nicht mehr gebaut werden. Die Landesförderung für die Schule gegen Rassismus soll eingestellt, stattdessen eine Erziehung gefördert werden
1: im Geist der Liebe zu ihrer Heimat und dem deutschen Volk.
0: Wozu es die AfD für dienlich hält, dass jeden Morgen die Nationalhymne an den Schulen gesungen, deutsche Flaggen aufgezogen und Regenbogenflaggen abgenommen werden. Die deutsche Erinnerungskultur soll engstirnig nationalistisch werden, spießig und völkisch. Und exklusiv, indem man sogenannte kulturfremde Migranten ausgrenzt und abschiebt. Die Retro-Utopie der Alternative für Deutschland ist ein in sich selbst verkapseltes, narzisstisches Deutschland, das sich eine Grandiositätsgeschichte herbeilügt, in der die deutschen NS- und Kolonialverbrechen nicht vorkommen. Man träumt von einem Idyll unterm Spitzgiebel, in dem patriotisch gesinnte Bio-Deutsche die Merseburger Zaubersprüche rezitieren und vor der aufgezogenen Bundesflagge die Nationalhymne schmettern. Die versprochene Heilung der angeblichen deutschen Identitätsstörung führt zur krankhaften Neurotik einer Deutschtümelei, die auf Verdrängung beruht. Die Anhänger der AfD wollen nicht vor allem mehr soziale Gerechtigkeit. Sie wollen eine andere, völkisch-autoritäre Republik. Deshalb werden die bloße Korrektur der notwendigen Sozialstaatsreformen und etwas mehr Wirtschaftswachstum den Aufstieg dieser Partei nicht bremsen.
2: Das war ein Beitrag von Jochen Rack über den Kulturkampf der AfD. 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Die Sängerin Balbina ist gebürtige Polin, lebt aber seit ihrem dritten Lebensjahr bereits in Berlin. Und hier kommt die 43-Jährige mit ihrem Song »Der Haken«.

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Balbina, Sie hören Bayern 2. Die Schriftstellerin Helga Schubert, die in Mecklenburg-Vorpommern lebt, wo die AfD kürzlich die höchste Stimmenzahl erzielt hat, hat in ihrem 86-jährigen Leben schon einiges erlebt. Die 86-Jährige will die Wähler der AfD nicht pauschal verdammen, so sagt sie, aber sie will sie ebenso wenig freisprechen von jeder Schuld. Die Partei habe insbesondere junge Menschen sehr gezielt über soziale Medien angesprochen und Versprechen gemacht, die sie niemals erfüllen könne, so Schubert. Und weiter: Ich halte sie für unheimlich raffiniert. Manche Wähler seien durch die Wahlwerbung verführt worden und in eine Falle gegangen, so Helga Schubert. In der Tat ist keine Partei so präsent in den ach so sozialen Medien, so reichweitenstark wie die AfD. In ihren YouTube-Livestreams etwa spielt sie auch Lieder und die transportieren nationalistisches Gedankengut, stammen aus der NS-Zeit oder kursieren in der Neonazi-Szene. Getarnt sind sie als zeitgeistige KI-Pop-Edits. Miriam Fendt.

0: sehr.
1: In YouTube-Streams, in TikToks von Alice Weidel oder auf Wahlkampfveranstaltungen. Die Musik, die die AfD in den sozialen Medien und bei Auftritten verwendet, stammt vor allem von einer Adresse. Die Fiedel heißt das Musikprojekt. Wer in den Songinfos auf Spotify nachschaut, erfährt, dass zur Erstellung KI, also keine menschlichen Sängerinnen oder Sänger, verwendet wurde. Dahinter steckt Alexander Kleine, ein ehemaliges Mitglied der rechtsextremen Identitären Bewegung. Das ist eine Gruppierung neurechter und rechtsextremer Aktivisten, die 2012 in Deutschland entstanden ist. Neu aufgelegt hat Kleine in seinen Songs neben Texten von Goethe oder Eichendorff auch Lieder, die ein bestimmtes Bild von deutscher Kultur und Tradition vermitteln sollen.
2: Es ist halt so ein Ultranationalismus, der da transportiert wird. Da finde ich auch ganz spannend, einfach nochmal sich das Repertoire anzugucken, dass da tatsächlich so diese im Zuge der Nationalstaatsbildung am Anfang des 19. Jahrhunderts Lieder und Texte verwendet werden, die gleichzeitig dazu dienen, das ist jedenfalls mein Eindruck, so eine Illusion von deutschem kulturellem Erbe zu konstruieren.
1: Das sagt der Musikwissenschaftler und Rechtsrock-Experte Thorsten Hindrichs von der Uni Mainz. In den Wahl-Livestreams liefen zum Beispiel Texte patriotischer und nationalistischer Dichter wie Theodor Körner oder Hermann Löns. Figuren, die vor dem Nazi-Regime gelebt

0: Eine blaue Blüte passt farblich natürlich gut ins AfD-Bild. Löhns Gedicht Wegewarte klingt in der Fiedel-Version elektronisch, schnell und tanzbar. Im Titel heißt es Techno-Edit. Bei anderen Songs steht New Wave, Hyperpop oder Hardtech-Edit. Für den Musikwissenschaftler Thorsten Hindrichs geht es hier weniger darum, ein bestimmtes Musikgenre zu bespielen, sondern mehr darum, eine Assoziation von Sounds zu wecken, die auf Social Media gerade trenden.
1: Im Großen und Ganzen würde ich sagen, der Begriff Kirmes Techno trifft es ganz gut. Ein zeitgenössischen Sound, der auf Social Media möglicherweise ganz gut sich eignet, um Videos zu hinterlegen und da Lip-Syncing zu betreiben bzw. zu etablieren. Und das funktioniert ja auch erschreckend gut.
0: Die Lieder von Die Fiedel sollen User dazu animieren zu Lip-Syncen, also dazu mitzusingen, das Ganze zu filmen, zu posten und die Musik so möglichst weit zu verbreiten. Zielgruppe sind aber nicht nur überzeugte AfD-Wählerinnen und Wähler, sondern gerade auch Menschen, die eigentlich eine ganz andere politische Haltung haben. Besonders problematisch wird das, wenn Texte gesungen werden, die auch in der Neonazi-Szene kursieren. Ein Die Fiedel-Song basiert zwar auf Texten von Hoffmann von Fallersleben und Marie von Ebner-Eschenbach, wurde aber unter dem Songnamen Deutsche Verzweiflung veröffentlicht. Diese Version von 1987 stammt von Frank Rennecke, einem bekannten Liedermacher in der Neonazi-Szene.
2: In Angst und bürgerlichem Leben.
0: Dazu Musikwissenschaftler Thorsten Hindrichs.
1: Was ist juristisch noch von Kunstfreiheit, Meinungsfreiheit gedeckt und verstößt dann nicht gegen die einschlägigen Paragraphen von Volksverhetzung oder verfassungsfeindliche Symbole? Das eben, dass jetzt nun ausgerechnet dieser eine Song, den Frank Rennecke, der maßgeblich zu verantworten hat, durchgerutscht ist.
0: Nutzt das von der AfD häufig platzierte Musikprojekt Die Fiedel bewusst ein Lied aus der Neonazi-Szene? Die Person dahinter, Alexander Kleine, gibt sich im Interview mit dem Nachrichtenportal Die Welt unwissend. Eine bewährte Methode der extremen Rechten, erklärt Hindrichs. Genauso wie die Verwendung von KI zur möglichst billigen und schnellen Erstellung dieser Songs, mit denen die Plattformen dann regelrecht überflutet werden. Für Hindrichs gehört das zur sogenannten Metapolitik der neuen Rechten. Gemeint ist damit eine Strategie, ihre Welt- und Feindbilder gezielt unter die Leute zu bringen. Also in Räumen abseits der Politik über Kunst, Kultur und Lifestyle eine Mehrheit zu beeinflussen und von ihren Ideen zu überzeugen. Hier in Form von ultranationalistischen Popsongs, die im TikTok- oder Instagram-Feed landen.

0: Al Green war das mit Let's Stay Together. Könnte man auch auf die deutsche Einheit beziehen, diesen Song. In 35 Jahren deutscher Einheit hat sich das Land vielfach verändert. Die persönliche Erfahrung der Teilung liegt mehr und mehr in der Vergangenheit. Gelegentlich wird darüber gestritten, was Ost- und was Westdeutsche miteinander verbindet und noch immer trennt. Die Herausforderungen für die Bundesrepublik, insbesondere in einer fragilen weltpolitischen Gegenwart, sind hoch, im Äußeren wie auch im Inneren, wie Wahlergebnisse und Wahlumfragen zeigen. Was beschäftigt Schriftstellerinnen und Schriftsteller, deren Biografie in der DDR angefangen hat und dorthin zurückführt, heute mit Blick auf Deutschland? Wir haben im vergangenen Jahr Ines Geipel und Ingo Schulze befragt. Beide setzten sich in ihren Büchern vielfach mit der Zeitgeschichte und dem Epochenbruch von 1989 auseinander. Auch davon haben sie Nils Beindker erzählt.
1: Sie war gerade angekommen im Westen, in der Freiheit. Im Sommer 1989 floh Ines Geipel über Ungarn in die Bundesrepublik. Sie kam nach Darmstadt und wartete auf die Anerkennung ihres Studiendiploms aus der DDR. Sie sortierte sich, sagt sie, und sie arbeitete rund um die Uhr, um sich den Lebensunterhalt zu finanzieren, auch am 9. November.
2: Ich arbeitete in dieser Nacht am 9. November, rosafarbenes Dirndl, Weinstube.
1: Und dann kam die Nachricht aus Berlin, verbunden mit den berühmten Worten sofort, unverzüglich. Im Nebenraum der Wirtschaft ein kleiner Fernseher.
2: Mein Chef, der türkische Chef, schob mich zu diesem Fernseher und sagte, schau mal, das ist deine Geschichte. Und in diesem Fernseher fiel die Mauer. Also das war schon so ein Erlösungsmoment, also zu sehen, was da in Berlin passiert. Ja, ich fühlte mich ein bisschen wie eine Synchronschwimmerin zur Geschichte. Das war Aufbruch in jeder Hinsicht.
1: Von einem Jahrhundertglück spricht die Schriftstellerin einmal mehr in ihrem jüngsten Buch Fabelland. Der Blick auf die Gegenwart im wiedervereinigten Deutschland ist auch verbunden mit dieser großen Erfahrung. Das Jahrhundertglück ist nah. Ähnlich bei Ingo Schulze, Schriftsteller und heute Präsident der Deutschen Akademie für Sprache und Dichtung.
3: Das erste Plakat in Leipzig, das ich gesehen habe auf der Demo vom 2. Oktober, hieß »Visa frei bis Shanghai«.
1: Im Herbst 1989 arbeitete Ingo Schulze als Dramaturg am Theater in Altenburg und erlebte unter anderem die historische Montagsdemonstration am 9. Oktober im nicht weit entfernten Leipzig. 70.000 Menschen überwanden ihre Angst und demonstrierten friedlich gegen die Staatsmacht. Und dann auch den 4. November, den Tag der großen Demonstration in Berlin und vielen anderen Theaterstädten, darunter in Altenburg.
3: Für mich war es letztlich die einschneidendste Zeit in meinem Leben, zumindest was das gesellschaftliche Engagement betraf, das Leben der ganzen Gesellschaft. Natürlich ist eine Geburt eines Kindes und so weiter auch nochmal was anderes, aber das hat mich eben auch als ein Teil dieser Gesellschaft fühlen lassen und dann sogar als das, was man sonst immer nur so abstrakt als Subjekt der Geschichte, muss ich sagen. Also weil sich tatsächlich etwas verändert hat im großen Maßstab, von dem man nie geglaubt hat, dass sich das verändern lässt oder zumindest nie gedacht hat, dass es so schnell geht.
1: Zwei von vielen Geschichten über eine Selbstbefreiung und, mit einem Wort von Ingo Schulze, eine Selbstermächtigung. Der Entschluss, sich nicht länger einschüchtern zu lassen. Beide, Ingo Schulze und Ines Geipel, haben vielfach über ihre Erfahrungen berichtet und schreiben darüber. Was beschäftigt die beiden heute mit Blick auf das Land, 36 Jahre nach der friedlichen Revolution in der DDR und 35 Jahre nach der Wiedervereinigung? Ines Geipel stellt mit Erstaunen fest, die DDR-Diktatur wird, je weiter sie zurückliegt, desto schöner. Für sie ist diese Verklärung

0: und keineswegs harmlos.
1: Der Härteraum der Diktatur, ja, der DDR-Diktatur, ist im öffentlichen Raum rauserzählt worden. Also wir haben irgendwann die Systemfrage nicht mehr gestellt. Und damit ist natürlich auch klar, dass wir jüngeren Generationen, die ja heute auf TikTok die DDR zum Paradies machen, gar nicht mehr erklären können, ja, was Diktatur bedeutet. Und wir im Grunde diese seltsam verlagerten Entlastungserzählungen bekommen. Und natürlich wird das auch politisch zu einer ziemlichen Rutschpartie. Ja, die Gesellschaft wird immer nervöser. Und ich glaube, es fehlt diese innere Identitätsgeschichte, dieser Stabilisator. Und das könnte in meinen Augen der 9. November 89 sein.
0: Einer der großen Momente in der deutschen Geschichte, der die Menschen verbinden könnte. Heute gewinnt stattdessen die AfD beständig an Zuspruch im Osten ebenso im Westen. Und das mit einem Programm, das sich aus Verachtung, Ausgrenzung und Nationalismus speist. Es gibt viele Gründe für diese Verschiebung weit nach rechts zum autoritären Extremen. Ines Geipel verweist auch auf die wachsende gesellschaftliche Lust an der Eskalation.
1: Ich glaube, es braucht deutliche und klare Strategien, auch in der Frage, wie wir mit den Generationen umgehen, die eben jetzt keine Diktaturerfahrung haben, eben klar zu machen, was Diktatur bedeutet, was sie in der Realität bedeutet. Es gibt genügend Menschen in diesem Land, die ja echte Diktaturerfahrung haben, nicht nur Deutsche. Ja, und insofern gibt es da ja einen breiten Strom und diese Erfahrung, dieses Wissen darum könnte uns eigentlich ein Stück weit gegen diesen Strom unterstützen.
0: Die politischen Herausforderungen sind gewaltig. Zu den Themen der gegenwärtigen deutschen Politik gehört zentral die Verteidigungsfähigkeit des Landes in der Folge des völkerrechtswidrigen russischen Angriffskrieges gegen die Ukraine. Finanziert wird die Neuausrüstung der Bundeswehr mit einem riesigen Sondervermögen, mit Schulden, die kommende Generationen bezahlen werden. Andere drängende politische Felder, darunter die Folgen der Veränderung des Weltklimas, sind immer mehr aus dem Blick geraten, bemerkt Ines Geipels Schriftstellerkollege Ingo Schulze. Gleiches gelte für die wachsenden sozialen Unterschiede im Land.
2: Das, was wir jetzt in Rüstung stecken, wird uns woanders schmerzlich fehlen. Und wenn im nächsten Jahr 5 Landtagswahlen anstehen, dann sieht man, woran es der Gesellschaft fehlt, nämlich einer sozialen Ausgleich und einer Verständigung. Demokratie muss man praktizieren. Das ist wirklich etwas Alltägliches. Man muss Verlässlichkeit eines Staates erleben, der sich um die sozialen Belange, um Alterssicherung und kümmert. Das ist vergleichsweise immer noch gegeben, aber es ist eine Entwicklung, die schon Angst macht, gerade im Gesundheitswesen, finde ich. Und das sind die Dinge, die zählen und um die wir uns kümmern müssen.
0: Ingo Schulze erinnert an all das, was mit dem sperrigen Wort der öffentlichen Daseinsvorsorge beschrieben wird. Oder auch als Teilhabe. Ingo Schulze kritisiert die Politik, sachlich, worüber er sich sorgt, die Art und Weise, wie heute Menschen miteinander streiten.
2: Das ist halt die Schwierigkeit, dass die Zukunft nicht besser aussieht als das, was gerade gewesen ist. Und sicherlich kamen Probleme hinzu wie mit Corona, wo es eine große Hilflosigkeit auch gegeben hat. Aber ich merke das ja in jeder Diskussion. Alles spielt dann immer rein. Die Weltlage spielt hinein. Und das ist dann oftmals gar nicht so einfach, die abendliche Runde zusammenzuhalten, denn die Freunde zusammenzuhalten. Und was da im Einzelnen passiert, spiegelt sich ja in der Gesellschaft wieder. Und ich glaube, so freundschaftlicher Streit ist etwas, was wichtig ist. Aber meistens ist Streit ohne dieses Freundschaftliche. Natürlich muss das vorgelebt werden und kann jetzt nicht sagen, dass die Politik das vorleben würde.
0: Doch auch der Blick zurück, die Auseinandersetzung mit der deutsch-deutschen Geschichte sollte Raum haben. Ines Geipel schreibt seit vielen Jahren darüber, erinnert beständig daran, dass die Menschen im Osten Deutschlands mit der Erfahrung zweier Diktaturen konfrontiert sind. Ebenso sorgt sie für die Sichtbarmachung von Literatur, die in der DDR verboten und verdrängt war. Mit dem Germanisten Joachim Walter hat sie ein Archiv gegründet und eine Buchreihe herausgegeben. In ihrem jüngsten Buch Fabelland kritisiert Ines Geipel die Geschichte der Menschen, die während der deutschen Teilung

0: von Ost nach West geflohen sind, spielen im öffentlichen Diskurs gar keine Rolle. Es waren insgesamt über 5 Millionen, 1989 allein über 340.000.
1: Diese vielen Millionen haben sich ja entschieden, ja, und diese Entscheidung bedeutete, in ein neues Leben zu gehen, etwas hinter sich zu lassen, auch ein Leben, ja, was man nicht mehr leben konnte, nicht mehr wollte. Und ich finde, dieses Potenzial fehlt in den Erzählungen, ja, also in der Fremde anzukommen, sich in, ja, in dem Sinne, es war deutsch, aber es war ja eine andere, völlig andere Kultur. Wir hatten ja alle, glaube ich, mit 89, ja, das Problem oder auch die Erfahrung, wir sprechen eine Sprache, aber hinter den Wörtern stecken oder leben ganz andere, sehr verschiedene Erfahrungen. Und dieses Potenzial, finde ich, fehlt sehr in den Erzählungen. Und es fehlt ein starkes Buch, was diese binnendeutsche Migrationsgeschichte mal genauer anschaut.
0: Überhaupt ist das ein Befund von Ines Geipel. Die Geschichte der DDR und der deutschen Teilung bekommt in der Öffentlichkeit nicht die Aufmerksamkeit, die sie haben könnte und sollte. Die einen weisen auf die enormen Transferleistungen hin, die anderen erregen sich über die Übernahme. Aber blickt man wirklich aufmerksam zurück? Ingo Schulze beschäftigt sich mit dem raschen Beitritt der DDR zur Bundesrepublik und der Einführung der D-Mark. Beides wirkt sich bis heute aus. Er erinnert an die fehlende Präsenz von Ostdeutschen in Führungspositionen und auch an die Eigentumsverhältnisse in den neuen Ländern. Es gäbe keinen Landstrich in der Welt, wo die Menschen, die ihn bewohnen, so wenig an Grund und Boden gehört wie im Osten.
2: Das ist meiner Ansicht nach der Fehler gewesen, dass man nicht vorher sich die Zeit genommen hat im Osten. Daran sind wir, wenn man also wir Ostler erstmal auch schuld, sich die Zeit genommen hat zu sagen, unter welchen Bedingungen wollen wir denn jetzt eigentlich beitreten oder wollen wir vielleicht sogar eine Vereinigung, in der wir dem Westen auch etwas abverlangen oder möchten, dass etwas von dem, was es bei uns gibt, gesamtdeutsch wird. Und es sind natürlich dann einfach auch Entscheidungen über Eigentum gefallen, die völlig konträr waren zu der Intention, die so eine Treuhand hatte. Da sind Dinge passiert, die Weichen gestellt haben, deren Auswirkungen heute direkt, indirekt spürbar werden.
0: Wie nah ist bei all dem noch die Erfahrung des Jahres 1989, des Aufbruchs in die Freiheit? Und wie groß ist im Augenblick die Sorge um die Zukunft der Demokratie? Es gäbe gute Gründe, besorgt zu sein, sagt Ines Geipel.
1: Der Trend gen rechts ist völlig ungebrochen und dennoch, meine Wahrnehmung ist gerade im Moment auch im Hinblick auf den Osten, dass es wie so einen Tidenstrom gibt, dass sich viele aufstellen, dass die Situation klarer ist als vor 5 Jahren. Ja, wo AfD noch ein Skandal war, jetzt ist die AfD politische Realität und insofern ist eigentlich auch klar, was nötig ist.
0: Die Erinnerung an den 9. November 1989 und das mit ihm verbundene Erlösungsmoment könne ein wirklicher Stabilisator sein, sagt Ines Geipel. Ein Stabilisator mit Blick auf das, was sie als Substanzloch der Demokratie beschreibt. Ingo Schulze spricht von einem großen Ermutigungsreservoir. Es hilft ihm, sagt er in dieser Zeit. Er habe keine Angst um die Freiheit, wenn wir sie, diese Freiheit, praktizieren. Mit Blick auf die Entwicklungen in einer Demokratie wie den USA hingegen schon.
2: Natürlich gibt es eine Angst um Einschränkungen von Meinungsfreiheit, von dem, was man tun kann, aber man andererseits mobilisiert es ja auch gerade, sich dafür einzusetzen. Und ich bin eigentlich damals hatte nie den Gedanken, aus der DDR wegzugehen, weil ich den Eindruck hatte, es ist genau die Reibung, die man will. Man will was verändern und will das jetzt überhaupt nicht vergleichen, aber diese Reibung, sich jetzt einsetzen zu müssen und streiten zu müssen und vielleicht auch Konsequenzen ziehen zu müssen, die auch unangenehm sind oder vielleicht wird man sogar gezwungen, Konsequenzen zu ziehen, das muss man halt einplanen. Aber Freiheit ist, glaube ich, immer sehr konkret und es hilft uns nichts, die einfach auf die Fahne zu schreiben. Und es ist wie mit der Demokratie. Es geht darum, das wirklich zu praktizieren, zu leben. Sonst ist es schnell zu missbrauchen.
3: Claire Rosencrantz, Water the Flowers.

0: Über das Leben in einer mehrsprachigen Familie kann Eva Wittenberg wunderbar Auskunft geben und erzählen. Bei ihr daheim werden 3 Sprachen gesprochen. Nicht alle von allen Familienmitgliedern gleichermaßen gut, aber immer fröhlich durcheinander. Dazu ist Eva Wittenberg Linguistin und blickt also in ihrem neuen Buch aus gleich 2 Perspektiven auf die Mehrsprachigkeit. Mehr dazu jetzt beim Kollegen Hendrik Heinze in unserem Sprachmagazin. Da ist Eva Wittenberg zu Gast.
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2: Unser Sprachmagazin. Ich bin Hendrik Heinze. Schön, dass Sie dabei sind. Wir haben eigentlich auch einen Untertitel, Bemerkungen zur deutschen Sprache, aber den nennen wir selten und immer seltener, weil er uns nämlich Fesseln anlegt und wir einfach sehr gern auch auf andere Sprachen schauen. Heute zum Beispiel mit Eva Wittenberg. Grüße nach Wien.
3: Guten Tag.
2: Frau Wittenberg, ob Sie uns bitte den folgenden Satz vervollständigen könnten. Mehrsprachigkeit ist ...
3: Manchmal anstrengend, aber meistens lustig.
2: Eva Wittenberg, Sprachwissenschaftlerin, Professorin an der Central European University in Wien. Und Sie haben ein großes Thema, Mehrsprachigkeit, das aber lustigerweise gar nicht beruflich, sondern eher privat. Sprechen wir gleich drüber. Und Sie haben ein Buch geschrieben, Maman, I have a Wackelzahn. Mehrsprachig erziehen im Untertitel. Ja, Sie wissen gut, wovon Sie da sprechen, oder?
3: Ja, ich habe 2 aus Versehen 3-sprachige Kinder. Meine Söhne sind aufgewachsen in den USA mit mir zusammen. Das heißt, Englisch und Deutsch war ich schon vorprogrammiert. Und dann waren wir ein Jahr in Paris. Das war alles gar nicht so furchtbar so geplant, aber es kam dann eben so. Und seitdem sprechen die auch Französisch. Bei uns geht's rund.
2: Und inzwischen Wien, Österreich, deutsche Sprache.
3: Ganz genau.
2: Ist Mehrsprachigkeit gut für Kinder?
3: Also ich bin völlig davon überzeugt. Es gibt ja immer verschiedene Argumente, warum Mehrsprachigkeit toll ist. Also manche Forscherinnen und Forscher sagen, das hilft allgemein in der Kognition, bestimmte Impulse zu unterdrücken. Also wenn ich jetzt mit Ihnen Englisch sprechen müsste, dann würde ich ständig mein Deutsches unterdrücken. Die Datenlage dazu ist so ein bisschen, naja, gemischt, würde ich mal sagen. Aber ich meine, wenn ich mehr als eine Sprache spreche, dann kann ich mit viel mehr Kindern spielen.
2: Sie finden es gut, es wird deutlich in Ihrem Buch. Und Sie wollen anderen helfen, auch darin den Lohn zu sehen und nicht die Mühen. Mehrsprachig erziehen, der Untertitel Ihres Buches. Wir hatten es gerade davon. Ja, in aller Kürze, wie geht das? Worauf muss man achten?
3: Also es gibt natürlich allein die Sprache an sich, dass die Kinder mehrsprachig werden auf einem Niveau, das sich die Eltern vorstellen. Und es sind ja tatsächlich die Vorstellungen der Eltern, die da eine Rolle spielen. Die Kinder, denen ist das ja meistens relativ wurscht. Aber es gibt natürlich auch periphere Entwicklungen. Also wenn ich sage, ich bin mehrsprachig aufgewachsen, dann heißt es ja auch oft, dass das

0: meine Identität prägt. Oder dass es innerhalb der Familie Situationen gibt, wo vielleicht nicht alle mitreden können, weil vielleicht nicht alle die gleiche Sprache sprechen. Also gestern Abend zum Beispiel bin ich überhaupt nicht mitgekommen, weil meine Kinder und mein Partner irgendwas Französisches besprochen haben. Da hat mein Wortschatz einfach nicht gereicht. Und dann, die waren schon alle ganz genervt, weil ich dann ständig nachfragen musste. Aber solche Situationen gibt es eben auch in mehrsprachigen Familien. Und mein Buch versucht, Wege aufzuzeigen, wie man die lösen kann, aber halt auch Fragen, wie man sich mit der Mehrsprachigkeit gewinnbringend auseinandersetzen kann in der Familie.
1: Maman, I have a Wackelzahn, so heißt ihr Buch. Ich habe 5 Zitate daraus mitgebracht. Ich lese sie vor der Reihe nach. Ihr Kind schafft das. Je kleiner Kinder sind, desto leichter, schneller und vollständiger schaffen sie das. Die Kinder schaffen das schon. Wenn sich ihr Kind alterstypisch entwickelt, wird es das auch schaffen. Und zuletzt, ihre Kinder schaffen das. Ich will gar nicht sagen, dass sie sich wiederholen. Weiß Gott nicht, das tun sie auch gar nicht in dem Buch, sondern dass sie von Zuversicht getragen sind, dass die Kinder das schon schaffen. Finde ich toll, aber da muss man den Eltern auch gar nicht mehr viel Ratschläge geben, oder?
0: Ja, ich glaube, im vollen Einverständnis mit diesen tollen Zitaten würde ich einfach sagen, wir müssen uns alle mal so ein bisschen entspannen. Aber ich finde schon wichtig, sich damit auseinanderzusetzen, was eigentlich die eigene Einstellung zu diesem Thema ist. Also es gibt ja viele Eltern, die sagen, meine Herkunftssprache jetzt, die möchte ich unbedingt meinen Kindern so mitgeben, dass sie nicht nur sich mit Oma und Opa unterhalten können, sondern vielleicht auch meine Lieblingsbücher in der Originalsprache lesen. Und dann natürlich muss man ein bisschen Einsatz zeigen und vielleicht samstags die Kinder zum Sprachunterricht prügeln oder vielleicht nur noch Netflix in der Herkunftssprache schauen oder solche Sachen. Aber mein Optimismus speist sich daher, dass wenn man bestimmte Dinge einhält, also zum Beispiel, dass eben die zweite Sprache mit ganz viel Optimismus und Freude den Kindern näher gebracht wird oder dass die Kinder auch die Zweckmäßigkeit erkennen, dass die wissen, okay, wenn ich jetzt mit der Mama Kurdisch spreche, vielleicht ist es die Einzige in meinem Umfeld, die das tut, aber im Sommerurlaub kann ich dann mit allen meinen Cousinen auch Kurdisch sprechen. Wenn die rationalen Kinder einen guten Grund erkennen, warum sie sich da reinhängen sollten, dann tun die das auch und dann ist es auch nicht so wahnsinnig schwer, weil eigentlich ist Mehrsprachigkeit der Normalzustand für Menschen überall auf der Welt.
1: Kommen wir gleich noch dazu, der Normalzustand, sagen Sie. Praktische Dinge sind bei Ihnen ja wichtig. Unter anderem referieren Sie ganz viele verschiedene Modelle, die es natürlich gibt. Montags diese Sprache, dienstags jene, mit der Mama dies, mit dem Papa jenes. Fragen nur in der einen Sprache, Antworten nur in der anderen. Gibt es da Modelle, die besser oder schlechter sind als andere?
0: Ich versuche eigentlich da überhaupt nicht drüber zu reden, weil das so kompliziert ist und theoretisch. Mein genereller Ratschlag für alle Familien ist, nee, es gibt kein Modell, das jetzt besonders gut ist oder besonders schlecht. Es gibt aber bessere und schlechtere Modelle für Ihre Familie. Und da muss man sich anschauen, wo lebe ich? Wer ist die Hauptbezugsperson meiner Kinder? Welche Schule besuchen meine Kinder? Welchen Kindergarten? Haben wir eine Nanny aus Spanien oder haben wir einen Musiklehrer aus China oder sowas? Also wie viel Input in welcher Sprache bekommen die Kinder? Das kann man sich eigentlich mal ganz gut ausrechnen und dann gucken, wo ist denn noch Luft nach oben? Solche Sachen zum Beispiel.
1: Normalzustand, Mehrsprachigkeit. Die Geschichte der Menschheit ist eine Geschichte der Mehrsprachigkeit letztlich. Das ist mir klar geworden bei der Lektüre Ihres Buches, dass auf der Welt eben mehr Menschen mehrsprachig leben als einsprachig. Kann man sich als in Deutschland aufgewachsener einsprachiger Mensch gar nicht so recht vorstellen, oder? Wie ging Ihnen das? Ländliches Oberfranken 80er Jahre, da war schon Hochdeutsch was Seltenes, geschweige denn andere Sprachen, oder?
0: Ich wollte es gerade sagen, ich bin auch zweisprachig aufgewachsen. Also bei uns in Hof oder in Rehau, da spricht man Fränkisch. Und als ich dann nach Berlin gegangen bin zum Studium, da musste ich dann erstmal wirklich, ich hatte dann ja Phonologie und sowas im Germanistikstudium, ich habe mich echt gequält. Ich musste das wirklich pauken und üben. Dass Dialekte nicht als Fremdsprachen angesehen werden, hat natürlich gute Gründe, aber der Unterschied zwischen Dialekt und einer anderen Sprache ist eigentlich gar nicht so groß und hat eher damit zu tun, wie die Landesgrenzen verlaufen und nicht damit, wie

0: sich die Sprachen unterscheiden, tatsächlich. Die Mehrsprachigkeit in der Welt ist also der Normalzustand. Das gilt vor allem in Kontinenten, die jetzt nicht Europa sind, aber selbst in Europa ist es eigentlich der Normalzustand. Wenn Sie mal nach Holland fahren oder so, die können alle perfekt Englisch. Oder in Schweden oder in Sizilien, da sprechen die halt Sizilianisch und Italienisch. Oder in Barcelona können alle Katalan und Spanisch. Also wenn man sich mal reindenkt, dann sieht man Mehrsprachigkeit wirklich überall.
1: Sie nennen Ihr eigenes Buch ganz, ganz liebevoll Der Wackelzahn, wenn Sie darüber schreiben. Sie sind Professorin, da schreibt man ja hin und wieder mal ein Buch, das kommt ja dann vor in der Berufslaufbahn. Aber das hier scheint für Sie ein besonderes gewesen zu sein, oder?
0: Ich schreibe eigentlich nie Bücher, weil ich mir immer denke, wer liest denn das alles? Ich schreibe eigentlich eher so Aufsätze, die dann halt meine Kolleginnen und Kollegen lesen und die gehen dann tatsächlich über meine eigene Forschung. Und meine eigene Forschung beschäftigt sich damit, wie wir aus der grammatischen Struktur unsere Gedanken formen. Also sowas ganz Trockenes. Aber der Wackelzahn, der ist besonders für mich, weil da eben ganz viel von meiner eigenen Familie drinsteckt, von meinen eigenen Kindern, aber auch von meinen Freunden überall auf der Welt. Ich habe auch ganz viele Geschichten gehört von Leuten, die ich eigentlich überhaupt nicht kenne, die alle mir irgendwas erzählt haben und irgendwie hat das alles in dieses Buch gefunden. Und deswegen, wenn ich mein eigenes Buch aufschlage, dann sehe ich auch natürlich die Wissenschaft, die da drin steckt. Und es gibt ja auch ein ganz langes Literaturverzeichnis. Aber ich sehe vor allem die Geschichten, die den Wackelzahn zu einem, ich glaube, lebendigen Buch machen.
1: Ist dieser Satz bei Ihnen zu Hause so gefallen? Maman, I have a Wackelzahn?
0: Ja, wobei, ich wollte eigentlich, dass das Buch Maman, Where is the Mistkübel heißt. Aber dann haben die gemeint, das ist ein österreichischer Ausdruck, das geht nicht. Aber Maman, I have a Wackelzahn, das kam nicht nur einmal vor, sondern öfters. Es gibt ja viele Wackelzähne in so einem Kinderleben.
1: Sagt Eva Wittenberg, Professorin an der Central European University in Wien, Sprachwissenschaftlerin, Fränkin und vor allem Autorin eines neuen Buches Maman, I have a Wackelzahn und nicht Where is the Mistkübel, wie wir gerade gehört haben. Der Buchtitel, der auch zur Wahl stand, es ist der Wackelzahn geworden. Mehrsprachig erziehen heißt dieses Buch im Untertitel. Darum geht es auch und das sind auch die Menschen, für die dieses Buch sich eignet, die ihre Kinder mehrsprachig erziehen. Danke, Frau Wittenberg, dass Sie bei uns waren.
0: Vielen Dank aus Wien.
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5: Und nach den 15 Uhr Nachrichten gehen wir in die zweite Stunde des Kulturlebens. Darin unter anderem eine Besprechung des übermorgen in den deutschen Kinos startenden israelischen Films NASA. Viel diskutiert, preisgekrönt, eine Kritik in der kommenden Stunde im Kulturleben. Jetzt aber erstmal die 15 Uhr Nachrichten.

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1: Um 15 Uhr mit Karin Schumacher. Die OECD untersucht regelmäßig die Bildungssysteme. Der aktuelle Bericht der OECD findet positive Worte für das deutsche System. Dazu Raimund Bacher.
2: Deutschland schneidet bei den Rahmenbedingungen für Bildung besser ab als zuletzt bei den PISA-Leistungen. Demnach hat Deutschland den höchsten Anteil von Hochschulabsolventinnen und Absolventen in Mathematik, Informatik, Naturwissenschaften und Technik im OECD-Vergleich. Auch die Beteiligung an frühkindlicher Bildung ist hoch. Fast alle 3- bis 5-Jährigen besuchen eine Kita. Trotzdem sieht die Organisation für wirtschaftliche Zusammenarbeit und Entwicklung erhebliche Probleme.

0: Deutschland investiert gemessen an seiner Wirtschaftsleistung weniger in Bildung als der Durchschnitt der OECD-Staaten.
1: Der Hackerangriff auf die Ludwig-Maximilians-Universität München LMU vor knapp 2 Wochen betrifft wohl auch etliche ehemalige Studierende. Nach neuen Erkenntnissen geht es um ca. 600.000 Datensätze aus etwa 50 Jahren. Die LMU sprach vom gesamten Datenbestand im Zulassungssystem. Die Sätze bis 1994 enthielten Stammdaten und Semesterverlauf. Ab 2005 seien aber auch oft Bankdaten oder Krankenkassennummern enthalten. Die LMU betont, es gebe bisher keine Anhaltspunkte für Missbrauch oder Veröffentlichung von Daten. Ausschließen könne man dies aber nicht. Man beobachte das Darknet. Betroffene würden bei Hinweisen unverzüglich informiert. Kommen noch Änderungen bei der Pflegereform? Die SPD drängt weiterhin darauf. Ihr Bundestagsfraktionschef Miersch drohte, man werde dem Gesetzentwurf nicht zustimmen, wenn dieser nur Kürzungen enthalte. Wie unser Korrespondent Georg Schwarte berichtet, argumentiert Miersch auch mit dem Gerechtigkeitsgefühl der Bürger.
2: Die Leute hätten die Reformen bisher lediglich als Kürzungen wahrgenommen. Diesen Fehler dürfe man jetzt bei der Pflege nicht wiederholen. Dazu gehöre auch ein Gerechtigkeitsausgleich zwischen privater und gesetzlicher Pflegeversicherung, um auch die Privatversicherten an den Kosten und Risiken der Allgemeinheit zu beteiligen. Zur Stunde ist weiter unklar, ob das Thema morgen im Bundeskabinett besprochen wird. Derzeit finden laut Miersch weitere Gespräche auf höchster Ebene statt.
1: In der letzten Zeit gab es immer häufiger Zwischenfälle. KI-Modelle haben sich selbstständig gemacht und etwa Websites gehackt. Das ist die eine Seite der künstlichen Intelligenz. Die andere ist, KI sorgt weltweit für einen Innovationsschub, wie aus dem aktuellen Bericht der Weltorganisation für geistiges Eigentum WIPO hervorgeht.
3: Demnach sind die Ausgaben für Forschung und Entwicklung im vergangenen Jahr weltweit deutlich gestiegen. Der Weltorganisation für geistiges Eigentum WIPO zufolge wurde 2025 mehr als 3,3% mehr investiert als im Vorjahr. Der Boom der künstlichen Intelligenz schlug sich daneben auch in der Finanzierung junger, innovativer Unternehmen nieder. Weltweit wurden dem Bericht zufolge in diesem Bereich 510 Milliarden Dollar investiert. Das entspricht einem Plus von 28%. Sandra Bieger, ARD Studio Genf.
1: Das Wetter in Bayern: bis zum Abend sonnig bei Höchstwerten zwischen 22 und 29 Grad. In der Nacht teilweise wolkig, Tiefstwerte 13 Grad rund um Aschaffenburg, 13 Grad rund um Aschaffenburg und 3 Grad im Bayerischen Wald. Morgen nochmal freundliches Wetter und ähnlich warm. Am Donnerstag ziehen dann in Franken Regenwolken auf. 15.04 Uhr. Die Verkehrsmeldungen: A3 Würzburg Richtung Nürnberg zwischen Kitzingen, Schwarzach und Wiesentheid, Behinderungen wegen Bergungsarbeiten. A7 Ulm Richtung Füssen zwischen Langenau und Nersingen ein Unfall. A8 München Richtung Salzburg zwischen Inntal-Dreieck und Rohrdorf eine Baustelle und 3 Kilometer Stau. A8 Salzburg Richtung München zwischen Bernau und Rosenheim 9 Kilometer Stau und stockend wegen Bauarbeiten. A9 München Richtung Nürnberg zwischen Manching und dem Altmühltal 9 Kilometer stockender Verkehr. A92 München Richtung Deggendorf zwischen Oberschleißheim und Unterschleißheim ein Unfall. Zuletzt die B85 Amberg Richtung Cham ist zwischen Mappenberg und Neuenschwand nach einem LKW-Unfall gesperrt. Sie werden dort umgeleitet. Soweit die Verkehrsmeldungen.
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5: Am Mikrofon ist nach wie vor Knut Kortzen. Die Hexenjagd findet heute nur noch im übertragenen Sinne statt. Aber es gab mal eine Zeit, in der Frauen tatsächlich auf dem Scheiterhaufen landeten, weil sie angeblich Hexen waren. In Bayern geschah dies zuletzt im Jahre 1756 und davon erzählt gleich unser Feature. Und um kurz nach 15:30 im Kultur-Update besprechen wir den übermorgen im Kino startenden, viel diskutierten israelischen Film NASA.
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5: Wilson Pickett in The Midnight Hour.

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1: Einem Witch Hunt, einer Hexenjagd, sehen sich heute bevorzugt Männer ausgesetzt. So viel Ironie hält die Geschichte dann doch noch bereit für uns. Denken wir nur an Donald Trump, der beständig Hexenverfolgungen am Werk sieht, wenn man ihn kritisiert. Es ist erst etwas mehr als 250 Jahre her, dass in Bayern die letzte angebliche Hexe hingerichtet worden ist. Die 15-jährige Veronika Zeretsch gilt als die letzte, die auf bayerischem Boden wegen Hexerei hingerichtet wurde. Die Landshuterin ist weise, sozial abgehängt und wird 1756 geköpft. Aufklärung und Hexenwahn, wie passt das zusammen? Ihre Geschichte erzählt Steffi Illinger in ihrem Feature.
2: Landshut 1756. Der Richter hat sein Urteil gefällt. Es erschreckt, heute wie damals. Es geht um Glaubensdelikte und einen Pakt mit dem Teufel. Es geht um ein Hexenurteil. Die Angeklagte ist erst 15 Jahre alt. Der Richter stellt klar, dass er der unangreifbaren Meinung ist und bleibt, dass die Beschuldigte Veronika Zeretsch ihrer wohlverdienten Strafe zugeführt werden soll.
3: Die verstrickte Veronika Zeretschin, ihr selbst, zu wohlverdienter Strafe, dass sie hauptsächlich die allerheiligste Dreifaltigkeit und die allerseligste Mutter...
2: Weil sie habe die allerheiligste Dreifaltigkeit und die allerseligste Gottesmutter Maria verleugnet, Hostien entwendet und sich dem Teufel ergeben. Die Verurteilte soll hart bestraft werden.
3: Zum gewohnten Richtplatz hinaufgeführt und daselbst mit dem Schwert vom Leben zum Tod gebracht.
2: Die 15-Jährige ist eine gebürtige Landshuterin mit dem Taufnamen Maria Veronika Zeretsch und, das ist das Besondere, das Urteil ergeht im Jahr 1756 und wird vollstreckt. Vermutlich ist Veronika Zeretsch die Letzte, die auf dem Gebiet des heutigen Deutschlands als Hexe hingerichtet wird. Eine Jugendliche.
4: Zeitgleich in diesem Jahr 1756 beginnt der Philosoph und Aufklärer Immanuel Kant in Königsberg seine wissenschaftliche Laufbahn mit ersten Publikationen. Und es notiert eine überaus glaubensfeste Katholikin, nämlich Kaiserin Maria Theresia, in einer Resolution:
5: Das ist sicher, dass allein Hexen sich finden, wo die Ignoranz ist, mithin selbe zu verbessern, so wird

0: keine mehr gefunden werden.
1: Um was geht es hier juristisch eigentlich? Crimen magiae, der sogenannte Schadenzauber in Verbindung mit einem Teufelspakt. Das ist ein Straftatbestand, der sich Mitte des 18. Jahrhunderts zwar noch in verschiedenen Gesetzesbüchern auf dem Boden des Heiligen Römischen Reiches deutscher Nation findet, aber immer häufiger in der Kritik steht.
2: Dennoch kommt es auch Mitte des 18. Jahrhunderts noch zu Hexenprozessen wie in Landshut. Nicht immer haben sich die Namen der Opfer erhalten, doch der Fall von Veronika Zerritsch lässt sich rekonstruieren. Eine Spurensuche in Landshut. Dr. Mario Tamme, Historiker und bis Juni 2026 stellvertretender Leiter des Landshuter Stadtarchivs, hat sich intensiv mit dem Fall Veronika Zerritsch und ihrem Richter beschäftigt. Erste Station ist eine Grabinschrift für einen Christian Kimmerl, eingelassen in der Außenmauer von Landshuts berühmter St. Martinskirche.
3: Er war kurfürstlicher Bahnrichter und er hat in seiner Funktion als kurfürstlicher Bahnrichter das juristische Gutachten erstellt.
2: Der Fall der Veronika Zerritsch kommt ins Rollen, als eine Soldatenehefrau, die Frau Leutnantin, wie es in der Quelle heißt, sie zum Landshuter Bürgermeister bringt. Sie hatte die minderjährige Veronika bei sich aufgenommen, doch schon bald scheint es zu Konflikten gekommen zu sein. So hält das Gutachten ihre Aussage in altertümlichem Juristendeutsch fest. Nämlich das:
4: Nach anfänglich guter Aufführung an ihr Inquisitin wahrgenehmenden Worden.
2: Also, dass die Inquisitin, die Beklagte, nach anfänglich gutem Benehmen, so habe es die Frau Leutnantin wahrgenommen.
4: Dass sie öfters ganz verwirrt gewesen seien.
2: Und Veronika habe angegeben, der böse Feind, gemeint ist der Teufel, habe sie Anfechtungen ausgesetzt und verleiten wollen, dass sie fortlaufe und sich selbst ersteche.
4: Anfechtungen, als solle sie fortgehen und sich totstechen, angesucht werde.
2: Deshalb habe die Angeklagte ihre Schutzherrin um Hilfe gebeten, um sie von diesen Teufelsanfechtungen zu befreien. Was heute wie der Hilferuf einer Jugendlichen klingt, ist der Ausgangspunkt für das 16-seitige Gutachten. Die einzelnen Anklagepunkte.
4: Primo, der Verleugnung Gottes und der allerseligsten Mutter Gottes.
2: Also erstens, die Verleugnung Gottes und der Mutter Gottes. Zweitens, Hostienentweihung. Drittens, das vom Teufel erlernte Herbeizaubern eines Hagelunwetters. Viertens, die Verzauberung von Kindern und eines Studenten. Und fünftens, ein besonders schwerwiegender Vorwurf, Ermordung eines Kindes.
4: Und sechsto, in der mittels teuflischer Vermischung gepflogenen Gemeinschaft.
2: Und sechstens, der Teufelsbeischlaf. Verbrechen, Missetaten, auf die allesamt die Todesstrafe stehen.
1: Die vermeintliche Hexe im Zentrum von Strafrechtsprozessen ist keine Erfindung des finsteren Mittelalters, wie man oft liest, sondern erst der frühen Neuzeit. Denn erst im Zuge einer zunehmenden Verrechtlichung des Strafprozessverfahrens beginnen die großen Verfolgungswellen. Grundlage ist die von Kaiser Karl V. 1532 erlassene Halsgerichtsordnung, die Constitutio Criminalis Carolina, das erste allgemeine deutsche Strafgesetzbuch. Es stellt auch den Schaden durch Zauberei unter Strafe, durch Tod auf dem Scheiterhaufen. Und es beschreibt erstmals ein geregeltes Verfahren. Mindestens zwei Zeugen sind notwendig und ein Geständnis der Beschuldigten. Wenn Geständnisse oder Beweise fehlen, ist zudem die Folter erlaubt. Kinder und Jugendliche sollen nach damaligem Recht eigentlich von der Todesstrafe verschont werden. Sie darf erst im Alter ab 14 Jahren verhängt werden, wenn Jugendliche als mündig gelten.
2: Veronika Zerritsch ist bei ihrer Verurteilung vermutlich 15 Jahre alt. Das weiß auch ihr Richter, der vor allem nach Indizien sucht, die ihr ein Vergehen nach ihrem 14. Lebensjahr nachweisen. Er führt zahlreiche Zeugen auf. Anhand ihrer Aussagen lassen sich heute auch Teile der Biografie der Jugendlichen nachzeichnen. Ihre Geschichte ist die Geschichte eines sozialen Absturzes, in einer Zeit, in der marginalisierte Frauen in vielfacher Hinsicht zum Opfer werden konnten.

0: Das Elternhaus der Veronika Zeritsch in der Landshuter Altstadt 364 steht noch heute. Es ist ein schmales, graues, mehrstöckiges Haus. Mario Tamme.
1: Ihr Vater war ein Bortenmacher, also das war ein angesehener Landshuter Bürger, der hier in der Altstadt gewohnt hat, der Hauseigentümer war. Die Bortenmacher, die haben für Kleidung, ja, Zierelemente, Zierrad hergestellt. Und es war ein sehr, sehr angesehener Beruf, eigentlich ein Luxusgewerbe, weil diese Produkte teuer waren.
0: Veronika entstammt also dem wohlhabenden städtischen Bürgertum. Doch dann gerät ihr Leben durch mehrere Schicksalsschläge aus den Fugen. Zunächst verstirbt ihr Vater und die Mutter verheiratet sich wieder. Und dann, so hält es das Gutachten in einer ersten Befragung der Beschuldigten fest, ist hier im Wortlaut:
2: Deren Mutter vor 2 Jahren mit Tod abgegangen.
0: Vor 2 Jahren die Mutter gestorben. Daraufhin habe der Stiefvater die Kinder, also Veronika und ihre Geschwister,
2: nur 4 Wochen lang behalten. Und nach erfolgter, wiederumiger Verheiratung,
0: und nachdem er sich wieder verheiratet hatte, habe er die Konstituta, also die Gefangene,
2: sowohl als auch die übrige Geschwistrig auf die Gassen hinaus fortgejaget.
0: Veronika landet auf der Straße, ist also obdachlos. Schließlich schlägt sie sich durch nach Straubing zu einer Cousine. Doch die will die Waise auch nicht behalten und lässt Veronika ins Landshuter Heilig-Geist-Spital bringen.
1: Dort gibt es mit ihr schon Probleme. Sie verhält sich auffällig, sie flucht oft, das hat man ihr vorgeworfen. Und sie ist allerdings scheinbar auch krank. Also sie hat Anfälle, sie leidet an den Freisen, so heißt es in der Quelle. Die Freisen, das war damals die Krankheitsbezeichnung für krampfhafte Anfälle.
0: Die Franziskaner sollen helfen, indem sie mit Veronika Bußübungen durchführen.
2: Der Zeritschin durch öftere Benediktierungen abzuhelfen, zugeordnet worden.
0: Benediktierungen, also Gebete und Lobpreisungen, die aber nichts helfen, weil Veronika laut Bericht nicht richtig mitmacht. Und als man ihr Schläge androht, läuft Veronika davon. Das Leben auf der Straße kennt sie ja schon. Schließlich kommt sie unter bei besagter Frau Leutnantin. Als Dienstmädchen oder Kinderfrau? Das verrät das Gutachten nicht. Wird sie dort ausgenützt oder schikaniert? Eine naheliegende Frage, auch sie bleibt unbeantwortet. Unklar auch, ob ihr der Student etwas angetan hat, der ebenfalls unter dem Dach der Soldaten-Ehefrau lebt und als Zeuge später behauptet, Veronika habe ihm vergiftetes Wasser ins Gesicht geschüttet, woraufhin er erkrankt sei. Warum? Dazu sagen die Akten nichts. Es könnte alles sein. Hatte sie geneckt oder war er sexuell übergriffig? Nach einem Grund scheint der Richter nicht gefragt zu haben. Dem Kind der Soldatenehefrau habe Veronika sogar den Hals abschneiden wollen.
2: Abschneiden wollen sei neben der Wiegen schon gestanden.
0: Die Frau Leutnantin habe ihr gerade noch das Messer entwinden können. Mehrfach erwähnt das Gutachten das aggressive Verhalten Veronikas anderen Kindern gegenüber. Eines soll sie versucht haben, im Spital zu erdrosseln. Ein anderes soll sie durch Schadenzauber sogar ermordet haben. Aber auch gegen sich selbst legt sie demnach Hand an. 3 Suizidversuche erwähnt das Gutachten. Einmal springt sie in die Isar, ein anderes Mal versucht sie, sich zu erstechen, wobei ihr eine Mitbewohnerin im Spital
2: durch Aushandreißung des Messers
0: das Messer gerade noch entreißen kann. Obwohl ihre Aussagen nicht wörtlich überliefert sind, Veronikas Verzweiflung scheint selbst in dem nüchternen Gutachten durch. Eine unglückliche, traumatisierte Jugendliche, der man hätte helfen müssen. Die Frau Leutnantin bringt ihre Schutzbefohlene oder Angestellte jedenfalls zum Bürgermeister und das Hexenverfahren nimmt seinen Lauf.
3: Seit 1751 gilt in Bayern der Codex Juris Bavarici Criminalis, also ein Gesetzbuch für Kriminalfälle, der in der Zeit der Frühaufklärung immer noch neben Gotteslästerung und Ketzerei auch Zauberei und Hexerei als Straftatbestände auflistet. Auch die Folter ist darin noch zugelassen.
0: Auf Grundlage dieses Gesetzbuches hat auch Bannrichter Christian Kimmerl über Veronika Zeritsch Recht gesprochen. Sie ist nicht sein erstes Opfer in Landshut.
1: In den Jahren 1754 bis 1756 sind insgesamt 4 junge Mädchen diesen Hexenwahn zum Opfer gefallen, verurteilt worden und verbrannt worden.
3: Um die Mitte des 18. Jahrhunderts sind gerade aus dem heutigen süddeutschen Raum noch etliche Hexenprozesse belegt. 1749 wird zum Beispiel die aus Mühldorf stammende Dienstmagd Maria Power verurteilt und hingerichtet. Sie ist ebenfalls erst 14 Jahre alt.
0: Der Fall der Veronika Zeritsch hat nur mit wenigen Zeilen Eingang in die Forschungsliteratur gefunden. Das liegt auch daran, dass die Originalakten zum Prozess in wesentlichen Teilen nur aus zweiter Hand überliefert sind.
1: Also das Schicksal taucht auf in den Münchner Miszellen. Das war eine frühe Wochenzeitschrift, die Ende des 18., Anfang des 19. Jahrhunderts erschienen ist. Und im Jahr 1810 ist in dieser Wochenzeitschrift von einem anonymen Herrn, also der Autor ist nicht bezeichnet namentlich, aber das muss wohl ein aufklärerisch eingestellter Mensch gewesen sein, der hat dieses Gutachten des Bannrichters veröffentlicht.
0: Noch eine zweite Abschrift findet sich im Jahr 1818 im Landshuter Wochenblatt. In einer Zeit, in der sich Bayern gerade in einen modernen Staat verwandelt. Alle Zitate aus dem Gutachten für diese Sendung stammen aus dieser Quelle. Hier findet es sich als gruseliger Fortsetzungsbericht zwischen amtlichen Verlautbarungen wie den Landshuter Sterbefällen, aber auch Gedichten und Rätselaufgaben, jede Folge jeweils übertitelt.
2: Merkwürdiger Rechts- oder Unrechtsspruch, welcher am 2. April 1756 zu an einer Parforce als Hexe demonstrierten und behandelten 13-jährigen unglücklichen Weise auch vollzogen ward.
0: Der anonyme Autor ist empört. Sein Titel ein Kommentar. Ein merkwürdiger Rechtsspruch, der eigentlich ein Unrechtsspruch ist.
1: Das heißt, er hat es wortwörtlich abgeschrieben und ihm ist die Originalquelle noch vorgelegen. Heutzutage gibt es diese Originalquelle nicht mehr. Das heißt, sie ist im Laufe der Zeit entweder verloren gegangen oder, was ich eher glaube, absichtlich vernichtet worden, weil es doch im 19. Jahrhundert Kreise gab, die das nicht sehr gern gesehen haben, wenn man an diese Hexenverfolgungen erinnert hat.
3: Tatsächlich waren die Hexenprozesse schon immer umstritten. Die Verfolgungswellen seit der frühen Neuzeit werden begleitet von heftigen publizistischen Debatten. Es finden sich fanatische Verfolgungsbefürworter, wie der Verfasser des berüchtigten Malleus Maleficarum, des Hexenhammers von 1486, genauso wie entschiedene Gegner, wie der Jesuit Friedrich Spee Anfang des 17. Jahrhunderts, der zum Kritiker wird, weil er Prozessopfer als Beichtvater begleitet. In der Zeit der Aufklärung, Mitte des 18. Jahrhunderts, gibt es im bayerischen Codex Criminalis den Straftatbestand der Hexerei noch, aber es klingt Skepsis durch. So wird zumindest eine sorgfältige Prüfung angemahnt, wie der gutachtende Bannrichter aus dem Codex zitiert.
2: Damit kein Unschuldiger mittels falscher Bekanntnis sich selbst.
0: Sich also kein Unschuldiger mit seinem Bekenntnis um Kopf und Kragen reden könne. Richter Christian Kimmerl braucht also handfeste Beweise, die belegen müssen, dass es sich bei Veronika nicht nur um eine schwierige Jugendliche handelt, sondern wirklich um eine Hexe. Zuerst unterzieht er sie einer ärztlichen Untersuchung. Und tatsächlich wollen der herbeigeholte Stadtphysikus, ein Chirurg, und der Scharfrichter in einem Kratzer an der rechten Hand ein Teufelsmal entdeckt haben. Ein
2: Stigma diabolicum impressum.
0: Begründung? Veronika Zeritsch habe kein Schmerzempfinden gezeigt, als man sie an der gleichen Stelle erneut verletzt. Ausführlich beschreibt das Gutachten Veronikas Vergehen. Am schwersten wiegt die sogenannte Teufelsbuhlschaft. Veronika selbst gibt an, ihr sei, nachdem sie obdachlos wurde, bei Freising auf dem freien Feld ein Mann im weißen Rock mit roten Aufschlägen erschienen und habe ihr Geld gegeben. Sie aber habe
2: dem bösen Feind zu Gehorsamtem angeloben müssen.
0: Dem bösen Feind, dem Teufel, Gehorsam versprechen müssen.
1: Da fragt man sich, wie kann sie sowas gestehen? Ja, man muss sich vorstellen, die Veronika Zeritsch, die war ein Jahr in Haft gehalten worden. Die ist täglich verhört worden. Und die Verhöre, die haben dann immer denselben Ablauf genommen. Also man hat sie immer wieder dasselbe gefragt. Man hat ihr wahrscheinlich die Antworten schon in den Mund gelegt. Man hat sie gefragt, ja, war es nicht so, dass du auf dem Weg nach Freising einem Mann begegnet bist? Und war das nicht der Teufel? Und irgendwann sagt sie halt dann ja. Unter dem Druck der Befragungen, ob sie gefoltert worden ist, wissen wir nicht.
0: Immer wieder schwingt im Gutachten eine sexuelle Komponente mit. Wenn Veronika den Teufelsbeischlaf beschreiben soll, soll sie eine wollüstige Wärme empfunden haben.
2: Wobei sie eine wollüstige, warme Empfindlichkeit zu erspüren gehabt habe.
0: Die Folge der Vereinigung mit dem Teufel ist für den Gutachter klar. Veronika wird vom bösen Feind mit verschiedenen Mitteln ausgestattet. Korn und Kügelchen, um die diversen Schadenzauber anzurichten, die die Anklage begründen. Bei der Urteilsfindung führt Bannrichter Christian Kimmerl allerdings auch Gründe an, die Veronika Zeritsch entlasten könnten. Ihr schweres Schicksal, aber auch ihre Jugend, die ein Todesurteil eigentlich gar nicht zulassen, nach dem bayerischen Codex Criminalis.
2: Bei Kindern ist mehr auf gute Disziplin und Unterweisung als
0: bei Kindern sollte
2: Strafe
0: auf Disziplin und Belehrung geachtet werden und keine Malefizstrafe, also die Todesstrafe wegen Hexerei, verhängt werden.
1: Der Bahnrichter hat ausdrücklich aufgeführt, dass diese Veronika Zeritsch ja bereits ein Jahr in Haft war. Das war im Kerker, das war dunkel, kein Tageslicht sehen, frieren, hungern. Das war eigentlich auch schon eine harte Strafe. Und was auch erschütternd ist, wenn man dieses Gutachten so liest, der Bannrichter, der weiß, dass es Kritiker dieser Hexenverfolgungen gibt. Der weiß, dass es besser ist, 10 Schuldige laufen zu lassen, wie einen Unschuldigen zu verurteilen. Aber er spricht dann trotzdem für die Hinrichtung der Veronika Zeritsch, weil er sagt, hier geht es ums Prinzip, der Fall ist so klar, es gibt Zeugen und sie hat alles gestanden, die müssen wir einfach hinrichten. Weil wenn wir die nicht hinrichten, dann dürfen wir gar keine Hexe mehr hinrichten.
0: Immerhin erhält Veronika Zeritsch wegen ihres jugendlichen Alters aus damaliger Sicht eine Strafmilderung. Sie wird zuerst enthauptet, bevor ihr Körper auf dem Scheiterhaufen verbrannt wird. Damit endet auch die Fortsetzungsgeschichte aus dem Landshuter Wochenblatt von 1818.
3: Zehn Jahre später, 1766, kommt Bewegung in die Debatte über Hexenprozesse. Der sogenannte Bayerische Hexenkrieg bricht aus. Öffentlich schreibt in München der Theatinerpater Ferdinand Sterzinger an gegen die
2: betrügende Zauberkunst und träumende Hexerei.
3: Ein Essay im Umfeld der gerade gegründeten Bayerischen Akademie der Wissenschaften und geduldet vom aufklärerisch denkenden bayerischen Kurfürsten Max III. Joseph. Die Schrift löst eine publizistische Debatte aus, mit über 60 Veröffentlichungen, die das Für und Wider diskutieren. Danach ist der Glaube an Hexen, Zauberei und Teufelsbuhlschaft auf Herrschaftsebene endgültig diskreditiert.
0: Christian Kimmerl übrigens, der Richter, der 4 junge Frauen auf dem Gewissen hat, überlebt seine Opfer um fast 50 Jahre und mit dem 18. Jahrhundert mehrere Zeitenwenden. Mario Tamme.
1: Ich persönlich stelle mir immer die Frage, er ist sehr alt geworden. Er ist im Jahr 1803 verstorben. Das war ein Zeitpunkt, da war dann die Universität schon in Landshut. Da ist dann hier schon der Geist der Aufklärung eingekehrt. Und da frage ich mich, hat er an seinem Lebensende irgendwie Reue gezeigt? Hat er irgendwie das reflektiert, was er da in den 1750er Jahren mitveranstaltet hat? Wir wissen es nicht. Das sind natürlich Fragen, die spannend sind, aber leider offen bleiben.
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0: Sie hören bei 1-2 das Kulturupdate mit Knut Kortzen. Bei den Filmfestspielen in Venedig Anfang dieses Monats hat der Film NASA, der dort im Wettbewerb gelaufen ist, über 25 Minuten Standing Ovations nach der Vorführung erhalten. Der Dokumentarfilm der israelischen Regisseure Yuval Abraham und Rachel Sohr wurde anschließend mit dem Spezialpreis der internationalen Jury ausgezeichnet und sorgte sofort nach der Uraufführung für heftige Reaktionen. In NASA erzählen anonymisierte israelische Militärangehörige vor der Kamera von ihrer Arbeit im Gazakrieg, von offenbar gezielten Bombardements auf die palästinensische Bevölkerung, von Scharfschützen, die auf Zivilisten schössen, vom Einsatz modernster Waffentechnologien auch. Aus Tel Aviv folgte eine rasche Antwort. Der israelische Kulturminister will den beiden Filmemachern die Staatsbürgerschaft aberkennen und entziehen. Der rechtsextreme Sicherheitsminister Ben-Gvir bezeichnete die beiden Filmemacher als Schande für das gesamte israelische Volk und forderte sie auf, zu verschwinden. An diesem Donnerstag startet NASA in den deutschen Kinos. Markus Eicher.
1: Yuval Abraham und seine Co-Regisseurin zeigen in ihrem aufwühlenden Dokumentarfilm den militärischen Alltag des Tötens. Der Vorwurf, zivile Opfer würden kaltblütig und mit Berechnung in Kauf genommen. 24 israelische Soldaten und Geheimdienstmitarbeiter sprechen als Whistleblower, unkenntlich gemacht und verfremdet, in Interviews auf nächtlichen Hausdächern Tel Avivs über ihre Jobs in den elektronisch hochgerüsteten Einsatzzentralen. Es sind Berichte vom Einsatz hochmoderner Technologien über eine KI-generierte Software namens Lavender, die das Töten von Zivilisten und das Verwüsten Gazas zum Bürojob per Mausklick pervertieren würden.
2: Du drückst auf einen großen Play-Startknopf und die NASA-Oberfläche öffnet sich. Das ist die Karte eines Viertels. Ich habe eine vollständige Karte von jedem Viertel in Gaza. Ich kann auf ein Haus klicken und sehe, wie viele Menschen verletzt werden, wenn ich es bombardiere. Manche Angriffe treffen 20, 30 oder sogar 300 Menschen.
1: NASA, der Titel des Films, ist das Codewort für Kollateralschaden. Also

0: Zivile Opfer, die vom System billigend in Kauf genommen werden, um eine terroristische Bedrohung auszuschalten. Regisseur Yuval Abraham.
1: Der Titel ist eine Kritik an dieser Idee von Kollateralschäden. Unser Film zeigt, dass nicht alle Ziele tatsächlich Hamas waren. Israel verlässt sich bei der Auswahl der Ziele auf KI und wusste oft, dass es auch Menschen ins Visier nahm, die nicht zum militärischen Flügel der Hamas gehören. Das System wartet darauf, dass eine Person heimkommt, mit Hilfe von Telefonüberwachung der Familie. Sie warten darauf, dass ein Sohn oder eine Tochter ihre Mutter anruft und sagt, Papa ist zu Hause. Und dann wird dieser Satz vom System erfasst und das gesamte Haus wird bombardiert. Die ganze Familie stirbt.
0: Man wird bei den gefilmten Interviews Zeuge von Entmenschlichung. Erfährt, wie ein Interviewter die Frage knapp bejaht, ob er etwa an einem Genozid beteiligt gewesen sei. Erfährt, wie die israelische Kommandozentrale, diese Fabrik aus Zielen, wie sie einer nennt, mittels hochkomplexer Software arbeitet.
2: Es gab einmal einen Angriff. Ich habe es nie erfahren, wie viele Menschen genau getötet wurden, weil es nie untersucht wurde. Aber es gab die Freigabe, 500 zu töten.
0: Die Whistleblower erzählen all dies ruhig und sachlich, unterstreichen manchen ihre Berichte mit Handzeichnungen. Manche lassen Skepsis und Gewissensbisse erkennen. Andere sagen, dass sie nach dem Töten ruhig nach Hause gehen könnten.
1: Wir haben Soldaten, die sich nach dem 7. Oktober gegenseitig gesagt haben, wir müssen Gaza auslöschen.
0: NASA ist ein aufwühlendes Dokument, das einen bestürzt, verzweifelt und zugleich ratlos und wütend zurücklässt. Vorausgesetzt, die heftigen Aussagen der Mitwirkenden, die auch von gezielten Schüssen auf palästinensische Zivilisten berichten, sind so zutreffend. Unabhängig überprüfen lässt sich das nur schwer. Das Regie-Team holte sich für die Verifizierung externe Unterstützung, erklärt Regisseurin Rachel Sor.
3: Wir haben genau dafür mit der Zeitung The Guardian zusammengearbeitet. Alles, was man im Film sieht, wurde überprüft. Alles, was eine Quelle sagt, wurde von mehreren Quellen bestätigt.
0: Nur zweimal unterbrechen die Filmemacher den ruhigen Rhythmus der nächtlichen Interviews durch eingeflochtene Montagesequenzen. Einmal sieht man in einer durchaus fragwürdigen Analogie die Cinemathek Tel Aviv, in der eine Retrospektive der Werke des Shoah-Regisseurs Claude Lanzmann läuft und einen Ausschnitt aus seiner berühmten Holocaust-Doku, bei der eine Dampflok Richtung Treblinka fährt. Am Ende von NASA steht dann eine Aufnahme aus Gaza, in der ein verzweifelter Vater weinend unter den Betontrümmern eines zusammengebombten Hauses seine Kinder sucht.
4: Ab übermorgen in den deutschen Kinos der Film NASA. 15.38 Uhr. 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

0: Florian Paul und die Kapelle der letzten Hoffnung. Noch vor wenigen Tagen saß Andrei Aleksandrow in Belarus hinter Gittern. Er wurde als Journalist wegen seiner Arbeit im Jahre 2021 bereits verhaftet und ein Jahr später aufgrund angeblicher Vergehen zu einer Gefängnisstrafe von 14 Jahren verurteilt. Er war als politischer Gefangener anerkannt. Nun ist er überraschend freigekommen und wurde nach Lettland abgeschoben. Heute steht er in Oslo im Munk-Museum auf der Bühne, denn er ist einer von 5 Preisträgern des diesjährigen Free Media Award, der Menschen auszeichnet, die sich in Osteuropa für Presse- und Meinungsfreiheit einsetzen. Die weiteren Preisträger kommen aus der Ukraine, aus Georgien, Russland und Armenien. Christian Stichler über Andrei Aleksandrows Geschichte.
1: Er hätte selbst nicht damit gerechnet, Andrei Aleksandrow, Journalist und Medienmacher aus Belarus. Noch vor wenigen Tagen saß der Mann, der auf vielen Fotos seine Kamera um den Hals trägt, in seiner Heimat in Haft. Doch seit wenigen Tagen ist er in Freiheit, in Vilnius, Litauens Hauptstadt. Heute nun erhält Aleksandrow in Oslo einen von in diesem Jahr 5 Free Media Awards. Es ist natürlich fantastisch, nach 6 Jahren wieder aus dem Gefängnis heraus zu sein. Einfach mal wieder die frische Luft zu atmen. Aber ja, ich versuche gerade, meine Gedanken zu ordnen. Es ist wunderbar, den Eltern mitzuteilen, dass man wieder draußen ist und alte Freunde und Kollegen wiederzusehen. Natürlich bin ich glücklich. Im Munk-Museum in Oslo werden heute am Nachmittag die diesjährigen Preisträger geehrt. 2 Einzelpersonen und 3 Redaktionen erhalten je einen Free Media Award. Andrei Aleksandrow ist einer von ihnen. Er ist nicht nur selbst als Journalist tätig, sondern ist auch eine Persönlichkeit, die für den Journalismus an sich in Belarus sehr wichtig gewesen ist. Er hat sich stets klar und deutlich für Meinungs- und Pressefreiheit in einem Land eingesetzt, in dem die Lage im Laufe der Zeit zunehmend repressiv geworden ist. Das sagt Bente Roaldsvik von der Stiftung Frid Urd, was im Norwegischen so etwas wie freies Wort bedeutet. Die Organisation verleiht jedes Jahr zusammen mit der Hamburger Zeitstiftung Bucerius den Preis, der unabhängigen Journalismus in Osteuropa stärken soll. Dass der ehemalige politische Häftling Aleksandrow heute zur Preisverleihung nach Oslo reisen kann, freut die Stifterin ganz besonders. Ich hatte in den letzten Tagen das große Vergnügen, mit ihm im Gespräch zu sein. Und ich habe den Eindruck, dass er eine sehr positive Einstellung hat. Das muss ich wirklich sagen. Er wirkt klar und sehr direkt. Zu den weiteren Preisträgern gehört der ukrainische Kriegsreporter Mikhailo Tkatsch, der für seinen investigativen Journalismus in Zeiten des Krieges geehrt wird. Er arbeitet für die Ukrainska Pravda. Außerdem wird das Redaktionsbüro iFact aus Georgien geehrt, das sich auf investigativen Journalismus spezialisiert hat. Einen Preis erhält auch das unabhängige russischsprachige Online-Medienunternehmen Vyotska, das heute seinen Sitz in Prag hat, sowie Faktor TV, ein Medienunternehmen aus Armenien. Seit 2004 werden nun schon die Free Media Awards verliehen. Für Jessica Staschen von der Zeitstiftung Bucerius zeigen die 2 Jahrzehnte, wie sehr sich die Situation in Osteuropa verändert hat.
2: Die Free Media Awards sind vor über 20 Jahren in einer ganz anderen Zeit entstanden. Die Welt wurde freier, die Grenzen waren offen und die Free Media Awards waren als Unterstützung dieser Entwicklung gedacht, unabhängige Stimmen in ihrer Arbeit zu bestärken. Die Hoffnung, dass sich die Welt weiter in diese Richtung dreht, hat sich leider nicht bewahrheitet.
1: Gerade deshalb hätten die Auszeichnungen an Bedeutung sogar noch gewonnen.
2: Deshalb ist es aus unserer Sicht umso wichtiger, die unabhängigen Stimmen, ob sie aus dem Exil berichten oder aus den jeweiligen Ländern, zu unterstützen, ihnen die Sichtbarkeit zu verschaffen, damit sie ihre Arbeit für eine unabhängige Berichterstattung in dieser Qualität

0: Holly Humberstone war das mit Scarlett. 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Die sogenannte künstliche Intelligenz ist ein beliebtes Spielzeug, was etwas in Vergessenheit geraten lässt, welche Gefahren, welche Risiken von dieser KI ausgehen. Man sieht es ja gerade an der Münchner Universität genauso wie in Australien. Aber der Mensch spielt gern und weil er nun mal liebend gern spielt, spielt er auch gern mit diesen Sprachmodellen, die binnen Sekunden so lustige Bilderchen zum Beispiel erzeugen können. Die Bundestagspräsidentin Julia Klöckner postete bereits ein KI-generiertes Bild zum Schulstart auf ihren Kanälen und handelte sich dafür viel Kritik ein. Dass der Insta-Influencer Markus Söder selbiges auch machte, um seine Morgenroutine zu illustrieren, ging seltsamerweise einfach so durch. Jetzt zieht die bayerische Landeshauptstadt Ärger auf sich. Genauer gesagt, das Münchner Mobilitätsreferat hat die Stadt doch unter anderem ein KI-generiertes Reel auf Instagram gepostet, um zum Beispiel die Sperrzone zur Wiesn zu erklären. Künstlerinnen wie Kera Till oder Petra Wörmann werfen München vor, die Kreativszene zu hintergehen. Markus Kaiser berichtet.
1: Die Wiesn beginnt und für E-Tretroller und Leihfahrräder gibt es besondere Regeln zu beachten.
2: Eine Brezel im Dirndl fährt auf einem E-Scooter durch München. Eine weitere Brezel in Lederhose und ein Maskrug im Dirndl steigen in ein Taxi. Knallbunt ist das kleine Filmchen, mit dem die Stadt München das Verkehrskonzept rund um die Wiesn auf Social Media erklärt. Wie es entstand, ist leicht zu durchschauen.
3: Denken Sie, da ist künstliche Intelligenz im Spiel bei der Grafik?
4: Voll. Nein, ist nicht schlimm. Finde ich nicht schlimm.
5: Könnte auch gemalt sein, aber könnte auch künstliche Intelligenz sein, ja.
3: Wäre das schlimm?
5: Nee, ist ja sowieso überall schon.
6: Ich bin kein Freund davon, sagen wir mal so. Mir macht das mehr Angst, als ich Freude dran habe.
2: KI-Grafik in einem offiziellen Posting des Mobilitätsreferats der Stadt. Für die Münchner Designerin Kera Till ist das ein No-Go. Mehr als 7000 Likes bekam sie für ihre Kritik auf Instagram.
7: Ich bin so enttäuscht von der Stadt München. Es leben hier so viele Kreative. Und was macht die Stadt?

0: kommuniziert offiziell mit KI-Bildern.
1: Dass KI beim Video zum Einsatz kam, daraus macht die Stadt kein Geheimnis. Aber zum Vorwurf, dass die Kreativschaffenden hintergangen wurden, schreibt das Mobilitätsreferat auf BR-Anfrage: Das Reel wurde von einer Münchner Kreativagentur konzipiert und umgesetzt. Die Idee, bei diesem Reel mit KI zu arbeiten, kam von den Kreativschaffenden selbst. Als bewusstes Experiment. Für Designerin Kera Till geht es aber vielmehr um die Symbolwirkung der Aktion. In einer Zeit, in der das Netz von KI-Inhalten geflutet wird und immer grellere Bilder inflationär eingesetzt werden.
2: Es muss nicht alles durchillustriert sein. Und das sehe ich jetzt gerade auch sehr viel, dass einfach so viel mit KI-Slop-Zeichnungen bebildert wird, wo überhaupt gar keine Zeichnung notwendig ist. Und dann habe ich mir dann als Münchnerin einfach gedacht, wenn es Unternehmen machen, sage ich nichts. Ja, das kann jeder machen, wie er möchte. Aber bei der Stadt, finde ich, sollte es einfach nochmal durchdachter sein.
1: Ralf Buchner ist Professor für Fotodesign an der Hochschule München. Er meint, so wie die Digitalfotografie ab den 1990er Jahren viele Jobs in der Fotobranche überflüssig gemacht hat, bedrohe die generative KI jetzt die Jobs von vielen Designern.
3: Von daher ist diese Angst berechtigt, dass die Illustratorin, die nur Kinderbuchillustrationen macht, nur in einem bestimmten engen Bereich unterwegs ist, dass die schwerer haben werden, wenn sie sich nicht massiv mit KI auseinandersetzen und die Technologie selber auch nutzen.
1: Dass der Beruf der Illustratoren ausstirbt, glaubt Buchner aber nicht.
3: Der Designer der Zukunft wird ko-kreativ mit KI zusammenarbeiten und kann auch die Vorteile erkennen, dass er oder sie viel mehr aus ihrer Fantasie raus arbeiten kann und weniger beschränkt ist durch technische Bedingtheiten. Die Frage wird vielmehr sein, auch bei uns in der Ausbildung, aus welcher Inspiration heraus, wie halten wir unsere Kreativität aufrecht und wie arbeiten wir mit KI ko-kreativ zusammen?
1: Fragen, die sich auch Designerin Kera Till stellt. Auch sie nutzt hin und wieder KI zur Inspiration. Wenn sie aber ein Bild im Kopf hat und es schnell gehen soll, dann vertraut sie nach wie vor auf Stift, Pinsel und Papier.
4: Das war's von uns für heute. Danke fürs Zuhören, sagt Knut Kortzen.

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6: Heute geht's gleichsam um die Doktorin und das wilde Vieh. Nennen Sie doch bitte mal 3, 4 Arten von Patienten.
7: Von Affe bis Zierfisch, von Ameise bis Zebra, von Antilope bis Zahnwal.
6: Sabralot. Und Sie hatten auch früh eine klare Meinung zu Timmy dem Buckelwal. Ich sag nur dranbleiben und nachher wird's interessant mit der Tierärztin Dr. Alexandra Dörnert.
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8: Um 16 Uhr mit Karin Schumacher. Vor rund 2 Wochen wurde die Ludwig-Maximilians-Universität München gehackt. Ein Angriff mit deutlich größerem Umfang als bisher angenommen. Auch etliche ehemalige Studierende sind wohl betroffen. 600.000 Datensätze aus 50 Jahren wurden bei der Cyberattacke möglicherweise abgegriffen, teilte die LMU heute mit. Sie warnt nun vor Phishing-Mails mit gefährlichen Links oder Anhängen. Details von Sabrina Gerstmeier.
9: Betroffen ist der gesamte Datensatz im sogenannten Zulassungssystem der LMU. Dort werden die Daten aktueller und ehemaliger Studierender verarbeitet. Um welche Daten es sich genau handelt, hängt vom Alter des Datensatzes ab. In älteren Daten finden sich demzufolge ausschließlich Stammdaten und die Semesterhistorie. Ab 2005 können auch umfangreichere Angaben betroffen sein, darunter Bankdaten sowie Identitäts- und Kontaktdaten.
8: Deutschlands Bildungssystem kann in vielen Bereichen punkten. Zu diesem Schluss kommt eine neue OECD-Studie. Demnach schließen in Deutschland 34% ihr Studium in einem MINT-Fach ab, zum Beispiel Naturwissenschaften. Das sind mehr als in jedem anderen untersuchten Land. Außerdem investiere Deutschland überdurchschnittlich viel Geld in Schüler und Studierende. Bildungsministerin Prien bewertet diese Studienergebnisse einerseits positiv. Weil aber Deutschlands PISA-Ergebnisse so schlecht ausfallen, betonte sie andererseits, man sei nicht effektiv. Es brauche eine frühere Förderung und besseren Unterricht. Viele Menschen in Deutschland haben das Gefühl, dass die Gesellschaft immer weiter auseinanderdriftet. Eine Studie der Bertelsmann Stiftung zeigt allerdings ein anderes Ergebnis im Vergleich zu einer Erhebung vor 3 Jahren. Tim Belke mit den Einzelheiten.
10: Das Vertrauen in die Mitmenschen hat wieder den Höchststand von 2020 erreicht. Auf niedrigem Niveau bleiben dagegen das Vertrauen in Institutionen und insbesondere das Gerechtigkeitsempfinden. Je religiöser Menschen sind, umso besser empfinden sie in der Regel den gesellschaftlichen Zusammenhalt. Das gilt zum Teil auch für Muslime. Der Punkt Verbundenheit mit dem Gemeinwesen sinkt unter Muslimen aber mit steigender Religiosität. Zwischen den Bundesländern gibt es leichte Unterschiede. Besonders hoch ist der Zusammenhalt in Hamburg und im Saarland, besonders niedrig in Sachsen-Anhalt, Thüringen und Brandenburg.
8: Der Skandal rund um die frühere RBB-Intendantin Patricia Schlesinger hat den Sender 2022 in eine tiefe Krise gestürzt. Nun muss sich Schlesinger ab dem 10. November wegen Untreue vor Gericht verantworten. Das Landgericht Berlin hat eine Anklage der Generalstaatsanwaltschaft zugelassen. Demnach soll Schlesinger als Intendantin Zahlungen erhalten haben, bei denen der Verwaltungsrat bewusst umgangen worden sei. Schlesinger bestreitet die Vorwürfe. Das Wetter in Bayern bis zum Abend sonnig bei Höchstwerten zwischen 22 und 29 Grad. In der Nacht teilweise wolkig, Tiefstwerte 13 Grad rund um Aschaffenburg und 3 Grad im Bayerischen Wald. Morgen nochmal freundliches Wetter und ähnlich warm. Am Donnerstag ziehen dann in Franken Regenwolken auf. 16.03 Uhr. Und hier noch die Verkehrsmeldungen. A8 München Richtung Salzburg, zwischen Inntal-Dreieck und Rohrdorf eine Baustelle und 3 Kilometer Stau. A8 Salzburg Richtung München, zwischen Fraßdorf und Rosenheim, 6 Kilometer Stau an einer Baustelle. A9 München Richtung Nürnberg, zwischen Freimann und Garching Süd, Stau nach einem Unfall auf der linken Spur. A92 München Richtung Deggendorf, zwischen Oberschleißheim und Unterschleißheim 3 Kilometer Stau wegen Bergungsarbeiten. A99 Westumfahrung München Richtung Lindau, zwischen Neuherberg und dem Dreieck Allach 9 Kilometer Stau und stockender Verkehr. B13 Ingolstadt Richtung Weißenburg, zwischen Friedrichshofen und Gabel 2 Kilometer Stau. B17 Augsburg Richtung Landsberg, zwischen Oberhausen und Göggingen Stau. Und die B85 Amberg Richtung Cham ist zwischen Mappenberg und Neuenschwand nach einem LKW-Unfall gesperrt. Sie werden dort umgeleitet. Soweit die Verkehrsmeldungen.
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6: Ich rufe Moin in den Norden.
7: Ich freue mich sehr, nach einer bewegenden Reise heute bei Ihnen im Studio zu sein.
6: Na, akustisch auf jeden Fall, in meinen Ohren sind sie's. Und ich fange mal an mit der Frage gen Bremen. Mit einer Heinrich-Heine-Variation über einen tragisch populären Buckelwal. Bitte ergänzen. Denk ich an Timmy in der Nacht, dann
7: bin ich um den Verstand gebracht. Nein, dann bin ich vielmehr in Sorge darüber, dass die Wissenschaftlichkeit in unserem Lande abhanden kommt und Influencer das Feld übernehmen.
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0: Alexandra Dörnert. Hätte Timmy ein besseres Ende gewünscht?
6: Welches? Da reden wir gleich drüber, aber erstmal sind Sie eben auch berufen, als Wildtierärztin so einiges an Auskünften zu geben. Sie kümmern sich um Zoo- und Zirkustiere, also haben zu tun mit Elefanten, Giraffen, Schlangen, Tiger. Aber wieso kennen Sie sich auch noch mit Walen aus?
7: Ich hatte das unfassbare Glück, auch mit marinen Säugern im natürlichen Lebensraum arbeiten zu dürfen.
6: Ja, wir streifen das nachher, die Nächte im Nordatlantik
7: oder
6: auf Galapagos.
7: Ja.
6: Wir erinnern mal kurz, die meisten werden es auch noch im Sinn haben. Es ist gerade

0: mal 5, 6 Monate her. Ja, Wale verirren sich hin und wieder in die Ostsee. Manche finden allein wieder raus, manche nicht. Und Timmy, genannt eben von der Erstsichtung vorm Timmendorfer Strand, der lag im März mehrfach auf Sand. Dann ist er ein bisschen weiter, dann lag er wieder wochenlang fest in der Bucht von Wismar. Ja, aber da ist doch der Impuls, dahin zu eilen und ihm zu helfen, erstmal menschlich, oder?
1: Selbstverständlich. Und das ist auch unsere Aufgabe als Tierärzte, unseren Mitgeschöpfen, Mitgeschöpf ist auch ein Begriff aus unserem deutschen Tierschutzgesetz, zu helfen. Aber wir Tierärzte sind die berufenen Helfer und Schützer der Tiere und müssen auch erkennen, wann es keinen Sinn macht und wann das Ganze zur Qual wird. Wir haben die Möglichkeit, Leiden auch zu beenden.
0: Sie haben ja früh gesagt, im Angesicht dieses 12 Meter und 12 Tonnen Tiers, das da schon eine Weile lag und es drückte ja auf die Organe und die Atmung war schon flach, es hat keinen Sinn. Dabei haben die Helfer Sie erstmal als Fachfrau gewollt, gell, als Begleiterin der Aktion.
1: Ja, so ist es. Ich habe nach einer Exit-Strategie gefragt. Ich habe gefragt, was ist, wenn auf hoher See der Timmy genannte Wal nicht schwimmen kann, wenn er untergeht? Was ist da die Exit-Strategie? Und diese lag nicht vor. Und der zweite Punkt ist, das soll nicht vermessen klingen, aber ein Team von Laien ist keine gute Idee. Es ist schon für einen Profi sehr schwer, einem solchen Wal wirklich zu helfen. Und ja, das ist wieder meine Ethik gewesen, was dort passiert ist. Und nicht nur wieder meine Ethik.
0: Ja, es reicht ja fast ein kalter, sage ich jetzt mal, Blick in die Statistik. An der US-Westküste wurden, glaube ich, letztes Jahr 46 Wale gesichtet, die strandeten. Nur bei 2 gelang es, sie wieder rauszubugsieren. Also es geht fast immer schief, es klappt nicht. Und Sie haben früh gesagt, am besten erlösen und mittels Sprengung. Aber da gingen die Wogen natürlich hoch. Ne?
1: Ja, was meinen Sie, was ich für Morddrohungen erhalten habe? Ich bekomme noch jetzt beinahe täglich allerübelste E-Mails. Das kann man sich nicht vorstellen.
0: Immer noch?
1: Ja, immer noch. Aber ich halte immer dagegen. Das heißt, ich reagiere auf diese E-Mails nicht. Das ist vergebene Liebesmühe. Aber ich sage immer wieder ganz deutlich, Tierschutz, genau wie Artenschutz, das ist keine Meinung, das ist eine Wissenschaft.
0: Aber dieses andere, lasst ihn in Ruhe sterben, da haben Sie auch gesagt, das ist ein wochenlanges Quälen.
1: Das ist genauso wenig korrekt, meiner Einschätzung nach, denn in dem Moment, in dem eine Strandung in dem Fall mit an Sicherheit grenzender Wahrscheinlichkeit menschengemacht ist. Ich erinnere da an Treibnetze, an Umweltgifte und so weiter. Sind wir als Menschen verantwortlich, unseren Mitgeschöpfen zu helfen? Und da haben Sie eben Sprengstoff angesprochen. Das klingt für den Laien grauenhaft.
0: Brutal.
1: Brutal. Aber wir Tierärzte, wir bemühen uns nach größten Kräften, wenn Tiere erlöst werden müssen, sollten, es auf die gnädigste Weise zu tun. Und ich will das mal in 2 Sätzen beschreiben. Bei einem Wal solcher Größe können Sie weder Narkosemittel injizieren, noch Sonstiges tun. Da müssen Sie, und das geht auch nicht unbedingt einfach, als Tierarzt mit einem Sprengstoffbeauftragten an den Schädel gehen. Sie als Tierarzt markieren dort den Punkt, wo der Sprengstoffbeauftragte seine Ladung hintut. Und dann wird es platziert und dann wird es aus der Ferne gesprengt. Und diese Sprengung ist so schnell und von einer solchen Wucht, dass das schneller ist als die Leitung über Nervenbahnen ist. Das Tier ist also im selben Moment bewusstlos und tot.
0: Das klingt natürlich drastisch und Sie haben es früh ins Spiel gebracht. Ja. Es ist allerdings auch bezeichnend, dass kein zweiter Tierarzt, Tierärztin, geschweige denn ein Politiker oder Minister das aufgegriffen hat.
1: Die trauen sich alle nicht. Und die Konsequenz habe ich ja zu tragen. Ich sag nur Google-Bewertungen, bösartige Mails,

0: Ich muss sagen, ich gucke auch, wenn ich im Dunkeln nachts um 3 aus meiner Praxis nach Hause gehe, lauert da vielleicht jemand im Gebüsch. Die Leute sind ja heute von Emotionen und nicht von Wissenschaft getrieben.
1: Ich wollte gerade sagen, mit Blick auf die Demonstrationen dort in Kirchdorf war es, glaube ich, in diesem kleinen Hafen. Man möchte den Leuten nicht zu nahe treten, aber da waren ja auch seltsame Gestalten dabei, die also versuchen, den Wahlgesang zu imitieren oder sie tanzen. Sicher aus tiefem Fühlen aller Art. Was haben Sie denn über die Menschen gelernt?
0: Ja, wir haben da das schärfste Paradoxon unserer Epoche eigentlich gesehen. Wir haben, und ich weiß nicht, ob das Deutschland typisch ist, im Ausland wurde ja auch geschmunzelt, ob wir Deutschen hysterisch sind.
1: Ja, ich habe hier ein paar Ausschnitte aus Zeitungen, schwedischen und holländischen. Symbol für alles, was in Deutschland schief läuft.
0: Ja.
1: Oder Musterbeispiel für Dekadenz.
0: Ja, so war das mit dem Römischen Reich damals auch mit der Dekadenz und dann ist es untergegangen. Also das Problem an der heutigen Zeit, und das können wir genau auf Timmy übertragen, ist, dass Tiere bis hin zur Karikatur vermenschlicht werden. Menschen geben ihren Tieren veganes Biofutter, wenn ich jetzt an Hunde denke. Sie parfümieren und shampoonieren ihren Hund mit meinetwegen Erdbeershampoo. Gleichzeitig blenden sie aber die echte Natur aus, weil sie es möglicherweise nicht ertragen können. Sie wollen die Tiere, und das war bei Timmy ja auch so bezeichnend, als Kuscheltier, als, ich nenne das mal, Sehnsuchtsprojektion. Und dabei vergessen sie ganz einfach, dass die Natur voll von Hungerphasen ist, von Parasiten, von Giften, die wir Menschen eingetragen haben. In der Natur gibt es auch keinen Tierarzt. Wir haben es also hier mit einer Disneyfizierung zu tun, mit einer sterilen Verklärung. Und diese Tierliebe geht eigentlich so weit, Tierliebe, Sie haben meine Anführungszeichen gehört, dass die biologische Wahrheit vernichtet wird. Und wenn ich das zum Schluss noch sagen darf, die Tiere, die sollten nicht als plüschige Wellness-Accessoires genutzt werden. Damit werden wir ihnen auch nicht gerecht. Hier stehen im Widerspruch zum einen die fachliche Expertise, die nicht immer gehört werden will, gegenüber der modernen, ich nenne das mal Sentimentalität. Und das war auch das Problem beim sogenannten Timmy, allein dem Wal schon einen Namen zu geben.
1: Oder Hope. Ja. Und so irrational das war, so groß war auch die Bereitschaft, Geld fließen zu lassen. Getragen wurde die Aktion vor allem von einer Pferdegestütsbesitzerin, naturgemäß muss ja Millionärin sein. Sie hat fast allein die 2 Millionen übernommen. Sie werden sich wahrscheinlich in diesen Wochen gefragt haben, was hätte ich mit Blick auf kranke Tiger, Giraffen, Elefanten mit 2 Millionen Euro machen können. Ne?
0: Ich frage da nicht eher nach dem individuellen Tierschutz, sondern was hätten wir mit so viel Geld bezüglich des Artenschutzes, bezüglich Tierpopulationen machen können? Denn wir haben ja ein großes Problem in dieser Zeit, die ökologische Doppelkrise. Wir haben den Klimawandel, der nicht zu leugnen ist. Und dann haben wir, ich weiß nicht, die meisten Leute wissen das überhaupt nicht, wir verlieren jeden Tag 150 Arten auf diesem wunderschönen Planeten. Damit meine ich nicht 150 Individuen, die sterben, sondern es sind 150 Arten, Tiere, Pflanzen, Mikroorganismen, Pilze, die unwiederbringlich verloren sind. Und was hätten wir damit machen können?
1: Und was wir zu allerletzt auch ausblenden, und das im Grunde stündlich, wie irrational das Ganze ist mit unserer Tierliebe. Denn in dieser einen Stunde, in der wir jetzt reden, werden in Deutschland geschlachtet 75.000 Hühner, 5.000 Schweine, 300 Rinder. Und zeitgleich, da habe ich jetzt keine Zahlen, aber sicher Dutzende Hunde und Katzen für viel Geld operiert. Das ist alles sehr irrational, oder?
0: Es steht sicherlich im großen Widerspruch. Natürlich ist die Frage der Ernährung eine ganz wichtige und niemand sollte sich vorschreiben lassen, was er zu essen hat.
1: Aber wo die Liebe hinfällt, das
0: Richtig.
1: Ist schon sehr willkürlich.
0: Ich gebe Ihnen recht, ja.
1: Und Schweine sind sehr schlau und sozial. Wir machen hier eine Zäsur, das wird eine spannende Stunde. Ich merke es jetzt schon. Und wir reisen in eine Gegend schon mal, wo Sie gerne und oft waren und auch Ihre Praxis übrigens danach benannt haben. Cliffhanger, wir lösen das noch auf. Call Me von Jenny and the Mexicats.

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1: Alexandra Dörnert, Wildtierpraxis Klein-Mexiko.
2: Ja, das ist ihre, seit, glaub, bald 20 Jahren, im gleichnamigen Bremer Viertel. Woher denn der Name?
3: Dieses Viertel lag damals, als es gebaut wurde, vor jetzt fast 100 Jahren am Rande der Stadt. Und dort war ein armes Arbeiterviertel. Eigentlich hieß es Rosengartensiedlung. Und die Menschen aus dem reichen Schwachhausen nebenan sagten, es geht da ja zu wie in Mexiko. Und so hieß es dann Klein-Mexiko. Damals wirklich despektierlich gemeint. Heute sind die Menschen stolz, es so zu nennen. Und es passte tatsächlich als Praxisname.
2: Und wer pilgert denn nach Klein-Mexiko und mit welchen Tieren unterm Arm zu Ihnen?
3: Es ist viel häufiger so, dass ich zu den Menschen gehe, denn so eine Giraffe transportieren sie nicht zu mir in die Praxis. Da könnte ich natürlich aus dem Fenster vielleicht die Halsschmerzen behandeln. Aber ansonsten kommen zu mir einiges an Reptilien, Amphibien. Aber es ist inzwischen so, dass die Hauptarbeit darin besteht, Menschen zu beraten. Und die Technik ist ja so schön fortgeschritten, dass ich in der Regel erstmal Telemedizin mache. Das ist ja seit Corona in aller Munde, aber ich mache das schon seit über einem Jahrzehnt. Ich lasse die Leute mir Fotos schicken, Videos schicken und in der Regel funktioniert das aus der Ferne. Die wenigsten müssen zu mir kommen.
2: Aber Sie müssen oft hinaus zu schrägen, mitunter auch amüsanten Einsätzen. Irgendwo habe ich was gefunden von, ich dachte immer, das ist so eine Internetnummer, die Spinne in der Bananenkiste, das gibt's doch.
3: Das gibt es in der Tat. Zu sowas werde ich auch gerufen. Und das ist wirklich, wirklich schräg. Das ist in der Regel in Supermärkten. Ich sage immer, wenn wir exotisches Obst oder Gemüse wollen, dann schleppen wir uns auch exotische Tiere ein. Und diese Situationen sind in der Tat skurril. Die Parkplätze sind wie leergefegt. Sie haben meistens Wagen von Feuerwehr, Polizei, Ordnungsamt da. Wir haben dann die Gemüsekisten, Obstkisten beiseite gerückt.
2: Ach, die war schon abgezischt.
3: Die hatten wir. Aber wissen Sie denn, ob da noch 100 andere sind? Natürlich verschreckt man die damit, aber...
2: Wie groß ist die denn?
3: Och.
2: Und wie schlimm?
3: Also Bananenspinnen, wenn es wirklich nicht nur Spinnen in Bananenkisten sind, sondern wenn wir wirklich über Bananenspinnen sprechen, die lassen sie besser die Frauen einfangen, denn das Gift führt beim Mann zum sogenannten Priapismus. Das ist jetzt nichts für Kinder.
2: So ich übersetze mal sehr hemdsärmlich.
3: Kennen Sie das?
2: Dauerständer.
3: Das wissen Sie?
2: Naja.
3: Gibt's ja nicht. So ist das. Also es ist sehr schmerzhaft. Und diese Tiere...
2: Verliert für manche ihren Schrecken.
3: Die können auch potenziell... Ja, man ist dann hinterher meistens aber impotent. Das ist jetzt nicht so eine tolle Alternative
2: zur Okay, aber
3: zur
2: sie ist nicht
3: Pille.
2: Tödlich. Jetzt muss ich mal die Kurve kriegen.
3: Nein, sie ist nicht tödlich. Aber Sie müssen sich mal überlegen, was das arme Tier hinter sich hat. Wochenlang auf dem Schiff. Kein Essen, kein Trinken, kalt. Denen geht es meistens auch gar nicht so gut, diesen Spinnen.
2: Dann gibt es aber auch so Sachen wie Pferdetransporter verunglückt auf der Autobahn. Das ist dann schon ein ziemliches Drama auch, oder?
3: Ja, es ist so... Ich bin spezialisiert auf Wildtiere, aber manchmal ruft mich auch die Polizei, wenn es um Haustiere geht. Wenn ein Pferd vom Hänger fällt auf der Autobahn, dann haben sie da auch nicht nur Gefahr für das Tier, sondern auch im Verzuge für die Menschen auf der Autobahn. Stellen Sie sich mal vor, das Pferd springt in den Gegenverkehr.
2: Hm, ne? 500 Kilo.
3: Ja, mindestens. Ne? Wenn sie einen Kaltblüter haben, noch mehr. Aber das ist schon nicht so ohne.
2: Wurden Sie auch gerufen nach Leipzig im Juli bei dieser Tiger-Geschichte?
3: In der Tat sind diese Tiger meine Patienten, die Sie da ansprechen.
2: Da gibt es eine Dompteurin, ich fasse es mal kurz, die hatte einen riesen Namen und war zeitlang sehr gebucht von den großen Shows, kann man auch sagen. Dann fiel das ja in, wie nennen wir es, in Ungnade. Also Tiger-Shows wurden nicht mehr abgerufen und sie landete am Rande Leipzigs in dem Gewerbegebiet auf viel zu kleinem Raum mit den großen Tieren und eins ist ausgebüxt und ja, es wurde dann wohl erschossen, oder? Am Rande einer Kleingartenanlage.
3: Viel kann ich dazu nicht sagen, weil das ein laufendes Verfahren ist. Die Tiger waren nicht auf zu kleinem Gelände untergebracht. Das Ganze war tierschutzkonform. Die Tiere waren von, oder sind, die, die dort noch sind, von sehr gutem Allgemeinzustand, Pflegezustand, Ernährungszustand, Bemuskelungszustand. Tigern oder überhaupt Tieren ist es letztendlich egal, ob sie in einem Gewerbegebiet sind. Das Wichtige für Tiere ist, dass ihre Bedürfnisse befriedigt sind. Und Dompteur ist heutzutage auch nicht mehr der richtige Ausdruck. Wir sprechen von Tierlehrern.
2: Ich meine, ich will jetzt nicht das ganz große Fass aufmachen, aber Nein. Mir hat gedämmert, wie viele Ebenen das Thema hat, weil sie sagte, sie hat natürlich ein Riesenproblem. Sie hat, glaube ich, 4.000 Euro Futterkosten angegeben im Monat. Und wenn du da nicht gebucht wirst und da kein Publikum mehr ist, ja. Klar, Tierrechtler werden sagen, was haben Tiger verloren, die aufrecht gehen zur Menschenbelustigung. Aber ich würde sagen, da verlieren wir uns vielleicht zu schnell. Und ich schwenke mal auf ein sehr kleines Tier.
3: Auch im natürlichen Lebensraum gehen Tiger mal auf ihren Hinterbeinen, genau wie Elefanten in bestimmten Situationen. Das ist tatsächlich so.
2: Ja, in dem Fall ist es halt zu Showzwecken.
3: Das ist dem Tier vollkommen egal, ob es zu Showzwecken ist oder zu anderen Zwecken. Es ist das Zeigen natürlicher Verhaltensweisen, um einem Publikum zu zeigen, wie majestätisch ein Tier ist und was es kann.
2: Jetzt sind wir doch in dem großen Feld. Hilft nichts. Ich glaube, wir bleiben kurz da. Sonst ist ja ein schlichtes Credo, wo die große Mehrheit nickt. Gefangenschaft für ein Wildtier ist Mist. Punkt.
3: Das ist eine Behauptung, die Sie so in den Raum stellen. Was ist für Sie Gefangenschaft? Wenn wir philosophisch werden sollen, das Begriffspaar Gefangenschaft, Freiheit auf Tiere anzuwenden, ist, ich sage das mal, wie es ist, Blödsinn.
2: Ah, Tiere, aber Sie kennen das Gedicht Der Panther.
3: Ach ja, genau. Herr Rilke, und überlegen Sie sich mal, aus welcher Zeit das stammt. Für ein Tier ist es so, dass es kein Konzept von Freiheit hat. Was genau soll die Freiheit für ein Tier sein?
2: Aber hat es nicht ein Konzept von Enge zumindest?
3: Auch das nicht. Im natürlichen Lebensraum, also die Begriffspaare, die moderner sind und die wir Tierärzte und auch Zoobiologen nutzen, sind nicht Freiheit versus Gefangenschaft, sondern natürlicher Lebensraum versus Menschenhand. Und wenn Sie über Enge, Zwänge sprechen wollen, dann haben

0: Sie die im sogenannten natürlichen Lebensraum auch, die sehen Sie als Mensch nur nicht. Dort sind territoriale Grenzen und so weiter. Und wir haben im natürlichen Lebensraum die Situation, dort gibt es keine Menschen wie mich, Tierärzte, die offene Knochenbrüche behandeln. Dort gibt es Perioden von Hunger, von Durst, Parasiten. Das ist gar nicht so lustig und so schön, wie die sogenannten Tierrechtler das Ganze verbreiten.
1: Gefressen werden gibt es auch noch.
0: Ja, genau das ist der Punkt.
1: Aber dieses Umherstreifen, oh, ich gestehe, auch in mir steigt jetzt wieder Dschungelbuch auf.
0: Ich habe am Anfang schon von der Disneyfizierung gesprochen.
1: Naja, aber das ist ja auch Wahrheit. Die laufen doch Kilometer normalerweise.
0: Ja, weil es ihr Hobby ist, spazieren zu gehen. Es gibt einen wunderbaren Beitrag von Heiko Werning in der Zürcher Zeitung. Und dort schreibt er sinngemäß: Es ist nicht das Hobby des Eisbären, spazieren zu gehen. Es ist nicht das Hobby der Wale, tausende von Kilometern zu schwimmen. Sie alle tun dies, weil sie dazu gezwungen sind. Die haben nämlich schlichtweg Hunger.
1: Okay. Aber es ist mein Job hier. Ich muss dagegen halten.
0: Es macht nichts. Ich halte ja auch dagegen.
1: Dann halten Sie das Abschaffen von Zoos für eine Katastrophe?
0: Zoologische Einrichtungen sind heute wichtiger denn je. Hätten wir keine Zoos, dann müssten wir sie erfinden. Zoos sind wichtig für den, ich zitiere hier mal Dr. Heini Hediger, der Gründer der Tiergartenbiologie. Heute spricht man von Artenschutz. Er hat damals in den 40ern des letzten Jahrhunderts von Naturschutz gesprochen. Von Unterricht, / Bildung, von Forschung und auch von Erholung. Zoologische Einrichtungen sind große Erholungseinrichtungen. Und auch in Zoos werden Tiere überdurchschnittlich alt. Ja, Zoos sind sehr, sehr wichtig. Man kann sie mögen oder nicht, aber die Beurteilung aus wissenschaftlicher Grundlage ist ja gerade das Wichtige.
1: Oder sagen wir, gute Zoos sind gut. Ich habe auch welche gesehen, ist allerdings 20 Jahre her in Malaysia, da krampft sich das Herz.
0: Wir sind ja hier nicht in Malaysia, wir sind in Deutschland, haben strenge Tierschutzvorgaben. Jeder Zoo wird wie jeder Zirkus, wie jede gewerbliche Tierhaltung kontrolliert. Und da kann man nicht Zirkusse aus China mit deutschen Zirkussen vergleichen und Zoos aus Malaysia mit deutschen Zoos. Zoos sind Bildungseinrichtungen und, wie ich vorhin schon gesagt habe, wir rotten, muss man sagen, täglich aus 150 Arten, menschengemacht in dieser großen Krise, die wir haben. Und Zoos retten Arten. Lassen Sie es mich so sagen, Haltung rettet Arten. Nicht nur die Haltung in zoologischen Gärten, auch in Privathand rettet Haltung Arten.
1: Zum Beispiel auch Schildkröten. Jetzt habe ich meine Brücke zum nächsten Musiktitel. Es gibt nämlich ein Ehepaar aus Leipzig, das singt gleich, übersetzt, mit Schildkröten reden. Ich habe nur keine Ahnung, ob es irgendwas bringt, ob die was hören. Talking to Turtles.

0: Jetzt muss ich doch kurz nachfragen. Bringt's irgendwas, mit so einer Schildkröte zu reden?
1: In keinem Fall wird es schaden. Wissen Sie, ich spreche mit jedem Mitgeschöpf, auch mit meinen Pflanzen.
0: Ich rede in Bremen mit der Tierärztin Dr. Alexandra Dörnert. Geboren ist sie im März 1971 im Bremer Stadtteil Klein-Mexiko am Weserstadion. Ist sie wohl aufgewachsen, hat jetzt auch heute dort ihre Praxis. Damals war es keine so gute Gegend. Ich weiß, die Mutter Sekretärin, der Vater, Zitat, meistens leider arbeitslos. Und ich weiß auch nicht, wie alt sie waren dann, als es auseinanderging bei den beiden Eltern.
1: Da war ich 3 Jahre alt.
0: Oh, Jesus.
1: Aber Sie müssen auch überlegen, diese Generation hat es nicht einfach gehabt. Die Eltern im Krieg, sicherlich eine harte Erziehung, das war ja damals normal. Und heutzutage weiß doch auch die Psychologie, dass die Kindergeneration von Kriegsgenerationen auch etwas mitbekommt. Und ich habe in jedem Fall sehr liebevolle Eltern gehabt.
0: Also auch zu ihm noch Kontakt gehabt nach der Trennung. Da gab es noch eine Großtante, die wohl aufgepasst hat und vor allem einen schönen Schrank mit Schokolade hatte.
1: Ja, Sie sprechen von meiner geliebten Großtante, die für mich meine Oma war. Die Oma mütterlicherseits ist leider sehr, sehr früh gestorben. Beide Großväter sind im Krieg gefallen. Und prägend für mich waren tatsächlich meine Mutter, meine Großtante, die wie meine Oma war, die ich auch Oma genannt habe, und mein geliebter Vater, trotz der Scheidung. Ja, so war das.
0: Aber es war eben dann immer knapp mit dem Geld. Woran spürten Sie Armut oder wann haben Sie das erste Mal gemerkt, bei uns läuft irgendwas anders als bei anderen Familien?
1: Manchmal war es tatsächlich so, und dafür schäme ich mich auch nicht, dass am Ende des Monats kein Geld für Essen da war. Und auch in der Studienzeit, da konnte ich nicht auf Partys gehen, wie andere das gemacht haben. Ich habe das Geld schlichtweg nicht gehabt. Und wenn ich die Frage nach Essen oder Büchern beantworten wollte für mich, dann habe ich mich in der Regel in einer solchen Situation auch für die Bücher entschieden. Aber wissen Sie, knapp, einfach aufzuwachsen, schadet gar nicht. Ganz im Gegenteil, wenn man, ich sag das mal so, ohne Netz, ohne doppelten Boden, ohne Vitamin B aufwächst und etwas aus eigener Kraft schafft, schlichtweg nur durch akademische Exzellenz und durch Stipendien, durch kein Privileg, was einem in die Wiege gelegt wurde, durch puren Willen, durch kompromisslose Eigenleistung, dann weiß man hinterher, was man geschafft hat.
0: Ja, da können Sie auch stolz drauf sein. Ich höre allerdings auch eine gewisse Härte raus, die Sie erfahren haben, die Sie vielleicht auch sich angeeignet haben, oder nennen wir es Disziplin. Und bei alledem gibt es einen Lebensbegleiter. Ich habe gestaunt. Bei ihrer Geburt war eine Schildkröte im Haus.
1: Ja, der Hermann.
0: Und die ist bis heute um Sie.
1: Ja, so ist das. Und das ist auch ein Punkt.
0: Wie alt ist er jetzt?
1: Hermann ist bestimmt 70 Jahre alt.

0: Und das ist ein Punkt, über den sich jeder Gedanken machen muss, wenn man bestimmte Tiere hält, bestimmte Schildkröten, Krokodile.
1: Dann kann man ja fast vererben.
0: So ist das. Diesen Gedanken, der muss einen umtreiben.
1: Aber was ich mich mein ganzes Leben gefragt habe, weil in meiner Klasse hatte auch einer Schildkröten, was mache ich denn als Kind mit denen? Können ja nicht mehr über das Stöckchen springen.
0: Ach, beobachten. Einfach beobachten. Es war mir, das habe ich auch heute noch in Erinnerung, die größte Freude, von der Schule zu kommen. Mama, darf ich Hermann füttern? Und dann wurde Löwenzahn gepflückt und dann wurde Hermann gefüttert. Und Hermann hat auch Löwenzahn aus der Hand gefressen. Beobachten und sich freuen.
1: Und später gab es aber auch Tiere, mit denen man mehr anstellen konnte bei ihnen daheim. Hunde, Katzen, Kaninchen, Meerschweine. Es gab keinen Tag letztlich, keine Lebensphase ohne Tier um sie, also um Sorgen und Kümmern.
0: Das ist der Punkt, den Sie da sagen. Sorgen, kümmern und Verantwortung tragen. Und daher ist es auch wichtig, wenn Kinder mit Tieren aufwachsen. Sie lernen Verantwortung.
1: Und Sie haben einen erstaunlichen Weg dann zurückgelegt, weil Sie Ihre Neigung zum Beruf gemacht haben, als erste Abitur in der Familie und ein sehr gutes Abitur.
0: Danke.
1: Und es wurde Tiermedizin, Berlin, Zürich, USA. Alles dank Stipendien. Sie haben es gestreift. Es war auch ein großer Ehrgeiz dahinter.
0: Ja. Ich bin ein Kind der 70er und vielleicht, wenn Sie 10 Jahre älter sind, da gab es das auch schon. Erinnern Sie sich? Ich glaube, es war immer am Dienstag. Ich klebte an der Mattscheibe, Sie vielleicht auch. Guten Abend, meine lieben Freunde. Dr. Bernhard Schimek. Der hat uns Kinder der 70er doch begleitet. Der hat die Natur, die Serengeti, die Tiere, in die Wohnzimmer gebracht. Und Dr. Schimek.
1: Der hatte auch einen Affen dabei manchmal.
0: Ja, genau. Der hat einen Geparden mitgebracht, einen Affen mitgebracht. Dr. Schimek hat sich zeitlebens für die Tiere eingesetzt, egal ob in der Serengeti oder im direkten Schulterschluss mit der Manege und den Reisenden. Er selbst ist dann ja Zoodirektor gewesen in Frankfurt. Aber er hat gesagt, nur im Zirkus bin ich wirklich glücklich. Und genau wie ihm ging es mir niemals um die romantisierte Disney-Idylle, sondern um die wissenschaftliche Auseinandersetzung mit unseren Mitgeschöpfen, die keine Masken tragen. Die Interaktion zum einen mit den Tieren, zum anderen aber auch sie im natürlichen Lebensraum zu beobachten. Und da hatte ich an verschiedenen Orten der Welt das große Glück. Und die eigene Praxis war dann die logische Konsequenz, die nie geplant war.
1: Dann reisen wir aber nochmal, wenn ich schon so jemand gegenüber habe, durch Traumwelten für uns Laien. Ich lese ja nur Namen, da reicht es ja schon, was alles aufsteigt in mir.
0: Ja.
1: Galapagos.
0: Ja. 1993, das ist lange her.
1: Wale im Nordatlantik.
0: 1998 war das.
1: Noch schöner wäre es gewesen ohne Seekrankheit.
0: Ja, das ist richtig. Aber wissen Sie, wenn man so fasziniert ist, dann macht man das auch mit. Und es war auch in den Gewässern der Hebriden in Schottland. Und ich weiß es noch wie heute. Wir waren auf einem kleinen Forschungsboot, einem Segelboot. Und wir hatten Windstärke 9, Windstärke 10. Und der Himmel war grau und es regnete. Und sie haben nicht mehr gesehen, wo der Himmel aufhört, wo das Meer anfängt. Also es packt einen dann auch die Sorge, ob man wieder an Land geht. Aber die Faszination, Wale im natürlichen Lebensraum zu sehen, sie mit einem Hydrofon unter Wasser sprechen, ich sage jetzt mal sehr vermenschlichend, aber kommunizieren ist das richtige Wort, zu hören, das ist schon fantastisch. Und was mir nie aus dem Kopf geht, wir haben dann nachts auch Anker geworfen. Wir mussten bei so einem Sturm an Inseln, das waren keine Inseln, das waren kleine Steinhaufen, sag ich mal, vor Anker gehen, damit uns auf dem Boot und dem Boot nichts passiert. Und ich war schon immer sehr eifrig. Der Kapitän sagte dann in der ersten Nacht, wer macht denn die Nachtwache an Deck? Und um mich herum waren plötzlich lauter Kegelrobben. Sie müssen sich das vorstellen, Vollmond, Kegelrobben, nur die Köpfe aus dem Meer schauend. Da denkt man dann, da kommen diese Seemannsgarn-Geschichten über diese Selkies her, die Geschöpfe, die tagsüber Robbe sind und dann an Land gehen und zum Menschen werden. Ich habe mich dann, ich kann mich noch daran erinnern, gedreht im Kreis und habe mich überall beobachtet gefühlt und bin

0: unter Deck und habe dem Kapitän gesagt, ich schaffe das alleine nicht, ich werde beobachtet. Da haben die Tiere mich beobachtet und heute würde ich anders reagieren, Mensch, aber ich war jung.
1: Toll, das kann Ihnen niemand nehmen.
0: Nein.
1: Und danke, dass Sie es geteilt haben. Und im nächsten Titel auch mit uns, den haben Sie sich gewünscht, weil Sie sagen, auch wenn es kaum einer gleich versteht, weil es Schweizerdeutsch ist, da steckt alles Sinn drin, was Sie antreibt. Die Liebe zu den Mitgeschöpfen. Ich schenke dir mein Herz von Zürich West. Ironisch gemeint, weil die Band kommt aus Bern.

0: 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Norbert Joa im Gespräch mit
1: Alexandra Dörnert, Promovierte über Narkose von Gorillas.
2: Wow, das sind ja ziemliche Brocken.
3: Ich habe selber schon einen Gorilla operiert, ja. Und es ist die Menschenähnlichkeit. Ich sag mal, wir Tierärzte, auch wenn ich immer für Wissenschaftlichkeit plädiere, sind ja auch nicht frei von Gefühlen. Und wenn Sie einem Menschenaffen, egal ob einem Orang-Utan, einem Schimpansen, einem Gorilla oder einem Bonobo gegenüberstehen und der nicht darauf konditioniert ist, dass man ihn mit der Hand spritzen kann, sondern ihm mit einem Blasrohr gegenübertritt und der Menschenaffe weiß genau, was los ist und anfängt zu schreien, natürlich berührt sie das auch.
2: Steigt da immer so eine Ahnung auf, wir haben gleiche Vorfahren oder da komme ich her?
3: Das denke ich bei allem. Wir sind ja alle Geschöpfe der Mutter Erde. Und wir sind uns in bestimmten Dingen sehr ähnlich, aber auch sehr verschieden.
2: Also Ihr Mitgefühl konnten Sie dann einsetzen in großen Zoos. Ihre ersten Berufsjahre waren dort als Tierärztin. Das waren dann kurze Wege zu Tieren aller Kontinenten. Schöne Zeit.
3: Das sagen Sie sehr, sehr schön. Das ist ein ganz wichtiger Punkt, den man als Tierarzt braucht. Den braucht man als jeder Mensch. Empathie.
2: Wir sind ja vorhin schon mal vorbeigekommen bei dem Feld Gefangenschaft, Freiheit. Was ist artgerecht? Auf die Gefahr hin, dass ich mir nochmal eine fang. Ein Zoo von Ihnen hatte ja auch ein Delfinarium. Das ist ja mittlerweile ein ziemlicher Aufreger. Und wenn man weiß, Delfine legen in den Meeren 30 bis 100 Kilometer am Tag zurück. Okay, Futtersuche, haben Sie gesagt. Aber sie sind eben wirklich am Herumziehen. Orcas bis 400 Kilometer.

0: Tieren ermöglicht wird, ihre artgemäßen Bedürfnisse auszuleben. Und diese artgemäßen Bedürfnisse, die sind tatsächlich auch bei Tieren, ist es nicht anders als bei Menschen, ohne sie vermenschlichen zu wollen, die sind auch individuell. Artgerecht ist ein Begriff, der heute nicht mehr verwendet wird, der von der sogenannten Tierrechtsindustrie verwendet wird, auch im Rahmen dessen, dass man damit perfekt Spenden, denn um Geld geht es ja meistens, generieren kann. Artgerecht heißt lapidar übersetzt so wie in der Natur. Würden wir Tiere so halten wie in der Natur, wissen Sie was, dann stünde sofort auf der Matte der Amtstierarzt und würde sagen, Herr Joa, so geht das nicht. Der offene Knochenbruch bei Ihrem Löwen, den lassen Sie mal vom Tierarzt behandeln.
1: Aber einen großen Orca in ein
0: Becken. Ich wollte da gerade weitersprechen. Packen. Ich habe nicht vergessen, was Sie gesagt haben. Die ideale Haltung heutzutage ist die artgemäße und die individuell korrekte, die tiergerechte Haltung. Und ein Orca zieht mehrere hundert Kilometer durch die Meere, zum einen aufgrund von Schadvermeidung. Die Meere sind menschengemacht, voll von Plastik, von Umweltgiften. Es gibt ja ganze Plastikinseln auf der Erde, es ist ein absolutes Drama, von Netzen, also Schadvermeidung. Außerdem sind sie auf Futtersuche, denn auch menschengemacht, die Fischbestände der Meere, die sind in einer katastrophalen Situation. Und wenn wir uns jetzt Orca-Haltung oder Delfinhaltung in Menschenhand angucken, dort sind sie in einer, ich sage das jetzt mal wissenschaftlich, in einer kontrollierten Umgebung. Die Tiere bekommen ihren Bedürfnissen individuell zugerechnet ihr Futter. Und sie bekommen medizinische Versorgung und außerdem, das ist ein sehr wichtiger Punkt, sind sie Botschafter für ihre Art. Ich möchte diesen folgenden Satz sagen dürfen, nur das, was wir kennen, lieben wir und nur das, was wir lieben, das schützen wir. Die große Gefahr in unserer Zeit ist nämlich der Mangel an Aufklärung und das Halbwissen durch irgendwelche Influencer und gut gemeint ist in der Regel das Gegenteil von gut.
1: Und ein guter Zoo ist gut, um es abzuschließen, und ein gutes Delfinarium wahrscheinlich auch, aber am besten wäre es, wir würden unseren Planeten nicht so ruinieren und die Wildnis da draußen so klein hacken.
0: So ist das.
1: Ich schwenke jetzt mal mitten aus dem vollen Berufsleben und aus der Weite der Welt, wo Sie wirkten, kam ein Anruf damals, dass die Mama schwer krank ist und sie sind zurück nach Bremen und wollten sie pflegen. Sie wollten es auch selber machen. Sonst kann man ja sagen, da wird Hilfe geholt.
0: Ja, da sprechen Sie etwas an, einschneidend in meinem Leben. Manche Menschen haben ja ungerade Wege im Leben. Also ich glaube, es gibt kaum jemanden, der einen ganz geraden Weg hat. War der Tod meiner Mutter, und das ist jetzt schon 22 Jahre her, das ist im Jahr 2005 und inzwischen kann ich auch ohne Tränen darüber sprechen. Ich habe damals zielstrebig, gerader Weg, in einem großen wissenschaftlich geführten Zoo gearbeitet. Der war ungefähr 600 Kilometer von zu Hause von Bremen entfernt, und als Krebs bei meiner Mama, sie war damals 57, diagnostiziert wurde, da habe ich meine Stelle von heute auf morgen gekündigt, um sie beim Sterben zu begleiten. Und sie ist dann auch in meinen Armen gestorben. Und sie sagen, ja, man kann das anders organisieren, aber ich wollte für meine Mutter da sein, war es auch. Und es ist ein, es hört sich vielleicht schräg an, aber was für ein Geschenk, wenn ein lieber Mensch, die Mutter, im eigenen Arm den letzten Atemzug tut. Und als Konsequenz habe ich in meiner Heimatstadt meine Tierarztpraxis gegründet. Das war niemals der Plan. Aber so schwer es auch ist, selbstständig zu sein, es gibt mir auch die große Freiheit, nicht irgendwelche faulen Kompromisse machen zu müssen, weil man in irgendeiner Institution oder in einem Verband angestellt ist. Irgendwie habe ich das meiner Mama zu verdanken.
1: Ja, ich höre sie schwer atmen im fernen Bremen. Das ist zeitlich fern und doch so nah. Hm. Aber es war der Startschuss dann auch für ihre Wildnis.

0: Tierpraxis. Klein Mexiko. Sie haben sich einen Cumbia gewünscht.
1: So ist es.
0: Und der heißt Cumbia Kolibri und auch das ist wohl ein Seelenbote.

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0: Na, haben Sie ein bisschen mitge... Ja, schunkeln darf ich nicht sagen.
1: Gewippt. Das machen Sie im Bayernzelt. Aber haben Sie das Lebensgefühl Lateinamerikas gefühlt?
0: Ja, Cumbia, aus der Hüfte.
1: Genau so ist es. Die Cumbia ist in Mexiko Teil der Seele. Das ist der Herzschlag. Und haben Sie das gefühlt?
0: Ja.
1: Sehen Sie.
0: Und wir haben es gemeinsam gefühlt. Sie in Bremen, wo Sie mir zugeschaltet sind. Bayern 2, 1:1 mit der Wildtierärztin Alexandra Dörnert, die dann, vermute ich, einen Wolf als Haustier hat?
1: Nein, das habe ich nicht.
0: Sondern?
1: Ein Wolf ist kein Haustier, ein Wolf ist ein Wildtier. Ich habe tatsächlich ein hundeartiges Lebewesen bei mir zu Hause.
0: Hundeartig?
1: Ja, zu den Hundeartigen gehörend. Ein Haushund, einen Spitz. Spitze werden auch immer seltener.
0: Und dazu gibt's noch den Hermann, die 70-jährige Schildkröte. Wen sonst noch so?
1: Ich pflege tatsächlich einiges an wirbellosen Tieren. Wissen Sie, die Polizei, die Einsatzkräfte der Feuerwehr, die rufen mich ja immer an, wenn in irgendwelchen Überseecontainern wieder irgendwelche Achtbeiner oder Sechsbeiner gefunden werden. Und ja, wo sollen die dann hin? Die meisten Tierheime nehmen Skorpione oder Vogelspinnen oder Warmhausriesen Krabbenspinnen auf. Also sitzen Sie dann bei mir und ich pflege Sie dann.
0: Ich habe mir angekreuzt einen Satz, über den ich lachen musste. Wenn ein Hund neben einem schläft und schnarcht, ist das herrlich.
1: Ist es auch.
0: Bei einem Mann dagegen nervig. Ist das zugleich die Antwort auf den aktuellen Beziehungsstatus?
1: Habe ich diesen Satz gesagt? Der könnte tatsächlich von mir stammen. Mhm. Und dem stimme ich zu. Ich mache mir den zu eigen, der stimmt von mir. Und über meinen Beziehungsstatus spreche ich nicht.
0: Zumindest nichts Nerviges anscheinend.
1: So ist es.
0: Sind Sie positiv gestimmt für die Zukunft?
1: Ich bin grundsätzlich ein positiv gestimmter Mensch.
0: Nur wenn ich mir die Zeiträume anschaue, in der Vorbereitung habe ich geschaut, die Schildkröten gibt es seit 220 Millionen Jahren. Mhm. Den Homo sapiens seit 0,3 Millionen Jahren. Sind Sie guter Dinge, dass wir nochmal 0,3 schaffen?
1: Ich habe keine Kristallkugel. Ich sehe mit großer Sorge die ökologische Doppelkrise, das menschengemachte Artensterben, das Ausrotten von Arten, das wir wirklich wirksam beenden müssen, und die Klimakrise, der wir konsequent begegnen müssen. Aber wissen Sie, Herr Johr, die Erde, die kommt ohne den Menschen klar. Wir kommen aber

0: nicht ohne unsere Mutter Erde klar.
1: Hm. Und letzte Frage mit Blick auf die Uhr und dann entlasse ich Sie aus dem Studio Bremen in die freie Wildbahn. Wäre das doch noch was eines Tages, Dr. Alexandra Dörnert, Zoodirektorin?
0: Ein Punkt vorweg noch. In die Freiheit können Sie mich gar nicht entlassen, weil die gibt's gar nicht. Zoodirektor war von klein auf tatsächlich mein Berufswunsch. Vielleicht wäre es auch dahin gegangen. Ich habe ja damals in einem Zoo gearbeitet, als meine Mutter verstorben war. Es ist ein wunderschöner Beruf, aber die jetzige Erkenntnis, meine eigene Praxis, meine Selbstständigkeit, meine große, jetzt sage ich es doch, Freiheit. Natürlich habe ich keine Freiheit, ich habe auch Zwänge. Aber ich bin unabhängig, ich kann meine eigenen Standards setzen. Ich muss keine Kompromisse eingehen, wenn Sie an städtische Zoos denken oder auch wenn Sie an private Zoos denken. Aber ich habe da meine eigenen Gedanken und Pläne. Ich werde mich, ich verspreche Ihnen das, Herr Joa, Sie sind der Erste, der erfahren wird, wenn es geklappt hat.
1: Pa, da bin ich mal gespannt und ich traue es Ihnen zu.
0: Vielen
1: Dank.
0: Ich glaube,
1: das könnte wahr werden. Und ich bedanke mich vielmals für die Stunde.
0: Ich bedanke mich bei Ihnen.
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1: Morgen begegnen Sie hier Lenny Shin. Als einziger Schwarzer wuchs er auf in einer niederbayerischen Stadt, Riedenburg, und entdeckte den Reggae für sich. Jetzt aber erstmal die Nachrichten, dann die Welt am Abend. Eine gute Zeit wünscht Norbert Joa.
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5: Um 17 Uhr mit Karin Schumacher. Die OECD untersucht regelmäßig die Bildungssysteme. In ihrem aktuellen Bericht findet sie positive Worte für das deutsche System. Mehr von Raimund Bacher.
6: Demnach hat Deutschland den höchsten Anteil von Hochschulabsolventinnen und Absolventen in Mathematik, Informatik, Naturwissenschaften und Technik im OECD-Vergleich. Auch die Beteiligung an frühkindlicher Bildung ist hoch. Fast alle 3- bis 5-Jährigen besuchen eine Kita. Trotzdem sieht die Organisation für wirtschaftliche Zusammenarbeit und Entwicklung erhebliche Probleme. Deutschland investiert gemessen an seiner Wirtschaftsleistung weniger in Bildung als der Durchschnitt der OECD-Staaten.
5: Der Hackerangriff auf die Ludwig-Maximilians-Universität München LMU vor knapp 2 Wochen betrifft wohl auch etliche ehemalige Studierende. Nach neuen Erkenntnissen geht es um ca. 600.000 Datensätze aus etwa 50 Jahren. Die LMU sprach vom gesamten Datenbestand im Zulassungssystem. Die Sätze bis 1994 enthielten Stammdaten und Semesterverlauf. Ab 2005 seien aber oft auch Bankdaten oder Krankenkassennummern enthalten. Die LMU betont, es gebe bisher keine Anhaltspunkte für Missbrauch oder Veröffentlichung von Daten. Ausschließen könne man dies aber nicht. Man beobachte das Darknet. Betroffene würden bei Hinweisen unverzüglich informiert. Morgen sollte eigentlich das Bundeskabinett die Pflegereform beschließen. Doch noch immer sind zentrale Punkte strittig. Die SPD beharrt darauf. Sollte Gesundheitsminister Linnemann von der CDU beim Gesetzentwurf lediglich Kürzungen vorschlagen, werde der Entwurf morgen nicht im Kabinett beschlossen. Nötig sei ein gemeinsames solidarisches System oder zumindest ein fairer finanzieller Ausgleich zwischen privater

0: und sozialer Pflegeversicherung, so der Chef der SPD-Bundestagsfraktion Miersch. Zudem fordert die SPD eine Deckelung der Pflegekosten. Neue Wohnungen werden vor allem in den Großstädten Bayerns dringend benötigt. Doch die Kosten für Neubauten steigen weiter. Das hat das Landesamt für Statistik mitgeteilt. Details von Thorsten Güttling.
1: Den Statistikern zufolge gab es von Juli bis August dieses Jahres eine Preissteigerung von fast 5%. Damit handelt es sich um den stärksten Anstieg seit 3 Jahren. Insgesamt gingen die Baukosten seit 2021 sogar um mehr als ein Drittel nach oben, allerdings nicht bei allen Gewerken gleichermaßen. Hauptgrund für den Anstieg sind die teuren Energiepreise. Besonders bei energieintensiven Arbeiten wie dem Klempnern, der Montage von Beschlägen an Bauelementen oder Arbeiten rund ums Dach haben die Preise darum zuletzt stark zugelegt.
0: Die Deutsche Bahn führt auf ihrer Bahntrasse in Rosenheim gerade Bauarbeiten durch. Heute hat sie dabei eine Fliegerbombe entdeckt, 250 Kilo schwer, aus dem Zweiten Weltkrieg. Der Fundort beim Bauern in der Au ist abgesperrt, der Kampfmittelräumdienst vor Ort. 1500 Anwohner mussten ihre Häuser verlassen. Die Menschen in Rosenheim müssen mit Verkehrsbehinderungen rechnen. Auch der Zugverkehr ist eingeschränkt. Das Wetter in Bayern bis zum Abend sonnig, bei Höchstwerten zwischen 22 und 29 Grad, in der Nacht teilweise wolkig, Tiefstwerte 13 Grad rund um Aschaffenburg und 3 Grad im Bayerischen Wald. Morgen nochmal freundliches Wetter und ähnlich warm, am Donnerstag ziehen dann in Franken Regenwolken auf. 17.04 Uhr. Und hier noch die Verkehrsmeldungen. A8 München Richtung Salzburg zwischen Rosenheim West und Rohrdorf. 4 Kilometer Stau an einer Baustelle. A8 Salzburg Richtung München zwischen Fraßdorf und Rosenheim. 8 Kilometer Stau an einer Baustelle. A92 München Richtung Deggendorf zwischen Altdorf und Landshut Nord. 3 Kilometer Stau. A93 Regensburg Richtung Holledau zwischen Regensburg Nord und dem Kreuz Regensburg. 5 Kilometer Stau und stockender Verkehr an einer Baustelle. A99 Westumfahrung München Richtung Lindau zwischen Fröttmanning Nord und Ludwigsfeld 7 Kilometer Stau. Die B13 Holzkirchen-Bad Tölz ist zwischen dem Abzweig nach Marschall und Holzkirchen in beiden Richtungen gesperrt. Dort ist ein Rettungshubschrauber im Einsatz. Und zuletzt B471 Garching Richtung Fürstenfeldbruck zwischen Lustheim und Karlsfeld Stau. Soweit die Verkehrsmeldungen.
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3: Heute mit Rolf Bühlmann am Mikrofon. Herzlich willkommen. Wir berichten ja immer wieder über Missstände an den Schulen in Bayern, aber manchmal gibt's auch was zu feiern und das erzählen wir Ihnen dann auch. Heute ist eine Donauwörther Schule beim Deutschen Schulpreis ausgezeichnet worden. Zu Recht finden diese Schüler.
4: Die Lehrer geben ihr Bestes, die Schüler geben auch immer ihr Bestes natürlich.
5: Und man merkt auch schon, diese Zusammenarbeit zwischen Schülern und Lehrern ist hier schon hoch.
3: Denn dort wird ein ganz besonderes Schulkonzept praktiziert. Die Schulleiterin erklärt uns gleich, wie das funktioniert. Außerdem, in Spanien gehen Hunderttausende gegen die Wohnungsnot auf die Straßen. Heute hat die Regierung reagiert mit gleich 2 Dekreten. Und wissen Sie, was das hier ist? Das ist der wahrscheinlich lauteste Vogel der Welt. 120 Dezibel erreicht dieser Ruf. Wo er lebt und wie er heißt, auch das in der nächsten Stunde hier in Bayern 2.
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3: Und mit Somber Homewrecker.

0: Jubel heute Vormittag in Donauwörth. Die dortige Hans-Leipelt-Fachober- und Berufsschule ist eine von 6 Preisträgerinnen beim diesjährigen Deutschen Schulpreis und ist damit die beste Schule Bayerns und die beste Fosbos in ganz Deutschland. Ausgezeichnet wurde sie für Boss Vision, ein pädagogisches Konzept, das die Jury überzeugt hat. Aber was ist das? Das konnte ich Anja Hesslinger fragen, die Schulleiterin der Hans-Leipelt-Schule in Donauwörth. Zuerst mal, Frau Hesslinger, herzlichen Glückwunsch.
1: Ja, herzlichen Dank. Wir freuen uns sehr.
0: Das glaube ich, dass Sie sich freuen. Können Sie uns das Konzept kurz erklären? Also, was machen Sie anders als andere Schulen?
1: Ich glaube, das, was wir anders machen als andere Schulen, ist, dass wir die Schülerinnen und Schüler für ihr Lernen selber verantwortlich machen. Wir haben kurze Instruktionen, wo die Lehrkraft kurz erklärt, um was es in dem Thema geht. Und dann kriegen die Schülerinnen und Schüler Wochenpläne und können sich die Zeit frei einteilen und das Lernpensum auch auf ihrem eigenen Niveau. So kann jeder in seinem Tempo, dann, wenn er halt das Fach auch präferiert, und auf seiner Niveaustufe eben gut lernen. Und so kommen alle dann irgendwann zum großen Ziel Abitur.
0: Die Jury sagt, das Konzept sei getragen, und jetzt zitiere ich wörtlich, von hoher gemeinschaftlicher Verantwortung und einer starken Identifikation von Lernenden und Lehrkräften mit ihrer Schule. Und so wie Sie das gerade beschrieben haben, dieses hohe Maß an Eigenverantwortung, da ist das ja wohl auch nötig. Wie schaffen Sie das also, dieses Gefühl von Gemeinsamkeit und gemeinsamer Verantwortung?
1: Die gemeinsame Verantwortung kommt natürlich dadurch, dass wir den Schülern was zutrauen, dass wir ihre Potenziale sehen und erkennen und sie wertschätzen, auf Augenhöhe mit ihnen sprechen und ihnen eben das wichtige Gefühl geben, selber lernen zu können und das auch zu schaffen, was sie sich vorgenommen haben. Und die Lehrkräfte sind da wichtige Begleiter. Die sind eben bei uns nicht nur Lehrer im eigentlichen Sinne, sondern Lernbegleiter. Und in den Lernbegleitungsgesprächen schauen wir eben vorrangig auf die Stärken der Schülerinnen und Schüler und nicht immer nur den Rotstift angesetzt, was machen sie alles falsch, sondern was machen sie eben toll, was machen sie gut und wo müssen sie weitermachen. Und ich glaube, dass in Summe diese Wertschätzung, die wir den Schülern da zeigen, trägt dazu bei, dass sie sich halt auch als wertvolles Teil unserer Gemeinschaft sehen. Und sie dürfen natürlich auch ganz viel mitsprechen. Also sie dürfen uns ganz viel Feedback geben, wie sie vielleicht noch anders lernen wollen. Und das nehmen wir dann auf und versuchen, das Konzept noch ein bisschen besser zu machen.
0: Jetzt haben Sie gerade schon den klassischen Rotstift angesprochen, den man an vielen Schulen, an vielen Tagen als Schülerin oder als Schüler erlebt. Ich gehe ja davon aus,

0: dass bei Ihnen auch nicht alle Schüler und alle Schülerinnen gleich leistungsstark sind. Es gibt auch schwächere Schülerinnen und Schüler, die üblicherweise mit dem Rotstift eben mehr Bekanntschaft machen als andere. Wie stellen Sie sicher, dass die auch mitkommen in diesem hohen Maß von Eigenverantwortung?
1: Ja, das passiert über mehrere Ebenen. Also zum einen kann der Schüler, die Schülerin sich eben eine Niveaustufe aussuchen, und wenn er sich noch nicht in einem Fach noch nicht so sicher fühlt, dann fängt er halt mit Niveaustufe 1 an und hat da noch ganz viele Hilfestellungen digitaler Art, aber auch durch die Lehrkräfte. Der Schüler kann immer an der Stelle, wo er halt hakt, wo es nicht weitergeht, zu seinem Coach gehen. Er kann sich den Coach auch aussuchen, also die Lehrkraft, mit der er besonders gut kann. Und dann hilft ihm halt weiter, und es ist halt anders als im Klassenunterricht, wo ich halt einer von vielen bin und in dem Tempo, in dem alle gehen, halt mitlaufen muss. Und so klappt es ganz gut, weil jeder Schüler ja auch seine eigene Stärke hat. Es ist ja nicht jeder in jedem Fach schlecht, sondern im Gegenteil, es sind ja meistens nur so punktuelle einzelne Sachen.
0: Jetzt haben Sie schon die Lehrer und Lehrerinnen angesprochen, die als Coaches bei Ihnen fungieren. Für die ist das ja auch ganz anders als das, was Sie eigentlich mal gelernt haben, oder?
1: Das ist richtig, aber die Lehrkräfte spiegeln mir das eigentlich tagtäglich wieder, dass sie so viel über Unterricht sprechen wie noch nie, weil wir immer im Team in einem Kurs sind und uns auch gegenseitig Feedback geben, wie man vielleicht dem einen Schüler noch mehr helfen kann, wie das Material noch mehr besser werden kann. Und durch diese Teamarbeit entsteht natürlich auch ein ganz großes Gemeinschaftsgefühl. Und auch die Lehrkräfte dürfen natürlich ganz viel mitsprechen, und so, dass wir uns weiterentwickeln gemeinsam.
0: Jetzt fragen wir uns natürlich, wenn wir so eine erfolgreiche Schule in Bayern haben, lässt sich das übertragen auf andere Schulen auch? Ich meine, Fachober- und Berufsschulen unterrichten ältere Schülerinnen und Schüler. Lässt sich das Prinzip auch runterbrechen auf untere Jahrgangsstufen, oder braucht es ein bestimmtes Alter bei den Schülerinnen und Schülern?
1: Nein, es braucht in meinen Augen überhaupt kein Alter von Schülerinnen und Schülern, sondern nur eine bestimmte Haltung. Ich muss als Berufsoberschullehrer genauso wie als Grundschullehrer den Wunsch haben, die Schülerinnen und Schüler in ihren Stärken zu sehen und zu fördern. Und das ist eigentlich alles, was man braucht, um das Konzept zu übertragen.
0: 30.000 Euro Preisgeld gibt es jetzt. Die gehen in die Schule, nehme ich an. Aber ein bisschen was vielleicht auch in eine Feier. Also irgendwie werden sie doch feiern werden.
1: Ja, also die Schülerinnen und Schüler haben das auch schon an mich herangetragen. Also ich habe es ihnen auch versprochen. Nach dem Jurybesuch habe ich schon für alle Schülerinnen und Schüler und für alle Lehrkräfte ein Eis ausgegeben, weil es einfach so ein toller Tag war. Und jetzt schauen wir natürlich schon auch, dass wir den Erfolg, den wir jetzt erreicht haben, gebührend feiern. Das gehört nämlich auch dazu. Also stärken heißt auch Erfolge feiern.
0: In diesem Sinne nochmal herzlichen Glückwunsch von Bayern 2 an Anja Hässlinger, die Schulleiterin der Hans-Leipelt-Schule in Donauwörth, die heute mit dem Deutschen Schulpreis ausgezeichnet worden ist. Vielen Dank für das Gespräch.
1: Nein, herzlichen Dank von mir auch. Tschüss.

0: Neu auf dem BR Popradar Vandalis bin mit Wie es mir geht um 18 Minuten nach 5. Casas sin familias, familias sin casas. Das heißt übersetzt so viel wie Häuser ohne Familien und Familien ohne Häuser. Ein Slogan, der immer wieder zu sehen ist bei den Protesten in Spanien gegen die Wohnungsnot dort und der auf die Missstände im System verweist. Die spanische Regierung ist unter Druck und muss reagieren. Heute hat sie gleich 2 Dekrete erlassen, um schnell Änderungen umsetzen zu können. Aus Madrid, Hans-Günter Kellner.
1: Es ist ein mit heißer Nadel gestricktes Regierungsdekret, das verheimlicht Spaniens Wohnungsministerin Isabel Rodríguez von den Sozialisten nicht. Ein Dekret, für das viele nächtliche Verhandlungsrunden notwendig waren und erst nach der Zwangsräumung der 87-jährigen Rentnerin Mari Carmen Abascal aus der Wohnung, in der sie 71 Jahre gelebt hatte, möglich wurde. Die Ministerin dazu: Die spanische Gesellschaft kann sich so etwas nicht erlauben. Wir können da nicht wegschauen. Heute haben wir die politische Chance, dass sich so ein Fall wie der von Mari Carmen nicht wiederholt. Wir haben schon lange einen großen sozialen Konsens zur Wohnungspolitik. Was fehlte, war der politische Konsens. Denn im Januar hatte ein ganz ähnliches Dekret zum Schutz vor Wohnungsräumungen und Spekulationen im Parlament keine Mehrheit gefunden. Die katalanische Partei Junts hatte gemeinsam mit der Volkspartei und der ultrarechten Vox dagegen gestimmt. Nun legt die spanische Regierung ein ähnliches Dekret wieder vor und sie hofft, Junts dafür zu gewinnen. Wir werden den Schutz Sozialbedürftiger bis Ende 2030 ausdehnen, der solche Situationen verhindert. Und wir werden die spekulativen Käufe von Wohngebäuden eindämmen. Wir werden diese Unternehmen identifizieren und ihnen verbieten, mit diesem grundlegenden sozialen Gut wie den Wohnungen Geschäfte zu machen. Wir werden diese spekulativen Käufe von Wohnungen durch diese Heuschreckenfonds verhindern. Dieses Verbot wird allerdings bis 2028 zeitlich begrenzt. Des Weiteren wird das Dekret die Mietverträge, die gegenwärtig auslaufen, bis 2028 verlängern. Auch der zeitlich befristeten Vermietung auf wenige Monate soll Grenzen gesetzt werden. Und die spanische Regierung senkt die Mehrwertsteuer für den Bau von Sozialwohnungen auf 4%. Allerdings wurde noch ein zweites Dekret verabschiedet, erklärt die Wohnungsministerin. Wir haben in einem zweiten Regierungsdekret dringende Maßnahmen beschlossen, die die Mietverträge stabiler machen sollen. Dabei nehmen wir eine wichtige Forderung der sozialen Protestbewegung auf. Mietverträge sollen mit diesem Dekret entfristet werden. Bislang laufen sie in Spanien maximal 8 Jahre lang. Die Regierungskoalition hat 2 Dekrete beschlossen, damit die eher wirtschaftsnahen regionalen Parteien aus dem Baskenland und Katalonien wenigstens dem Dekret zum Schutz vor Zwangsräumungen zustimmen, auch wenn sie die im zweiten Dekret erwähnten weiterreichenden Maßnahmen ablehnen. Ein Regierungsdekret tritt in Spanien mit der Veröffentlichung in Kraft, muss aber innerhalb eines Monats vom Parlament bestätigt werden. Und da benötigt die Regierung auch die Stimmen der Regionalparteien. Die Protestierenden auf der Madrider Puerta del Sol sind gegen diese Aufspaltung ihrer Forderungen und haben fürs Wochenende neue Proteste in ganz Spanien angekündigt.

0: Der unverkennbare Sound von Madness war das in Bayern 2, My Girl. Der weiße Glockenvogel, auch Weißglöckner oder Einlappenkotinga genannt, ist auf den ersten Blick eher unauffällig. Nicht sehr groß, etwas weniger als 30 cm nur, nicht sehr schwer, etwa 200 Gramm und wie der Name sagt, weiß. Insgesamt eher unspektakulär. Aber der weiße Glockenvogel ist laut, sehr laut. Experten der University of Massachusetts Amherst haben ihn vor einigen Jahren zum lautesten Vogel der Welt erklärt, wegen seines Paarungsrufes, der mit 113 Dezibel gemessen wurde. Zum Vergleich, ab 85 Dezibel muss man in Deutschland am Arbeitsplatz einen Gehörschutz tragen. Doch jetzt wird der weiße Glockenvogel möglicherweise entthront. Bei neuen Messungen wurden gleich zwei Arten gefunden, die ihn offenbar übertreffen. Julia Nestlin.
1: Das ist kein Baustellengerät, das ist der südamerikanische Weißglöckner. Ein etwa taubengroßer weißer Schmuckvogel aus dem Amazonas-Regenwald. Der Biologe Jean Menezes von der Universität Massachusetts Amherst hat jetzt gleich zwei andere Arten im Visier, die dem Weißglöckner seinen Weltmeistertitel streitig machen könnten.
2: Bei einem haben wir uns schon gedacht, dass er laut ist. Ein naher Verwandter des Weißglöckners, der Nacktkehlglockenvogel.
1: Die Nacktkehlglockenvögel sitzen beispielsweise im Wald an der Südostküste Brasiliens und rufen den ganzen Tag, um Weibchen anzulocken. Die zweite Kandidatin ist die Rotfußserjema.
2: Ich hätte nicht vermutet, dass sie so laut ist. Sie singt diese berühmten Duette und sie ist ein langbeiniger Vogel aus offenen Landschaften und ganz anders als die Glockenvögel im Regenwald. Egal nach welchem Kriterium man schaut, diese drei stechen immer heraus. Ich will mich da wirklich nicht festlegen.
1: Fest steht, alle sind lauter als 120 Dezibel, lauter als Kettensägen in einem Meter Entfernung. 113 der 123 Arten in ihrer Studie, die jetzt in der Fachzeitschrift Evolution erschienen ist, haben die Forschenden zum ersten Mal gemessen. Selbst bei der Kanadagans gab es bisher keine verlässlichen Lautstärkemessungen. Wer hält den Rekord, ist aber eigentlich nicht die zentrale Frage der Studie, sondern wie schaffen es manche Vögel so laut zu sein? Menezes fand in der Auswertung Hinweise.
2: Wir haben einen guten Zusammenhang zwischen Anatomie und Amplitude gefunden, der uns vielleicht näher daran bringt, die Spezialisierungen zu finden, die es Vögeln ermöglichen, so laut zu sein.
1: Einfach gesagt, wer den Schnabel weiter aufreißen kann, kann lautere Töne produzieren. Weitere Theorien wären, wer schlecht im Fliegen ist, im besonders dichten Wald lebt oder viele Partner haben will, muss laut rufen, um gehört zu werden. Die Studiendaten zeigen dazu aber keine klaren Ergebnisse. Lautstärke konnte in der Evolution offenbar in ganz verschiedenen Lebensweisen und Vogelarten entstehen. Bei einigen Arten sei der Grund sexuelle Selektion, erklärt der Verhaltensbiologe Henrik Brumm, der am Max-Planck-Institut für biologische Intelligenz Vogellaute erforscht.
3: Es gibt zwei Männchen, eins singt ein bisschen lauter, das finden die Weibchen attraktiv, dann werden sie sich wahrscheinlicher mit diesem Männchen verpaaren und dadurch werden die Nachkommen dann möglicherweise auch wieder lauter singen und so eskaliert es immer weiter.
1: Und der Weltrekord ist ja eigentlich nur ein Nebenprodukt der Forschung, macht aber trotzdem natürlich Spaß. Genauso wie es vielleicht auch den Rotfußjeremas aus irgendeinem Grund einfach gefällt, ihren Partner über kurze Distanzen in der brasilianischen Savanne anzubrüllen. Und vermutlich können sie das unter anderem dank ihrer breiten Schnabelöffnung.
0: So klingen sie, die lautesten Vögel der Welt. Julia Nestlin hat berichtet. Bei uns geht's jetzt deutlich ruhiger weiter mit Ben und Ben aus den Philippinen. Dort sind sie wahnsinnig erfolgreich. Hier ist Doors.

0: Ben und Ben waren das mit Doors. Mitte August ist der Flughafen München knapp an einer Katastrophe vorbeigeschrammt, als eine vollgetankte und vollbesetzte Boeing beim Start fast nicht in die Luft gekommen wäre. Jetzt gibt es neue Erkenntnisse darüber, was genau passiert ist. Eines unserer Themen nach den Schlagzeilen mit Karin Schumacher.
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2: Schönen guten Abend. SPD pocht auf Änderungen bei Pflegereform. Bundestagsfraktionschef Mier sprach von einem Gerechtigkeitsgefühl. Es dürfe nicht nur um Kürzungen gehen, so Miersch. Pflege dürfe kein Armutsrisiko sein, weder für Bedürftige noch für ihre Familien. Union und SPD verhandeln heute weiter über einen Kompromiss. Morgen sollte das Pflegegesetz eigentlich vom Bundeskabinett beschlossen werden. Deutschland gibt weniger Bildung aus als andere Länder. Gibt weniger für Bildung aus als andere Länder. Nach einer OECD-Studie zahlen Staat und private Träger jährlich pro Kind, Schüler und Student umgerechnet rund 14.500 Euro. Das ist zwar mehr als der OECD-Durchschnitt, gemessen an der Wirtschaftsleistung sind die Bildungsausgaben aber vergleichsweise niedrig. Berufsoberschule in Donauwörth wird mit deutschem Schulpreis geehrt. Die Hans-Leipelt-Schule ist damit die beste BOS bzw. FOS in ganz Deutschland und die beste Schule in Bayern. Die Auszeichnung ist mit 30.000 Euro dotiert. Das Konzept der Schule: weniger Frontalunterricht und mehr Eigenverantwortung. Siegmund will sich im Dezember zum Ministerpräsidenten wählen lassen. Der AfD-Spitzenkandidat von Sachsen-Anhalt, der die Landtagswahl mit knapp 44% gewonnen hat, hofft dabei offenbar auf Stimmen aus dem BSW. Die AfD verhandelt mit der Partei über eine Minderheitsregierung. Jede achte Krebserkrankung geht auf Infektion zurück. Laut Weltgesundheitsorganisation konnten im Jahr 2024 rund 2,3 Millionen Fälle damit in Verbindung gebracht werden. Allein das Bakterium Helicobacter pylori, das die Magenschleimhaut schädigt, ist demnach für etwa 760.000 Krebsfälle verantwortlich. Soweit die Nachrichten um halb.
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2: In der Nacht nur in Franken bewölkt und die Tiefstwerte 13 bis 3 Grad. Hier noch die Bayern 2 Verkehrsmeldungen. A8 München Richtung Salzburg, zwischen Rosenheim West und Rohrdorf eine Baustelle und 4 Kilometer Stau. A8 Salzburg Richtung München, zwischen Fraßdorf und Rosenheim 8 Kilometer Stau an einer Baustelle. A92 München Richtung Deggendorf, zwischen dem Dreieck Feldmoching und Oberschleißheim 2 Kilometer Stau. A92 München Richtung Deggendorf, zwischen Landshut West und Landshut Nord 3 Kilometer Stau. A93 Regensburg Richtung Holledau, zwischen Regensburg Nord und dem Kreuz Regensburg 5 Kilometer Stau und stockender Verkehr an einer Baustelle. A99 Westumfahrung München Richtung Lindau, zwischen Freudmanning Nord und Ludwigsfeld 8 Kilometer Stau und stockend. Die B13 Holzkirchen-Bad Tölz ist zwischen der Abzweigung nach Marschall und Holzkirchen in beiden Richtungen gesperrt. Dort ist ein Rettungshubschrauber im Einsatz. Und zuletzt B471 Garching Richtung Fürstenfeldbruck, zwischen Lustheim und Karlsfeld Stau. Soweit der Service, 17.34 Uhr.
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0: So hatte sich die Berliner Linke das wahrscheinlich nicht vorgestellt, dass sie nach ihrem klaren Wahlsieg vor 1,5 Wochen jetzt doch in der Defensive ist. Aber in Teilen von SPD und Grünen, die so etwas wie die natürlichen Koalitionspartner für die Linke wären, gibt es starke Vorbehalte. Der Berliner Landesverband der Linken steht nämlich wegen Antisemitismusvorwürfen und mutmaßlicher Kontakte zu kriminellen Clans in der Kritik. Auf der Wahlparty war ein Mitglied des berüchtigten Remo-Clans anwesend und ein bekannter Unterstützer der Volksfront zur Befreiung Palästinas, die von der EU als Terrororganisation eingeschätzt wird. Linken-Spitzenkandidatin Elif Iralp sagt, man habe mit Antisemitismus und organisierter Kriminalität nichts, aber auch gar nichts am Hut. SPD und Grüne aber haben Redebedarf. Übermorgen wollen Vertreter der beiden Parteien über die Linke und Antisemitismus reden, bevor es überhaupt zu echten Verhandlungen kommt. Mir ist jetzt Muannad Khorshid zugeschaltet. Er ist Professor für islamische Religionspädagogik und Dekan der Islamisch-Theologischen Fakultät der Universität Münster. Guten Abend.
3: Guten Abend.
0: Herr Professor, ist diese Distanzierung von Elif Eraib, die wir gerade gehört haben, genug?
3: Das ist nicht genug, denn es handelt sich auch um eine Ideologie, die beobachten wir seit dem 7. Oktober 2023. Eine gewisse Koalition zwischen linken Kräften auf der einen Seite und islamistischen, gerade wenn es um das Thema Anti-Israel, Antisemitismus, aber auch das Thema anti-westlich. Also da scheinen zwei, die sonst eigentlich nicht so nah beieinander sind, Ideologien, doch zueinander gefunden zu haben. Gemeinsame Nenner ist eine Art antiwestliche Position. Und da reicht es nicht, dass wir nur von den Personen reden, sondern wir müssen auch über diese Ideologien und deren Erzählungen, mit denen sie die Gesellschaft spalten, reden.
0: Ja, wie erklären Sie sich das denn? Lassen Sie uns über diese Erzählungen sprechen. Wie erklären Sie sich denn, dass solche Positionen offenbar auf Teile der linken Wählerschaft solche Anziehungskraft ausüben?
3: Wir beobachten das in den letzten Jahren, dass parteipolitisch viele angewiesen sind auf Feindbilder. Da werden Feindbilder konstruiert. Bei den Rechten sind das jetzt die Gefahr der Islamisierung, bei dem Linken umgekehrt Gefahr der Marginalisierung von den Muslimen bis hin zu der Westen sei die Gefahr, die USA, die ehemals Kolonialmächte, Israel. Das heißt, man arbeitet mit Feindbildern. Und da haben sich beide zueinander gefunden, weil sie dieselben Feindbilder haben. Und so kommt man zusammen, nicht um für eine Sache, sondern um gemeinsam gegen diese Feindbilder sich zu koalieren und gegen diese Feindbilder zu arbeiten.
0: Das heißt, Sie können das Zögern von SPD und Grünen in Berlin verstehen?
3: Ich kann es nachvollziehen, würde mir aber wünschen, dass wir es tiefer, also nicht nur parteipolitisch das führen, die Debatte, sondern in die Tiefe gehen und überlegen, was geschieht in unserer Gesellschaft. Denn es sind ja Menschen, die diese Parteien wählen oder sympathisieren auch mit diesen Haltungen. Wir müssen hier überdenken, was müssen wir anders tun, auch in unserem Bildungssystem, auch langfristig,

0: so dass solche Haltungen, die die Gesellschaft spalten, zumindest reflektiert werden, nicht die Menschen einfach das als Parole hinnehmen, weil man jetzt sich zusammentun will gegen etwas. Ich rede manchmal mit manchen aus der linken Szene und immer wieder kommt das, ach so, das wussten wir nicht. Und was ist überhaupt Islamismus? Und also die kennen sich gar nicht aus, aber Hauptsache wir alle gegen das gemeinsame Feindbild.
1: Jetzt haben Sie gerade Bildung angesprochen. Sie forschen seit Jahrzehnten über Bildung und Islam. Sie haben schon vor fast 20 Jahren islamische Religionslehrer in Österreich befragt und festgestellt, dass einige von ihnen demokratische und rechtsstaatliche Prinzipien ablehnen. Gibt es seitdem eine Entwicklung, die uns sagen lässt, das ist besser geworden? Wissen wir überhaupt, wie sich das entwickelt hat? Wissen wir, ob sich das übertragen lässt auf Deutschland? Wie würden Sie das beurteilen?
0: Kann man das eine mit dem anderen nicht vergleichen. Die Systeme sind anders. In Österreich Religionsunterricht, da mischt sich der Staat kaum ein, bietet nur die Bühne für den Unterricht, aber hat kein Mitspracherecht, anders als in Deutschland. Da schaut der Staat hin, ob die Person qualifiziert ist, durch entsprechenden Schulenstandards auch den Unterricht hält. Also da ist der Staat dabei und deshalb haben wir festgestellt, in Deutschland, da gibt es schon also großflächig dort, wo islamischer Religionsunterricht ist, dass dieser Unterricht sogar zur Aufklärung beiträgt, sei es jetzt so diese gemeinsamen Formen, sowohl deutsch als auch demokratisch zu sein oder dass man den Islam weltoffen versteht, das fanden wir als wichtigen, reflektierten Zugang. Mhm. Auf der anderen Seite, Hauptkonkurrent heute zum Religionsunterricht in Social Media. Dort werden diese großen Erzählungen verbreitet mit Hilfe der Algorithmen. Da müssen wir auch den Bildungsauftrag erweitern, nicht nur Schule, sondern wir brauchen Projekte in den sozialen Medien.
1: Denn der Kampf gegen extremistische Positionen muss heute in den Parteien geführt werden, aber er muss sehr viel früher schon beginnen, in der Schulzeit, in den sozialen Medien, sagt Muannad Khurshid, Professor für islamische Religionspädagogik und Dekan der Islamischen Theologischen Fakultät der Universität Münster. Herr Professor, vielen Dank für das Gespräch.
0: Vielen Dank.

0: Mit Thiel Wanders mit Baby Brother um gleich 17.42 Uhr. Mitte August am Münchner Flughafen. Eine Boeing 787 der Vietnam Airlines rollt beim Start über das Ende der Startbahn hinaus, berührt das Gras dahinter, kann so gerade noch abheben. Heck und Fahrwerk beschädigen 20 Lampen des Beleuchtungssystems. Auch der Rumpf des Flugzeuges wird in Mitleidenschaft gezogen. Experten sagen, man sei haarscharf an einer Katastrophe vorbeigekommen. Man mag sich nicht ausmalen, was passiert wäre, wenn die vollbetankte Maschine mit fast 290 Menschen an Bord nicht mehr in die Luft gekommen wäre. Eine erste Untersuchung der Unglücksstelle zeigte auffällige Reifenspuren und schnell stand der Verdacht im Raum, dass die Bremsen aktiviert waren und das Flugzeug deshalb nicht genug beschleunigen konnte. Und so war es tatsächlich, berichtet Arno Trümper.
1: Es war vermutlich nicht nur für die Passagiere, sondern auch für die Piloten im Cockpit extrem beängstigend. Mit über 300 km/h raste die Boeing 787 auf das Ende der Startbahn zu. Zu schnell, um noch zu bremsen, aber zu langsam, um schon abheben zu können. Der geistesgegenwärtige Co-Pilot bewahrte schließlich die 217 Passagiere und 16 Besatzungsmitglieder vor einer Katastrophe, indem er mit dem Schubhebel das letzte Prozent an Schub aus den Triebwerken herausholte und die Maschine wenige Meter nach Bahnende schließlich doch noch abhob. Luftfahrtexperte Heinrich Groß-Bongardt hat den aktuellen Bericht der Bundesstelle für Flugunfalluntersuchung gelesen. Der Inhalt hat ihn erstaunt.
2: Das waren die Bremsen, wobei das wirklich etwas Verstörende, muss ich schon sagen, ist, dass man sieht in den Daten, die die BFU veröffentlicht hat, dass der Pilot, der auf dem linken Sitz saß im Cockpit, dass der praktisch die ganze Zeit mehr oder weniger stark auf der Bremse gestanden hat.
1: Möglich war das, weil die Fußpedale beim Flugzeug zwei Funktionen haben. Einerseits kann man das Flugzeug nach rechts oder links drehen, indem man das rechte oder linke Pedal unten betätigt. Man kann damit aber auch bremsen, wenn man die Pedale an den Spitzen betätigt. Martin Pollmüller ist ein Berufsleben lang große Passagiermaschinen geflogen. Er kann sich nur schwer vorstellen, dass der fliegende Pilot der Boeing 787 versehentlich auf der Bremse gestanden und der Co-Pilot nichts bemerkt hat.
3: Die hatten beide auch viele tausend Stunden auf der 787, also das halte ich eigentlich für sehr unwahrscheinlich.
1: Nach den Informationen der BFU ist der Pilot der fast abgestürzten Maschine 64 Jahre alt und hat über 27.000 Flugstunden. Er war also sehr erfahren. Darum sei als mögliches Szenario auch vorstellbar, so Martin Pollmüller, dass es sich um einen technischen Defekt an den Bremsen gehandelt haben könnte. Auf jeden Fall hat Martin Pollmüller aber großen Respekt vor dem Verhalten seiner Kollegen.
3: Also, wenn sie alles stumpf nach Vorschrift gemacht hätten, wären sie völlig legal über die Bahn hinausgeschossen und wahrscheinlich in Flammen aufgegangen. Und sie haben im Prinzip aus der Situation noch das Beste gemacht, indem sie dann halt das Flugzeug quasi in die Luft gerissen haben, obwohl sie dafür eigentlich zu langsam waren. Aber 10 Meter hinter Startbahnende einen Start abzubrechen, das hätte ganz sicher in einer Katastrophe geendet.
1: Der Zwischenbericht der Bundesstelle für Flugunfalluntersuchung trifft aber noch keine Aussage über die Ursachen des beinahe Absturzes. Er listet lediglich die Fakten auf. Mit ersten Ergebnissen ist in etwa einem Jahr zu rechnen.
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0: Man soll ja vorsichtig sein, wenn man Dinge im Internet bestellt und nur von vertrauenswürdigen Quellen kaufen. Tut man das nicht, dann kann man schnell betrogen werden. So soll eine Bande etwa 1 Million gefälschte Handys, die aussehen wie neue Samsung-Modelle, online verscherbelt haben und dabei im großen Stil Steuern hinterzogen haben. Jetzt schlugen die Behörden zu, berichten WDR, NDR und Süddeutsche Zeitung. Jana Heck.
5: An diesem Dienstag in den frühen Morgenstunden rückten die Ermittler an. Europaweit gehen Zoll, Polizei und Steuerfahnder gegen Hintermänner eines Firmennetzwerkes vor, das im Verdacht steht, gefälschte Handys an Privatkunden verkauft und Steuern in Millionenhöhe hinterzogen zu haben. Nach Recherchen von WDR, NDR und SZ durchsuchen Fahnder seit dem frühen Dienstagmorgen rund 160 Objekte in 19 Ländern. Zentrum der Maßnahmen ist Nordrhein-Westfalen. In Krefeld etwa verschafften sich Ermittler Zutritt zu einer Lagerhalle, in der die Gruppe Tausende der mutmaßlich gefälschten Handys deponiert haben soll. Mehrere Beschuldigte wurden laut Informationen von WDR, NDR und SZ bereits am Wochenende festgenommen. Die Behörde von EU-Generalstaatsanwältin Laura Kövesi über den Verdacht.
6: So we have a criminal organization who have
7: Also es geht um eine kriminelle Organisation, die mehr als 1 Million Smartphones auf Internetplattformen an Bürgerinnen und Bürger verkauft hat, so als wären sie neu. Und auf diese Weise hat sie einen Schaden von mehr

0: Sie haben den Preis gezahlt, als wären die Geräte neu. Aber in Wirklichkeit waren sie das nicht.
1: So der Verdacht. Außerdem sei mit dem Verkauf gefälschter Handys auch ein ausgeklügeltes Umsatzsteuerbetrugssystem einhergegangen, heißt es in den Unterlagen. Mindestens 24 Millionen Euro an fälligen Steuern soll die mutmaßliche Betrügerbande so allein in Deutschland hinterzogen haben. Laut Kövesi betrifft der Schaden alle.
0: Und hätte diese kriminelle Organisation Steuern bezahlt, wäre das Geld in den Haushalt gegangen und dort verwendet worden, wo es gebraucht wird, zum Beispiel in Krankenhäusern.
1: Schon Kundenbewertungen eines Unternehmens aus dem Netzwerk und seines deutschen Ablegers deuteten immer wieder auf Unregelmäßigkeiten hin. Smartphone hatte immer wieder starke Probleme beim Neustart. Nachfrage bei Samsung mit Check der Geräte-ID ergab, dass es sich nicht um Neuware handelte, schrieb zum Beispiel ein Kunde im Februar bei Amazon, der offenbar eines der vermeintlichen Samsung-Originale gekauft hatte. Der Verdacht gegen die Firmen gründet laut Ermittlungsvermerken unter anderem auf Observationen und abgehörten Telefonaten. Eine kurzfristige Anfrage zu den Vorwürfen ließen die Beschuldigten bislang unbeantwortet. Die Europäische Staatsanwaltschaft bestätigte auf Anfrage laufende Maßnahmen in einem Ermittlungsverfahren wegen Umsatzsteuerbetruges und gab am Vormittag eine entsprechende Presseerklärung heraus.
2: Jana Heck über die Großrazzia gegen Online-Betrüger, die gefälschte Handys verkauft haben. Und jetzt nehmen wir Sie musikalisch mit zurück in die 60er Jahre, mitten hinein ins Jahr 1966. Nino Ferrer mit Les Cornichons.

0: Die Swinging 60s in der Welt am Abend mit Nino Ferrer, Les Cornichons um 17.52 Uhr.
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0: Die bringt uns heute Rigobert Kaiser näher. Guten Abend, Rigo.
2: Servus, hallo.
0: Die Vermögen sind ungleich verteilt. Das war zuletzt auch ein großes Thema in allen Wahlkämpfen. Der

0: Münchner Versicherer Allianz hat gerade seinen neuesten Wealth Report veröffentlicht. Was steht da denn drin?
1: Da steht drin, dass die privaten Haushalte weltweit so reich sind wie nie. Mhm. Da steht aber auch drin, dass die Vermögen, und das kommt jetzt wirklich nicht überraschend, ziemlich ungleich verteilt sind. Das Interessante daran sind eigentlich eher so die Gründe. Anna Kammerer berichtet.
2: Das weltweite Geldvermögen ist im vergangenen Jahr um 8,6% auf rund 268 Billionen Euro gestiegen. Treiber dafür sind vor allem die steigenden Aktienkurse, angetrieben durch Investitionen rund um künstliche Intelligenz. Deutschland liegt bei dem Wachstum des Bruttogeldvermögens mit einem Plus von nur 4,9% allerdings deutlich unter diesem Durchschnitt. Für das laufende Jahr werden sogar nur 4% erwartet. Ein Grund: Die deutschen Anlegerinnen und Anleger investieren vorsichtiger. Während weltweit jeder zweite Wertpapiere kauft, besitzt in Deutschland nur rund ein Drittel Aktien. Allerdings ist das erstmals mehr als das Anlagevolumen in Tages- und Festgeld. Doch Unterschiede gibt es nicht nur beim Anlegeverhalten, sondern auch bei der Verteilung des Vermögens. In Deutschland besitzen die reichsten 10% etwas mehr als die Hälfte des gesamten Netto-Geldvermögens. Diese Schere zeigt sich auch bei Erbschaften und Schenkungen in Deutschland zwischen Ost und West. Im Jahr 2025 entfielen laut dem Statistischen Bundesamt 95% des übertragenen Vermögens auf die westlichen Bundesländer. Pro Kopf waren es dort durchschnittlich 2.114 Euro, im Osten dagegen nur 498 Euro.
1: Das hat aber auch viel mit den unterschiedlichen Gesellschaftssystemen zu tun. Im Westen haben die Menschen Kapital aufgebaut, Firmen gegründet und im Osten waren gerade betriebliche Vermögen doch stark eingeschränkt.
0: Es war ein Beitrag aber auch zu hören, dass die Aktienkurse die treibenden Kräfte waren. Da laufen wir Deutschen eher hinterher, oder?
1: Da laufen wir ordentlich hinterher. Der DAX hat heute beispielsweise ganz leicht im Plus geschlossen bei 25.399. Wenn man allerdings die konjunkturelle Großwetterlage sieht, den Krieg da im Iran sieht, ist der DAX nur 1.000 Punkte und einen neuen Rekord entfernt. Sprich, der DAX hat sich allgemein viel besser entwickelt. Wer im DAX investiert ist, beispielsweise über Fonds, schneidet dann natürlich auch wesentlich besser ab. Und wenn man beispielsweise die Rentensysteme vergleicht, und das ist auch ein Grund für diese Aktienrente, die da eingeführt werden soll, alle anderen Länder, die das haben, die Schweden und die Niederländer beispielsweise, haben höhere Durchschnittsrenten als wir in Deutschland, die damit erst beginnen. Also eine Beteiligung am Aktienvermögen ist auch aus meiner Sicht sinnvoll.
0: Rigobert Kaiser, vielen Dank.
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0: Glenn Hansard war das mit There's No Mountain.
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0: In Sachsen-Anhalt hat AfD-Spitzenkandidat Ulrich Siegmund heute bekräftigt, dass er sich im Dezember im Landtag zum Ministerpräsidenten wählen lassen will, obwohl seiner Partei die nötigen Stimmen dafür fehlen. Wie soll das gehen und warum erst im Dezember? Unser Thema nach den Nachrichten um 18 Uhr.

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1: Um 18 Uhr mit Julia Cortis. Die SPD drängt weiterhin darauf, dass kurz vor der Kabinettsabstimmung morgen noch Änderungen bei der Pflegereform kommen. Ihr Bundestagsfraktionschef Mirsch drohte, man werde dem Gesetzentwurf nicht zustimmen, wenn dieser nur Kürzungen enthalte. Wie unser Korrespondent Georg Schwarte berichtet, argumentiert Mirsch auch mit dem Gerechtigkeitsgefühl der Bürger.
2: Die Leute hätten die Reformen bisher lediglich als Kürzungen wahrgenommen. Diesen Fehler dürfe man jetzt bei der Pflege nicht wiederholen. Dazu gehöre auch ein Gerechtigkeitsausgleich zwischen privater und gesetzlicher Pflegeversicherung, um auch die Privatversicherten an den Kosten und Risiken der Allgemeinheit zu beteiligen. Zur Stunde ist weiter unklar, ob das Thema morgen im Bundeskabinett besprochen wird. Derzeit finden laut Mirsch weitere Gespräche auf höchster Ebene statt.
1: Deutschlands Bildungssystem kann in vielen Bereichen punkten. Zu diesem Schluss kommt eine neue OECD-Studie. Demnach schließen in Deutschland 34% ihr Studium in einem MINT-Fach ab, zum Beispiel Naturwissenschaften. Das sind mehr als in jedem anderen untersuchten Land. Außerdem investiere Deutschland überdurchschnittlich viel Geld in Schüler und Studierende. Bildungsministerin Prien bewertet diese Studienergebnisse einerseits positiv, weil aber Deutschlands PISA-Ergebnisse so schlecht ausfallen, betonte sie andererseits, man sei nicht effektiv. Es brauche eine frühere Förderung und besseren Unterricht. Private Haushalte sind so reich wie nie zuvor, zeigt eine neue Untersuchung des Versicherers Allianz. Allerdings ist das Geld ungleich verteilt. In Deutschland besitzen die reichsten 10% demnach mehr als die Hälfte des Gesamtvermögens. Die Grünen fordern nun eine neue Steuer auf sehr hohe Vermögen. Philipp Eckstein.
3: Konkret wollen sie Vermögen von mehr als 500 Millionen Euro mit jährlich 2% besteuern. Für Vermögen von mehr als 1 Milliarde Euro sollen es 3% sein, bei Vermögen von mehr als 10 Milliarden Euro dann 4%. Dabei sollen bereits entrichtete Einkommenssteuern damit verrechnet werden. Betroffen von der neuen Steuer wären nach Angaben der Grünen nur einige hundert Menschen in Deutschland. Für Bund und Länder erwarten sie dadurch Einnahmen von mehr als 20 Milliarden Euro jährlich.
1: Der AfD-Chef in Sachsen-Anhalt, Ulrich Siegmund, will sich im Dezember zum Ministerpräsidenten wählen lassen. Und das möglichst im ersten Wahlgang, sagte Siegmund zum TV-Sender Welt. Es gebe zwar noch offene Fragen, diese seien aber lösbar. Der AfD fehlen im neuen Magdeburger Landtag 3 Sitze zur absoluten Mehrheit. Das BSW stellt 5 Abgeordnete. Derzeit führt Siegmund nach eigener Aussage Gespräche mit dem BSW, um eine, Zitat, stabile Mehrheit zu erreichen. Das Wetter in Bayern. In der Nacht meistens nur wenige Wolken, örtlich Nebel. Im Landkreis Aschaffenburg Tiefstwerte um die 13 Grad. In manchen Tälern im Bayerischen Wald 3 Grad. Morgen noch einmal viel Sonne und Tageshöchstwerte von 19 bis 28 Grad. Auch am Donnerstag warm, teilweise regnet es, vor allem im Norden und Westen Bayerns. Soweit die Nachrichten. Es ist 18.03 Uhr. Der Blick auf die Straßen. A6 Heilbronn Richtung Nürnberg, zwischen Ilshofen-Wolpertshausen und Crailsheim 4 Kilometer Stau. A8 München Richtung Salzburg, zwischen Rosenheim-West und Rohrdorf eine Baustelle und 4 Kilometer Stau. A8 Salzburg Richtung München, zwischen Fraßdorf und Rosenheim 8 Kilometer Stau an einer Baustelle. A9 München Richtung Nürnberg, zwischen Garching Nord und Allershausen stockender Verkehr. A93 Weiden Richtung Holledau, zwischen Regenstauf und dem Kreuz Regensburg 8 Kilometer stockend. Und A99 Westumfahrung München Richtung Lindau, zwischen Fredmanning Nord und Ludwigsfeld 8 Kilometer Stau. Soweit die Verkehrsübersicht.
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4: Mit Rolf Bühlmann im Studio. Guten Abend. Schön, dass Sie Bayern 2 eingeschaltet haben. Ulrich Siegmund will sich also in Sachsen-Anhalt zum ersten AfD-Ministerpräsidenten der Republik wählen lassen. Das hat er heute in Magdeburg klargemacht.
5: Die Gespräche laufen sehr konstruktiv, laufen sehr produktiv. Und deswegen möchte ich hier und heute verkünden, dass nach aktuellem Stand, dass ich in der Dezember-Sitzung des Landtages von Sachsen-Anhalt als Ministerpräsidentenkandidat hier in Sachsen-Anhalt antreten werde.
4: Eine eigene Mehrheit hat er aber nicht. Gleich mehr dazu. Upskirt-Videos, also Aufnahmen, bei denen Frauen unter den Rock gefilmt wird. Diese ekelhaften Filme finden im Internet rasenden Absatz und werden teilweise auf dem Münchner Oktoberfest gefilmt.
6: Wir haben quasi den ganzen Tag gefilmt. Man musste sich durch alle hindurchschlängeln und so tun, als wäre man ein ganz normaler Tourist und nicht jemand, der filmt.
4: Wer dahinter steckt? Eine BR-Recherche hat die Verantwortlichen gesucht. Und morgen sollen die letzten US-Soldaten den Irak verlassen. Wir sprechen mit einer Expertin darüber, was das für das Land bedeutet.
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4: Im Jahr 2007 hat Bryan Ferry, der Leadsänger von Roxy Music, eigentlich bekannt eher für ziemlich geschleckte Popmusik, ein Album mit Coverversionen von Bob Dylan-Songs aufgenommen. Ungewöhnlich, aber unbedingt hörenswert, wie hier bei Simple Twist of Fate. Guten Abend nochmal.

0: Brian Ferry in Bayern 2 um 9 Minuten nach 18 Uhr. Es war still geworden in den letzten Wochen in Sachsen-Anhalt. Bei den Landtagswahlen am 6. September hatte die AfD mit ihrem Spitzenkandidaten Ulrich Siegmund zwar die Mehrheit gewonnen, aber nicht genug Mandate geholt, um alleine regieren zu können. Niemand will mit der AfD koalieren, aber jenseits der AfD bietet sich auch keine einfache Lösung an. Und deshalb war es eben still geworden. Es wurde hinter den Kulissen darüber verhandelt, wie es weitergehen könnte. Heute nun ist Bewegung in die Sache gekommen. Aus Magdeburg, Jochen Müller.
1: Eigentlich sollte es in der AfD-Fraktion in Magdeburg heute darum gehen, den Abgeordneten Tobias Rausch zum Kandidaten für das Amt des Landtagspräsidenten zu wählen. Rausch wurde auch gewählt, einstimmig. Trotzdem überlagerte die Nachricht, dass sich Ulrich Siegmund auf der Dezember-Sitzung des Landtags zum Ministerpräsidenten wählen lassen möchte, alles andere.
2: Wir sind weiterhin in konstruktiven Gesprächen mit einer anderen Landtagsfraktion und mit weiteren einzelnen Abgeordneten dieses Landtages anderer Fraktionen. Und hier läuft alles, wie gesagt, sehr gut. Die Gespräche laufen sehr konstruktiv, laufen sehr produktiv. Und deswegen möchte ich hier und heute verkünden, dass nach aktuellem Stand, dass ich in der Dezember-Sitzung des Landtages von Sachsen-Anhalt als Ministerpräsidentenkandidat hier in Sachsen-Anhalt antreten werde.
1: Das Bündnis Sahra Wagenknecht ist derzeit die einzige Fraktion, die mit der AfD über eine Regierungsbildung spricht. Außerdem hatte die AfD auch zuvor schon von einzelnen Abgeordneten gesprochen, mit denen sie im Gespräch sei. Noch seien nicht alle Einzelheiten beschlossen. In wichtigen Themenbereichen gäbe es Übereinstimmungen, sagte Ulrich Siegmund heute.
2: Das ist insbesondere der Bereich Migration, innere Sicherheit, aber auch wirtschaftliche Entwicklung, eine klare Friedensperspektive auch, einen klaren diplomatischen Kurs auch mit Bestrebungen natürlich auf die Bundesebene, dass wir diesen hier durchsetzen. Und das ist mit den aktuellen Gesprächen mehr als realistisch. Und deswegen kann ich auch so motiviert in diese Entscheidung hineingehen, dass ich hier im Dezember als Ministerpräsidentenkandidat antreten werde.
1: Wie Siegmund ins Amt kommen will, ließ er auch heute offen. Die AfD hat 39 Sitze, zu einer Regierungsmehrheit fehlen mindestens 3 Stimmen. Das BSW hat 5 Abgeordnete, hat aber angekündigt, sich bei der Wahl des Ministerpräsidenten enthalten zu wollen. Ulrich Siegmund zeigte sich heute dennoch optimistisch.
2: Ich gehe davon aus, dass ich im ersten Wahlgang mit einer nennenswerten Mehrheit so gewählt werde, dass dieser erste Wahlgang erfolgreich ist. Das ist auch die Planung, die wir gerade haben. Das ist auch die entsprechende Tendenz, die Verabredung, in die wir hineingehen, warum wir diesen festen Zeitplan auch so strukturiert haben. Und mit dieser Gewissheit kann ich Ihnen heute verkünden, dass ich dort im Dezember antreten werde.
1: Parallel zu den Gesprächen zwischen AfD und BSW hat es heute in Magdeburg auch Gespräche zwischen BSW, SPD, Linken und Grünen gegeben. Eine Mehrheit hätten diese 4 Fraktionen allerdings nicht. Die CDU hatte an diesen Gesprächen nicht teilgenommen.
0: Jochen Müller berichtete aus Magdeburg.

0: Aus Kolumbien, Gracie und Mike Bahia mit Amantes.
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0: Aktuelle Meldungen aus der Forschung. Jetzt Veronika Bräse ist aus der Wissenschaftsredaktion rüber zu uns ins Studio gekommen. Und los geht's mit dem Weltherztag, der heute begangen wird, also immer am 29. September.
2: Und passend dazu ist im Fachblatt Nature eine spannende Studie erschienen. Da geht es um Herztransplantationen. Und zwar, Herzen passen sich dem biologischen Alter des Empfängers an. Das heißt, wer schon älter ist und ein junges Herz bekommt, dessen transplantiertes Herz altert dann schneller.
0: Und umgekehrt? Funktioniert das dann auch?
2: Ja, also das Herz verjüngt sich, wenn der Empfänger jünger ist als der Spender. Das hat sich zumindest bei Labormäusen ganz deutlich gezeigt.
0: Ist ja abgefahren. Gilt das auch bei Menschen?
2: Also man hat es auch bei Menschen untersucht, bei 11 Transplantationen bei Menschen. Da haben Mediziner aus Boston mit Biopsieproben nachverfolgt, wie sich das entwickelt hat. Und zwischen Spender und Empfänger war ein großer Altersunterschied. Und auch bei den Menschen zeigt sich dann, dass das transplantierte Herz das biologische Alter dann dieses neuen Wirts eben annimmt. Und ja, wenn sich das weiterhin so bestätigt, dann würde das bedeuten, dass auch ältere Menschen für Organspenden in Frage kämen, sofern sie halt keine Erkrankungen haben. Weil bisher war es so, dass Spender unter 45 Jahren alt sein sollten. Und das könnte sich aber jetzt bald ändern und dann würden auch mehr Organe zur Verfügung stehen.
0: Zweites Thema aus der Wissenschaft, da geht es um Hunde, den besten Freund des Menschen.
2: Ja, wir haben auch so einen Hund und man hat das Gefühl, ein Hund, der versteht irgendwie alles. Und Forschende aus Ungarn sind der Sache nachgegangen und haben herausgefunden, dass Hunde eine Fähigkeit besitzen, die man eigentlich nur den Menschen nachsagt, nämlich sie können im Redefluss einzelne Wörter heraushören.
0: Das kennt man ja selber bei Fremdsprachen manchmal, aber das ist nicht einfach.
2: Ja genau, man hat immer das Gefühl bei einer Fremdsprache, das ist ein einziger Wortbrei. Aber je besser man dann die Sprache lernt, desto besser gelingt es einem dann doch irgendwann, da jedes einzelne Wort so rauszuhören. Und in der Muttersprache, da können wir das natürlich und bei Fremdsprachen lernen wir das. Und auch der Hund scheint das zu lernen, weil er Sprache ständig hört und auch selbst angesprochen wird.
0: Aber wie lässt sich das nachweisen, dass ein Hund Wörter heraushören kann? Man kann ihn ja nicht fragen, hast du das jetzt verstanden?
2: Ja, also so ganz genau kann er nicht.

0: beantworten. Aber mit Hirnstrommessungen kann man das rausfinden, also mit nicht-invasiven EEG. Sobald da sinnvolle Wörter gesprochen werden, dann reagiert das Hundehirn. Und bei Kauderwelsch reagiert es eben nicht. Und wenn man es genauer sagen will, also wenn Wörter mit Konsonanten, die ein bestimmtes Muster haben, gesprochen werden, dann reagiert das Gehirn. Aber wenn da nur ganz viele Vokale hintereinander kommen, dann reagiert es nicht. Weil jetzt A, E, I, U, U hintereinander oder so, das ergibt ja auch eigentlich ganz wenig Sinn. Das heißt, ob jetzt Hund oder Mensch, die Sprache prägt auf jeden Fall das Gehirn. Und auch die Hunde lernen offenbar, Sprache in Wörter einzuteilen. Und die Frage ist jetzt natürlich, ob sie dann auch den Sinn komplett verstehen hinter diesen einzelnen Wörtern. Naja, das ist jetzt mal dahingestellt. Aber bei uns ist es so, das Wort Leckerli zumindest, das führt zu Freudensprüngen.
1: Und man hört ja auch immer wieder, wenn das Wort Gassi fällt, dass Hunde selber ihre Leine hören. Also da scheint ja irgendwas dran zu sein. Veronika Bäse war das mit den aktuellen Wissenschaftsmeldungen. Vielen Dank für das Gespräch.
0: Bitteschön.
1: Den Anfang kennt fast jeder. Bill Withers ist das zusammen mit Grover Washington. Just the two of us.

0: Grover Washington Jr. und Bill Withers waren das mit Just the Two of Us um 18.22 Uhr. Das Teufelsrad auf der Wiesn ist ein Fahrgeschäft, das hauptsächlich aus einer großen, sich drehenden Scheibe besteht. Ziel ist es, möglichst lange darauf sitzen zu bleiben, während die Scheibe sich immer schneller dreht, auch um den Preis sich fürchterlich verrenken zu müssen. Das Teufelsrad hatte in den letzten Wochen Schlagzeilen gemacht, weil die Betreiber auf Anregung der Gleichstellungsstelle der Stadt München die Figuren am Fahrgeschäft neu angemalt hatten. Weniger voyeuristisch, mit mehr und anderer Kleidung. Das hängt sicher auch damit zusammen, dass Voyeurismus beim Teufelsrad ein echtes Problem ist. Im Netz kursieren schon seit Jahren Videos, in denen Frauen während der Fahrt dort unter den Rock gefilmt wird. Wer steckt dahinter? Katharina Brunner und Sophie Männer haben recherchiert.
1: Akteure aus Bayern und YouTube-Profis aus der Ukraine. Laut Recherchen des BR stecken sie mutmaßlich hinter zahlreichen Videos vom Teufelsrad, auf denen Frauen mit verrutschten Röcken zu sehen sind. Einige der Videos gingen in den sozialen Medien viral und erreichten siebenstellige Abrufzahlen. Eine der Akteurinnen ist demnach eine Frau aus Oberbayern. In einem ihrer Videos, hochgeladen im Dezember 2023, ist zu sehen, wie ein Teufelsrad-Moderator sie wiedererkennt.
2: Bist du schon lange da? Ich hab dich schon gesehen da drin.
1: In ihren Videos richtet sie die Kamera immer wieder gezielt zwischen die Beine von Frauen, wenn die gerade vom Teufelsrad rutschen. Auf YouTube hat ihr erfolgreichster Kanal über 160.000 Abonnentinnen und Abonnenten. Dort lädt sie seit Jahren Teufelsrad-Videos hoch und hat stundenlang vor Ort gefilmt. Im Sommer 2024 schreibt sie öffentlich auf der Plattform X.
3: Ich habe alle Videos selbst gemacht. Ich war jeden Tag auf dem Oktoberfest und habe über 600 Videos in 18 Tagen gemacht.
1: Die Frau wollte die Videos offenbar zu Geld machen. In einer inzwischen gelöschten Verkaufsanzeige schrieb sie auf Englisch.
3: Sie können mein System 1:1 kopieren und echtes Geld auf jeder Social-Media-Plattform verdienen.
1: Auf eine Anfrage des BR hat die Frau nicht geantwortet. In den Tagen danach sind jedoch einschlägige Teufelsrad-Videos verschwunden. Zwei Accounts wurden ganz gelöscht. Videos vom Teufelsrad eignen sich offenbar dazu, systematisch die Reichweite von Social-Media-Accounts zu vergrößern. Dieses Potenzial hat nach BR-Recherchen auch eine Gruppe von YouTube-Profis aus der Ukraine erkannt. Sie reisten 2024 extra zum Oktoberfest nach München, um Videos am Teufelsrad zu drehen. In einem Video erzählen sie davon.
4: Wir haben quasi den ganzen Tag gefilmt. Man musste sich durch alle hindurchschlängeln und so tun, als wäre man ein ganz normaler Tourist und nicht jemand, der filmt.
1: Erst nach Stunden seien sie von Teufelsrad-Mitarbeitern aufgefordert worden zu gehen. Nach einer BR-Anfrage teilen sie über einen Münchner Anwalt mit, die entsprechenden Inhalte inzwischen von ihren Kanälen gelöscht zu haben. Ein Fehlverhalten werde damit allerdings nicht eingeräumt. In einer ukrainischen Telegram-Gruppe wurde BR-Recherchen zufolge Rohmaterial von Teufelsrad-Videos mit Frauen angeboten, für 6 Euro pro Minute. Bei weitem nicht alle Teufelsrad-Videos sind nach derzeitiger Rechtslage strafbar und trotzdem können sie für Betroffene äußerst belastend sein.
5: Das ist eine Ausnahmesituation und mit einem massiven Kontrollverlust und natürlich auch einer erheblichen psychischen Belastung verbunden,
1: sagt Josephine Ballon von der Beratungsstelle HateAid, die sich für Opfer digitaler Gewalt einsetzt.
5: Denn sie sind ja nicht die Einzigen, die solche Bilder dann im Internet finden, sondern das kann auch aus dem sozialen Umfeld gesehen werden und das ist eine massive Belastung.
1: Die Betreiber des Teufelsrads standen für ein Interview nicht zur Verfügung. Ein Anwalt teilt mit, man habe bereits seit 2024 entsprechende Vorkehrungen getroffen. Bei Verdacht auf Upskirting werde immer die Polizei gerufen.

0: Danielle Ponder war das. Erst mit Ende 30 hat sie sich ganz der Musik gewidmet. Vorher hat sie als Anwältin gearbeitet mit Schwerpunkt Reformen im Strafrecht. 2022 ihr Debütalbum und das hier war ein vorab veröffentlichter Song aus ihrem zweiten Album. Sun and Moon war das. In der Demokratischen Republik Kongo stecken sich immer noch Tag für Tag Menschen mit dem Ebola-Virus an. Mittlerweile gibt es mehr als 8000 Fälle. Wie die Bundesregierung beim Kampf gegen Ebola hilft, berichten wir in der halben Stunde nach den Schlagzeilen mit Julia Cortes.
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2: SPD droht mit Nein zu Pflegereform. Die Fraktionschefs von Bund und Ländern haben auf einer Sitzung in Bremen vereinbart, dass das Gesetz von Gesundheitsminister Linnemann nicht im Kabinett beschlossen werden soll, wenn die Reform nur Kürzungen enthält. Fraktionschef Miersch sagte, das Gerechtigkeitsgefühl der Bürger müsse berücksichtigt werden. Deutschland erreicht Spitzenwert bei MINT-Absolventen. Laut einer Studie der OECD belegt ein Drittel der Studierenden Fächer wie Mathematik, Informatik, Naturwissenschaften und Technik. Das ist Platz 1 im Ländervergleich. Schlechte Noten bekommt Deutschland allerdings bei den Ausgaben für Bildung. Nur 4,4% seines Bruttoinlandsprodukts fließen in Bildungseinrichtungen. Das ist weniger als der Durchschnitt der 38 Mitgliedstaaten. Schwäbische Berufsoberschule ist einer von 5 Gewinnern bei Deutschem Schulpreis. An der Hans-Leipelt-Schule in Donauwörth gibt es kaum Frontalunterricht, stattdessen viel Gruppenarbeit und Eigenverantwortung. Die Schülerinnen und Schüler müssen ein bestimmtes Wochenpensum bewältigen. Wie sie das machen, bleibt ihnen weitgehend selbst überlassen. Spanien plant besseren Mieterschutz. Die Regierung in Madrid will Zwangsräumungen verbieten und Mieterhöhungen begrenzen. Ob die linke Minderheitsregierung eine Mehrheit für das Vorhaben bekommt, ist unklar. Anlass für die Gesetzesänderungen sind tagelange Proteste gegen die Zwangsräumung bei einer 87-jährigen Mieterin. Soweit die Nachrichten um halb.
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2: In der Nacht nur in Franken bewölkt, bei Tiefstwerten zwischen 13 und 3 Grad. Morgen wird es wieder sonnig und warm. Und hier der Blick auf die Straßen. A6 Heilbronn Richtung Nürnberg, zwischen Ilshofen-Wolpertshausen und Kreilsheim. 4 Kilometer Stau nach einem Unfall. A8 München Richtung Salzburg, zwischen Rosenheim-West und Rohrdorf. Eine Baustelle und 4 Kilometer Stau. Salzburg Richtung München auf der A8 zwischen Fraßdorf und Rosenheim, 8 Kilometer Stau an einer Baustelle. A99 Westumfahrung München Richtung Lindau, zwischen Fröttmanning Nord und Ludwigsfeld, 8 Kilometer Stau. B15 Rosenheim Richtung Landshut, zwischen Rosenheim und Rathausstraße Stau und B471 Garching Richtung Fürstenfeldbruck, zwischen Oberschleißheim und Karlsfeld, 2 Kilometer Stau. Es ist fast genau 18.32 Uhr.
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0: Heute mit Rolf Bühlmann am Mikrofon. Guten Abend nochmal. Es ist ein echter Einschnitt. Morgen ist der Stichtag für den vollständigen Abzug des amerikanischen Militärs aus dem Irak. Fast ein Vierteljahrhundert, nachdem der Einsatz dort begonnen hat.
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3: 2003 sind die USA einmarschiert in den Irak, um den

0: damaligen sunnitischen Machthaber Saddam Hussein zu stürzen, der angeblich im Besitz von Massenvernichtungswaffen war. Anschließend besetzten sie das Land, setzten eine schiitisch geführte Regierung ein und bekämpften sunnitische Aufständische. Nach dem Rückzug 2011 kehrten US-Truppen dann nur 3 Jahre später zurück, um irakische Truppen beim Kampf gegen die Terrormiliz Islamischer Staat zu unterstützen. Während der Stationierung starben rund 4.500 US-Soldaten, das sind doppelt so viele wie im Krieg in Afghanistan. Zuletzt waren noch rund 2.500 Mann, vor allem für Ausbildung und Logistik im Land, und eine kleine Anzahl militärischer Berater soll dort auch noch verbleiben, und zwar im autonomen Kurdistan im Nordirak.
1: Der amerikanische Abzug aus dem Irak. Darüber konnte ich kurz vor der Sendung mit Dr. Isabel Wehrenfels sprechen, Wissenschaftlerin in der Forschungsgruppe Nahe und Mittlerer Osten und Afrika bei der Stiftung Wissenschaft und Politik. Grüß Sie, Frau Dr. Wehrenfels.
2: Ja, guten Tag, Herr Bühlmann.
1: Viele Iraker feiern jetzt einen Tag der Unabhängigkeit. Was bedeutet dieser Abzug der US-Truppen für das Land, für die Sicherheit der Bevölkerung dort, für das Gefühl insgesamt im Alltag?
2: Also die Befindlichkeiten sind extrem unterschiedlich. Für die Menschen im Südirak ändert sich überhaupt nichts, weil die USA seit 2011 da weg waren. Und in Bagdad, generell im Zentralirak, ist es ja so, dass die USA schon schrittweise sich zurückgezogen haben. Wenn man in Bagdad auf den Straßen unterwegs ist, dann sieht man die USA nicht, man spürt sie nicht. Wo es aber wirklich einen spürbaren Unterschied macht, ist in der kurdischen Region im Norden des Landes. Hier ist wenig Feierlaune, weil die US-Truppen die zahlreichen Raketenangriffe aus dem Iran, aber teilweise auch von irakischen Milizen abgewehrt haben. Und ohne diesen Schutz und ohne eine eigene Luftabwehr verändert sich für die irakischen Kurden, insbesondere in der Gegend um Erbil, die Situation.
1: Entsteht jetzt dort ein Machtvakuum, vor allen Dingen in den kurdischen Regionen, die Sie gerade angesprochen haben?
2: Also ich denke, insgesamt ist die Frage, wer jetzt sich in dieses doch leichte mögliche Machtvakuum reinsetzt. Ich glaube, die Milizen werden das sicherlich versuchen. Sie sind im Kampf gegen den Islamischen Staat erstarkt und nach dessen Niederlage haben sie sich gegen Entwaffnung gewehrt mit dem Argument, dass US-Truppen noch im Land seien. Und diesem Argument ist jetzt natürlich die Grundlage entzogen. Und jetzt, glaube ich, werden diese Milizen natürlich versuchen, das Vakuum für sich zu nutzen. Aber es gibt auch andere Akteure, die das versuchen werden. Es gibt den Iran selbst, der es versuchen wird und der eine ganze Reihe von Hebeln hat. Und nicht zuletzt gibt es auch immer die Sorge im Irak, insbesondere bei der schiitischen Bevölkerung, dass der IS wieder, der Islamische Staat, erstarken könnte. Und es sind ja auch Tausende von Kämpfern aus den syrischen Lagern in den Irak transferiert worden oder teilweise auch geflohen.
1: Also wahnsinnig kompliziert die Situation, wie sie schon seit Jahren und Jahrzehnten dort ist. Premierminister Ali al-Saidi will jetzt die Milizen in staatliche Strukturen überführen, gerade die Milizen auch, die Sie angesprochen haben. Halten Sie das für realistisch und würde sich dadurch nicht auch der Sicherheitsapparat ändern?
2: Ja, das Paradoxe ist ja, dass sie seit 2016 bereits Teil der staatlichen Strukturen sind. Der Dachverband untersteht dem Premierminister. Sie haben ein staatliches Budget, aber sie werden vom Staat eben nicht kontrolliert. Er kann sie nicht kontrollieren und sie stellen eine Art parallelen Sicherheitsapparat dar. Also ich denke, das wird ein wahnsinnig schwieriger Prozess.
1: Sie haben es gerade einen wahnsinnig schwierigen Prozess genannt, der auf das Land zukommt, bei dem Versuch, die Milizen zu integrieren. Könnte dieser Prozess auch scheitern? Könnte uns eine neue Art von Gewalt drohen oder wäre das zu alarmistisch?
2: Ich glaube, das ist zu alarmistisch, aber ich glaube, wir werden sehen, dass der Irak weniger stabil sein wird, als er das jetzt in den vergangenen Jahren war. Das Paradox, er hat sich wieder restabilisiert gehabt vor diesem Krieg und der Krieg hat ganz viele Spannungen wieder zum Vorschein gebracht. Und es ist wahnsinnig schwierig für einen Premierminister wie diesen jungen neuen Premierminister zu navigieren zwischen dem Druck der USA und dem Druck des Iran. Man muss sehen, der Irak ist extrem abhängig von Ölexporten. Und hier hat der Iran einen Hebel. Er kann irakische Schiffe durch die Straße von Hormuz lassen oder nicht. Ein erheblicher Teil des Stroms im Irak wird mit iranischem Gas produziert.
1: Ein instabiles Land also mit Druck von beiden Seiten, vom Iran und den USA, wie Sie es gerade

0: beschrieben haben. Wenn wir nach vorn schauen, wie könnte ein stabiler Irak in 10 Jahren zum Beispiel aussehen? Und was wären die wichtigsten Weichenstellungen, die man heute angehen müsste?
1: Also ich denke, er müsste souveräner sein und Entscheidungen selber treffen können. Der Entwaffnungsprozess ist sicherlich sehr wichtig, aber das kann nicht unter Höchstdruck geschehen, sondern das muss verhandelt sein. Und was enorm wichtig ist, ist finanzielle Transparenz und Korruptionsbekämpfung. Mhm. Denn da so alimentieren sich die bewaffneten Gruppen und hat sich auch die Bevölkerung letztlich entfremdet. Also es ist heute so, dass die viele im Irak eher in ihrer Zugehörigkeit zu einer Ethnie und einer Konfession denken und weniger sich dem Staat zugehörig fühlen, weil der Staat für sie jetzt auch nicht so viel liefert. Das heißt, der Staat müsste gestützt werden, aufgebaut und weniger korrupt sein, sodass sich die Bevölkerung damit identifiziert und nicht in erster Linie mit anderen Zugehörigkeiten und sich dann auch nach außen wendet für Unterstützung. Das gilt übrigens auch ganz stark für die kurdische Region, die es sehr schwer haben wird, jetzt nach diesem Abzug der Amerikaner, denn sie verlieren letztlich ihre Schutzmacht, zumindest ein Teil der Kurden, aber auch hier gibt es Spaltungen.
0: Schwierige Situation also im Irak, große Aufgaben für die noch immer instabile Regierung und große Herausforderungen, die auf das Land zukommen, jetzt nach dem Abzug der USA aus dem Irak. Darüber konnte ich mit Dr. Isabel Wehrenfeld sprechen von der Stiftung Wissenschaft und Politik. Vielen Dank für das Gespräch.
1: Ja, vielen Dank Ihnen, Herr Böhmann.

0: I played the fool, Michael Stipe und Andrew Watt waren das um 18.42 Uhr. Gemeinsam geht's besser und wer miteinander Dinge auf die Beine stellt, der redet auch miteinander. Und wer miteinander redet, der entwickelt vielleicht mehr Verständnis für den anderen und so hilft gemeinschaftliches Engagement am Ende, den Zusammenhalt der Gesellschaft zu stärken. So ungefähr ist die Argumentation des Wettbewerbs Machen, geschrieben mit Ausrufezeichen, als Aufforderung quasi. Er richtet sich an ländliche Regionen und kleinere Städte in Ostdeutschland. Heute wurden in Berlin die Preisträger ausgezeichnet. Dietrich Kallmeurer war dabei.
1: Beifall für eine Initiative aus Mittelthüringen. Die Gemeindediakonie Lebensfreude in Dreigleichen gibt pflegenden Angehörigen Zeit für sich. Geschäftsführerin Cora Schulter erklärt das Prinzip des teils ehrenamtlich organisierten Projekts.
2: Also unser Kulturtaxi kommt mit unseren Alltagsbegleitern und einer unserer Alltagsbegleiter bleibt eben bei dem zu Pflegenden zu Hause, betreut denjenigen und der pflegende Angehörige kann mit uns einen schönen kulturellen Abend, Nachmittag, Tag verbringen.
1: Das Kulturtaxi gehört zu den Projekten, die der Wettbewerb Machen 2026 unterstützt. 107 Projekte erhalten bis zu 10.000 Euro, weitere 100 jeweils 2.500 Euro. Insgesamt fließen mehr als 830.000 Euro. Die Ostbeauftragte der Bundesregierung und Mitorganisatorin des Wettbewerbs, Elisabeth Kaiser, hält das für gut investiertes Geld. Kleinere Initiativen im Osten scheiterten häufiger an bürokratischen Förderprogrammen und strukturellen Hürden.
3: In Westdeutschland gibt es große, kapitalstarke Stiftungen. Das haben wir so in Ostdeutschland nicht.
1: Zusätzlich sieht SPD-Politikerin Kaiser nach den starken Wahlergebnissen der AfD die Zivilgesellschaft unter Druck. Einige Initiativen seien vorsichtiger geworden. Engagement für Minderheiten oder gegen Rechtsextremismus werde teils in Frage gestellt.
3: Also für mich ist es wichtig, dass wir heute auch vom Machenwettbewerb das Signal aussenden. Wir sehen euer Engagement. Euer Engagement ist nicht aus dem Fokus, sondern gerade jetzt umso wichtiger, wo wir eben auch sehen, dass es Kräfte gibt, die wollen keine engagierte Zivilgesellschaft.
1: Die Initiativen schaffen zugleich Orte, an denen Menschen mit unterschiedlichen politischen Ansichten miteinander ins Gespräch kommen. Darauf verweist Jan Holze aus dem Vorstand der Deutschen Stiftung für Engagement und Ehrenamt, die den Wettbewerb ebenfalls mitträgt.
4: Wichtig ist, dass die Vereine in Ostdeutschland alle sozialen Schichten zusammenbringen und auch alle politischen Einstellungen. Und dementsprechend finden natürlich die Debatten, die gesellschaftlichen Debatten in diesen Vereinen statt. Umso wichtiger ist, dass wir sie trotzdem unterstützen.
1: Der Staatsminister für Sport und Ehrenamt, Ronald Rauer, ist ebenfalls bei der Preisverleihung im Berliner Stadion an der Alten Försterei dabei. Für ihn ist klar, wer Verantwortung übernimmt und Menschen zusammenbringt, stärkt auch die Demokratie.
5: Alle, die sich engagieren in dem Bereich, sind mit dafür zuständig, dass quasi auch Demokratie gestärkt wird, auch die Gemeinschaft gestärkt wird. Und das sind einfach Dinge, die unsere Gesellschaft auch heutzutage dringend wichtig hat.
1: Die Demokratie steht auch bei einem weiteren ausgezeichneten Projekt aus dem Märkisch-Oderland in Brandenburg im Mittelpunkt. Der Geschichts- und Heimatverein Gusow-Plattkow macht die politische Wende 1989-90 in der DDR zum Planspiel für junge Menschen. Thomas Drewing vom Verein erklärt das Konzept.
6: Sollen sich Menschen, die nicht von der Zeit betroffen waren, in verschiedene Entscheidungsprozesse reindenken und eine Entscheidung treffen? Also gehe ich rüber nach Westen, fliehe ich über die Botschaft, was ist mit der ersten Arbeitslosigkeit nach der Wende, also all solche Dinge.
1: Der Wettbewerb Machen will solche Initiativen stärken und damit auch den gesellschaftlichen Zusammenhalt in ländlichen Regionen Ostdeutschlands.
0: Dietrich Kallmeurer berichtete und die Ostbeauftragte der Bundesregierung Elisabeth Kaiser, die wir gerade in seinem Beitrag gehört haben, die haben wir morgen Abend in Bayern 2 im Gespräch. Da legt sie nämlich ihren Jahresbericht vor. Die Ostbeauftragte der deutschen Bundesregierung also morgen in der Welt am Abend hier auf Bayern 2. 18.46 Uhr ist es jetzt. Also, er ist ein bisschen in Vergessenheit geraten oder zumindest mal aus den Schlagzeilen gerutscht, der Ebola-Ausbruch im Osten der Demokratischen Republik Kongo. Mittlerweile sind dort etwa 4.000 Menschen gestorben, doppelt so viele haben sich angesteckt. Im Kampf gegen die Epidemie hilft auch die Bundesrepublik, und zwar indem sie die Aus- und Fortbildung medizinischen Personals unterstützt. Unsere Korrespondentin Karin Bentsch hat sich das mal genau angeschaut.
7: Jean-Jacques Kalombo ist Arzt, stammt aus der Demokratischen Republik Kongo. Er ist einer von 120 medizinischen Fachkräften, die in der kenianischen Hauptstadt Nairobi trainiert werden für den Einsatz gegen Ebola. Jean-Jacques zieht sich einen weißen Schutzanzug an, streift blaue, dünne Gummihandschuhe über seine Hände, zieht eine Maske über Mund und Nase. Danach setzt er eine große Schutzbrille auf und steigt in weiße Gummistiefel. Die Schutzkleidung, sie ist überlebenswichtig, sagt der kongolesische Arzt. Um Patienten, die an Ebola erkrankt sind, gut zu betreuen, muss das medizinische Personal sich zunächst selbst schützen. Und dann, um Zugang zu Risikobereichen zu bekommen.

0: als mit qualifizierten Kräften die Epidemie da zu bekämpfen, wo sie jetzt ist.
1: Vor Ort in der Demokratischen Republik Kongo fehlen derzeit medizinische Mitarbeiter in Krankenhäusern, so die Weltgesundheitsorganisation WHO. Die Zahlen, sie steigen weiter dramatisch. Mittlerweile gibt es mehr als 8000 bestätigte Infektionen und fast 4000 Todesfälle. Die Bundesregierung stockt die Ebola-Hilfe erneut auf um 21 Millionen Euro, sagt Bundesentwicklungsministerin Rehm Alabali Radovan im Exklusivinterview mit dem ARD-Studio Nairobi.
2: Mit unserer Unterstützung stellen wir Schutzanzüge für Gesundheitspersonal zur Verfügung, mobile Labore und Testkits. Denn um den Ausbruch jetzt einzudämmen, ist es wichtig, dass die Menschen überhaupt diagnostiziert werden, dass die Menschen dann isoliert werden, dass keine weiteren Ausbrüche stattfinden.
1: Zurück bei der Übung. Der kongolesische Arzt Jean-Jacques Kalombo und die Mitglieder seiner Gruppe sind nun in der roten Zone, also dort, wo es im echten Leben eine hohe Ebola-Ansteckungsgefahr gibt. In voller Montur müssen sie nun verschiedene Übungsaufgaben erledigen. Sie laufen durch die Gänge, beatmen einen Dummy, machen einen Ultraschall mit einem vermeintlichen Ebola-Patienten. Nach gut einer Stunde stößt der Arzt an seine Grenzen. Er schwitzt so sehr, dass seine Schutzbrille total beschlagen ist. Eine Erfahrung, die er mitnimmt nach Hause für den Einsatz gegen Ebola. Das Training für ihn eine sehr wichtige Erfahrung, sagt der kongolesische Arzt. Ja, das hilft uns auf jeden Fall sehr. Es lohnt sich, denn wir müssen in der Lage sein, uns gegen das Virus zu verteidigen. Jean-Jacques Kalombo wird nun in seiner Heimat ein Trainingsprogramm leiten, um sein neues Wissen an seine Kolleginnen und Kollegen weiterzugeben. Eine wichtige Hilfe im Kampf gegen Ebola.
3: Karin Bentsch über den Kampf gegen Ebola in der Demokratischen Republik Kongo. Und musikalisch geht's bei uns jetzt weiter mit Tori Amos, Speaking with Trees.

0: Tori Amos war das mit Speaking with Trees ganz am Ende dieser Ausgabe der Welt am Abend. Rolf Bühlmann dankt im Namen von Redaktion und Technik für Ihre Aufmerksamkeit. Schön, dass Sie bei uns waren. Kurz nach 7 geht's hier weiter mit dem Zündfunk in Bayern 2. Jetzt sind aber zuerst die Kinder dran.
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2: Hab ich wirklich ein Schweinchen bekommen? Und wo bin ich überhaupt? Nach seiner ersten Nacht im neuen Zuhause ist Paolo gerade aufgewacht. Draußen hämmert es. Von unten riecht es nach Papas angebranntem Kaffee und neben ihm schnarcht jemand. Oder Moment mal. Das ist ja gar kein Schnarchen, sondern ein leises Grunzen. Und es ist auch kein Traum, sondern Paulos Minischweinchen namens Lila. Sie ist klein wie ein Dackel und wurde gestern pünktlich zum Einzug geliefert. Paolo krault Lila vorsichtig und nimmt sie aus dem Strohbettchen auf seinen Arm. Dann hopst er mit ihr aus seinem Bett, die Treppe runter zu Opa Hugo, hinaus in den Garten. »Einen wunderschönen guten Morgen, kleiner Glücksschweinchenbesitzer«, freut sich Opa. Es ist ein frischer Spätsommermorgen. Opa baut gerade ein Ställchen für Lila, Papa holt Brezeln vom Bäcker und Paulos kleine Schwester Rosa sucht im Garten nach 4-blättrigen Kleeblättern. Auf einmal taucht ein runder, rötlicher Kopf zwischen den Sträuchern am Gartenzaun hervor.
3: »Was ist denn das für ein nackerter Hund?«
2: »Das ist doch kein Hund«, protestiert Rosa. »Das ist ein lila Mini-Pony mit Schweinchennase.«
3: »Na, ich glaube, ihr habt so einen Vogel.«
2: »Du täuschst dich. Wir haben ein Schwein«, kichert Paolo.
3: »Genau genommen ein Glücksschwein«, schaltet sich Opa ein. »Und wenn Sie Glück haben, wird es auch Ihnen Glück bringen.«
2: Opa strahlt der neuen Nachbarin mit seinem freundlichsten Opa-Lächeln entgegen und streckt ihr seine Hand hin.
3: »Wir sind die Neuen. Freut mich, Sie kennenzulernen.«
2: Und wie das manchmal so ist, wenn man unfreundlichen Menschen freundlich begegnet, passiert etwas Erstaunliches.
3: »Ja, mei, das ist ja nett. Angelika mein Name. Ein Schwein da habt's mitbracht. Jetzt seh ich's erst.
2: Na dann, auf eine gute Nachbarschaft hier bei uns im Kleeweg.« Während Papa, Rosa, Opa und Paolo genüsslich in ihre Butterbrezeln beißen, frisst Lila eine große Schüssel Müsli. Schweine fressen nämlich sehr gerne Getreide, Obst und Gemüse. Und wie es neugierige Nachbarinnen so machen, muss Frau Angelika ausgerechnet jetzt ihr Gemüsebeet umgraben und dazu laut schimpfen.
3: »Ja, so a Kreiz! Halleluja!«
2: »Sie heißt nicht Luja, sondern Lila«, verbessert Paolo.
3: »Brauchen Sie vielleicht Hilfe? Wir hätten hier eine nahezu automatische Wühlmaschine«, schlägt Opa vor.
2: Angelika lacht.
3: »Ist aus eurem Glücksschwein jetzt da Wühlmaus worden?« »Viel besser«, lacht Opa mit. »Ein Wühlschwein. Schweinchen sind Weltmeister im Wühlen.« »Das will ich sehen.«
2: Kurz darauf klettern sie alle über den kleinen Gartenzaun und stehen bei Angelika im Garten. Lila ist tatsächlich eine herausragende Schweinegärtnerin. Mit ihrem Rüssel durchgräbt sie das Gemüsebeet. Sie wühlt alte Gemüseknollen und Karottenstückchen aus der Erde. Und auf einmal findet sie etwas. Etwas Dickes, Rundes, grün leuchtendes.
3: »Ein Schatz!« schreit Rosa.
2: »Ein grüner Edelstein!« verbessert Paolo.
3: »Smaragd?« fragt Angelika.
2: Plötzlich sind alle außer Lila ganz aufgeregt. Paulos Nachbarin ist nun schwer davon überzeugt, dass sie ein richtiges Glücksschwein ist.
3: »Da muss ich ja gleich morgen ins Stadtmuseum. Die kennen sich aus mit so vergrabenen Schätzen.«
2: Und das Glücksschweinchen lässt sich nach getaner Arbeit auf dem Boden plumpsen und erstmal genüsslich am Bauch kraulen.
1: 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Erzählt hat es Naffi Janha.
2: Und jetzt schlaft gut und träumt was Schönes. Gute Nacht.
1: Gute Nacht. Oder Kissenschlacht.
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13: Und hier kommt jetzt gleich der Zündfunk, heute mit Ann-Kathrin Mittelstraßen und Tobias Ruhland. Wir sprechen unter anderem über eine neue Alternative zu Twitter bzw. X, also eine Social-Media-Plattform ohne Hass, ohne Hetze und in europäisch. Mehr dazu gleich nach den Nachrichten hier im Zündfunk.

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1: Um 19 Uhr mit Julia Cortis. Millionen Pflegebedürftige und ihre Angehörigen schauen auf die Pflegereform, die die schwarz-rote Koalition auf den Weg bringen will. Fest steht, dass es Einschnitte geben wird. Doch die Details sind umstritten. Eigentlich wollte das Bundeskabinett den Gesetzentwurf schon morgen beschließen. Ob das was wird, scheint unklar. Die SPD droht mit Nein. SPD-Fraktionschef Miersch sagte:
2: Bei der Pflege haben wir augenblicklich den Umstand, dass von dem Ministerium lediglich wiederum nur ein Kürzungsvorschlag vorgelegt worden ist, sodass, wenn wir jetzt die Aussagen, die wir alle getroffen haben, ernst und wahrnehmen, dass wir dann wirklich an die Reformen gehen müssen, an die Strukturen.
1: Das deutsche Bildungssystem hat zuletzt für Schlagzeilen gesorgt wegen der PISA-Studie. Jetzt hat die OECD eine neue Untersuchung vorgelegt. Die Bilanz ist gemischt. So steht Deutschland bei den Abschlüssen in den sogenannten MINT-Fächern auf Platz 1. Das sind Fächer wie Mathe und Informatik. Schlechte Noten gibt es allerdings bei den Ausgaben für Bildung. Raimund Bacher fasst die Ergebnisse für uns zusammen.
3: Deutschland investiert gemessen an seiner Wirtschaftsleistung weniger in Bildung als der Durchschnitt der OECD-Staaten. Besonders kritisch ist die Lage demnach an den Schulen. Mehr als die Hälfte der Schülerinnen und Schüler besucht laut der Studie Schulen, an denen Lehrkräfte fehlen und dadurch das Lernen beeinträchtigt wird. Das ist einer der höchsten Werte im internationalen Vergleich. Bildungsministerin Prien von der CDU wertet die Ergebnisse als Zeichen dafür, dass Deutschland zwar Fortschritte gemacht habe, die vorhandenen Mittel aber nicht ausreichend wirksam Einsätze.
1: In Berlin reißt die Debatte um Clan-Kontakte von linken Politikern nicht ab. Nach dem Wahlsieg der Partei vor 1,5 Wochen hatte die Anwesenheit eines Remo-Clan-Mitglieds bei einer Wahlparty für Wirbel gesorgt. Jetzt berichtet der Tagesspiegel, 2 mutmaßliche Angehörige eines anderen Clans seien auch auf der Party in Neukölln gewesen. Die Bezirksvorsitzende Schulz sagte, die Wahlparty sei eine öffentliche Veranstaltung gewesen. Man grenze sich klar von organisierter Kriminalität ab. In Bayern fehlen vor allem in den Großstädten Wohnungen. Allerdings stehen die Zeichen fürs Bauen ungünstig. Zahlen des Landesamts für Statistik zeigen nun, dass allein von Juli bis August die Kosten um 4,6% gestiegen sind. Die stärkste Zunahme seit 3 Jahren ist das. Vor allem die hohen Energiepreise machen Baumaterial teurer. Dadurch steigen auch die Preise für Dachdecker- oder Klempnerarbeiten. Viele Handelsketten versprechen mit ihren Rabatt-Apps exklusive Sparvorteile. Der Verbraucherzentrale Bundesverband findet, dass die Lidl-App Kunden diskriminiert, etwa Ältere, Behinderte oder Jüngere, und ist vor Gericht gezogen. Das Oberlandesgericht Brandenburg erklärte sich aber für nicht zuständig und verwies die Klage zurück an ein Landesgericht. In ähnlichen Verfahren sind die Verbraucherschützer schon gegen Rabatt-Apps

0: von Netto und Penny vorgegangen. Hier muss sich der Bundesgerichtshof mit dem Thema befassen. Das Wetter in Bayern. In der Nacht nur wenige Wolken, örtlich Nebel, im Landkreis Aschaffenburg Tiefstwerte um 13 Grad, in manchen Tälern im Bayerischen Wald 3 Grad. Morgen noch einmal viel Sonne und Tageshöchstwerte von 19 bis 28 Grad. Auch am Donnerstag warm, mancherorts Regen, vor allem im Norden und Westen Bayerns. Soweit die Nachrichten, 19.04 Uhr. Der Blick auf die Straßen. A6 Heilbronn Richtung Nürnberg, zwischen Ilshofen, Wolpertshausen und Kreilsheim. 4 Kilometer Stau nach einem Unfall. A8 München Richtung Salzburg, zwischen Rosenheim-West und Rohrdorf eine Baustelle und 4 Kilometer Stau. Die A8 Salzburg Richtung München, da staut es sich auf einer Länge von 8 Kilometern an einer Baustelle zwischen Fraßdorf und Rosenheim. A99 Westumfahrung München Richtung Lindau, zwischen Neuherberg und Ludwigsfeld 7 Kilometer stockend. Und B15 Rosenheim Richtung Landshut, zwischen Rosenheim und Rathausstraße Stau. Soweit die Verkehrsübersicht.
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0: Herzlich willkommen zum Zündfunk am Dienstag mit Ann-Kathrin Mittelstraß, Tobi Roland und einem Jubiläum.
1: Herzlichen Glückwunsch zum 40. Geburtstag. Heute vor 40 Jahren erschien das Album Brotherhood von New Order. Da ist auch dieser Banger drauf, Bizarre Love Triangle.

Heute vor genau 40 Jahren erschien Brotherhood, das vierte Album von New Order. Die Platte hatte buchstäblich zwei verschiedene Seiten. Seite A mit ruhigen, rockigen Akustiknummern und Seite B dann der elektronische Dance.

0: Fancy-Teil und die Dreiecksbeziehung, das Bizarre Love Triangle, hörbar auf der B-Seite gelandet. Übrigens, Fun Fact, die ganz großen Hits von New Order erkennt man daran, dass der Refrain eigentlich nie gesungen wird im Text. Das ist
1: gute Beobachtung.
0: Bei Blue Monday schon so. Mhm. Ja, das hat das Internet für mich beobachtet.
1: Sehr gut.
0: Und bei Bizarre Love Triangle ist es genauso.
1: Vom Bizarre Love Triangle, so um eine Art Dreiecksbeziehung politischer Art, geht es bei uns später hin zu Zündfunk auf Bayern 2. Eigentum, Verlustangst und der neue Faschismus. Wie das alles zusammenhängt, das erklärt uns nachher die Philosophin Eva von Redeker. Außerdem auf ein neues. Ein paar Mutige und Motivierte wollen schaffen, was bisher noch nicht so erfolgreich war. Sie wollen ein neues Twitter starten, aber in europäisch, ohne Hass und Hetze und Bots und vor allem, ja, schauen wir mal, W Social soll es heißen. Schauen wir uns gleich an die Plattform.
0: Klingt so ein bisschen nach Truth Social, so in der Anlehnung.
1: Oh, oh je.
0: Heidenai. Oh Gott, jetzt kommt der Name.
1: Tobi? Pff. Tobi? Du schaffst es.
0: Tennille Thrussell.
1: Sehr gut. Wir haben voll geübt.
0: Sie stammt aus Australien. Inzwischen macht sie von London aus Weltkarriere als Produzentin, Songwriterin und DJ. Sie nennt sich Hi mit 2 A. Und in 10 Tagen erscheint ihr Album Digitize. Sie sagt selber, der große Rave-Bruder vom Album Humanize aus dem letzten Jahr. Und recht hat sie.

0: fühlt sich irgendwie so an, als hätte man 20 Tassen Kaffee gleichzeitig getrunken.
1: Und Double Espresso oder so.
0: Endlich macht Hibbelig Sein wieder Spaß. Digitize, neuer Track von High aus London.
1: Ja, und wir bleiben gleich beim Digitizen, bei der Digitalisierung. Da sind wir in Europa in vielen Bereichen entweder hinten dran, sieht die deutsche Verwaltung, und oder abhängig von großen US-Tech-Konzernen wie Microsoft oder Alphabet mit Google oder Meta mit Instagram und Facebook oder X. Und digital unabhängiger zu werden, das wird ja schon lange gefordert. Jetzt ist, was Social Media angeht, gerade ein neuer Versuch gestartet. Der Kurznachrichtendienst WSocial, eine europäische Plattform als Alternative. Man habe aus 15, 20 Jahren Social Media gelernt und wolle einige Sachen besser machen, sagt die CEO von WSocial, Anna Zeiter. Mit ihr hat unsere Kollegin Annika Schleithoff gesprochen und sie stellt sich auch die Frage, ob diese europäische alternative Plattform, ja, so Sachen wie X wirklich Konkurrenz machen kann.
2: Die Schriftstellerin Anne Raabe, Musiker Moby und kürzlich auch die SPD, die Grünen und die Linke. Sie alle haben die Plattform X verlassen und sie sind nicht die einzigen. Seit Elon Musk 2022 Twitter gekauft und in X umbenannt hat, hat sich die Plattform verändert. Statt als Ort für freie Meinungsäußerung erleben viele X inzwischen als toxisch. Voller Hassrede, Verschwörungserzählungen und Rechtsextremismus. Und noch etwas stört viele an X und an anderen sozialen Netzwerken.
3: Wir wissen, dass die Funktionsweise von den großen Plattformen teilweise insbesondere Inhalte fördert, die sehr auf Streit aus sind, die sehr negativ emotional sind. Und das ist natürlich eine Art des Miteinanders, die nicht unbedingt schön ist, sondern die auch sehr viel Energie, sehr viel Kraft kosten kann.
2: Sagt Jan Rau, der am Leibniz-Institut für Medienforschung unter anderem zu sozialen Medien, Echokammern und rechten Bewegungen im Netz forscht. Für jene, die X verlassen haben, gibt es seit Mitte Juni eine neue Alternative. Die europäische Plattform WSocial.
4: Gerade in Zeiten von, ich würde mal sagen, geopolitischen Anspannungen ist es, glaube ich, gut, dass Europa eigene Infrastruktur hat.
2: Sagt CEO Anna Zeiter. WSocial will einiges anders machen als die großen Tech-Konzerne aus den USA und China. Das Versprechen? Mehr Datenschutz, weniger Hass und Desinformation und keine Bots.
4: Und das ist natürlich gerade in Zeiten von anstehenden Wahlen in Europa wichtig, dass wir keine Einflussnahme von ausländischen Mächten irgendwie in Europa haben, die öffentliche Meinungsbildung in Europa beeinflussen wollen durch AI-Bots.
2: NutzerInnen müssen sich deshalb verifizieren. Mit ihrem Personalausweis oder Reisepass. WSocial versichert, dass diese Daten nach der Verifikation direkt gelöscht werden. Auch eine Klarnamenpflicht gibt es nicht. Aus den Passdaten werde lediglich ein Token erstellt. So kann sich jede Person nur einmal anmelden. Klingt sinnvoll, aber trotzdem bleibt ein gewisses Unbehagen, die eigenen Passdaten hochzuladen. Sind persönliche Daten bei europäischen Plattformen generell sicherer? Nicht unbedingt, sagt Jan Rau.
3: Auch Daten, die auf europäischen Servern mit nur europäischer Software gespeichert werden, können schlecht geschützt sein, können übermäßig erhoben worden sein, also dass viel mehr Daten gespeichert werden, als eigentlich nötig wäre. Die Umsetzung kann auch problematisch sein.
2: Am Ende ist WSocial ein Unternehmen, das profitabel sein will. Es soll irgendwann auch Werbung auf der Plattform geben. WSocial ist nicht die erste Plattform, die versucht, etablierte soziale Netzwerke abzulösen. Kann das überhaupt klappen?
3: Ich glaube, wir bräuchten ein gesamtgesellschaftliches Momentum.
2: Sagt Forscher Jan Rau. Es brauche Unterstützung für neue europäische Plattformen, auch von staatlicher Seite. Forschungsprojekte und natürlich NutzerInnen, die motiviert sind zu wechseln. Dafür reicht Technik allein nicht.
3: Einen großen Unterschied kann passieren, wenn staatliche Stellen ihre Kommunikation zumindest in Teilen verlagern. Natürlich aber auch, wenn es geschafft werden kann, Menschen, die sowieso große Reichweiten haben, eben auch auf die Plattformen zu ziehen, dass attraktive Inhalte angeboten werden. All das kann einen Unterschied machen, dass eben diese Plattformen nicht nur die Technologie da ist, der rechtliche Rahmen da ist, aber auch Content da ist, der attraktiv für Nutzende ist.
2: Im WSocial-Feed begegnen einem aktuell vor allem politische News, Nachrichten von Medienhäusern und PolitikerInnen. Themen wie die Regulierung von KI und die UEFA Nations League trenden. Gefiltert werden kann nach der eigenen Region und nach weltweiten Trendthemen. Was zum Teil aber noch fehlt, sind große Namen. Popstars, SportlerInnen oder auch Intellektuelle wie einst auf Twitter. Seit Mitte Juni läuft

0: läuft die Beta-Version von WSocial mit einer Warteliste. Interessierte bekommen nach ein paar Tagen bis Wochen einen Zugang.
1: Worüber ich so positiv überrascht bin, ist die Qualität der Community. Die Leute sind freundlich, sie sind zivilisiert, sie hören einander zu.
0: User scheinen sich diese andere Art der Online-Kommunikation zu wünschen, ohne Bots und mit strengerer Moderation. Doch lässt sich dieser Standard halten, wenn die Nutzerzahlen steigen? Anna Zeiter glaubt, dass WSocial gerade jetzt einen Nerv trifft, auch über Europa hinaus. Auf der Warteliste stehen Menschen aus mehr als 180 Ländern.
2: Annika Schleidhoff war das über die europäische Alternative zur Plattform X. Und kommenden Januar soll dieses WSocial dann für alle freigeschaltet werden, ohne Warteliste. Wir haben schon gesagt, vielleicht sollten sie am Namen noch mal so ein bisschen was drehen. WSocial?
3: Vielleicht. Wobei Baby Chunky wäre auch eine Idee, aber das ist jetzt schon vergeben. So heißt die neue Single von diesen Buben hier, Bilderbuch.

0: Ihr hört den Zündfunk am Dienstag, 19.21 Uhr haben wir es. Und die Frage ist, seit wann nuscheln Bilderbuch eigentlich so? Also wer es nicht gescheit verstanden hat, in der neuen Single Baby Chunky singen sie die Zeilen: Früher hast du gut ausgeschaut, aber jetzt schaust du aus wie ein Scheißhaus.
1: Das habe ich nicht verstanden. Ich glaube, da hätte ich hingehört. Ich finde es auch, sie nuscheln ganz schön.
0: Ja, man muss auch ein bisschen so nachgucken, worum geht es da eigentlich? Ein Lied im Spannungsfeld zwischen Lebenslust und Vergänglichkeit. Und zwischen den Nuschellyrics haben sie so ein Bilderbuchgedanken eingepflanzt, aber man kann alles haben und trotzdem nichts besitzen.
1: So einen typischen Bilderbuch-Moment hört man aber auch wieder in dieser, so in der Mitte des Songs von Baby Junkie, so diese verzerrte 80er-Jahre-Gitarre,
0: die
1: dann so reingrätscht in diesen Bilderbuch-Kosmos.
0: Ja, und ein Fokus auf die Gitarre von Bilderbuch ist unbedingt sinnvoll und gescheit, weil da gab es einen Personalwechsel. Altgitarrist Michael Krammer hat aus persönlichen Gründen die Band verlassen und wird fortan ersetzt durch eine Multiinstrumentalistin und Sängerin, die solo auch sehr, sehr, ja wirklich sehr aufregende Musik macht. Sogar so aufregend, dass es Zeit hierfür ist.
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1: Das stammt von der österreichischen Wahlberlinerin Uche Yara und es heißt Bodyscanner.
0: Und ist ein umwerfendes Debütalbum, voller sexy Clubmusik, aber für welchen Club eigentlich? Und ich zitiere da die letzten zwei Sätze gerade aus der Albumbesprechung unserer Kollegin Kathi Engelhardt aus dem Nachtmix von letzter Woche. Weißt du das jetzt? Ich frage für einen guten Freund, okay, für welchen Club eigentlich?
1: Also ich habe mir auch Gedanken gemacht, ich glaube für den Club, in dem Grace Jones in den 80ern abgehangen ist, so beim Nightclubbing irgendwie. Ich muss irgendwie bei Uche Yara immer an Grace Jones denken. Ich glaube, das ist diese ganz eigene Divenhaftigkeit, also sexy, theatralisch, bedrohlich, total faszinierend und echt so eine eigene Liga.
0: Und ich mag das letzte Stück vom Album sehr, sehr gern, so dubstepig, hypnotisch, Flüsterraps clashen mit Abzählreimen, gesungenen Chören, also ist alles ziemlich cool, crazy. Ring, ring.

0: Ring Ring, ein Stück vom Album der Woche im Zündfunk, Body Scanner von Uche Jara.
1: Wir machen kurz einen Rückblick an der Stelle auf Sonntagnacht. Die MTV Video Music Awards waren da und Star des Abends war ausnahmsweise mal nicht Taylor Swift. Die hat zwar einen extra für sie eingeführten so Lebenswerk-esken Preis bekommen, aber die meisten Auszeichnungen, die hat eine Frau bekommen, die mit jeder weiteren Preisdanksagung immer lustiger wurde. Mein Lieblingsmoment, ich glaube, das war die Danksagung für Artist of the Year. So nichts von wegen, I wanna thank God, Jesus und meinen Eltern. Nein.
2: First of all, I would like to thank my fingers, because I can always count on them.
1: Ich bin so gut. Ah, ihr habt es wirklich erkannt, es war Madonna. Madonna dankt ihren Fingern, denn auf die kann ich immer zählen. Man könnte es übersetzen mit an denen kann ich immer zählen. Und ich fand es so lustig, ich habe dieses Video ungefähr 10-mal hintereinander geschaut. Und es ging auch total launig weiter.
0: Nach dem Motto, ich war schon bei den MTV Video Music Awards aufgetreten, da habt ihr alle noch im Sandkasten gespielt und eure Mama beim Brennsuppe kochen zugeschaut.
2: Some of you were probably not born, I think most of you were probably not born, but I performed at the first MTV Awards 43 years ago.
1: Tja, tatsächlich, 1984 ist Madonna bei der allerersten Ausgabe der MTV VMAs aufgetreten. Damals hat sie Like a Virgin performt. Und das letzte Mal, dass sie aufgetreten ist dort, ist auch schon wieder 23 Jahre her.
0: Jetzt will ich gerade, ob ich da schon auf der Welt war. Nee, war ich noch nicht. Hier jetzt mal Madonna mit einem Update eines Songs vom aktuellen Album Confessions 2. In die Nummer Danceteria packt sie jetzt noch Gastsängerin Charlie XCX rein. Daraus wird dann die Nummer Danceteria After Hours.

0: Das ist die Zündfunk After Hour mit Dansteria After Hours, der neue Song, Remix-Variante, muss man sagen, von Madonna zusammen mit Charlie XCX, der Star des Abends bei den MTV Video Music Awards. Ob Madonna wohl danach gezählt hat mit ihren Fingern, wie viele Preise sie gewonnen hat?
1: Ja, es hat auf jeden Fall noch gereicht mit beiden Händen, ja. Mit den Fingern beider Hände. Ja. After Hour Uhrzeit hier im Zündfunk auf Bayern 2 ist 19.34 Uhr. Heute kam die Nachricht, dass sich der AfD-Politiker Ulrich Siegmund im Dezember als Ministerpräsident in Sachsen-Anhalt zur Wahl stellen will. Und dabei hat er ja vor der Landtagswahl immer betont, er wolle nur regieren, wenn die AfD die absolute Mehrheit bekommt. Hat er nicht ganz gereicht, fast 44% sind es geworden, stärkste Kraft vor der CDU. Kurz danach hat die AfD dann auch die Landtagswahlen in Mecklenburg-Vorpommern gewonnen. Seit dem Aufstieg der AfD, aber auch anderer neuer rechter Kräfte im Ausland, siehe Trump, werden immer wieder Faschismusvergleiche in der politischen Debatte gezogen. Eine, die sich eingehend damit befasst hat, das ist die Philosophin und Publizistin Eva von Redeker. Wir haben euch ihr aktuelles Buch im Frühjahr schon mal vorgestellt. Dieser Drang nach Härte über den neuen Faschismus heißt es. Und heute hatte ich Gelegenheit, auch vor dem Hintergrund der aktuellen Wahlerfolge der AfD, mit ihr zu sprechen. Sie lebt im ländlichen Brandenburg in der Prignitz. Und mich hat erstmal interessiert, ob sie diesen Drang nach Härte, wie ihr Buch heißt, auch vor der eigenen Haustür spürt.
2: Direkt vor der eigenen Haustür nicht. Ich sehe da natürlich seit langem eine Dichte, die manche auch schon aus den 90ern kennen, von neonazistischen Identitäten, wo wirklich diese Härte in den Körpern und auch dem aggressiven Blick, den Tattoos und den Sprüchen auf dem Auto kristallisiert ist. Meine These wäre ja aber, dass sowas wie die Tatsache, dass man gar nicht mehr hoffen kann, selbst durch Arbeit sich ein sicheres Leben zu erwirken, dass das eigentlich Momente der Härte und Verbitterung sind, die ich so auf so einer Reise in die Großstädte vielleicht fast stärker spüre. Darauf gibt es verschiedene Reaktionen und die gruseligste ist eben der Rechtsradikalismus.
1: In Ihrem Buch beschäftigen Sie sich mit dem neuen Faschismus, mit dem Faschismus der Gegenwart und eine Ihrer zentralen Thesen ist, dass es dabei im Kern um entfesselndes Eigentumsdenken geht. Inwiefern?
2: Ja, um einen bodenlosen Eigentumsrausch, sage ich ja oft. Und wenn es nicht entfesselt ist, dann kann man natürlich irgendwie ein bisschen was dran aussetzen, weil manchmal zu Ungleichheit führt und so weiter. Dann ist es aber beileibe nicht faschistisch, weil man immer gehalten ist, das Eigentum der anderen und eben auch die Freiheit der anderen zu respektieren. Und was aber passiert, wenn wir so sehen, dass das bei den großen Firmen, also ich meine, die marktführenden KI-Unternehmen haben ein Geschäftsmodell, das auf Diebstahl beruht. Trump macht Politik als einfach mafiöse Erpressungspraktik. Wenn man immer stärker denkt, dass das mit dem Respekt vor den anderen nicht so ernst gemeint ist und der Druck wächst, dann passiert es manchmal, dass diese Rücksichtnahme aufgekappt wird und nur noch der bloße wilde Verfügungsanspruch übrig bleibt. Und diese Figur ist so gefährlich, weil eben nicht so auch Gewalt legitimiert, wie die Vorstellung, dass ich mich in Selbstverteidigung eines Angegriffenen des Anspruches befinde. Und die rechte Propaganda ist wahnsinnig gut da drin, vollkommen fiktive Besitzansprüche in die Welt zu setzen und dann plötzlich solche Slogans wie hol dir dein Land zurück in nichts anderem mehr bestehen als der Fantasie, eine bestimmte Gruppe von Mitmenschen eben rausschmeißen zu können aus dem Land, als wäre das der eigene Vorgarten und nicht eine geteilte Demokratie.
1: Sie sprechen ja auch von Phantombesitz in Analogie zum Phantomschmerz. Können Sie da ein paar Beispiele dafür nennen auch?
2: Das fängt an von bestimmten Formen, von dem Wunsch über zum Beispiel Frauenkörper verfügen zu dürfen. Es gibt die rassistische Variante, dass man sagt, ich kann entscheiden, wer hier zum Stadtbild gehört, wer hier überhaupt wohnen darf, wessen Land das ist. Phantombesitz, diesen Anspruch kann man aber auch gut gegen Klimapolitik mobilisieren, indem man das große Ganze völlig aus dem Blick nimmt und nur sagt,

0: sagt, verteidige deinen Verbrennermotor, verteidige deine Ölheizung. Und das geht in dem Fall so gut, weil es sich da ja sogar tatsächlich erstmal im Fall des Autos um echtes Eigentum handelt. Aber der Anspruch, es immer weiter auf eine bestimmte Art betreiben zu dürfen, der ist natürlich schon wieder irgendwie fiktiv.
1: Dass zuletzt so viele Menschen rechts wählen, gerade erst bei den Landtagswahlen in Sachsen-Anhalt und Mecklenburg-Vorpommern, wo ja die AfD die stärkste Kraft geworden ist, erklären Sie sich das auch mit dieser Theorie, dieser Verteidigung dieses Phantombesitzes?
0: Ja, und ich erkläre mir das auch dadurch, dass in Ostdeutschland auch eine Art neoliberaler Schocktherapie stärker durchgegriffen hat als im Westen. Es ist auch der Landstrich in ganz Europa, in dem den Menschen der wenigste Anteil des Eigentums wirklich selbst gehört. Wenig Jobs sind sicher oder auch gewerkschaftlich organisiert. Also es gibt eine größere Prekarität, dass es natürlich wahnsinnig verlockend ist, einem politischen Angebot zu folgen, das einen zumindest die Gefühle fühlen lässt, die man sowieso hat. Und noch sagt, du bist nicht selber schuld. Denn diese neoliberale Doktrin sagt ja immer, tja, dann warst du wohl nicht stark genug, warst du zu dumm, wenn du nicht geschafft hast, was aus dir zu machen. Und das ist eine große Kränkung, gegen die der Faschismus dann die Verletzung an die anderen weiterreicht. Aber schon ein Rechtspopulismus sagt, genau daran sind eben bestimmte Eliten schuld, rechtlich an denen.
1: Wenn wir jetzt auf die Berlin-Wahl schauen, da war die Linke die große Gewinnerin, die ja vor allem mit ihrer Ankündigung gepunktet hat, die Wohnungen großer Konzerne zu vergesellschaften, um Wohnen bezahlbarer zu machen. Und bei Vergesellschaftung, Enteignung, da geht es ja dann mitunter um tatsächliche Besitzverteidigung. Wie ordnen Sie das ein?
0: Ja, ich glaube, das Interessante ist ja, dass diese sehr punktuelle Rücknahme von Privatisierung, dass die solche Ängste und Verunsicherungen auslöst. Das kann man, glaube ich, nur verstehen, wenn man sieht, wie viel eigentlich in unserer Gesellschaft als Quasi-Eigentum und ich würde eben sagen Phantombesitz verfasst ist, sodass man irgendwie plötzlich denkt, naja, also wenn die das Eigentum der größten Wohnkonzerne nicht respektieren, wer weiß, ob die überhaupt meine Familie noch heile lassen. Ja? Also dass dieser Übersprung so viel leichter stattfindet und es ja eigentlich genau umgekehrt ist, die Familie soll sich die Miete leichter leisten können. Ich meine, es ist ja irgendwie verrückt, dass etwas, was Menschen wirklich grundlegend zum Überleben brauchen, ihnen einfach zu teuer werden kann und man dem schutzlos ausgeliefert ist. Und das macht eine Gesellschaft unsicher auf eine Art, in der man sich dann auch nicht wundern muss, wenn die Demokratie Müdigkeit um sich greift. Denn Leute haben erstmal ihre existenziellen Probleme und lassen sich dann auch leichter gegeneinander ausspielen.
1: Was schlagen Sie denn vor, wie kriegen wir es hin, dass Menschen nicht mehr mit aller Härte ihren tatsächlichen oder vermeintlichen Besitz verteidigen?
0: Man muss ihnen eine echte alternative Sicherheit anbieten. Und ich glaube, wenn man der Wahrheit des Klimawandels ins Auge blickt, dann ist auch klar, dass selbst das Eigentum einen nicht mehr schützen wird. Also wenn die Wohnung so heiß ist, dass ich darin mich gar nicht aufhalten kann oder wenn, ich komme ja von der Küste ursprünglich, wenn da die Ostsee so überschwemmt, dass das Haus danach kaputt ist, hat mir ja auch nichts genützt. Das heißt, wir brauchen eine Gesellschaft, die darauf basiert, dass man sagt, wir schützen einander. Und das kann man natürlich nur, wenn man ein paar Ressourcen auch zur Verfügung hat. Und das braucht Umverteilung.
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Ja, wie nennen wir das? Helium-Rap vielleicht vom psychedelischen Jazz-Rap-Kit Jabez Palaces aus Seattle. Ja, und zwei wichtige Infos zu diesem neuen Track von Jabez Palaces. Er ist eine Neuinterpretation des gleichnamigen Prince-Songs von 1985 von Pop Life. Damals klang das Original so.

0: Ja, da ist vom Original nicht mehr so viel übrig. Ich wollte ja sagen, das Palace ist aber gut, dass wir drüber geredet haben.
1: Ich hätte es nicht gedacht beim ersten Hören. Aber noch eine wichtige Info übrigens, diesen Prince-Cover-Track Pop Life von Chabert's Palaces, den findet ihr wieder auf einem Mixtape. Ein Benefiz-Sampler namens Maximum MN, veröffentlicht beim Indie-Label Sub Pop aus Seattle. Und die haben insgesamt 8 Bands aus ihrem Sub Pop-Label-Kosmos gewinnen können für die gute Sache.
0: Also 8 Acts, die so die Hausaufgabe Songs von MusikerInnen aus Minnesota covern. Und damit erklärt sich auch die Abkürzung im Sampler-Namen. Maximum MN steht nicht für Mindelheim.
1: Ja, ich war okay. Irritiert. Ist das nicht für Mindelheim, da wo ich herkomme und die Nummernschilder
0: sind? Das andere Mindelheim.
1: Das andere Mindelheim da drüben.
0: Für Minnesota also. Gecovert werden eben musikalische Minneapolis-Aushängeschilder wie Prince, Low oder die Grunge-Urgesteine Mudd Honey.
1: Genau, und wenn Sie jetzt fragen, wofür das Maximum steht, in Maximum MN, das steht dafür, dass ein Maximum der Einnahmen, nämlich alles, gespendet wird an das International Institute of Minnesota, das sich seit Jahrzehnten um Geflüchtete und Eingewanderte kümmert. Minnesota ist ja zum Inbegriff geworden, eigentlich für diese sehr gewaltvollen, teils tödlichen Razzien durch die US-Einwanderungsbehörde ICE, die ja mit ihrem Tun wirklich viele Familien auseinandergerissen und ganze Nachbarschaften ja, destabilisiert hat.
0: Merkt euch den Namen und legt ihn euch zu, wenn ihr wollt. Maximum MN, der Sampler. Mir hat der Song Something I Learned Today sehr angetan. Im Original von den Punkrock-Dinos Husker Du. Hier jetzt das coole Cover vom Post-Punk-Duo Sweeping Promises.

0: Auch im Cover bleibt's schön lärmig. Something I Learned Today im Original von Hüsker Dü, hier von den Sweeping Promises gecovert für den Benefizsampler Maximum MN.
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0: Und diese Band kommt auch bald nach Bayern. Gleich mehrere dazu. Hier sind Seago. Yeah.

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0: Mittwoch, 28. Oktober in der Kaiserburg Nürnberg. Donnerstag, 29. Oktober spielen sie im Lost Weekend in München auf. Seago aus Los Angeles mit ihrem verspielten Indie-Rock. Tang Dang heißt diese Nummer.
1: Tang Dang.
0: Tang Dang.
1: Tang Dang.
0: Lustige Musikvideos. Kann ich euch nur, nur empfehlen. Ich habe leider jetzt nicht so viele Finger parat, um runterzuzählen, wie lange es jetzt noch dauert. Madonna könnte es wahrscheinlich. Ja. Vorher übrigens, jetzt schöne Brücke zum nächsten Song, Shabazz Palaces.

0: war der erste Rapper auf Sub Pop.
1: Auf dem Label, ja.
0: Auf dem Nirvana-Label.
1: Und die nächste Künstlerin ist, glaube ich, die erste Griechin auf dem Label.
0: Glückwunsch. Die Info wird nicht langweilig, weil sie nicht langweilig wird. Hier die neue Single von Stella, Belinda.

0: So wie sich Stella hier ganz langsam zurückzieht aus dem Song, ziehen sich Tobi Ruhland und Ann-Kathrin Mittelstraß jetzt hier langsam zurück aus der Sendung, aber ihr bleibt gerne dran. Nach den Nachrichten kommt hier der Bayern 2 Salon mit Knut Kortzen und da geht es unter anderem um den Kampf gegen Demokratie, wie die AfD den popkulturellen Zeitgeist für ihre Zwecke nutzt.
1: Genau, der Nachtmix ab 23.04 Uhr, den empfehlen wir euch wärmstens. Da ist nämlich Jay Rutledge für euch am Mikrofon. Afrofuturistic Jazz und Soul mit Ezra Collective, Birhane Kiprom und das Ghost Funk Orchestra.
0: Und damit habt einen schönen Abend. Danke fürs Zuhören.
1: Ja, und den Schluss macht der Indie Posterboy mit Cembalo, Oscar, Haag, Sailor and the Sea. In diesem Sinne, Servus, gute Nacht.

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1: Um 20 Uhr mit Julia Cortis. Die geplanten Reformen bei Rente und Pflege sorgen weiter für Diskussionen. Führende Wirtschaftswissenschaftler haben die Bundesregierung davor gewarnt, zentrale Teile der geplanten Rentenreform aufzugeben. In einem Aufruf heißt es, wer einzelne Bausteine streiche, müsse einen wirksamen Ersatz nennen. Bei der geplanten Pflegereform tritt die SPD weiter auf die Bremse. Morgen sollte das Gesetz dazu im Kabinett beschlossen werden. Die SPD lehnt aber weiter einzelne Kürzungen ab und fordert eine Art Deckel, um die Kosten für Pflegebedürftige und ihre Familien zu begrenzen. Die Union lehnt das ab. Private Haushalte sind so reich wie nie zuvor, zeigt eine neue Untersuchung des Versicherers Allianz. Allerdings ist das Geld ungleich verteilt. Die reichsten 10% besitzen in Deutschland demnach mehr als die Hälfte. Die Grünen fordern nun eine neue Steuer auf sehr hohe Vermögen. Philipp Eckstein.
2: Konkret wollen sie Vermögen von mehr als 500 Millionen Euro mit jährlich 2% besteuern. Für Vermögen von mehr als 1 Milliarde Euro sollen es 3% sein. Bei Vermögen von mehr als 10 Milliarden Euro dann 4%. Dabei sollen bereits entrichtete Einkommenssteuern damit verrechnet werden. Betroffen von der neuen Steuer wären nach Angaben der Grünen nur einige hundert Menschen in Deutschland. Für Bund und Länder erwarten sie dadurch Einnahmen von mehr als 20 Milliarden Euro jährlich.
1: Eine neue OECD-Studie stellt dem Bildungssystem in Deutschland in vielen Bereichen ein gutes Zeugnis aus. Demnach schließen hier 34% der Studienabgänger ein MINT-Fach wie Mathematik ab. Außerdem investiere Deutschland überdurchschnittlich in Kindergärten, Schulen und Hochschulen, gemessen an der Wirtschaftsleistung, sind die Bildungsausgaben aber unter dem OECD-Schnitt. Bildungsministerin Prien zeigt sich mit diesen Zahlen zufrieden. Angesichts der schlechten PISA-Ergebnisse drängt sie aber auch auf frühe Förderung und besseren Unterricht. Jede achte Krebserkrankung geht auf Infektionen zurück. Zu diesem Ergebnis kommt eine neue Studie der Weltgesundheitsorganisation. Demnach konnten im Jahr 2024 rund 2,3 Millionen Fälle damit in Verbindung gebracht werden. Als Auslöser zählen Viren, Bakterien und Parasiten. Allein das Bakterium Helicobacter pylori, das die Magenschleimhaut schädigt, ist demnach für etwa 760.000 Krebsfälle verantwortlich. Auch humane Papillomaviren oder das Hepatitis B-Virus gelten als eine mögliche Ursache. Das Wetter in Bayern. In der Nacht nur wenige Wolken, örtlich Nebel, im Landkreis Aschaffenburg Tiefstwerte um 13 Grad, in manchen Tälern im Bayerischen Wald nur 3 Grad. Morgen noch einmal viel Sonne bei 19 bis 28 Grad, auch am Donnerstag warm, zum Teil regnerisch, vor allem im Norden und Westen. 20.03 Uhr.
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3: Am Mikrofon Knut Kortzen. Die in den bundesweiten Umfragen derzeit führende Alternative für Deutschland ist eine Partei, die den öffentlich-rechtlichen Rundfunk abschaffen möchte. Auch das gehört zu ihrer kulturpolitischen Agenda, die wir in dieser Stunde näher betrachten werden. Wie auch der popkulturelle Zeitgeist hier und da der AfD in die Hände spielt, auch das beschäftigt uns in dieser Stunde. Reflexion und Reportage.
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0: 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Für den Erfolg der AfD bei den jüngsten Wahlen gibt es viele Erklärungen. Nicht wenige davon beziehen sich auf ökonomische Fragen. Wird die AfD gewählt, weil sich die Menschen finanzielle Sorgen machen, um ihre Jobs fürchten, die Rente mit 63 nicht reformiert haben wollen oder mehr Gerechtigkeit bei der Krankenversicherung einfordern? Oder wird die AfD gewählt, weil ihre Anhänger sich um ihre nationale Identität sorgen und in unsicheren, unübersichtlichen Zeiten eine Sehnsucht nach dem haltgebenden Autoritären entwickeln, wie der Politologe Herfried Münkler glaubt. Man muss sich die Programme der AfD genauer ansehen und vor allem ihre Kulturpolitik verstehen, wenn man eine politische Antwort auf die Herausforderungen der Demokratie durch die AfD finden will. Das meint Jochen Rack.
1: Wir müssen einen Teil der Nation tatsächlich auf die Couch legen und therapieren. Es geht darum, Deutschland wieder mit sich selber zu befreunden. Wir müssen unsere Identität wiedergewinnen. Und wenn wir diese gebrochene Identität geheilt haben, wenn wir unser Volk mit sich selbst wieder befreundet haben, Freunde, dann machen wir Deutschland wieder großartig.
2: Das sagte der AfD-Politiker Björn Höcke auf dem Bundesparteitag der AfD am 4. Juli 2026 in Erfurt. Die Deutschen nannte er Seelenverwundete. Als Heilmittel gegen das Leiden an der diagnostizierten Identitätsstörung verspricht die Partei den Verwundeten und Gebrochenen ein neues nationalistisches Selbstbewusstsein. Die AfD versteht sich als psychoanalytisches Therapieunternehmen. Es geht ihr um Seelisches, Emotionales. Daher kann man ihre Anhänger mit rationalen Argumenten allein nicht erreichen. Die beklagte Identitätsstörung wird nicht durch Sachpolitik geheilt, indem man etwa die Rente mit 63 verteidigt, höhere Einkommen, billigeres Benzin und weniger Arbeitslosigkeit verspricht. Denn die Diagnose, die auch im Programm der AfD Sachsen-Anhalt gestellt wird, lautet
3: Nationalmasochismus.
2: Damit meint die AfD den Vorwurf, dass die Deutschen ihren Nationalstolz verloren hätten. Die erkannte Krankheit besteht in der
3: künstlichen Aufrechterhaltung eines Schuldgefühls, das wir endlich ablegen sollten.
2: Von Selbsthass geplagte, zerknirschte Regenbogendeutsche seien, so die AfD, zu einem gesunden Patriotismus nicht mehr fähig. Woran das liegen soll? Die Ursachen des deutschen Schuldkomplexes werden interessanterweise im Programm der AfD nicht genannt. Womöglich wäre es zu peinlich, an den von den Nationalsozialisten entfesselten Holocaust zu erinnern, der Ermordung der europäischen Juden in einem beispiellosen Genozid. Die Aufarbeitung dieses Menschheitsverbrechens hat nach dem Zweiten Weltkrieg die Erinnerungskultur der Bundesrepublik entscheidend geprägt. Spätestens seit dem Historikerstreit der 1980er Jahre gab es den Konsens in der deutschen Gesellschaft, dass das Eingedenken der deutschen Schuld bzw. die Aufarbeitung der Vergangenheit die bundesdeutsche Identität wesentlich bestimmt, wozu eine entsprechende demokratische Bildungsarbeit und eine vielfältige Gedenkstättenkultur gehören. Logisch, dass die Deutschen nicht so stolz ihre Bundesflagge schwenken können wie Franzosen, Amerikaner oder Briten, deren Nationalbewusstsein sich auf die freiheitlichen Traditionen westlicher Demokratien bezieht. Von der Magna Carta über die Bill of Rights bis zur Parole der Französischen Revolution Freiheit, Gleichheit, Brüderlichkeit. Nach dem Zivilisationsbruch der Shoah konnte es für Deutsche keinen ungebrochenen Jubelpatriotismus geben. Philosophen wie Jürgen Habermas propagierten stattdessen einen emotional abgekühlten Verfassungspatriotismus. Es ist diese reflektierte Nationalidentität der Deutschen, die die AfD in Frage stellt, wenn sie die
3: positive Bezugnahme auf unsere reiche Geschichte vor 1933
2: fordert. Eine neue patriotische Kulturpolitik soll die sogenannte Identitätsstörung der Deutschen heilen.
3: Wir werden durch gezielte Maßnahmen und Bezugnahmen auf die guten Seiten der deutschen Geschichte eine unverkrampfte und auf gesunde Weise selbstbewusste deutsche Identität fördern.
2: Heißt es im Parteiprogramm der AfD Sachsen-Anhalt. Unverkrampft, das meint Ausblenden der NS-Verbrechen als
4: nur ein Vogelschiss in über 1000 Jahre erfolgreicher deutscher Geschichte.
2: Wie es der AfD-Politiker Alexander Gauland einmal ausdrückte. Zur Heilung vom Schuldkomplex soll die AfD-Kampagne Deutschdenken beitragen, die als Gegenentwurf zur Landeskampagne Modern Denken entworfen wurde. Letztere bezieht sich auf die Tradition des Bauhauses.
5: Deutsch Denken. Die aktuelle Landeskampagne Modern Denken wird ersetzt durch die Landeskampagne Deutsch Denken. Wir lieben unser Land, wir können stolz auf unser Land sein, auf unsere Kultur und auf unsere Geschichte. Und diesen Stolz möchten wir wieder am Herzen tragen.
2: So der AfD-Spitzenkandidat in Sachsen-Anhalt Ulrich Siegmund. Deutsch Denken statt Modern Denken. Das zielt auf die Abkehr von der als internationalistisch geschmähten Bauhausmoderne, die mit ihrer Ästhetik der neuen Sachlichkeit und einer klaren, rationalen Architektursprache dem demokratischen Geist der Weimarer Republik entsprach. Dagegen setzt die AfD ein Kulturverständnis des 19. Jahrhunderts, als sich die deutsche Nation aggressiv gegen die französische abgrenzte. Deutscher Tiefsinn, deutsche Musik und Mystik versus aufgeklärte westlich-rationalistische Zivilisation.
3: Von Heinrich I. und Otto I. über Luther bis hin zu Bismarck und Nietzsche, aus Sachsen-Anhalt kommen Figuren, die Deutschland entscheidend geprägt haben. Das Gebiet des heutigen Sachsen-Anhalts war im Mittelalter das Zentrum des Deutschen Reiches. Mit den Merseburger Zaubersprüchen kommt das älteste Dokument deutscher Sprache aus Sachsen-Anhalt.
2: Mittelalterliche Kaiser und autoritäre Gründerväter als Identifikationsfiguren eines unverkrampften Nationalstolzes, der ausblendet, dass auch der scheinbar unverdächtige Luther antisemitische Tiraden von sich gab und Friedrich Nietzsches Philosophie einem deutschen Herrenmenschentum den Weg bereitet hat. Natürlich kann man über all das streiten und diskutieren, aber kritischer Diskurs ist nicht das, was Deutschdenken für die AfD bedeutet. Deutsches Denken, für das exemplarisch Immanuel Kant einsteht, zielte auf die Kritik mythischer Denkformen und den stolzen Selbstgebrauch des Verstandes. Hegels Philosophie stellte auf dialektische Weise Gewissheiten in Frage und feierte einen Fortschritt im Bewusstsein der Freiheit. Doch diese Tradition des kritischen deutschen Denkens passt nicht zu dem eindimensionalen Begriff des Deutschdenkens der AfD. Sie meint damit ein mythisch verklärtes Deutschland mit einem ethnisch reinen Volk, das sich von sogenannten kulturfremden Einflüssen abgrenzt, die durch internationalistische Migranten

0: vor allem muslimischer Herkunft nach Deutschland eingeschleppt werden. Denn
1: der Islam gehört nicht zu Deutschland.
0: So steht es im Programm der AfD Sachsen-Anhalt in Umkehrung des Diktums des ehemaligen Bundespräsidenten Christian Wulff. Die Ausgrenzung der muslimischen Bevölkerung in völkisch-ethnischer Definition hat der AfD in Sachsen-Anhalt das Etikett gesichert rechtsextrem eingebracht. Mitbürger im Sinn der Rechtsextremen sind nicht Citoyens mit gleichen Rechten, sondern Volksgenossen mit gleicher ethnischer Herkunft. Migranten aus dem nichtchristlichen Abendland werden diskriminiert. Wobei es das Geheimnis der AfD bleibt, wie man sich positiv auf die christliche Kultur beziehen kann, während man gleichzeitig die finanzielle Förderung der Kirchen einstellen und das Kirchenasyl beenden will. Patriotische Kulturpolitik soll Sachsen-Anhalt zu einem Sehnsuchtsort aller deutscher Patrioten machen, wie Hans-Thomas Tillschneider im Landtag von Sachsen-Anhalt sagte. Praktisch zielt das nicht nur auf sogenannte patriotische Tourismuskonzepte, wie zum Beispiel die Etablierung der Straße des Deutschen Reiches, sondern die Abwicklung der deutschen Erinnerungskultur im Dienste des völkischen Nationalismus. Die Landeszentrale für politische Bildung, die als linke Indoktrinationsanstalt denunziert wird, soll abgeschafft werden. Dem Deutschen Zentrum Kulturverluste, das sich mit Raubkunst beschäftigt, will man die Gelder streichen. Die Stiftung Gedenkstätten Sachsen-Anhalt, die die Aufarbeitung der NS-Verbrechen zum Ziel hat, wird in Frage gestellt. Deren Leiter, Kai Langer, fürchtet, dass eine AfD-Landesregierung die Stiftung zerschlagen oder ihre Finanzierung einschränken könnte.
1: Der AfD dient die Geschichte in erster Linie als Ressource für patriotischen Stolz. Insofern ist unsere Arbeit nicht mit deren Geschichtspolitik kompatibel.
0: Auch von der Konstruktion einer kolonialen Schuld will die AfD nichts wissen und entsprechende Forschungen an den Universitäten beenden, so als hätte es den Genozid an den Herero und Nama im ehemaligen Deutsch-Westafrika nicht gegeben, so als hätten die deutschen Kolonialtruppen nicht Hunderttausende Einheimische in Deutsch-Ostafrika getötet und verhungern lassen. Lieber möchte die AfD Kriegerdenkmäler restaurieren, die an die Opfer der Kriege von Königgrätz 1871 und der beiden Weltkriege erinnern. Moscheen, die eine kulturfremde Religion verbreiten, sollen nicht mehr gebaut werden. Die Landesförderung für die Schule gegen Rassismus soll eingestellt, stattdessen eine Erziehung gefördert werden,
1: im Geist der Liebe zu ihrer Heimat und dem deutschen Volk.
0: Wozu es die AfD für dienlich hält, dass jeden Morgen die Nationalhymne an den Schulen gesungen, deutsche Flaggen aufgezogen und Regenbogenflaggen abgenommen werden. Die deutsche Erinnerungskultur soll engstirnig nationalistisch werden, spießig und völkisch. Und exklusiv, indem man sogenannte kulturfremde Migranten ausgrenzt und abschiebt. Die Retro-Utopie der Alternative für Deutschland ist ein in sich selbst verkapseltes, narzisstisches Deutschland, das sich eine Grandiositätsgeschichte herbeilügt, in der die deutschen NS- und Kolonialverbrechen nicht vorkommen. Man träumt von einem Idyll unterm Spitzgiebel, in dem patriotisch gesinnte Bio-Deutsche die Merseburger Zaubersprüche rezitieren und vor der aufgezogenen Bundesflagge die Nationalhymne schmettern. Die versprochene Heilung der angeblichen deutschen Identitätsstörung führt zur krankhaften Neurotik einer Deutschtümelei, die auf Verdrängung beruht. Die Anhänger der AfD wollen nicht vor allem mehr soziale Gerechtigkeit. Sie wollen eine andere, völkisch-autoritäre Republik. Deshalb werden die bloße Korrektur der notwendigen Sozialstaatsreformen und etwas mehr Wirtschaftswachstum den Aufstieg dieser Partei nicht bremsen.
2: Das war ein Beitrag von Jochen Rack über den Kulturkampf der AfD. 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Die Sängerin Balbina ist gebürtige Polin, lebt aber seit ihrem dritten Lebensjahr bereits in Berlin. Und hier kommt die 43-Jährige mit ihrem Song »Der Haken«.

Balbina, Sie hören Bayern 2. Die Schriftstellerin Helga Schubert, die in Mecklenburg-Vorpommern lebt, wo die AfD kürzlich die höchste Stimmenzahl erzielt hat, hat in ihrem 86-jährigen Leben schon einiges erlebt. Die 86-Jährige will die Wähler der AfD nicht pauschal verdammen, so sagt sie, aber sie will sie ebenso wenig freisprechen von jeder Schuld. Die Partei habe insbesondere junge Menschen sehr gezielt über soziale Medien angesprochen und Versprechen gemacht, die sie niemals erfüllen könne, so Schubert. Und weiter: Ich halte sie für unheimlich raffiniert. Manche Wähler seien durch die Wahlwerbung verführt worden und in eine Falle gegangen, so Helga Schubert. In der Tat ist keine Partei so präsent in den ach so sozialen Medien, so reichweitenstark wie die AfD. In ihren YouTube-Livestreams etwa spielt sie auch Lieder und die transportieren nationalistisches Gedankengut, stammen aus der NS-Zeit oder kursieren in der Neonazi-Szene. Getarnt sind sie als zeitgeistige KI-Pop-Edits. Miriam Fendt.

0: In YouTube-Streams, in TikToks von Alice Weidel oder auf Wahlkampfveranstaltungen. Die Musik, die die AfD in den sozialen Medien und bei Auftritten verwendet, stammt vor allem von einer Adresse. Die Fiedel heißt das Musikprojekt. Wer in den Songinfos auf Spotify nachschaut, erfährt, dass zur Erstellung KI, also keine menschlichen Sängerinnen oder Sänger, verwendet wurde. Dahinter steckt Alexander Kleine, ein ehemaliges Mitglied der rechtsextremen Identitären Bewegung. Das ist eine Gruppierung neurechter und rechtsextremer Aktivisten, die 2012 in Deutschland entstanden ist. Neu aufgelegt hat Kleine in seinen Songs neben Texten von Goethe oder Eichendorff auch Lieder, die ein bestimmtes Bild von deutscher Kultur und Tradition vermitteln sollen.
1: Es ist halt so ein Ultranationalismus, der da transportiert wird. Da finde ich auch ganz spannend, einfach nochmal sich das Repertoire anzugucken, dass da tatsächlich so diese im Zuge der Nationalstaatsbildung am Anfang des 19. Jahrhunderts Lieder und Texte verwendet

0: werden, die gleichzeitig dazu dienen, das ist jedenfalls mein Eindruck, so eine Illusion von deutschem kulturellem Erbe zu konstruieren.
1: Das sagt der Musikwissenschaftler und Rechtsrock-Experte Thorsten Hindrichs von der Uni Mainz. In den Wahl-Livestreams liefen zum Beispiel Texte patriotischer und nationalistischer Dichter wie Theodor Körner oder Hermann Löns. Figuren, die vor dem Nazi-Regime gelebt haben, aber von den Nationalsozialisten verehrt wurden.

0: Eine blaue Blüte passt farblich natürlich gut ins AfD-Bild. Löhns Gedicht Wegewarte klingt in der Fiedel-Version elektronisch, schnell und tanzbar. Im Titel heißt es Techno-Edit. Bei anderen Songs steht New Wave, Hyperpop oder Hardtech-Edit. Für den Musikwissenschaftler Thorsten Hindrichs geht es hier weniger darum, ein bestimmtes Musikgenre zu bespielen, sondern mehr darum, eine Assoziation von Sounds zu wecken, die auf Social Media gerade trenden.
1: Im Großen und Ganzen würde ich sagen, der Begriff Kirmes Techno trifft es ganz gut. Ein zeitgenössischen Sound, der auf Social Media möglicherweise ganz gut sich eignet, um Videos zu hinterlegen und da Lip-Syncing zu betreiben bzw. zu etablieren. Und das funktioniert ja auch erschreckend gut.
0: Die Lieder von Die Fiedel sollen User dazu animieren zu Lip-Syncen, also dazu mitzusingen, das Ganze zu filmen, zu posten und die Musik so möglichst weit zu verbreiten. Zielgruppe sind aber nicht nur überzeugte AfD-Wählerinnen und Wähler, sondern gerade auch Menschen, die eigentlich eine ganz andere politische Haltung haben. Besonders problematisch wird das, wenn Texte gesungen werden, die auch in der Neonazi-Szene kursieren. Ein Die Fiedel-Song basiert zwar auf Texten von Hoffmann von Fallersleben und Marie von Ebner-Eschenbach, wurde aber unter dem Songnamen Deutsche Verzweiflung veröffentlicht. Diese Version von 1987 stammt von Frank Rennecke, einem bekannten Liedermacher in der Neonazi-Szene.
2: In Angst und bürgerlichem Leben.
0: Dazu Musikwissenschaftler Thorsten Hindrichs.
1: Was ist juristisch noch von Kunstfreiheit, Meinungsfreiheit gedeckt und verstößt dann nicht gegen die einschlägigen Paragraphen von Volksverhetzung oder verfassungsfeindliche Symbole. Da sehen wir das jetzt nun ausgerechnet, dieser eine Song, den Frank Rennecke, der maßgeblich zu verantworten hat, durchgerutscht ist.
0: Nutzt das von der AfD häufig platzierte Musikprojekt Die Fiedel bewusst ein Lied aus der Neonazi-Szene? Die Person dahinter, Alexander Kleine, gibt sich im Interview mit dem Nachrichtenportal Die Welt unwissend. Eine bewährte Methode der extremen Rechten, erklärt Hindrichs. Genauso wie die Verwendung von KI zur möglichst billigen und schnellen Erstellung dieser Songs, mit denen die Plattformen dann regelrecht überflutet werden. Für Hindrichs gehört das zur sogenannten Metapolitik der neuen Rechten. Gemeint ist damit eine Strategie, ihre Welt- und Feindbilder gezielt unter die Leute zu bringen. Also in Räumen abseits der Politik über Kunst, Kultur und Lifestyle eine Mehrheit zu beeinflussen und von ihren Ideen zu überzeugen. Hier in Form von ultranationalistischen Popsongs, die im TikTok- oder Instagram-Feed landen.

0: Al Green war das mit Let's Stay Together. Könnte man auch auf die deutsche Einheit beziehen, diesen Song. In 35 Jahren deutscher Einheit hat sich das Land vielfach verändert. Die persönliche Erfahrung der Teilung liegt mehr und mehr in der Vergangenheit. Gelegentlich wird darüber gestritten, was Ost- und was Westdeutsche miteinander verbindet und noch immer trennt. Die Herausforderungen für die Bundesrepublik, insbesondere in einer fragilen weltpolitischen Gegenwart, sind hoch, im Äußeren wie auch im Inneren, wie Wahlergebnisse und Wahlumfragen zeigen. Was beschäftigt Schriftstellerinnen und Schriftsteller, deren Biografie in der DDR angefangen hat und dorthin zurückführt, heute mit Blick auf Deutschland? Wir haben im vergangenen Jahr Ines Geipel und Ingo Schulze befragt. Beide setzten sich in ihren Büchern vielfach mit der Zeitgeschichte und dem Epochenbruch von 1989 auseinander. Auch davon haben sie Nils Beindker erzählt.
1: Sie war gerade angekommen im Westen, in der Freiheit. Im Sommer 1989 floh Ines Geipel über Ungarn in die Bundesrepublik. Sie kam nach Darmstadt und wartete auf die Anerkennung ihres Studiendiploms aus der DDR. Sie sortierte sich, sagt sie, und sie arbeitete rund um die Uhr, um sich den Lebensunterhalt zu finanzieren, auch am 9. November.
2: Ich arbeitete in dieser Nacht am 9. November, rosafarbenes Dirndl, Weinstube.
1: Und dann kam die Nachricht aus Berlin, verbunden mit den berühmten Worten sofort, unverzüglich. Im Nebenraum der Wirtschaft ein kleiner Fernseher.
2: Mein Chef, der türkische Chef, schob mich zu diesem Fernseher und sagte, schau mal, das ist deine Geschichte. Und in diesem Fernseher fiel die Mauer. Also das war schon so ein Erlösungsmoment, also zu sehen, was da in Berlin passiert. Ja, ich fühlte mich ein bisschen wie eine Synchronschwimmerin zur Geschichte. Das war Aufbruch in jeder Hinsicht.
1: Von einem Jahrhundertglück spricht die Schriftstellerin einmal mehr in ihrem jüngsten Buch Fabelland. Der Blick auf die Gegenwart im wiedervereinigten Deutschland ist auch verbunden mit dieser großen Erfahrung. Das Jahrhundertglück ist nah. Ähnlich bei Ingo Schulze, Schriftsteller und heute Präsident der Deutschen Akademie für Sprache und Dichtung.
3: Das erste Plakat in Leipzig, das ich gesehen habe auf der Demo vom 2. Oktober, hieß »Visa frei bis Shanghai«.
1: Im Herbst 1989 arbeitete Ingo Schulze als Dramaturg am Theater in Altenburg und erlebte unter anderem die historische Montagsdemonstration am 9. Oktober im nicht weit entfernten Leipzig. 70.000 Menschen überwanden ihre Angst und demonstrierten friedlich gegen die Staatsmacht. Und dann auch den 4. November, den Tag der großen Demonstration in Berlin und vielen anderen Theaterstädten, darunter in Altenburg.
3: Für mich war es letztlich die einschneidendste Zeit in meinem Leben, zumindest was das gesellschaftliche Engagement betraf, das Leben der ganzen Gesellschaft. Natürlich ist eine Geburt eines Kindes und so weiter auch nochmal was anderes, aber das hat mich eben auch als ein Teil dieser Gesellschaft fühlen lassen und dann sogar als das, was man sonst immer nur so abstrakt als Subjekt der Geschichte, muss ich sagen, also weil sich tatsächlich etwas verändert hat im großen Maßstab, von dem man nie geglaubt hat, dass sich das verändern lässt oder zumindest nie gedacht hat, dass es so schnell geht.
1: Zwei von vielen Geschichten über eine Selbstbefreiung und, mit einem Wort von Ingo Schulze, eine Selbstermächtigung. Der Entschluss, sich nicht länger einschüchtern zu lassen.

0: Beide, Ingo Schulze und Ines Geipel, haben vielfach über ihre Erfahrungen berichtet und schreiben darüber. Was beschäftigt die beiden heute mit Blick auf das Land, 36 Jahre nach der friedlichen Revolution in der DDR und 35 Jahre nach der Wiedervereinigung? Ines Geipel stellt mit Erstaunen fest, die DDR-Diktatur wird, je weiter sie zurückliegt, desto schöner. Für sie ist diese Verklärung keineswegs harmlos.
1: Der harte Raum der Diktatur, ja, der DDR-Diktatur, ist im öffentlichen Raum rauserzählt worden. Also wir haben irgendwann die Systemfrage nicht mehr gestellt. Und damit ist natürlich auch klar, dass wir jüngeren Generationen, die ja heute auf TikTok die DDR zum Paradies machen, gar nicht mehr erklären können, ja, was Diktatur bedeutet. Und wir im Grunde diese seltsam verlagerten Entlastungserzählungen bekommen. Und natürlich wird das auch politisch zu einer ziemlichen Rutschpartie. Ja, die Gesellschaft wird immer nervöser. Und ich glaube, es fehlt diese innere Identitätsgeschichte, dieser Stabilisator. Und das könnte in meinen Augen der 9. November 89 sein.
0: Einer der großen Momente in der deutschen Geschichte, der die Menschen verbinden könnte. Heute gewinnt stattdessen die AfD beständig an Zuspruch im Osten ebenso im Westen. Und das mit einem Programm, das sich aus Verachtung, Ausgrenzung und Nationalismus speist. Es gibt viele Gründe für diese Verschiebung weit nach rechts zum autoritären Extremen. Ines Geipel verweist auch auf die wachsende gesellschaftliche Lust an der Eskalation.
1: Ich glaube, es braucht deutliche und klare Strategien, auch in der Frage, wie wir mit den Generationen umgehen, die eben jetzt keine Diktaturerfahrung haben, eben klar zu machen, was Diktatur bedeutet, was sie in der Realität bedeutet. Es gibt genügend Menschen in diesem Land, die ja echte Diktaturerfahrung haben, nicht nur Deutsche. Ja, und insofern gibt es da ja einen breiten Strom und diese Erfahrung, dieses Wissen darum könnte uns eigentlich ein Stück weit gegen diesen Strom unterstützen.
0: Die politischen Herausforderungen sind gewaltig. Zu den Themen der gegenwärtigen deutschen Politik gehört zentral die Verteidigungsfähigkeit des Landes in der Folge des völkerrechtswidrigen russischen Angriffskrieges gegen die Ukraine. Finanziert wird die Neuausrüstung der Bundeswehr mit einem riesigen Sondervermögen, mit Schulden, die kommende Generationen bezahlen werden. Andere drängende politische Felder, darunter die Folgen der Veränderung des Weltklimas, sind immer mehr aus dem Blick geraten, bemerkt Ines Geipels Schriftstellerkollege Ingo Schulze. Gleiches gelte für die wachsenden sozialen Unterschiede im Land.
2: Das, was wir jetzt in Rüstung stecken, wird uns woanders schmerzlich fehlen. Und wenn im nächsten Jahr 5 Landtagswahlen anstehen, dann sieht man, woran es der Gesellschaft fehlt, nämlich einer sozialen Ausgleich und einer Verständigung. Demokratie muss man praktizieren. Das ist wirklich etwas Alltägliches. Man muss Verlässlichkeit eines Staates erleben, der sich um die sozialen Belange, um Alterssicherung und kümmert. Das ist vergleichsweise immer noch gegeben, aber es ist eine Entwicklung, die schon Angst macht, gerade im Gesundheitswesen, finde ich. Und das sind die Dinge, die zählen und um die wir uns kümmern müssen.
0: Ingo Schulze erinnert an all das, was mit dem sperrigen Wort der öffentlichen Daseinsvorsorge beschrieben wird. Oder auch als Teilhabe. Ingo Schulze kritisiert die Politik, sachlich, worüber er sich sorgt, die Art und Weise, wie heute Menschen miteinander streiten.
2: Das ist halt die Schwierigkeit, dass die Zukunft nicht besser aussieht als das, was gerade gewesen ist. Und sicherlich kamen Probleme hinzu wie mit Corona, wo es eine große Hilflosigkeit auch gegeben hat. Aber ich merke das ja in jeder Diskussion. Alles spielt dann immer rein. Die Weltlage spielt hinein. Und das ist dann oftmals gar nicht so einfach, die abendliche Runde zusammenzuhalten, denn die Freunde zusammenzuhalten. Und was da im Einzelnen passiert, spiegelt sich ja in der Gesellschaft wieder. Und ich glaube, so freundschaftlicher Streit ist etwas, was wichtig ist. Aber meistens ist Streit ohne dieses Freundschaftliche. Natürlich muss das vorgelebt werden und kann jetzt nicht sagen, dass die Politik das vorleben würde.
0: Doch auch der Blick zurück, die Auseinandersetzung mit der deutsch-deutschen Geschichte sollte Raum haben. Ines Geipel schreibt seit vielen Jahren darüber, erinnert beständig daran, dass die Menschen im Osten Deutschlands mit der Erfahrung zweier Diktaturen konfrontiert sind. Ebenso sorgt sie für die Sichtbarmachung von Literatur, die in der DDR verboten und verdrängt war. Mit dem Germanisten Joachim Walter hat sie ein Archiv gegründet und eine Buchreihe herausgegeben. In ihrem jüngsten Buch Fabelland kritisiert Ines Geipel die Geschichte der Menschen, die während der deutschen Teilung von Ost nach West geflohen sind, spielen im öffentlichen Diskurs gar keine Rolle. Es waren insgesamt über 5 Millionen, 1989 allein über 340.000.
1: Diese vielen Millionen haben sich ja entschieden, ja, und diese Entscheidung bedeutete, in ein neues Leben zu gehen, etwas hinter sich zu lassen, auch ein Leben, ja, was man nicht mehr leben konnte, nicht mehr wollte. Und ich finde, dieses Potenzial fehlt in den Erzählungen, ja, also in der Fremde anzukommen, sich in, ja, in dem Sinne, es war deutsch, aber es war ja eine andere, völlig andere Kultur. Wir hatten ja alle, glaube ich, mit 89, ja, das Problem oder auch die Erfahrung, wir sprechen eine Sprache, aber hinter den Wörtern stecken oder leben ganz andere, sehr verschiedene Erfahrungen. Und dieses Potenzial, finde ich, fehlt sehr in den Erzählungen. Und es fehlt ein starkes Buch, was diese binnendeutsche Migrationsgeschichte mal genauer anschaut.
0: Überhaupt ist das ein Befund von Ines Geipel. Die Geschichte der DDR und der deutschen Teilung bekommt in der Öffentlichkeit nicht die Aufmerksamkeit, die sie haben könnte und sollte. Die einen weisen auf die enormen Transferleistungen hin, die anderen erregen sich über die Übernahme. Aber blickt man wirklich aufmerksam zurück? Ingo Schulze beschäftigt sich mit dem raschen Beitritt der DDR zur Bundesrepublik und der Einführung der D-Mark. Beides wirkt sich bis heute aus. Er erinnert an die fehlende Präsenz von Ostdeutschen in Führungspositionen und auch an die Eigentumsverhältnisse in den neuen Ländern. Es gäbe keinen Landstrich in der Welt, wo die Menschen, die ihn bewohnen, so wenig an Grund und Boden gehört wie im Osten.
2: Das ist meiner Ansicht nach der Fehler gewesen, dass man nicht vorher sich die Zeit genommen hat im Osten. Daran sind wir, wenn man also wir Ostler erstmal auch schuld, sich die Zeit genommen hat zu sagen, unter welchen Bedingungen wollen wir denn jetzt eigentlich beitreten oder wollen wir vielleicht sogar eine Vereinigung, in der wir dem Westen auch etwas abverlangen oder möchten, dass etwas von dem, was es bei uns gibt, gesamtdeutsch wird. Und es sind natürlich dann einfach auch Entscheidungen über Eigentum gefallen, die völlig konträr waren zu der Intention, die so eine Treuhand hatte. Da sind Dinge passiert, die Weichen gestellt haben, deren Auswirkungen heute direkt, indirekt spürbar werden.
0: Wie nah ist bei all dem noch die Erfahrung des Jahres 1989, des Aufbruchs in die Freiheit? Und wie groß ist im Augenblick die Sorge um die Zukunft der Demokratie? Es gäbe gute Gründe, besorgt zu sein, sagt Ines Geipel.
1: Der Trend gen rechts ist völlig ungebrochen und dennoch, meine Wahrnehmung ist gerade im Moment auch im Hinblick auf den Osten, dass es wie so einen Tidenstrom gibt, dass sich viele aufstellen, dass die Situation klarer ist als vor 5 Jahren. Ja, wo AfD noch ein Skandal war, jetzt ist die AfD politische Realität und insofern ist eigentlich auch klar, was nötig ist.
0: Die Erinnerung an den 9. November 1989 und das mit ihm verbundene Erlösungsmoment könne ein wirklicher Stabilisator sein, sagt Ines Geipel. Ein Stabilisator mit Blick auf das, was sie als Substanzloch der Demokratie beschreibt. Ingo Schulze spricht von einem großen Ermutigungsreservoir. Es hilft ihm, sagt er in dieser Zeit. Er habe keine Angst um die Freiheit, wenn wir sie, diese Freiheit, praktizieren. Mit Blick auf die Entwicklungen in einer Demokratie wie den USA hingegen schon.
2: Natürlich gibt es eine Angst um Einschränkungen von Meinungsfreiheit, von dem, was man tun kann, aber man andererseits mobilisiert es ja auch gerade, sich dafür einzusetzen. Und ich bin eigentlich damals hatte nie den Gedanken, aus der DDR wegzugehen, weil ich den Eindruck hatte, es ist genau die Reibung, die man will. Man will was verändern und will das jetzt überhaupt nicht vergleichen, aber diese Reibung, sich jetzt einsetzen zu müssen und streiten zu müssen und vielleicht auch Konsequenzen ziehen zu müssen, die auch unangenehm sind oder vielleicht wird man sogar gezwungen, Konsequenzen zu ziehen, das muss man halt einplanen. Aber Freiheit ist, glaube ich, immer sehr konkret und es hilft uns nichts, die einfach auf die Fahne zu schreiben. Und es ist wie mit der Demokratie. Es geht darum, das wirklich zu praktizieren, zu leben. Sonst ist es schnell zu missbrauchen.
3: Claire Rosencrantz, Water the Flowers.

0: Über das Leben in einer mehrsprachigen Familie kann Eva Wittenberg wunderbar Auskunft geben und erzählen. Bei ihr daheim werden 3 Sprachen gesprochen. Nicht alle von allen Familienmitgliedern gleichermaßen gut, aber immer fröhlich durcheinander. Dazu ist Eva Wittenberg Linguistin und blickt also in ihrem neuen Buch aus gleich 2 Perspektiven auf die Mehrsprachigkeit. Mehr dazu jetzt beim Kollegen Hendrik Heinze in unserem Sprachmagazin. Da ist Eva Wittenberg zu Gast.
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2: Unser Sprachmagazin. Ich bin Hendrik Heinze. Schön, dass Sie dabei sind. Wir haben eigentlich auch einen Untertitel, Bemerkungen zur deutschen Sprache, aber den nennen wir selten und immer seltener, weil er uns nämlich Fesseln anlegt und wir einfach sehr gern auch auf andere Sprachen schauen. Heute zum Beispiel mit Eva Wittenberg. Grüße nach Wien.
3: Guten Tag.
2: Frau Wittenberg, ob Sie uns bitte den folgenden Satz vervollständigen könnten. Mehrsprachigkeit ist ...
3: Manchmal anstrengend, aber meistens lustig.
2: Eva Wittenberg, Sprachwissenschaftlerin, Professorin an der Central European University in Wien. Und Sie haben ein großes Thema, Mehrsprachigkeit, das aber lustigerweise gar nicht beruflich, sondern eher privat. Sprechen wir gleich drüber. Und Sie haben ein Buch geschrieben, Maman, I have a Wackelzahn. Mehrsprachig erziehen im Untertitel. Ja, Sie wissen gut, wovon Sie da sprechen, oder?
3: Ja, ich habe 2 aus Versehen 3-sprachige Kinder. Meine Söhne sind aufgewachsen in den USA mit mir zusammen. Das heißt, Englisch und Deutsch war eh schon vorprogrammiert. Und dann waren wir ein Jahr in Paris. Das war alles gar nicht so furchtbar so geplant, aber es kam dann eben so. Und seitdem sprechen wir auch Französisch. Bei uns geht's rund.
2: Und inzwischen Wien, Österreich, deutsche Sprache.
3: Ganz genau.
2: Ist Mehrsprachigkeit gut für Kinder?
3: Also ich bin völlig davon überzeugt. Es gibt ja immer verschiedene Argumente, warum Mehrsprachigkeit toll ist. Also manche Forscherinnen und Forscher sagen, das hilft allgemein in der Kognition, bestimmte Impulse zu unterdrücken. Also wenn ich jetzt mit Ihnen Englisch sprechen müsste, dann würde ich ständig mein Deutsches unterdrücken. Die Datenlage dazu

0: allein die Sprache an sich, dass die Kinder mehrsprachig werden auf einem Niveau, das sich die Eltern vorstellen. Und es sind ja tatsächlich die Vorstellungen der Eltern, die da eine Rolle spielen. Die Kinder, denen ist das ja meistens relativ wurscht. Aber es gibt natürlich auch periphere Entwicklungen. Also wenn ich sage, ich bin mehrsprachig aufgewachsen, dann heißt es ja auch oft, dass das meine Identität prägt. Oder dass es innerhalb der Familie Situationen gibt, wo vielleicht nicht alle mitreden können, weil vielleicht nicht alle die gleiche Sprache sprechen. Also gestern Abend zum Beispiel bin ich überhaupt nicht mitgekommen, weil meine Kinder und mein Partner irgendwas Französisches besprochen haben. Da hat mein Wortschatz einfach nicht gereicht. Und dann, die waren schon alle ganz genervt, weil ich dann ständig nachfragen musste. Aber solche Situationen gibt es eben auch in mehrsprachigen Familien. Und mein Buch versucht, Wege aufzuzeigen, wie man die lösen kann, aber halt auch Fragen, wie man sich mit der Mehrsprachigkeit gewinnbringend auseinandersetzen kann in der Familie.
1: Maman, I have a Wackelzahn, so heißt ihr Buch. Ich habe 5 Zitate daraus mitgebracht. Ich lese sie vor der Reihe nach. Ihr Kind schafft das. Je kleiner Kinder sind, desto leichter, schneller und vollständiger schaffen sie das. Die Kinder schaffen das schon. Wenn sich ihr Kind alterstypisch entwickelt, wird es das auch schaffen. Und zuletzt, ihre Kinder schaffen das. Ich will gar nicht sagen, dass sie sich wiederholen. Weiß Gott nicht, das tun sie auch gar nicht in dem Buch, sondern dass sie von Zuversicht getragen sind, dass die Kinder das schon schaffen. Finde ich toll, aber da muss man den Eltern auch gar nicht mehr viel Ratschläge geben, oder?
0: Ja, ich glaube, im vollen Einverständnis mit diesen tollen Zitaten würde ich einfach sagen, wir müssen uns alle mal so ein bisschen entspannen. Aber ich finde schon wichtig, sich damit auseinanderzusetzen, was eigentlich die eigene Einstellung zu diesem Thema ist. Also es gibt ja viele Eltern, die sagen, meine Herkunftssprache jetzt, die möchte ich unbedingt meinen Kindern so mitgeben, dass die nicht nur sich mit Oma und Opa unterhalten können, sondern vielleicht auch meine Lieblingsbücher in der Originalsprache lesen. Und dann natürlich muss man ein bisschen Einsatz zeigen und vielleicht samstags die Kinder zum Sprachunterricht prügeln oder vielleicht nur noch Netflix in der Herkunftssprache schauen oder solche Sachen. Aber mein Optimismus speist sich daher, dass wenn man bestimmte Dinge einhält, also zum Beispiel, dass eben die zweite Sprache mit ganz viel Optimismus und Freude den Kindern näher gebracht wird oder dass die Kinder auch die Zweckmäßigkeit erkennen, dass die wissen, okay, wenn ich jetzt mit der Mama Kurdisch spreche, vielleicht ist es die Einzige in meinem Umfeld, die das tut, aber im Sommerurlaub kann ich dann mit allen meinen Cousinen auch Kurdisch sprechen. Wenn die rationalen Kinder einen guten Grund erkennen, warum sie sich da reinhängen sollten, dann tun die das auch. Und dann ist es auch nicht so wahnsinnig schwer, weil eigentlich ist Mehrsprachigkeit der Normalzustand für Menschen überall auf der Welt.
1: Kommen wir gleich noch dazu, der Normalzustand, sagen Sie. Praktische Dinge sind bei Ihnen ja wichtig. Unter anderem referieren Sie ganz viele verschiedene Modelle, die es natürlich gibt. Montags diese Sprache, dienstags jene, mit der Mama dies, mit dem Papa jenes. Fragen nur in der einen Sprache, Antworten nur in der anderen. Gibt es da Modelle, die besser oder schlechter sind als andere?
0: Ich versuche eigentlich da überhaupt nicht drüber zu reden, weil das so kompliziert ist und theoretisch. Mein genereller Ratschlag für alle Familien ist, nee, es gibt kein Modell, das jetzt besonders gut ist oder besonders schlecht. Es gibt aber bessere und schlechtere Modelle für Ihre Familie. Und da muss man sich anschauen, wo lebe ich? Wer ist die Hauptbezugsperson meiner Kinder? Welche Schule besuchen meine Kinder? Welchen Kindergarten? Haben wir eine Nanny aus Spanien oder haben wir einen Musiklehrer aus China oder sowas? Also wie viel Input in welcher Sprache bekommen die Kinder? Das kann man sich eigentlich mal ganz gut ausrechnen und dann gucken, wo ist denn noch Luft nach oben? Solche Sachen zum Beispiel.
1: Normalzustand, Mehrsprachigkeit. Die Geschichte der Menschheit ist eine Geschichte der Mehrsprachigkeit. Letztlich, das ist mir klar geworden bei der Lektüre Ihres Buches, dass auf der Welt eben mehr Menschen mehrsprachig leben als einsprachig. Kann man sich als in Deutschland aufgewachsener einsprachiger Mensch gar nicht so recht vorstellen, oder? Wie ging Ihnen das? Ländliches Oberfranken 80er Jahre, da war schon Hochdeutsch was Seltenes, geschweige denn andere Sprachen, oder?
0: Ich wollte es gerade sagen, ich bin auch zweisprachig aufgewachsen. Also bei uns in Hof oder in Rehau Da spricht man Fränkisch. Und als ich dann nach Berlin gegangen bin zum Studium, da musste ich dann erstmal wirklich, ich hatte dann ja Phonologie und sowas im Germanistikstudium. Ich habe mich

0: echt gequält. Ich musste das wirklich pauken und üben. Dass Dialekte nicht als Fremdsprachen angesehen werden, hat natürlich gute Gründe, aber der Unterschied zwischen Dialekt und einer anderen Sprache ist eigentlich gar nicht so groß und hat eher damit zu tun, wie die Landesgrenzen verlaufen und nicht damit, wie sich die Sprachen unterscheiden tatsächlich. Die Mehrsprachigkeit in der Welt ist also der Normalzustand. Das gilt vor allem in Kontinenten, die jetzt nicht Europa sind, aber selbst in Europa ist es eigentlich der Normalzustand. Wenn Sie mal nach Holland fahren oder so, die können alle perfekt Englisch. Oder in Schweden oder in Sizilien, da sprechen die halt Sizilianisch und Italienisch. Oder in Barcelona können alle Katalan und Spanisch. Also wenn man sich mal reindenkt, dann sieht man Mehrsprachigkeit wirklich überall.
1: Sie nennen Ihr eigenes Buch ganz, ganz liebevoll Der Wackelzahn, wenn Sie darüber schreiben. Sie sind Professorin, da schreibt man ja hin und wieder mal ein Buch, das kommt ja dann vor in der Berufslaufbahn. Aber das hier scheint für Sie ein besonderes gewesen zu sein, oder?
0: Ich schreibe eigentlich nie Bücher, weil ich mir immer denke, wer liest denn das alles? Ich schreibe eigentlich eher so Aufsätze, die dann halt meine Kolleginnen und Kollegen lesen und die gehen dann tatsächlich über meine eigene Forschung. Und meine eigene Forschung beschäftigt sich damit, wie wir aus der grammatischen Struktur unsere Gedanken formen. Also sowas ganz Trockenes. Aber der Wackelzahn, der ist besonders für mich, weil da eben ganz viel von meiner eigenen Familie drinsteckt, von meinen eigenen Kindern, aber auch von meinen Freunden überall auf der Welt. Ich habe auch ganz viele Geschichten gehört von Leuten, die ich eigentlich überhaupt nicht kenne, die alle mir irgendwas erzählt haben und irgendwie hat das alles in dieses Buch gefunden. Und deswegen, wenn ich mein eigenes Buch aufschlage, dann sehe ich auch natürlich die Wissenschaft, die da drin steckt, und es gibt ja auch ein ganz langes Literaturverzeichnis, aber ich sehe vor allem die Geschichten, die den Wackelzahn zu einem, ich glaube, lebendigen Buch machen.
1: Ist dieser Satz bei Ihnen zu Hause so gefallen? Maman, I have a Wackelzahn?
0: Ja, wobei, ich wollte eigentlich, dass das Buch Maman, Where is the Mistkübel heißt, aber dann haben die gemeint, das ist ein österreichischer Ausdruck, das geht nicht. Aber Maman, I have a Wackelzahn, das kam nicht nur einmal vor, sondern öfters. Es gibt ja viele Wackelzähne in so einem Kinderleben.
1: Sagt Eva Wittenberg, Professorin an der Central European University in Wien, Sprachwissenschaftlerin, Fränkin und vor allem Autorin eines neuen Buches Maman, I have a Wackelzahn und nicht Where is the Mistkübel, wie wir gerade gehört haben. Der Buchtitel, der auch zur Wahl stand, es ist der Wackelzahn geworden. Mehrsprachig erziehen heißt dieses Buch im Untertitel. Darum geht es auch und das sind auch die Menschen, für die dieses Buch sich eignet, die ihre Kinder mehrig erziehen. Danke, Frau Wittenberg, dass Sie bei uns waren.
0: Vielen Dank aus Wien.

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5: Um 21 Uhr mit Julia Cortis. Laut Zeitplan will das Bundeskabinett morgen eine Pflegereform beschließen. Doch in langen Verhandlungen haben Union und SPD ihre Meinungsverschiedenheiten offenbar nicht ausräumen können. Während der CDU-Gesundheitsminister Kürzungen plant, fordert die SPD vor allem strukturelle Reformen. Wie ein Kompromiss aussehen könnte, dazu eine Einschätzung von ARD-Korrespondent Matthias Deiß aus Berlin.
6: Der Gesundheitsminister will den Entwurf mit Kürzungsmaßnahmen durchwinken, um die Finanzlücke zu schließen, im Gegenzug aber zusichern, dass man tiefgreifende Reformen zusammen angeht, etwa mit einer Kommission, wie das ja auch schon bei der Rente gemacht wurde. Fraglich, ob die SPD da mitgeht. Möglich wäre auch eine Art Durchwursteln. Man streicht ein paar Kürzungen, holt das Geld an anderer Stelle wieder rein und sagt, da hat jede Seite was bekommen. Oder aber man nimmt jetzt den Druck etwas raus, schiebt den Entwurf um ein paar Tage mit einer schnellen und tiefgreifenden Reform, aber rechnet vorerst keiner.
5: Die OECD nimmt regelmäßig die Bildung in verschiedenen Ländern unter die Lupe, auch in Deutschland. Hier fällt die Bilanz gemischt aus. So stellt die Organisation für wirtschaftliche Zusammenarbeit und Entwicklung fest, dass der Anteil von Universitätsabschlüssen in sogenannten MINT-Fächern wie Mathe und Naturwissenschaften der höchste im OECD-Vergleich ist. Schlechte Noten gibt es allerdings für die Ausgaben für Bildung. Hier liegt Deutschland insgesamt unter dem Durchschnitt. Es ist eine Premiere. In Marokko steht zum ersten Mal eine Frau an der Spitze der Regierung. König Mohammed VI. Hat die Bürgermeisterin von Marrakesch, El Mansouri, zur Ministerpräsidentin des nordafrikanischen Landes ernannt. Stefan Ehlert berichtet.
7: Die 50-jährige Politikerin El Mansouri setzte sich damit gegen ihren Parteifreund Fawzi Lakhdar durch. Die Juristin war 2009 die erste Bürgermeisterin in ihrer Geburtsstadt Marrakesch. Schon vor ihrer Ernennung hatten viele Bürgerinnen und Bürger sich für eine Frau als Regierungschefin ausgesprochen. Marokko sei reif dafür. In konservativen religiösen Kreisen kursiert dagegen Kritik. Es sei unklar, wie eine Frau an den religiösen Zeremonien des Königs teilnehmen könne.
5: Auf der griechischen Insel Kreta sind Überreste eines etwa 8 Millionen alten Nashorns gefunden worden. Forscher der Universität Patras auf dem Festland haben den versteinerten Schädel und andere Fundstücke gereinigt und das Alter bestimmt. Dabei halfen ihnen auch 3 noch erhaltene Backenzähne des Nashorns. Das massige Tier hatte 2 Hörner. Fundort war Sitia im Nordosten von Kreta, das zum weltweiten Netzwerk der UNESCO-Geoparks gehört. Das Wetter in Bayern. In der Nacht wenige Wolken, örtlich Nebel im Landkreis Aschaffenburg, Tiefstwerte 13 Grad, in manchen Tälern im Bayerischen Wald 3 Grad. Morgen noch einmal viel Sonne bei 19 bis 28 Grad, auch am Donnerstag warm, zum Teil regnerisch, vor allem im Norden und Westen. 21.03 Uhr.
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8: Mit Jean-Marc Heukemes und Besuch aus Stuttgart, Hydrogeni und DJ Crypt heute zu Gast bei Jazz Beats, der Sendung für instrumentalen, jazzigen Hip-Hop, Beats und Jazzy Rap. Guten Abend, die Herren.
9: Guten Abend.
10: Hallöchen.
8: Ja, 2 DJs, 2 Produzenten und dann ein neues Album namens 12-Bit Twins, auf dem ihr, ich sage mal so, eure Leidenschaft für Hip-Hop-Beats mit Jazzy-Samples auslebt und zudem noch DJ-Skills dazu bringt. Passt das so für euch?
9: Ja, doch. Also sonst hätten wir es, glaube ich, nicht so gemacht, wie wir es gemacht haben.
10: Ja.
8: Wir hören heute ja exklusiv vor Veröffentlichung rein. Sehr besonders, freue ich mich immer sehr darüber. Wann genau kommt das Album raus?
10: Am 9. Oktober.
8: Das Ganze auf Vinyl? Natürlich über Decibel Records. Und warum sie dieses Album und die beiden Jungs hier besser kennenlernen müssen, das klären wir bis 22 Uhr. Und wir hören jetzt erstmal rein. Und ich habe mich, und ich glaube, das habe ich noch nie gemacht, wenn Gäste bei mir mit ihrem neuen Album waren, für euer Intro als ersten Track entschieden.
10: Crazy.
8: Oh. Ja, und ich verrate es jetzt schon mal, zum Ende der Stunde beenden wir das Ganze.

0: auch mit dem Outro.
1: Dafür ist es da.
0: Dafür ist es da. Direkt daran noch der Song Understanding, Hydrogeni und DJ Crypt heute, meine Gäste bis 22 Uhr.

0: Jules am Mikrofon, Aspelux am Beat. Song heißt Kein Kopf von ihrem neuen Album Fatigue. Gibt es auch auf limitierter Vinyl. Und du, DJ Crypt, hast ja auch schon Cuts für den guten Jules abgeliefert.
1: Mhm, featuring A zu dem SK und Soulmate.
0: Den Song werden wir später auch noch hören. 12-Bit Twins, so heißt euer am 9. Oktober kommendes Album. Und der Titel hat einen guten Grund. Erklärt uns gerne.
1: Naja gut, wir sind beides Liebhaber von analogen 12-Bit-Maschinen und diese gemeinsame Liebe hat uns auf jeden Fall auch zusammengebracht. Schon allein die Ästhetik, wie der Hydrogeni seine Sachen macht, hat mich schon früh fasziniert und hat mich natürlich, als er dann endlich nach Stuttgart gezogen ist, direkt veranlasst, ihn zu akquirieren und gesagt, ey, lass doch mal ein Bierchen trinken. Und bei mir im Studio so die ein oder andere Jazz, Psychrock, sonst was Platte anhören und einfach mal gucken, was wir daraus machen können. Und dann füttern wir die SP1200 und die S59 und so war eigentlich der Anfang, würde ich mal behaupten, oder? Was denkst du, Moritz?
2: Ja, grob gefasst auf jeden Fall. Ich fand es auch sehr spannend, dass es, finde ich, sehr schnell gut harmoniert hat. Also, dass ich bei dir angekommen bin, das weiß ich noch, du hast gekocht. Also gegessen.
0: Das macht DJ Crypt komischerweise immer mit seinen Gästen. Der weiß, wie es geht, wie man die Leute um den Finger. So sieht es nämlich aus. Mit Soulfood die Künstler um den Finger wickeln.
2: Und ich weiß sogar noch ungefähr, was es gab. Du hast einen Curry gemacht. Mit so einer Paste. War voll geil. Ja, auf jeden Fall. Und dann sind wir ins Studio und dann ging das irgendwie ziemlich von allein. So, also wir haben gleich gemerkt, wir sind auf einer Wellenlänge. Wir haben beide das gleiche Verständnis oder Vorstellung, wie ein geiler Hip-Hop-Beat zu klingen hat. Ich glaube, das ist ja immer das Wichtigste, dass man sich da einfach gleich begegnet. So.
1: Ja, ich denke auch, dass wir so einen gemeinsamen Nenner für die zukünftige Ästhetik der Musik, der gemeinsam irgendwie hat.
2: Oder auch allgemein für die ganze Hip-Hop-Kultur. Finde ich, hat man schnell gemerkt, dass wir da genau das gleiche Verständnis haben, was für uns Hip-Hop ist.
1: Absolut, ja.
0: Genau, bei 12-Bit, da geht es um die Sample-Rate. Das dürft ihr auch gerne mal für all diejenigen erklären, die nicht so drinstecken wie ihr.
2: Bisschen rumnörden. Ja, also damals wurden ja die ersten Sampler, ich glaube, die ersten waren vielleicht sogar 8-Bit, ich weiß es gar nicht, aber die ersten namhaften Sampler waren auf 12-Bit-Basis und das war eben die EMU SP12 in der Hip-Hop

0: Surf-Szene war so das Gerät damals. Für uns ist es wahrscheinlich immer noch das Gerät für diese gewisse Ästhetik, die wir lieben. Ich habe leider keine, aber Tommy, deshalb war ich Stammgast. Und es wird dann auch oft verbunden mit einem Sampler von Akai, einer S59, um quasi die Samplezeit zu erweitern, weil das Besondere in Anführungszeichen ist, dass man halt nur 10 Sekunden Samplezeit hat und daraus dann kreativ werden muss.
1: Ja, das ist eine sehr klassische Produktionsweise im Hip-Hop-Bereich. Da gibt es unzählige Alben, die so entstanden sind. Wie seid ihr denn beim Samplesuchen vorgegangen? Welche alten Vinyl mussten eventuell dran glauben?
2: Naja, du, wir haben erstmal bei mir einfach die Crates durchgehört, durchgecheckt, geschaut, was da ist. Aber auch zwischendurch sind wir auch mal zusammen in den Plattenladen zum gemeinsamen Ding, zum Gucken, ey, guck mal, da habe ich mal noch ein Faible für den Artist und so weiter. Und könnte man da mal die Drums nochmal irgendwie dann da einspielen? Und ja, im Endeffekt war einfach so, oder jeder hat sogar irgendwie, Moritz hat ein paar Platten mitgebracht. Ich habe dann schon vorab mal auch einfach mal nebenher ein paar Platten durchgehört, wo ich gedacht habe, oh, da hätte ich mal was gehört, habe mir eine Notiz gemacht, habe es einfach mal beiseite gelegt, bis er dann kam. Und dann haben wir zusammen wieder reingehört und dachten, oh ja, okay, hier, da könnte man doch was machen und dann frisch ans Werk.
0: Das ist auch das, was ich vom DJ Crypt gelernt habe: Mach dir Post-its auf deine Sample-Platten, wo du draufschreibst, B3 Drums. Nee, wirklich, mache ich
2: Ja.
0: seitdem immer, weil sonst ist so, ich weiß, da ist irgendwas, aber wenn du das dann nicht gleich in die Tat umsetzt, dann kannst du dich irgendwann nicht mehr dran erinnern. Und
2: Ja.
0: so, weißt du, guckst durch, ah, postet dran, da ist was drauf.
2: Weil
0: Das
2: sonst,
0: ist schon.
2: wie er schon sagt, so, nach 2 Jahren hörst du die
0: Nee,
2: Platte wieder
0: das
2: an
0: ist
2: und denkst,
0: irgendwie.
2: ah, die hatte ich doch damals schon mal durch. Aber wo waren jetzt die Drums? Und
0: Ja.
2: dann musste halt, anstatt direkt auf den Track zu skippen zu können, musste halt das ganze Album nochmal
0: Ja.
2: durchhören, um die Drums wieder zu finden.
0: Ja.
2: So, zum Beispiel. Oder Sample halt.
0: Ja. Und sampletechnisch war eigentlich alles dabei, ne? Von
2: Mhm.
0: typisch jazzig. Wie beim Track Understanding ist, finde ich, so typisch der Piano, die Akkorde und so ist so typisch Jazz mit viel Gefühl. Aber wir haben auch Soul-Platten durch, auch
2: So,
0: so psychedelisches Zeug.
2: ja, so 70s Soundtracks auch.
0: Ja, auch. Ja. Also es war wirklich ein bisschen alles dabei, was für uns in den gleichen Vibe passt.
1: Dann genehmigen wir uns doch diesen Vibe nochmal mit zwei folgenden Songs von DJ Crypt und Hydrogeni, und zwar Moby Dick und Pressure.

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1: Jazz Beats spielt Präsident und J-Bass mit Zwiebel und Präsident aus Wuppertal. Der hat ein neues Album in der Hinterhand. Das kommt am 16. Oktober raus. Wird heißen Und dann lerne es zu lieben. Und da sind noch weitere sehr jazzige Songs mit drauf. Dementsprechend werde ich mit Ihnen im Oktober hier bei MDR Kultur Bayern 2 und Bremen 2 auch nochmal in dieses Album reinhören. Ich hatte von dir, Crypt, schon vor längerer Zeit erfahren, dass du dich eben mit Hydrogeni immer mal wieder triffst, um am Beats zu schrauben. Wie genau war das, mal abgesehen davon, dass du ihn einfach nur angerufen hast? Weil du hast ja so schön gesagt, ich kannte schon so seinen Sound, ich wusste, wie er arbeitet, deshalb wollte ich mich mit ihm treffen. Nimm uns nochmal so ein bisschen

0: bisschen mit auf die Reise, wie ihr beiden so am Ende zusammengekommen seid.
1: Also ursprünglich würde ich mal sagen, waren das immer so Bierlaunen, in denen wir uns dann irgendwie angerufen haben. Also entweder hat er irgendwie einen Livestream in Corona oder, nee, war davor oder ich weiß auch nicht mehr genau. Auf jeden Fall hat er dann eben zu Hause auch einen Livestream oder irgendwie aufgelegt und ich habe dann auch im Studio abgehangen und habe das irgendwie online gesehen, was er da gemacht hat und dann war er in Bierlaune und ich und dann habe ich ihn einfach direkt auch noch im Suff angerufen abends und dann hat man da auch 1, 2, 3 Stunden telefoniert und so ging das, sage ich mal, über Monate, weil ich habe seine Mucke eh schon hart gefeiert und dann irgendwann hat er verkündet, ja, er zieht nach Stuttgart und ich so, ja, okay, dann ist ja jetzt auch wirklich mal Zeit, dass wir uns jetzt mal treffen und so war quasi dass die Geburtsstunde. Der Start.
0: Es weiß, sollte dann wohl so sein, ne?
2: Ja, ich weiß auch noch, wie du mir, das war nämlich relativ spontan, wo ich das erste Mal da war, bin ich bei der Arbeit aus dem Büro raus, hab gesehen, du hast mir auf Instagram geschrieben, so, ey, wie sieht's aus, hast du heute Bock? Und ich so, ja, okay, ich komm. Jetzt weiß ich noch, dass es ziemlich spontan war. Dann bin ich nur kurz heim, hab meine Sachen und das Geile war ja, ich konnte eigentlich zum Crypt laufen, also es war nicht weit. Und dann bin ich dahin. Ja. Ich meine, es gab auch viele Abende, wo wir gar keine Musik gemacht haben. Sondern einfach nur gelabert haben.
1: Ja.
2: War aber auch gut, so wie es ist.
1: Absolut.
2: Also ohne Zwang quasi.
1: War also das man immer muss einfach. Ja auch sagen, ich habe da noch so direkt ein kleine Story aus dem Nähkästchen. Er heißt ja bei mir auch liebevoll Dimo. Also er heißt ja Moritz. Und Dimo ist die Abkürzung für Dinkelacker-Moritz. Weil der Moritz ja immer gern Dinkelacker-Bier mitgebracht hat. Und dann war er irgendwann bei mir nur noch der Dimo. Und ja, das fließt natürlich da auch voll mit rein.
2: Ja, absolut.
0: Man merkt auf jeden Fall jetzt ja schon, ne, wenn man euch beiden zuhört, da ist mehr als einfach nur Musik. Da ist auf jeden Fall was entstanden, was gar nicht anders als gut werden konnte. Jetzt lebt ihr beide in Stuttgart. Ich muss es auch ansprechen, weil dieses Jahr auch ein besonderer Termin gefeiert worden ist in Stuttgart. 30 Jahre 0711 Büro und Kolchose wurden gefeiert. Wenn man da so zurückblickt, die massiven Töne, großer Name, die haben damals so ein bisschen den Grundstein gelegt für die, ja, ich sag mal, Professionalisierung der Hip-Hop-Szene. Was bedeutet denn so für euch, gerade für dich, Tommy, du bist in Stuttgart sehr früh sehr groß geworden, auch im Hip-Hop. Was bedeutet denn diese Vergangenheit für dich, so Ende der 90er Jahre, für deine Hip-Hop-Sozialisierung?
1: Gut, ich wohne erst seit 2008 in Stuttgart, aber es sind mittlerweile eben auch 18 Jahre. Klar, der Sound hat auf jeden Fall meinen Weg auch mitgeprägt und gerade wenn wir jetzt hier den Bogen spannen mit der SP-1200, die alten Wasi-Beats, die sind natürlich heutzutage immer noch All-Time-Classics, da gibt es gar nichts. Die Produktionen waren zu der Zeit so krass.
2: Also, auf Ami-Niveau.
1: Ja, ja, und aber hat trotzdem so ganz eigenen Sound halt. Ja. Also es war ja damals so, jede Stadt hat irgendwie so ein bisschen seinen Sound gehabt, seinen eigenen. Und Wasi hat halt absolut Stuttgart geprägt zu der Zeit. Also es war unglaublich, was er mit der SP gemacht hat.
0: Genau, einer der vier Mitglieder von den massiven Tönen, Produzent und Rapper. Moritz, du wolltest gerade noch was sagen?
2: Nee, eigentlich nicht. Ach, also das heißt einfach Kopfnicker halt. Das ist schon für mich ein sehr wichtiges deutschsprachiges Album. Obwohl man ja sagen muss, ich bin ja viel jünger. Ich habe das ja alles im Nachgang erst mir reinziehen dürfen. Und selbst da habe ich aber gemerkt, dass es schon für die Zeit einfach was Besonderes war oder ist.
0: Vom Sound her auf jeden
2: ja,
0: Fall.
2: Auf
0: also
2: jeden Fall.
0: Das muss man so sagen. Genau, im Mai wurde dann ja die 30 Jahre 0711 Family Jam noch auf dem Stuttgarter Schlossplatz gefeiert. Mhm. Da war ja Star-Auflauf der alten Hip-Hop-Helden. Mhm. Ne? Also Tony Elver mit dabei, Torch, Cora E., Dendemann, Die Beginner, Curse, Sammy Deluxe, Das Bo und viele, viele mehr. Und das Schöne ist an diesem Konzert, wenn Sie das interessiert und auch eine dazugehörige Doku, die den Titel trägt, 0711 Hip-Hop Made in Stuttgart, gibt es in der ARD-Mediathek und in ARD-Sounds. Mhm. Ich hoffe, ihr habt schon reingeschaut.
1: Ich habe es ja schon angeschaut, na klar. Richtig geil. Und was ich noch ergänzend hinzufügen wollte, ist, dass es halt auch so geil ist, weil Stuttgart ist halt doch auch ein Dorf. Und wenn man dann hier mal in der Szene aktiv ist und dann über die ganzen Clubnächte irgendwie dann über die Jahre mit jedem einzelnen von den Kolchose-Artists dann mal aufgelegt hat und auch Freundschaften über die Jahre entstanden sind, ist es halt noch umso schöner, weil es halt doch so prägend war in den jungen Jahren. Und jetzt begegnet man sich auf Augenhöhe und es ist was ganz Besonderes, auf jeden Fall für mich. Also alle irgendwie zu kennen, mit allen down zu sein und das ist schon auf jeden Fall was Besonderes hier in Stuttgart. Also wie gesagt, das war ja mal Stuttgart auch Hip-Hop-Hauptstadt in Deutschland eine Zeit lang, und es hat sich hier halt auch in der Event-Landschaft breit gemacht, also hat sich bemerkbar gemacht. Man hat hier jedes Wochenende, es war schon too much Hip-Hop irgendwie, aber man konnte, es war alles überall, ging was ab, es war überall voll, es gab geile Events, geile Clubsachen, man ist auch nie irgendwo an einem Abend an einem Ort geblieben, sondern man ist dann wirklich, man hat immer so Club-Bar-Hopping gemacht, geguckt, oh, da legt der Homie da auf, da legt der Fuffi auf, da legt der Friction auf, da legt der Emil auf. Und dann ist man halt von Bar oder von Club zu Club getingelt und hat allen Hallo gesagt. Und so war das dann halt im Gegensatz auch so. Wenn ich dann irgendwo aufgelegt habe, kommt halt auch, wenn der Fuffi frei hatte und er war in der Stadt, dann kam er halt auch vorbei unter Emil. Und dann kommen die halt vorbei mit dem Schnäpschen in der Hand, trifft man sich im DJ-Pult, trinkt mal kurz ein, quatscht, und es war, also bis Corona war es so geil in Stuttgart, also Wahnsinn. Jetzt hat sich viel geändert, leider. Viele Bars, Venues, Clubs haben zugemacht. Muss man schauen, wie es jetzt irgendwie weitergeht hier in der Stadt. Aber bis dato, also bis Corona, Wahnsinn, was hier in der Stadt abging.
0: Wir wollen weiter reinhören, und zwar exklusiv vor Veröffentlichung in euer neues Album von Hydrogeni und DJ Crypt. 12 Bit Twins heißt es, kommt ja erst am 9. Oktober raus. Falls ihr noch Erinnerungen an die beiden nächsten Songs habt, haut sie raus, wenn nicht, hören wir sie uns einfach an. Supreme Team und Easy Living.
2: Ich erinnere mich, dass Easy Living ziemlich am Anfang schon entstanden ist. Das war einer der ersten, und es kann sogar sein, dass es vielleicht sogar der ausschlaggebende Song war, wo wir gesagt haben, ey, wir haben jetzt 3-4 Stück, lass mal irgendwie eine EP oder ein Album oder so machen. Genau, ich glaube, das war einer von denen, weil da hat der Vibe auch voll gepasst. Ich weiß noch, sind wir stundenlang im Studio einfach nur gesessen und haben mit dem Kopf genickt.
0: Kopfnicker halt. Hören wir uns an, Supreme Team und Easy Living.

0: So klingt es einmal im Monat hier auf Bayern 2, Bremen 2 und MDR Kultur, wenn es heißt Jazz Beats. Der Rapper A1, Stammgast seit Jahren in meiner Sendung, hat sich mit den beiden Produzenten Confidence und Jay Farrar zusammengetan und ein wirklich sehr schönes, souliges, jazziges Hip-Hop-Album aufgenommen. Gibt es auch auf Vinyl, schön auch in roter Pressung bei Vinyl Digital. Und im Oktober oder vielleicht auch erst im November, ich muss mal gucken, werden wir auf jeden Fall sehr ausführlich in diese Scheibe noch reinhören müssen. Hydrogenio DJ Crypt heute, meine Gäste. Welches Album habt ihr denn zuletzt so richtig gefeiert? Was hat euch da begeistert?
1: Crypt, ich lasse dir den Vortritt.
2: Also ich habe jetzt tatsächlich ganz neu, Schackes neues Album wieder richtig hart gefeiert. Also
0: Sternzeichen Boss.
2: Sternzeichen Boss, also von Track 1 bis zum letzten Song durchgehendes Brett. Ich bin Hardcore-Schacke-Fan und wieder geile Guests auch und ich bin voll abgeholt. Also das und natürlich mein eigenes Album, DJ Crypt, Tales from the Crypt, wenn ich hier mal noch ein bisschen Schleichwerbung machen
1: darf. Das kann ich nennen. Das habe ich viel gehört.
0: Ja, genau. Ja, Moritz, was war so dein Highlight zuletzt?
1: DJ Crypt, Tales from the Crypt, hört euch das an. Nee, ist wirklich sehr gut und ich habe es schon ein paar Mal durchgehört, ist mega. Kann man nicht arg viel mehr dazu sagen.
0: Ja, Schacke One auch zuletzt Thema hier in Jazz Beats. Wie

0: Coden zu Gast war, weil doch tatsächlich Schacke sogar auf diesem Album es geschafft hat, 2-3 Songs aufzunehmen, die hier bei Jazz Beats laufen können. Das hätte ich auch nicht für möglich gehalten. Wow. Ja, das ist deutscher Hip-Hop, hat einfach alles zu bieten. Daher einfach regelmäßig hier einschalten. Man wird immer wieder überrascht. Auch ich werde selber teilweise überrascht. Weil wir ja gerade schon mit limitierten Vinylpressungen und farbigen Vinyl es hatten, auch ihr habt euch gemeinsam mit dem Label Decibel was einfallen lassen.
1: Ja, korrekt. Decibel Records, der Moritz hat es eingefädelt, oder?
2: Ja.
1: Wir waren ja auf der Suche nach einem Label, der was unsere Platte eben rausbringen sollte und hatten dann eigentlich, ganz ehrlich gesagt, schon die Hoffnung aufgegeben.
2: Ja, so ein bisschen. Und das Witzige, Jean-Marc, ist, ich habe mit dem Flo darüber gesprochen, als ich das letzte Mal bei dir war im November.
0: Ah.
2: Ja, und da hat er dann gemeint, so, ey, wenn du mal was hast, so, vielleicht kommen wir mal zusammen. Und dann, als ich zurück war, habe ich mit dem Tommy gesprochen, habe gesagt, ey, warum habe ich nicht schon vorher an Flo gedacht?
1: Stimmt, so. Decibel Records wäre eigentlich auch genau der richtige Hafen für das Projekt.
2: Voll, so. Ja. Deshalb sind wir jetzt auch sehr froh, dass er direkt gesagt hat.
1: Shoutout an Flo an dieser Stelle. Mega Shoutout.
2: Ja, liebe 2.0. Grüße. Geiler Typ. Ja, und jetzt sind wir mega happy. Auch in welcher Form es erscheint. Also wir waren uns da auch gleich eigentlich zu dritt sehr einig. Also wir haben dann einen Dreier-Call gemacht. Und ja.
0: Genau, gibt es jetzt als schwarze Pressung, aber eben auch noch als orange-hellblaue Pressung.
2: Orange-hellblau. Ja, ist eher so ein rot-hellblau.
1: Sowas.
2: Irgendwas dazwischen wie das Artwork auch so.
0: Genau, das Ganze auch limitiert, also schnell sein, wenn Sie Interesse an dieser Platte haben. Ja, genau, du sagst es so schön. Vergangenes Jahr warst du ja mit Johannes Wontek und Birdie Sanchez bei mir zu Gast. Mit eurem großartigen Album Goldener Schnitt.
2: Genau.
0: Das kann man auch nochmal erwähnen. Auch ein wunderbares Album. Ja, Tommy, du hast gerade schon selber so schön erwähnt, dass du ja auch zuletzt dein Produzentenalbum Tales from the Crypt veröffentlicht hast. Übrigens auch in 2 verschiedenen Vinylvarianten. Auch limitiert, also auch schnell sein, wenn Sie daran Interesse haben. Wie wichtig ist es denn für euch beide, eure Musik auf Vinyl zu veröffentlichen?
2: Also für mich eigentlich das Wichtigste. Also ich muss ganz klar sagen, ich bin jetzt kein Hater von Streaming, ich nutze es auch selber. Ich sehe es aber trotzdem als Fluch und Segen zugleich, so ein bisschen als Künstler. Aber für mich ist ein physischer Tonträger immer das Allerbeste, es wirklich in der Hand halten zu können. Ich glaube, das wird auch fast jeder Künstler wahrscheinlich so unterschreiben, behaupte ich jetzt einfach mal. Genau deshalb ist mir das, vor allem wenn es halt Alben sind, ist mir das schon immer wichtig.
1: Ich finde es auch viel geiler, wenn ich weiß, oh, das Ding, die Platte, die steht einfach bei dem und dem daheim im Regal und der hört die sich mal an. Ey, gib mir einfach 1000-mal mehr.
2: Und der wird sie sich vielleicht auch in 20 Jahren noch anhören, wenn er durch sein Plattenregal geht. Sagt, oh, da habe ich schon lange nicht mehr reingehört, so wie wir das ja auch machen mit anderen Künstlern. Ist doch mega, nichts Schöneres.
1: Absolut.
0: Ja, immer greifbar, egal was noch auf diesem Planeten passieren wird. Vinyl nimmt man aus dem Regal, legt auf dem Plattenspieler das Ganze und hat eine gute Zeit.
2: Ja.
1: Schön gesagt.
0: Die nächsten beiden Songs eures Albums 12 for Twins, in die wir reinhören, das wären Blow Up the Spud und Sailing Dream.

0: Die Beats, Produzenten und ja lebende Hip-Hop-Legende, muss man sagen, aus Köln, Twit One. Mit seiner Band The Twit One, Two, Three und dem Song Getunnelt und das passende Album von Twit One mit dem Schlagzeuger Niklas Schneider und dem Vibraphonisten Maxim von Koblinski, das erscheint am 23. Oktober über Melting Pot Music, klingt auf jeden Fall sehr gut und spannend. Wäre das auch mal was für euch, so eine Idee, mit Musikern zusammen als Band sich an so eine gesamte Albumproduktion zu setzen?
1: Das ist schon ein bisschen ein Traum von mir, tatsächlich. Also eher wirklich als Produzent zu agieren und den Leuten zu sagen, was sie tun sollen. Also nee, das klingt jetzt doof, aber ich glaube, ihr wisst, was ich meine. Quasi so Arrangements so zu machen. Ich hätte da voll Bock drauf. Ich habe mir auch schon ein paar Mal überlegt, ob ich mal so ein Album anfange, so, also wo ich schon den Grundstein lege, irgendwie so mit Drum-Pattern und so. Und dann einfach ganz viele Freunde frage, die Instrumente spielen, so ey, wollt ihr irgendwie da was machen, so ein Hydrogenien-Friends-Album oder irgendwie so.
0: Ja. Kann man ja noch angehen.
1: Ja, vielleicht mache ich es mal. Ja.
0: Tommy, wie sieht das bei dir aus?
2: Ja, prinzipiell auch das ein oder andere Mal auch schon mal tatsächlich so gemacht, aber das war dann vielleicht nur, was weiß ich, da war dann gerade der Homie aus Thailand da und der hatte eine Bekannte aus Amerika da, beide in Stuttgart zur gleichen Zeit und dann ist sie noch mit ins Studio gekommen und sie hat dann auch so ein smoothes, entspanntes Ding noch einfach so ein paar Layers eingesungen, so, das war ziemlich geil. Oder dann, ja, ein Kumpel, der da mal ein bisschen Gitarre einspielt oder so. Aber so komplettes, durchkonzipiertes Projekt mit vielen Artists, hätte ich auf jeden Fall auch mal Bock drauf. Auf jeden Fall. Weil es ist halt geil, wenn du halt wirklich ein Musiker da hast. Ich bin ja jetzt kein ausgebildeter Musiker oder so. Ich chop halt Samples ab und bringe die in eine neue Form und spiele dann halt Basslines und vielleicht noch irgendwas dazu. Ein paar Melodien. Aber es ist halt, wenn du einen richtig geilen Musiker da hast, dem du dann irgendwie sagst, oh, so die und die Richtung, der gibt dir schon mal was an, so bietet dir schon mal was an und denkst, boah, geil, genau so. Und dann damit als Basis zu arbeiten und dann mit anderen Artists, die das dann noch komplettieren und so, also unglaublich,
1: kann nur geil sein.
0: Ja. Hat Hulk Hoden letztens auch erzählt, in dem Interview zu seinem neuen Album Limoux, da war er in einem Writing Camp in Frankreich, in Limoux, dem Ort, auf einem großen Weingut. Und da waren verschiedene Musiker eingeladen und er hat das auch so schön gesagt, da saßen wir Beatnasen und dann kommen da so Musiker rein und auf einmal wird das alles ganz anders und so viel besser, als man dachte, weil die natürlich ganz andere Ideen haben und teilweise studierte Musiker waren.
1: Glaube ich sofort. Und auch das ist ja auch das Verrückte, wenn du mit so richtigen Musikern zusammenarbeitest, die hören ja irgendwie dein Beat und wissen direkt, ah, das ist die und die Tonart, da kann ich das und das spielen und dann geht's halt direkt los und du denkst so, ja, okay. Wow, ich habe 2 Tage für die Bassline gebraucht. Danke.
0: So. Ja, das stimmt. Ihr seid ja beide auch, also natürlich seid ihr in Hip-Hop verliebt. Ihr verbringt viel Zeit mit Hip-Hop. Hip-Hop ist ein großer Teil eures Lebens und vor allem seid ihr ja auch Väter beide. Wie nehmen denn eure Kids das Ganze wahr, was Papa da so mit Hip-Hop macht?
1: Also ich weiß, dass er es sehr interessant findet, wenn ich Schallplatten auflege. Weil er will dann immer Start und Stopp drücken. Das ist voll sein Ding. Aber ich glaube, sonst nimmt er das leider noch gar nicht so wahr. Weil er einfach noch zu klein ist. Aber so diese Passion zu Musik auf jeden Fall, das merkt er, weil bei mir gibt es keinen Tag oder fast keine Minute, wenn ich daheim bin und es läuft keine Musik. Also bei mir, ich bin wirklich so einer, ich komme heim und dann lege ich direkt eine Platte auf im Wohnzimmer und dann läuft den ganzen Tag einfach Musik. Manchmal auch ein paar Kinderlieder, muss er auch mal machen, ne?
0: Na klar.
1: Aber das kriegt er schon mit und natürlich Faszination ist dann schon so, oh, Plattenregal und was ist das alles und so. Ja, aber ob er das jetzt auf Hip-Hop bezieht, das

0: glaube ich jetzt noch nicht. Also da fehlt ihm, glaube ich, noch das Bewusstsein. Ja.
1: Ja. Ich glaube, dein Junior ist auch, wie alt ist dein Junior?
0: Wird im November 2.
1: Ja, und meiner ist jetzt 9 Monate alt. Da kriegt er leider noch nicht so viel mit diesbezüglich. Also wir hören natürlich immer, wenn wir irgendwo im Auto unterwegs sind, hören wir Musik, dann ein paar Kinderlieder für ihn, meine Mucke. Er hört schon auch immer viel Musik und das Krasse ist auch, es gibt schon auch ein paar Lieder, so wenn er irgendwie quengelig ist, dann mache ich das Lied rein, dann funktioniert das noch nicht, aber mache ich ein anderes Lied rein, dann auf einmal fährt er sich runter. So.
0: Viel Bass ist oft das, was Kinder irgendwie geil finden. Mhm. Also habe ich bei meinem gemerkt. Mhm. So, und ich bin ja auch ein bisschen Anekdote, ich bin ja auch ein bisschen Reggae-Fan. Mein Sohn findet Peter Tosh ganz arg toll. Was genau daran, weiß ich nicht, aber vielleicht das Bassige oder so, kann ich mir vorstellen.
2: Ja. Naja, ich habe ja einen 5-Jährigen und ich kann euch versprechen, die werden noch sehr viel wahrnehmen und werden sehr viel damit anfangen können, was ihr da tut. Das wird höchst spannend. Also ich war auch überrascht, wie früh mein Sohnemann dann irgendwie realisiert hat, irgendwie der Papa hat da was mit Musik am Hut und wie früh er dann gewisse Dinge auch umgesetzt hat. Mhm. Ich sage nur, er hat mit 2,5 Jahren aus dem Nichts mit Breakdance angefangen und ich habe ihm noch nie was gezeigt. Kein Video, selber nichts. Ich weiß nicht, woher es kam. Und seitdem wird einfach zu Hip-Hop getanzt und Hip-Hop gefeiert. Und wenn wir unterwegs sind, sagt er dann auch immer, Papa, den Song mag ich nicht, nächster. Dann läuft der nächste Song. Oh, der ist gut. Machst du den in meine Playlist? Nein, ich habe nämlich für ihn mittlerweile eine eigene Playlist bei Spotify angelegt. Genau, und dann... Warum welcher Song ihm teilweise gefällt, habe ich noch nicht so ganz realisiert, aber es sind ein paar richtige Kracher dabei. Er hat einen sehr guten Geschmack.
0: Also ich bin auch gespannt, was Produzieren angeht, weil ich habe jetzt seit neuestem ein Schlagzeug bekommen. Also es ist nicht meins, ich gebe dem ein Zuhause quasi. Mhm. Wenn derjenige es wieder will, darf er es natürlich gerne haben. Und das findet mein Sohn ganz arg spannend. Also er geht immer hin und haut da drauf und so. Deshalb bin ich mal gespannt, wenn ich wieder ein richtiges Studio habe, inwiefern er da auch Bock drauf hat, dann auf Tasten zu drücken und so.
2: Ja, das muss man fördern. Ich als 4-Jähriger saß ja auch hinterm Schlagzeug und das nimmt dich so ein. Und das Schöne ist, dass umso jünger Kids generell mit allen Instrumenten anfangen, umso besser, weil die begreifen das ja 10-mal schneller als wir älteren Männer.
1: Ja.
2: Das ist wirklich großartig. Ja, ich bin gespannt, was da noch kommt, auch vielleicht mal irgendwann von euren Kindern, ob die vielleicht sogar mal irgendwann mit euch im Studio sitzen und sagen, nee, nächstes Sample passt nicht, Papa, nicht gut, kannst du nicht gut shoppen, weiter geht's. Das ist schon immer höchst spannend auf jeden Fall. Ja, 12-Bit Twins. Das neue Album der beiden Stuttgarter Produzenten und DJs Hydrogeni und DJ Crypt. Wir konnten heute ja bereits exklusiv vor Veröffentlichung reinhören. Und wenn wir am Anfang der Stunde mit dem Intro eures Albums begonnen haben, dann schließen wir diese Stunde natürlich auch mit dem Outro ab. Ich sage erstmal vielen Dank für euren Besuch.
0: Danke für die Einladung.
1: Vielen lieben Dank für die Zeit und die Einladung.
2: Ja, ab 9. Oktober ist 12-Bit Twins dann überall streambar und natürlich auf Vinyl auch jetzt schon bestellbar. Ich bin Jean-Marc Heukemes. Wir hören uns gleich noch um kurz nach 22 Uhr wieder zu einer weiteren Stunde Jazz Beats, falls Sie später eingeschaltet haben sollten. Die erste Stunde und generell die gesamte Sendung finden Sie natürlich immer in ARD Sounds zum jederzeit Nachhören.

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1: Um 22 Uhr mit Julia Cortis. Kommen kurz vor der möglichen Kabinettsabstimmung morgen noch Änderungen bei der Pflegereform? Die SPD drängt weiterhin darauf. Fraktionschef Miersch sagte, man werde dem Gesetzentwurf nicht zustimmen, wenn dieser nur Kürzungen enthalte. Wie unser Korrespondent Georg Schwarte berichtet, argumentiert Miersch auch mit dem Gerechtigkeitsgefühl der Bürger.
2: Die Leute hätten die Reformen bisher lediglich als Kürzungen wahrgenommen. Diesen Fehler dürfe man jetzt bei der Pflege nicht wiederholen. Dazu gehöre auch ein Gerechtigkeitsausgleich zwischen privater und gesetzlicher Pflegeversicherung, um auch die Privatversicherten an den Kosten und Risiken der Allgemeinheit zu beteiligen. Zur Stunde ist weiter unklar, ob das Thema morgen im Bundeskabinett besprochen wird. Derzeit finden laut Miersch weitere Gespräche auf höchster Ebene statt.
1: In Berlin reißt die Debatte um Clan-Kontakte von linken Politikern nicht ab. Nach dem Wahlsieg der Partei vor 1,5 Wochen hatte die Anwesenheit eines Remo-Clan-Mitglieds bei einer Wahlparty für Wirbel gesorgt. Jetzt berichtet der Tagesspiegel, 2 mutmaßliche Angehörige eines anderen Clans seien auch auf der Party in Neukölln gewesen. Die Bezirksvorsitzende Schulz sagte, die Wahlparty sei eine öffentliche Veranstaltung gewesen. Man grenze sich klar von organisierter Kriminalität ab. Gegen Mitglieder der Clans laufen Ermittlungen wegen Betrugs, Geldwäsche oder Drogendelikten. Einige sind auf Social Media aktiv und hetzen gegen Israel oder Juden. In Bayern fehlen vor allem in den Großstädten Wohnungen. Allerdings stehen die Zeichen fürs Bauen ungünstig. Zahlen des Landesamts für Statistik zeigen, dass allein von Juli bis August die Kosten um 4,6% gestiegen sind. Die stärkste Zunahme seit 3 Jahren. Vor allem die hohen Energiepreise machen Baumaterial teurer. Dadurch steigen auch die Preise etwa für Dachdecker oder Klempnerarbeiten. In Rosenheim haben Experten des Kampfmittelräumdienstes eine Bombe aus dem Zweiten Weltkrieg entschärft. Die Behörden haben inzwischen Entwarnung gegeben und so können die etwa 1.500 Anwohner zurück in ihre Häuser und Wohnungen. Gesperrte Straßen und die Bahnstrecke von und nach Österreich wurden wieder freigegeben. Bauarbeiter hatten den 250 Kilogramm schweren Blindgänger am Mittag an der Zugtrasse entdeckt. Das Wetter in Bayern. In der Nacht meist nur wenige Wolken, örtlich Nebel. Im Landkreis Aschaffenburg Tiefstwerte um die 13 Grad. In manchen Tälern im Bayerischen Wald nur 3 Grad. Morgen noch einmal viel Sonne bei Tageshöchstwerten von 19 bis 28 Grad. Und auch am Donnerstag wird es warm. Zum Teil regnet es vor allem im Norden und im Westen Bayerns. Soweit die Nachrichten. Abschließend die Zeit. Es ist 22.03 Uhr.
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3: Nach wie vor mit Jean-Marc Heukemis. Schönen guten Abend noch einmal und wir starten in diese zweite Stunde von Jazz Beats auf NDR Kultur Bremen 2 und Bayern 2 mit Figup Braslewitsch und seinem Beitrag zur kommenden OYO 5 Years Compilation. Das ist ein Frankfurter Hip-Hop-Label, das so ja die vergangenen Monate sehr viele Songs aus dem instrumentalen Musikbereich, also dem Jazzy, Hip-Hop, dem Lo-Fi veröffentlicht hat und diese dann gebündelt auf Vinyl erscheinen werden. Zudem hat Hydrogeni, Gast in der ersten Stunde, zusammen mit DJ Crypt noch einen Mix für sie vorbereitet aus Songs seines bisherigen Schaffens. Welche Songs das sind und generell die Playlist zur Sendung heute von Jazz Beats, immer abrufbar in ARD Sounds. Nun aus Berlin, Figup Braslewitsch mit Alien Workshop.

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Jazz Beats spielt Jesse James und Hans Hassel mit On My Balcony. Und der nächste Song, den finden Sie nirgends zum Anhören. Also auf jeden Fall nicht da, wo Sie sonst Musik hören wahrscheinlich. Er ist nämlich nicht streambar bei den üblichen Anbietern. Er wurde jetzt kurzfristig mal bei YouTube auf dem Kanal des Karlsruher Produzenten Birdie Sanchez hochgeladen. Er war dieses Jahr auch zu Gast bei Jazz Beats mit Johannes Wontek und Hydrogeni. Ich bin großer Fan seiner Beats und er hat auch den folgenden geliefert, auf dem man wirklich wieder sehr gut hören kann, warum der gute Mann Birdie Sanchez heißt, also warum Jazz in seinem Namen steckt. Mit dabei sind die beiden Rapper Larches und Bruder Bender, super Jazzy Song mit dem Titel Besser als wie du.

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1: Frisch raus, Obi und Nalim mit Maxi Cosi. Obi gerne auch mal alles Weitere, was er so zuletzt veröffentlicht hat, sich anhören. Da waren ja auch in den letzten vergangenen Jazzbeat-Sendungen einige Songs schon mit dabei. Und im Oktober habe ich auf jeden Fall auch noch einen weiteren Song von Obi mit in der Playlist. Wie Anfang der Stunde schon angekündigt, gibt es jetzt auf Bayern 2 Bremen 2 und MDR Kultur einen Mix aus Songs von Hydrogeni. Produzent und DJ aus Stuttgart. Er war ja in der ersten Stunde mit DJ Crip zu Gast und im Oktober veröffentlichen beide ihr neues Album 12-Bit Twins. Und das Schöne ist, er hat mir zum Besuch, also im Vorfeld zum Besuch, noch angeboten, einen kleinen Mix zu schustern. Und der Mann veröffentlicht ja auch mittlerweile seit 10 Jahren Musik, Beats. Richtig tolle Alben hat er schon veröffentlicht. Bin auch großer Fan seiner Jazzy Beats. Und er hat nicht nur Songs mit reingepackt, die er bereits veröffentlicht hat. Es sind auch einige unveröffentlichte Songs mit dabei. Also auch wieder was sehr Exklusives heute hier bei Jazz Beats vom guten Hydrogeni. Welche Songs da in diesem 30-minütigen Mix dabei sind? Einfach ARD Sounds nebenher kurz aufrufen und unter der heutigen Sendung können Sie dann die Playlist und die Songs von Hydrogeni in aller Ruhe nachlesen. Nun viel Spaß mit Hydrogeni in the Mix bei Jazz Beats.

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So muss das klingen bei Jazz Beats. Auf Bremen 2, Bayern 2 und MDR Kultur. Die beiden Hallenser, FKS und The Breed, mit Nicht mehr da. Und beide werden am 27. Oktober meine nächsten Gäste hier bei Jazz Beats sein. Denn beide haben ein gemeinsames Album aufgenommen. Es heißt Scheiße passiert, kommt auch auf Vinyl raus, über Sicht Exot. Und das Spannende bei dieser Zusammenarbeit ist, dass da auf jeden Fall zwei Generationen aufeinandertreffen. The Breed ist schon sehr lange ein sehr erfolgreicher Produzent und ja, FKS, ein junger, sehr interessanter Rapper, der einiges in seinen Texten zu erzählen hat. Merken Sie sich das Datum. 27. Oktober, die nächste Jazz Beats Sendung um 21 Uhr dann, wie immer mit mir, mit Jean-Marc Holkemes. Ihnen noch einen schönen Abend, viel Spaß natürlich auch mit dem weiteren Programm und der letzte Song passend zum Sound der Sendung. Die Jazz Acrobatics mit Bublin. Machen Sie es gut.

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1: Um 23 Uhr mit Julia Cortis. Trotz aller Sicherheitsbedenken aus der Tech-Branche, US-Präsident Trump lehnt gesetzliche Vorschriften für künstliche Intelligenz weiter ab. Aus seiner Sicht reicht es aus, wenn sich KI-Entwickler selbst überwachen.
2: Nach dem Treffen mit den Chefs der amerikanischen KI-Branche im Weißen Haus sagte Trump wörtlich: Wir dürfen sie nicht ausbremsen. Die USA hätten einen großen Vorsprung vor China und müssten diesen Vorsprung behalten. Im US-Kongress gibt es überparteiliche Initiativen mit dem Ziel gesetzlicher Regulierung der KI-Entwicklung. Derzeit scheinen diese Gesetzesinitiativen aber chancenlos. Ralf Borchardt, Washington.
1: Die Pflegereform soll eigentlich morgen im Kabinett beschlossen werden. Doch die SPD lehnt das Gesetz von Gesundheitsminister Lindemann weiter ab. SPD-Chef und Bundesfinanzminister Klingbeil erklärte dazu, ein reines Sparpaket dürfe es nicht geben. Fraktionschef Miersch sagte, die Menschen hätten bisher nur wahrgenommen, dass Leistungen gestrichen werden. Die SPD fordert strukturelle Reformen. Miersch nannte auch einen Gerechtigkeitsausgleich zwischen privater und gesetzlicher Pflegeversicherung, um die Privatversicherten an den Kosten der Allgemeinheit zu beteiligen. Eine neue OECD-Studie stellt dem Bildungssystem in Deutschland in vielen Bereichen ein gutes Zeugnis aus. Demnach schließen hier 34% der Studienabgänger ein MINT-Fach wie Mathematik ab. Außerdem investiere Deutschland überdurchschnittlich in Kindergärten, Schulen und Hochschulen. Gemessen an der Wirtschaftsleistung sind die Bildungsausgaben aber unter dem OECD-Schnitt. Bildungsministerin Prien zeigt sich mit diesen Zahlen zufrieden. Angesichts der schlechten PISA-Ergebnisse drängt sie aber auch auf frühe Förderung und besseren Unterricht. In Frankreich protestieren Schüler seit mehreren Tagen gegen Lehrermangel und schlechte Ausstattung. Auch Lehrer beteiligten sich an den Aktionen, die teilweise in Gewalt umschlugen. In Lyon wurden Polizisten mit Wurfgeschossen und Feuerwerkskörpern beworfen. An mehr als 80 Gymnasien wurden die Eingänge blockiert oder Blockaden errichtet. Es gab etliche Verletzte. Laut Innenminister Nunez wurden 440 Menschen festgenommen. Das Wetter in Deutschland. Die Nacht ist überall trocken, im Osten und Südosten ist es klar, sonst auch mal wolkig, Tiefstwerte von 17 Grad am Niederrhein bis 2 Grad im Südosten Bayerns. Am Tag in der Osthälfte meist sonnig, in der Westhälfte ziehen dichtere Wolken auf. Bis zum Abend bleibt es aber meist noch trocken, Temperaturen 19 Grad an der Ostsee und noch einmal bis 30 Grad im Südwesten. Die Zeit 23.03 Uhr.
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3: Afro-futuristic Jazz und Soul zwischen London, New York und Addis Abeba. Heute hier im Nachtmix in den ARD Late Night Sounds. Kibrom Birhane aus L.A. schickt uns mit analogen Synthesizer-Sounds auf eine spirituelle Reise in die Musikwelt seiner Heimat Äthiopien. Das Ghost Funk Orchestra aus New York mischt Latin Soul mit Afrobeat und Psy-Rock-Elementen. Und wir treffen die blinde Soul-Newcomerin Brittany Davis aus Seattle. Mein Name ist Jay Rutledge und hier ist das Ezra Collective aus London. Die Pioniere der britischen Jazzszene haben die Tür aufgestoßen für einen Sound, in dem die Grenzen zwischen Jazz, Hip-Hop, Latin und afrikanischen Einflüssen verschwimmen.

Letztes Jahr gewannen sie die Brit Awards und auf dem Geburtstag von Quincy Jones sind sie auch schon aufgetreten, die Überflieger aus London, das Ezra Collective. Musik von ihrem am 11. September erschienenen Album Here Because of Hopes. Passender Titel für das Quintett um die beiden Brüder TJ und Femi Colioso aus dem Norden Londons kommen sie. Ihre Eltern sind Migranten aus Nigeria. Als Gast auf dem eben gehörten Only Love mit dabei der Produzent und Rapper Passalio, eines der aktuellen Rap-Talente in UK. Seit einigen Jahren fällt er immer wieder durch interessante Kollaborationen auf, zum Beispiel mit den kubanischen Schwestern IB oder eben mit Ghanas Shootingstar Black Sheriff auf seinem letzten Album African Alien. Geboren ist Passalio in Coventry. Seine Eltern kommen ursprünglich aus Gambia. Als er ein Jahr alt war, schickten sie ihn dorthin zurück. Bis er 10 Jahre alt war, hat er bei seiner Großmutter in Gambia gelebt und zog erst dann wieder zurück zu seinen Eltern nach England. Nicht nur in der UK-Jazz-Szene wird auf Afrobeat, Highlife und Latin Sounds zurückgegriffen. Auch die Musik des Ghost Funk Orchestras aus New York bewegt sich irgendwo zwischen Latin Jazz, Afrobeat und Vintage Soul. Die Formation ist allerdings kein Kollektiv, sondern eine Erfindung des Produzenten und Multiinstrumentalisten Seth Applebaum, der am Ghost Funk Orchestra satte Bläser auf Psychedelic Funk, Jazz und Soul-Anleihen prallen lässt.

das Ghost Funk Orchestra mit ihrer aktuellen Single Ocotillo. In Berlin als Kind eines in Deutschland stationierten US-Soldaten geboren wurde die Bassistin Michelle Ndegocello. Aufgewachsen ist sie dann an der Ostküste der USA, in den Südstaaten in Virginia und in Washington D.C. Aber sie lebt und arbeitet schon seit Jahren in New York und gilt als eine der meist respektierten Bassistinnen der USA. Und das nicht nur im Bereich des Jazz. Anfang Oktober erscheint jetzt ihr neues Album Synonym. Und schon die Liste der Gastmusiker zeigt, dass Michelle Ndegocello die Welt nicht nach Musikstilen einteilt, sondern ganz einfach Musikerinnen und Musiker auf ihrem Album versammelt, die sie berühren. Mit dabei so unterschiedliche Stars wie US-Soul-Idol Chaka Khan, Cat Power oder US-Country-Star Brandi Carlile. Wir hören sie mit einem Song eingespielt mit der in London lebenden Sängerin Leanne LaHavas, Don't Look Any Further.

Seine Familie kommt aus Äthiopien. Er selbst hat in L.A. Musik studiert. Kibrom Biahane, Pianist, Produzent und Soundtüftler mit einem Faible für analoge Synthesizer. Ich finde es unglaublich, wie seine Musik soulful, rootsig und zugleich sehr artifiziell klingt. Ein im wahrsten Sinne afrofuturistischer Sound, dessen Wurzeln tief in die Vergangenheit reichen, der aber zugleich eine neue Soundwelt erschafft. Mit seinen analogen Synthesizern erkundet er die spirituellen Galaxien seiner Vorfahren.

der äthiopische Pianist und Produzent Kibrom Birhane, eine kleine Entdeckung für mich. Lisan Bahir hieß der eben gehörte Song, erschien auf seinem letzten Album, das vor knapp einem Jahr herausgekommen ist. Als eine blinde Person, erklärt die Soul-Sängerin Brittany Davis aus Seattle, Washington, hatte ich nie eine visuelle Erfahrung. Ich habe die Welt schon immer durch meine Musik gesehen. Behind the Door heißt ihre neue Single, also Augen schließen und sich mittragen lassen.

Musik vom Debütalbum des brasilianischen Singer-Songwriters Lucas Becerra. Ich sende meine Liebe ins All, heißt es. Ohne Erwartungen und Erfolgsdruck, hat man den Eindruck, lässt Lucas Becerra seine Emotionen und Erlebnisse in Musik aufgehen. Ein Debütalbum, wie man es sich wünscht. Das ist der Nachtmix aus München, hier in den ARD Late Night Sounds von MDR Kultur, Radio Bremen 2 und Bayern 2. Und es verschlägt uns in den Balkan zu einem Projekt zweier Musiker, beziehungsweise einem Musiker und einer Musikerin, die sich vor etwas über 5 Jahren auf dem Konservatorium in Lille in Frankreich kennengelernt haben. Französischer Produzent trifft auf armenische Sängerin. Lada Niva heißt ihre Band, Yasaman heißt ihr neues Album.

Dieser Herr ist immer auf der Suche, Musik von einem, der die archaische Kraft traditioneller Musik kennt und liebt, Raoul Refré. Bekannt geworden durch seine Flamenco-Kollaboration mit Rosalía. Für seine neueste Single arbeitet er mit der jungen galizischen Sängerin Aida zusammen. In ihrer Stimme trage sie das Erbe der galizischen Frauen der letzten Jahrzehnte. Großartig, was der katalanische Gitarrist und Produzent Refré für einen Output hat und wie er immer wieder die magische Essenz aus lokalen Musiktraditionen zieht. Ganz egal, ob das Flamenco, Fado oder die Musik Süditaliens ist. Gegen Ende des heutigen Nachtmixes hier aus dem Funkhaus in München in den ARD Late Night Sounds wird's nochmal historisch. Wir drehen die Zeit zurück in die späten 60er und frühen 70er Jahre und tauchen ein in die Geburtsstunde der modernen Popmusik Westafrikas mit der wunderbaren Compilation Music for a Revolution Volume 1, Guinea Silliphone Recording Label 67 bis 73. Das Orchestra de la Payotte singt den Song La Guinée Musolo, übersetzt Guineas Frau. Aber so, wie das damals in Mode war.

Musik aus Guinea in Westafrika aus den frühen 70er Jahren. Wie viele Bands der damaligen Zeit spielte auch das Orchester de la Paillotte, damals einen schwer kubanisch beeinflussten Sound. Während in Westafrika noch Son und Cha-Cha-Cha getanzt wurde, braute sich in New York ein ganz neuer Musikstil zusammen. Unsere letzte Station im Nachtmix hier in den ARD Late Night Sounds ist ein Song, der das Lebensgefühl der Latinos in Nueva York Anfang der 70er Jahre feiert. Un verano en Nueva York, ein Sommer in New York, heißt die berühmte Salsa-Nummer. Sie hält das Lebensgefühl der Latinos in den 70er Jahren in New York fest. Eine Zeit, in der kulturell viel passierte in der Stadt. In East Harlem wurde Salsa geboren. Einige unglaubliche Orchester schufen einen neuen Musikstil, der die Welt eroberte. Ganz vorne mit dabei die Einwanderer aus Puerto Rico. Leute wie Tito Puente, Ray Barreto oder Willy Colon. Eingespielt wurde der Song 1975 von der legendären Salsa-Band El Gran Combo de Puerto Rico. Ach ja, letztes Jahr, also 50 Jahre später, hat Bad Bunny den Song nochmal ausgegraben. So als Erinnerung an bessere Zeiten. Hier das Original. Am Mikrofon verabschiedet sich damit Jay Rutledge.

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1: Um 24 Uhr mit Julia Cortis. Was künstliche Intelligenz angeht, bleibt US-Präsident Trump bei seiner Haltung. Deren Entwicklung dürfe nicht ausgebremst und deshalb nicht stärker reguliert werden. Das hat er nach einem Treffen mit den Chefs der amerikanischen KI-Branche erklärt.
2: Die USA hätten einen großen Vorsprung vor China und müssten diesen Vorsprung behalten, so Trump weiter. Selbstregulierung der KI-Branche reiche aus. Der Präsident ließ die KI-Chefs nach eigenen Worten einen Vertrag zur offiziellen Umbenennung künstlicher Intelligenz in Superintelligenz unterzeichnen. Im US-Kongress gibt es überparteiliche Initiativen mit dem Ziel gesetzlicher Regulierung der KI-Entwicklung. Derzeit scheinen diese Gesetzesinitiativen aber chancenlos. Ralf Borchardt, Washington.
1: Die Pflegereform soll eigentlich heute im Kabinett beschlossen werden. Doch Union und SPD haben noch immer keinen Kompromiss gefunden. Der Chef der SPD-Bundestagsfraktion Miersch erklärte zuletzt, die Menschen hätten bisher nur wahrgenommen, dass Leistungen gestrichen werden. Kritisch äußerten sich auch die deutschen Landkreise, besonders was die geplanten Sparpläne bei den Heimkosten angeht. Sie unterstützen die Forderungen der SPD nach einem Pflegedeckel. Im Westjordanland hat es erneut massive Gewalt durch jüdische Siedler gegeben. Mehr als 100 von ihnen hinderten eine palästinensische Familie daran, in ihr Haus zurückzukehren. Nach Angaben der Armee haben die Siedler Straßen blockiert, zwei Häuser in Brand gesetzt, Reifen angezündet und Steine geworfen. Laut Polizei wurde ein Verdächtiger festgenommen, zwei Minderjährige wurden verhört. Viele Handelsketten versprechen Nutzern ihrer Rabatt-Apps exklusive Sparvorteile. Der Verbraucherzentrale Bundesverband findet, dass die Lidl-App Kunden diskriminiert, etwa Ältere, Behinderte oder Jüngere, und ist vor Gericht gezogen. Das Oberlandesgericht Brandenburg erklärte sich aber für nicht zuständig und verwies die Klage zurück an ein Landesgericht. In ähnlichen Verfahren sind die Verbraucherschützer schon gegen Rabatt-Apps von Netto und Penny vorgegangen. Hier muss sich der Bundesgerichtshof mit dem Thema befassen. Das Wetter in Deutschland. Die Nacht ist überall trocken. Im Osten und im Südosten klar, sonst auch einmal wolkig. Tiefstwerte von 17 Grad am Niederrhein bis 2 Grad im Südosten Bayerns. Am Tag in der Osthälfte meist sonnig, in der Westhälfte ziehen dichtere Wolken auf. Bis zum Abend bleibt es aber meist noch trocken. Die Temperaturen bewegen sich zwischen 19 Grad an der Ostsee und noch einmal bis zu 30 Grad im Südwesten. Soweit die Nachrichten, 0 Uhr 3.
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3: Ohne Phasen der Ruhe, des Durchatmens und der Konsolidierung kann es kein Wachstum geben. Das zeigt uns auch die Natur. Im Frühling schlagen die Pflanzen aus, im Sommer reifen sie, im Herbst schenken sie uns ihre Ernte und im Winter ruhen sie. Wir Menschen kennen diese Prozesse, orientieren uns aber nicht an ihnen. Vielmehr rennen wir durch unseren Alltag, hetzen von einer Veranstaltung zur nächsten, dann geht es in den Urlaub, auch hier wollen wir was erleben, Zeit ist Geld. Bald sind die Ferien vorbei und dann geht der normale Stress wieder los. Was wäre, wenn wir alle viel häufiger mal durchatmen würden, uns Ruhepausen gönnen, liegen lassen, was gerade nicht so wichtig ist, keinen Kuchen für die Kollegen backen, die Spülmaschine mal nicht ausräumen, die Karriere für ein paar Tage vergessen? Ich bin davon überzeugt, dass wir alle viel produktiver, freudvoller und gelassener an unsere Arbeitsplätze und in den Alltag zurückkehren könnten, weil wir unseren Gehirnen und unseren Körpern eine echte Pause gegönnt haben. Aus der Kreativitätsforschung weiß man, dass neue Ideen nur dann entstehen, wenn das Hirn ein paar Minuten Auszeit bekommt. Übertragen auf das große Ganze hieße das auch, wir würden nicht wie verrückt die Checkliste des Lebens abarbeiten, ein Haus bauen, einen Baum pflanzen, ein Kind zeugen und dann auf die nächste Gehaltserhöhung und perspektivisch auf den Renteneintritt warten, nachdem das Leben hoffentlich endlich schöner wird. Wir würden unsere Scheuklappen abnehmen und die Welt um uns herum betrachten. Das waren Gedanken zum Tag von Peer Kusmak.

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1: Das Auto, zwei breite Steinwalzen. Darüber ein Aufbau aus Stöcken, bedeckt von einem Dach aus Segeltuch. Unter den Sitzen geht es frei durch bis zum Erdboden. Die Insassen müssen ja durch emsiges Tippeln dafür sorgen, dass das Fahrzeug vorankommt. Der Geschirrspüler ist der wassergefüllte Rüssel eines Mammuts. Und der Rasenmäher, mit dem die Hausherrin den Vorgarten auf Zack bringt, besteht aus einer emsigen Riesenkrabbe mit scharfen Scheren. Am 30. September 1960 lief im US-Fernsehen die erste Folge der Zeichentrickserie The Flintstones, die in der Steinzeit spielt. Allerdings in einer außergewöhnlich luxuriösen Steinzeit von William Hanna und Joseph Barbera, den beiden Schöpfern der Flintstones, mit allem ausgestattet, was das Leben der amerikanischen Durchschnittsfamilie in den frühen 1960er Jahren behandelt.

hakelig machte. Rasenmäher und automatischer Dosenöffner, Briefkasten und Haarföhn, alles fantasievoll angepasst an eine Zeit ohne Stahl, Plastik und Elektrizität. Was die Handlung anging, hielt sich das Duo, von dem auch die Zeichentrickserie Tom und Jerry stammte, an das Konzept von The Honeymooners, einer beliebten Realfilmserie, in der sich zwei Nachbarsfamilien durch den Alltag der 50er Jahre schlugen. So ähnlich, nur eben in einer anderen Epoche der Menschheitsgeschichte, machten es nun auch die Flintstones und die Rubbles, die Feuersteins und Geröllheimers, wie sie später auf Deutsch heißen sollten. Der Honeymooners Hauptdarsteller Jackie Gleason diente sogar als Modell für Fred, der exakt die gleiche massige Figur aufwies, das schwarze Haar und das breite Kinn, wie Gleason. Der Schauspieler, den man offenbar nicht um Erlaubnis gebeten hatte, soll deswegen sogar eine Klage erwogen haben, nahm jedoch davon Abstand, um nicht in die Geschichte einzugehen als der Mann, der Fred Feuerstein ermordet hatte. So konnte der Steinzeitmann im knielangen Leopardenfell unbehelligt weitermachen. 166 Folgen lang sorgte er barfuß als Dinosaurier-Kranführer im Steinbruch für den Unterhalt der Familie, während ihm seine ebenso hübsche wie kluge Frau Wilma von zu Hause aus den Rücken stärkte. Die beiden und ihre Nachbarn erlebten zahlreiche Abenteuer, in denen Freds Wasserbüffelverein ebenso eine Rolle spielte wie die Erfindungen des pfiffigen Barney Geröllheimer, der unter anderem eine hubschrauberähnliche Flugmaschine konstruierte. Natürlich mit Fußantrieb und somit genauso bio- und ökologisch wie all die anderen Steinzeitgeräte der Serie. Das kam und kommt bis heute auch in Deutschland gut an, wo Familie Feuerstein 1966 zum ersten Mal im Fernsehen lief. Bloß, dass Fred und Barney zu Beginn ihrer Laufbahn kräftig rauchten und sogar Werbung machten für Zigaretten, ist inzwischen natürlich nur mehr schwer vermittelbar. Und dann gibt es noch diese Stelle, wo Wilma von unterwegs aus zu Hause anrufen möchte und ihr Auto vor einer Kneipe parkt, um dort ein steinernes Münztelefon mit Wählscheibe zu benutzen. Also das ist nun wirklich Steinzeit. Das war das Kalenderblatt heute von Carola Zinner. Gesprochen hat Christa Posch.

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1: Heute mit Musik fränkischer Komponisten, unter anderem von Hans Fleischer, Franz Reitzenstein und Gerhard Deutschmann. Zum Auftakt die Suite Alt-Nürnberg von Willi Spilling. Wir hören die Nürnberger Symphoniker unter Leitung von Günter Neidlinger.

Musik von Willy Spilling eröffnete das heutige Concerto Bavarese. Das war seine Suite Alt-Nürnberg, gespielt von den Nürnberger Symphonikern unter Leitung von Günter Neidlinger. Von Heinz Fleischer jetzt das Quintett für zwei Geigen, Klarinette, Cello und Klavier. Die Interpreten unserer Aufnahme von 1959 sind Oliver Kolbensen und Hans Sistek, Violine, Hans Deinzer, Klarinette, Gerhard Simon, Violoncello und Erich Appel, Klavier.

Hans Fleischer schrieb dieses Quintett, das wir gespielt hörten von Oliver Kolbenson und Hans Sister Violine, Hans Deinzer Klarinette, Gerhard Simon Violoncello und Erich Appel Klavier. Weiter geht es mit dem Klavierkonzert Nummer 2, F-Dur von Franz Reitzenstein. Günter Neidlinger dirigiert die Nürnberger Symphoniker, Raimund Havenit ist der Solist.

Raimund Havenit war der Solist im Klavierkonzert Nummer 2 von Franz Reitzenstein. Eine Einspielung von 1972 mit den Nürnberger Symphonikern unter Leitung von Günter Neidlinger. Hans-Dieter Bauer und Siegfried Schubert Weber spielen jetzt das Concertino für Klavier zu vier Händen von Gerhard Deutschmann.

Gerhard Deutschmanns Concertino für Klavier zu vier Händen, interpretiert von Hans-Dieter Bauer und Siegfried Schubert Weber. Eine Aufnahme von 1981. Concerto Bavarese auf Bayern 2. Zum Abschluss das Concerto 1 in vier Sätzen von

Mitglieder der Nürnberger Symphoniker unter Leitung von Max Loy in einer Einspielung von 1966 mit dem Concerto 1 in 4 Sätzen von Gunter Dornheim. Etwas Zeit für eine Zugabe haben wir noch. Julia Rebecca May spielt noch das Porträt für Viola Solo von Ulrich Stranz.

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1: Um 2 Uhr mit Juliette Groß. Das Bundeskabinett will sich heute mit einem besseren Schutz von Bahnbeschäftigten befassen. Der Gesetzentwurf aus dem Bundesjustizministerium sieht härtere Strafen für Angreifer vor. In schweren Fällen droht eine Haftstrafe von mindestens 1 Jahr. Außerdem berät das Kabinett über den Bericht der Ostbeauftragten Kaiser zum Stand der deutschen Einheit. Ob in der Sitzung heute auch über die Pflegereform beraten wird, ist noch unklar. Trotz Warnungen will US-Präsident Trump die Aufsicht über die KI-Technologie den Entwicklerfirmen überlassen. Eine staatliche Kontrolle lehnt er weiter ab. Aus der Nachrichtenredaktion Petra Mittermeier.
2: Trump ist sich sicher, die Unternehmen kontrollieren sich am besten selber. Der Staat dürfe die Branche nicht ausbremsen. Das machte der US-Präsident nach einem Treffen mit den Chefs der großen US-Tech-Unternehmen in Washington deutlich. Nach seinen Angaben haben die Verantwortlichen eine freiwillige Vereinbarung unterzeichnet, ihre KI-Modelle zu überprüfen, intern und extern. In den vergangenen Monaten waren immer wieder Zwischenfälle bekannt geworden, bei denen sich KI-Agenten selbstständig gemacht hatten und anders vorgingen als von den Entwicklern beabsichtigt.
1: Der Bund will etwa 1,35 Milliarden Euro in Bremen und Bremerhaven investieren. Dort sollen bis 2031 Anlagen für die militärische Nutzung durch Bundeswehr und NATO ausgebaut werden. Einzelheiten von Fabian Metzner aus Bremen.
3: Es soll Ziel sein, dass Bremerhaven und auch ein bisschen Bremen zum Einsatzdrehkreuz von Deutschland wird. Das heißt, dort soll es eben so sein in einem militärischen Notfall, dass von da aus sehr viele Soldaten, sehr viele Geräte und auch sehr viel Panzer eben von dem Hafen aus in das Einsatzgebiet kommen. Und das wird eben dadurch gemacht, dass beispielsweise die Hinterlandanbindung besser ausgebaut werden, dass die Kajen dort saniert werden und eben auch, dass Bahnstrecken und Straßen zum Hafen hin deutlich ertüchtigt werden, um eben diese Einsätze möglich zu machen.
1: Am Hauptstadtflughafen BER soll ein neues System zur Drohnenerkennung künftig für mehr Sicherheit im Luftverkehr sorgen. Wie Bundesverkehrsminister Bilger mitteilte, sollen damit Drohnen im An- und Abflugbereich frühzeitig entdeckt und die zuständigen Stellen über mögliche Gefährdungen informiert werden. Zuletzt hatten am